0: sodass wir die Sicherheitskonzepte überarbeiten. Aber das ist mit Personalaufwand verbunden und dafür können wir mehr Geld sehr gut gebrauchen.
1: Der Direktor der Stiftung Brandenburgische Gedenkstätten, Axel Dricoll. Soweit die Nachrichten. 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Das Wetter. In der Nacht häufig klar bei frischen 13 bis 7 Grad. Aktuell in Berlin-Kreuzberg 18 und in Wusterwitz 12 Grad. Heute am Donnerstag Sonne und blauer Himmel bei 28 bis 31 Grad. Es bleibt sonnig und trocken.
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3: Guten Abend. Sie hören Teil 2 des Mixtapes für die beste Beachbar der Welt. Die müssen Sie selber finden. Das Tape liefern wir Ihnen hier auf Radio 1 in Free Falling. Milena ist noch im Urlaub. Und deswegen erlaube ich mir hier einfach mal an die Plattenteller zu gehen. Und Teil 2 startet hier mit The Shacks und Trip to Japan. Sakuban.

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ist es wieder Joris Feiertag, der als Alexander der Vierte fantastische Tanzmusik macht. Und ich mag sehr, dass er die eigenen Archive dabei plündert, schamlos. Vieles von dem, was wir hier hören, haben wir schon irgendwo anders mal gehört. Aber wie er es wieder zusammensetzt, das ist genial. Alexander the Fourth mit High and Dry aus den Niederlanden. Und das hier aus Großbritannien? Bryden Finlay, auch da der Rhythmus kommt einem bekannt vor. Slow Dance hieß das Album Slow Dance, der Jazz Mix, hören wir hier in Freeforning.

das ist ja auch ganz schön, mal wieder über Bordeaux zu sprechen und den Wein zu meinen. Und nicht immer nur die Waldbrände. Bordeaux. Part One, so heißt dieser Track von Andres von seiner 7-Inch-Vinyl Allegria de Vino Volume 1 aus dem Jahr 2020. Sie hören das im Radio 1 Mixtape Free Falling heute mal etwas anders mit mir. Ein Mixtape für die beste Strandbar der Welt, die müssen Sie allerdings selbst finden. Und das nächste wieder mal, Joris Feiertag, Alexander der Vierte. Mit etwas hier von Ursula Rucker.

ganz wunderbare Instrumental-Band aus Nashville, Tennessee, nennt sich Magic in Threes. Hören wir hier mit Stay in Your Lane, so heißt die 7-Inch, auf der diese Nummer drauf ist. Der Track selber heißt Measly Peace. Und Sie hören das in einer ungewöhnlichen Free-Falling-Ausgabe, einem Mixtape für die beste Strandbar der Welt. Hier Tremendous Aaron aus Frankreich mit Lola im The Offlines Fleur Tropicale Remix. 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

Ich habe auch nichts anderes als Liebe für Sie. In diesem Mixtape für die beste Strandbar der Welt in Free Falling, wo ich einfach mal die Plattenteller gekapert habe. Zu hören sind hier gewesen John Andrews and the Yawns. Live kriegen wir die nach Berlin am 1. Dezember in den Franz Club. John Andrews and the Yawns. Das Album Street Sweeper ist neu. Through and Through, diese Nummer daraus. In der Mixtape-Ausgabe von Free Falling. Und das hier ist Mario Ruiz Silva aus den 80ern. Mit Kazum, Zum, Zum.

schönste Musik, die seit Raffaella Carrà aus Italien gekommen ist, kommt von La Vacanza. Die machen alles richtig. Auf ihrer EP in Riva al Mare, La Vacanza. Das hören wir hier in der ungewöhnlichen Mixtape-Ausgabe von Free Falling. Dummy, Dummy auf Radio 1.

0: 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Da war zu hören Coyote, hier Coyote, der DJ aus UK, der Is It Balearic Recordings gegründet hat. Weiß ich gar nicht, ist das hier balearische Musik, die ich spiele? Keine Ahnung. Sowas hört man auch an der Ostsee. Und da meinetwegen auch Nia Bingi heißt das Album von Coyote, daraus hören wir The Whole Tree auf Radio 1.
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Ja, den würde ich natürlich sofort engagieren für meine Strandbar. Joris Feiertag aus den Niederlanden. Hier einfach als Feiertag unterwegs. Mit Xavier, so heißt der Track, in Free Fallin' auf Radio 1. Und das hier ist eine französisch-mongolische Harfenistin namens Céline Desberg mit Selonge.

Musik aus den USA von Claude Fontaine, der Titel Vaquero. Auch das hören Sie im Radio 1 Mixtape in Free Falling. Naja, ungewöhnliche Ausgabe. Aber ich hoffe, Ihnen gefällt die Musik. Das hier zum Beispiel von Eric Hilton heißt

Und das war sie dann auch. Die Mixtape-Ausgabe von Free Falling. Milena ist bald zurück aus dem Urlaub. Dann geht's hier wie gewohnt weiter. Mein Name ist Stefan Karkowski. Und Richtung Nachrichten schicke ich sie noch mit einer neuen Platte von Alex Cortez. Ein neues Album heißt Atmo Beats. Alex Cortez, Produzent aus den Niederlanden. Dieser Track hier, Funky Ritz. Und nehmen Sie dieses Tape auch ruhig mal mit an den echten Strand.

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3: Um 3 Uhr mit Ronald Lessig. Mit zahlreichen Veranstaltungen wird heute an den Baubeginn der Berliner Mauer vor 65 Jahren erinnert. Zum zentralen Gedenken an der Bernauer Straße werden unter anderem Bundestagspräsidentin Klöckner und Berlins regierender Bürgermeister Wegner erwartet. Aus der Nachrichtenredaktion Astrid Rolle.
4: In der Kapelle der Versöhnung werden Biografien von Todesopfern verlesen. Zudem ist eine Kranzniederlegung geplant. Auch am Brandenburger Tor wird an die Teilung erinnert. Dort steht eine 30 Meter lange, mauerähnliche Kunstinstallation. Je nach Blickwinkel können Betrachter aber durch sie hindurchschauen. Am 13. August 1961 hatte die DDR-Führung mit dem Bau der Berliner Mauer begonnen. Mindestens 140 Menschen wurden an ihr getötet oder kamen im Zusammenhang mit dem DDR-Grenzregime ums Leben. Im November 1989 fiel die Mauer.
3: Neue parlamentarische Geschäftsführerin der Unionsfraktion soll offenbar die Abgeordnete Catarina dos Santos Vins werden. Mehrere Medien berichten, Fraktionschef Frey habe die 32-jährige Juristin vorgeschlagen. Sie hat ihren Wahlkreis in Aachen und gehört dem Bundestag seit 2021 an. Der Posten ist vakant, weil der bisherige Inhaber Steffen Bilger neuer Verkehrsminister geworden ist. Der parlamentarische Geschäftsführer hat eine wichtige Funktion in der Fraktion. Der Deutsche Städte- und Gemeindebund fordert mehr Hitzeschutz für Krankenhäuser und Pflegeheime. Präsident Spiegler sagte der Rheinischen Post, Kliniken bräuchten Klimaanlagen für Patienten, aber auch für das Personal. Dafür seien Investitionen von mindestens 20 Milliarden Euro nötig. Auch Alten- und Pflegeheime müssten besser an die zunehmende Hitze angepasst werden, so Spiegler. Der Deutsche Wetterdienst erwartet heute und morgen eine neue kurze Hitzewelle. Unzählige Menschen haben am Abend in Deutschland und anderen Teilen Europas die Sonnenfinsternis verfolgt. Bei klarem Himmel war das Naturschauspiel gut zu sehen. Aus der Nachrichtenredaktion Thorsten Lange.
5: Um kurz nach 19 Uhr schob sich der Mond nach und nach vor die Sonne, bis nur noch eine schmale Sichel zu sehen war. Im Norden waren ungefähr 85% der Sonne verdeckt, in Süddeutschland waren es bis zu 90%. Viele suchten sich ein Plätzchen im Freien, um gute Sicht zu haben. So verfolgten rund 100 Schaulustige das Spektakel auf dem Brocken im Harz. Eine totale Sonnenfinsternis erlebten Teile Islands, Grönlands sowie Nordspaniens und der Balearen. In Spanien löste dies vielerorts einen Besucheransturm aus.
3: Das waren die Nachrichten. Das Wetter in Deutschland. Tagsüber sonnig und trocken bei 27 Grad in der Uckermark und bis 37 Grad am Oberrhein, an der Ostsee etwas kühler. Am Freitag heiter bei bis zu 39 Grad. Die Zeit 3.03 Uhr.
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Guten Abend, das ist die Sendung auf Radio 1, am Mikrofon Malakow Kowalski. Ich habe mir erlaubt, den heutigen Abend mit einem eigenen Stück zu eröffnen. Das war gerade How I Think of You aus dem Album I Love You. Kam 2015 raus, wurde auch hier auf Radio 1 sehr viel gespielt damals, worüber ich mich immer sehr gefreut habe. Das Vibraphon hat auf diesem Stück eine große Rolle gespielt und ich möchte heute ein Sommerspezial senden, das obligatorische jährliche Sommerspezial. Und mit dem Vibraphon hatte ich am Wochenende gerade ein bisschen zu tun. Ich habe Platten von Cal Jada aus dem Regal genommen und ein bisschen gehört. Und so möchte ich nun etwas spielen von ihm, das heißt Cal's Bluedo. Das fängt an mit einem sehr hübschen Vibraphon-Intro zusammen mit einer Querflöte und so ein bisschen swingendem Schlagzeug und einer Orgel. Und erst nach ungefähr 35 Sekunden, das ist eine halbe Minute, ist sehr lang, beginnt das eigentliche Thema, ein ganz, ganz leichtes, herüberwehendes, lockeres Bläserthema. Und ich kann mir keinen Sommer ohne dieses Stück vorstellen. Cal Jada, großer Vibraphonist der 60er Jahre, Cal's Bluedo.

Cals Bluedo von Cal Jada, Vibraphonist. Wir bleiben bei den Großmeistern der 60er Jahre. Martin Denny war ein Großmeister der sogenannten Exotica-Musik. Sein Album A

Armand Flint von Martin Denny. Nun ist hier etwas passiert, was ganz interessant ist und was ich versuchen möchte wiederzugeben. Ich hatte ja am Anfang dieses Stücks erwähnt, dass ich diesen Song erst heute entdeckt habe. Wenn das Klavier erklingt, hören wir ein Thema, das wir eigentlich kennen, von Jerry Goldsmith aus dem Agentenfilm Armand Flint. Es erschien 1966. Jetzt ist also dieses Stück, was wir gerade von Martin Denny gehört haben, von 1968. Es liegt also auf der Hand, dass er sich da entweder bedient hat oder dieses Thema von Jerry Goldsmith zitiert hat. Nicht das ganze Thema, aber den sehr deutlichen Anfang. Ich bin also ein bisschen neugierig, schlag das nach. Es stellt sich heraus, dass Martin Denny bereits 1959 etwas veröffentlicht hat, das auch schon Hypnotik hieß. Und auch dort ist dieses Thema ganz klar zu hören. Das heißt, der große Jerry Goldsmith hat für seinen Film Armand Flint etwas geschrieben, das entweder geklaut ist bei Martin Denny oder aber er zitiert ihn oder er hat eine Parallelschöpfung vorgenommen. Das passiert natürlich auch. Das sind Dinge, die sind nicht besonders gut belegt im Internet, wenn ich die jetzt mal schnell recherchiere. Es gab ein Medley von der Band The Moonrays, das hieß Hypnotique/Armand Flint, kam 2002. Ich bin also nicht der Erste, der das hört. Allerdings haben sich besonders viele Leute damit nicht beschäftigt, scheinbar. Was ich noch viel rätselhafter finde als diese ganze Sache insgesamt. Nun gut, wir hören nun Armand Flint nicht von Jerry Goldsmith, sondern von Elliot Fisher, der so freundlich war, eine etwas längere Fassung davon aufzunehmen. Ähnliche Zeit. Hier auf Radio 1 mit Malakoff Kowalski am Mikrofon in der Sendung.

Our Man Flint, eigentlich komponiert als Filmmusik von Jerry Goldsmith, hier in einer Einspielung von Elliot Fisher. Wir bleiben bei Filmmusik. Letzte Woche schickt mir ein Bekannter eine Musik, von der ich noch nie gehört habe. Alessandro Alessandroni. Ein Italiener offensichtlich. Ich mache dieses Album an, was ich da bekommen habe. Es ist von 1980, das schreckt mich erstmal ab. Ich höre es mir trotzdem an und bin ganz überrascht, dass ich trotz dieses Jahres die Musik sehr mag. Wirklich mag. So sehr mag, dass ich mir raussuche, wer das ist. Filmmusiker, hat auch eigene Platten gemacht, ist vor allem bekannt für, oder sagen wir unbekannt, für seine Mitarbeit an den ganzen großen Filmmusiken von Ennio Morricone. Das berühmte Pfeifen, was wir oft kennen bei Morricone. Diese verzerrten, surfartigen Vibrato-Gitarren, die wir bei Morricone oftmals hören, die Vokalarrangements und sowas, das war wohl alles dieser Alessandro Alessandroni. Er hat einen Riesenkatalog an Filmmusiken, die er selber komponiert hat, an Filmmusiken, an denen er mitgewirkt hat und an Soloplatten. Große neue Entdeckung. Dieses Album heißt Romance and Drama und das Stück, das wir daraus hören, heißt Reflections. Es hat mich, seit ich es kennengelernt habe, nicht mehr losgelassen.

Alessandro Alessandroni, meine neueste Entdeckung mit dem Stück Reflections. Irgendwann letzte Woche ging ich aus dem Studio abends und ich war in so einer recht merkwürdigen Stimmung. Ich habe mir angewöhnt, dass immer wenn ich in so eine etwas merkwürdige Stimmung hineingleite, dass ich dann einfach ins Kino gehe. Dass ich einfach schaue, welches Kino ist gerade in der Nähe und was läuft da. Am liebsten schaue ich mir Filme an, ohne irgendetwas über sie jemals gelesen zu haben. Glücklicherweise hatte ich über den neuen Film von Pedro Almodóvar nichts gelesen im Vorfeld. Ich wusste nur, dass er in Cannes gelaufen war dieses Jahr. Bitteres Fest, ein Sommerfilm. Läuft also in den Hackschen Höfen. Ich gehe dahin. Eine halbe Stunde später saß ich im Kino. Und ich hatte ein paar Abende vorher gerade erst die Odyssee gesehen von Christopher Nolan. Saß ratlos im Kino und dachte, was soll das eigentlich alles und warum bin ich jetzt hier? Über die ganze Strecke des Films eigentlich. Und dann läuft dieser Film von Almodóvar und schon in den ersten 2 Minuten habe ich mehr erlebt als in der gesamten Odyssee. Ich war auf eine Art und Weise berührt von diesem Film. Also ich habe mehrmals nicht nur mit den Tränen gerungen, die liefen dann einfach nur so. Das war eine ganz körperliche Reaktion, weil das so unfassbar gut gemacht und gespielt ist und geschrieben ist und gedreht ist und inszeniert ist. Alles daran ist meisterhaft. Und vor allem natürlich ist die Musik von Alberto Iglesias ein weiteres Monument. Ich liebe ihn für alle seine Musiken, die er für Almodóvar gemacht hat. Vor allem hat mich überrascht, dass ich ein Stück dort gehört habe, das ich glaubte zu kennen aus dem Film Hable con ella, sprich mit ihr. Und es stellt sich heraus, dass es wirklich so gewesen. Das Stück kam schon mal raus unter dem Titel Soy Marco, 25 Jahre vorher. Und nun hat er es in einer neuen Fassung etwas neu orchestriert, arrangiert, neu eingespielt, neu aufgenommen. Und nun heißt es in diesem Film Un lugar ideal para morir, ein idealer Ort zum Sterben. Und ich schlage vor, wir hören erstmal die neue Fassung und danach im Anschluss gleich das Original, wenn man so möchte. Wenn Leute sich selbst zitieren oder neu aufgreifen, neu interpretieren, das selbstreferenzielle Umgehen mit dem eigenen Werk ist etwas, das mich sehr interessiert und das hier fabelhaft demonstriert wird.

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Herr Wahnsinn, wie kann ich das jetzt gut erklären? Mein lieber Musikerkollege Avi Avital, israelischer Mandolinist, ist bei der Deutschen Grammophon, spielt auf der Mandoline klassische Musik, wagt sehr ausgefallene Arrangements bestehender klassischer Werke, aber auch traditioneller, folkloristischer Sachen. Was wir hier gerade gehört haben, hätte auch sehr gut aus einem Almodovar-Film sein können. Bella ci dormi hieß das. Ein altes Liebeslied aus dem Salento in Süditalien. Eine Serenade für die schlafende Angebetete. Jemand steht draußen vorm Balkon und singt und bittet sie aufzustehen und ihn einzulassen, so in etwa. Hier gesungen von Alessia Tondo und begleitet von Avi Avital und seinem Ensemble Between Worlds. Ist eine wunderschöne Musik, die ich auch erst heute Abend entdeckt habe. Ist aus einem Album Song of the Birds. Ja, und ich war recht sprachlos, als ich das heute zum ersten Mal gehört habe. Meine nächste Auswahl für den heutigen Sommerabend, für unser Sommerspezial, kommt aus L.A. Dort gibt es eine Band, die heißt The Los Angeles League of Musicians oder L.A. LOM in kurz. Es ist ein Trio, das hat im historischen Hollywood Roosevelt Hotel als Hausband gespielt. Eine ganze Weile, jeden Abend. Und die machen so ein bisschen mexikanische Boleros und peruanische Chicha und Surf und Rockabilly-Gitarren. Und das ist sehr retro, was die machen. Auch in der ganzen Aufmachung, die Outfits, die Cover und so weiter. Sehr nach meinem Geschmack. Wir hören jetzt von den Ghosts of Gardena. Kaum zu glauben, dass diese Musik von heute ist.

Ghosts of Gardena aus L.A. Wir bleiben bei Gitarren, die sich so ein bisschen an alter Surf- und Psychedelic-Ästhetik orientieren. Ich habe hier etwas rausgesucht von Hermanos Gutierrez. Die kenne ich schon eine Weile, aber ich habe mir noch nie deren Biografie durchgelesen. Nun sehe ich also, das ist ein ecuadorianisch-schweizerisches Gebrüderpaar aus Zürich. Darauf wäre ich natürlich niemals gekommen. Die spielen beide Gitarre, manchmal gibt es noch so ein bisschen Percussion dazu. Instrumentale Musik also mit lateinamerikanischer Surfgitarre, so Wüstenlandschaften, auch Spaghetti-Western-Anklänge. Dieses Stück, was ich gerne spielen würde, ist aus ihrem Debütalbum von 2017 und es heißt Mi Amor.

Musik aus Zürich, Hermanos Gutierrez, was soll man dazu sagen? Ich bin Fan. Bei retrospektiver Popmusik musste ich auch an eine Band aus Paris denken, Papoose. Ich musste mich auch daran erinnern, dass ich 2024, als ich in Paris war, um mein letztes Album Songs with Words mischen zu lassen, dass ich dort im Studio mit dem Toningenieur Renaud Neuton gearbeitet habe. Und der war zu dieser Zeit auch befasst mit dem neuen Album von Papoose. Und das lief da ab und zu, wenn man morgens ins Studio kam, hatte er noch eine Session offen und ich habe immer so ein bisschen in die Sachen reingehört und war sehr gespannt auf das Album. Das, wie ich nun sehe, ist mittlerweile erschienen und auf diesem Album gibt es ein Stück, wo sie sich zusammengetan haben mit dem Norweger Erlend Oje oder Oje. Das ist die eine Hälfte der Kings of Convenience. Und dieses Stück heißt Make It Work. Erinnern tut mich gleich der Anfang, dieses Motiv, was sie da singen, das Thema, was sie da singen, hat etwas zu tun mit einem der Songs auf dem Album Revolver von den Beatles. Ich glaube, ich kann es gar nicht genau sagen. Ist auch egal, ist gar nicht so das Thema. Warum nicht so ein bisschen Beatlesque schreiben, so nennt man das. Hier auf Radio 1, in der Sendung mit Malakoff Kowalski am Mikrofon.

Papoose und die eine Hälfte von den Kings of Convenience. Ich mach's ganz kurz, denn die Zeit ist etwas knapp. Wir bleiben in Paris. Zwei weitere Freunde, die zusammen Musik machen, heißen Isaac Delusion oder Isaac Delusion, weiß ich nicht. Midnight Sun wurde mir heute aus Griechenland telegrafiert als kleiner Hinweis und Tipp. Das hören wir jetzt. Je länger, je lieber.

Isaac Delusion oder Isaac Delusion, Midnight Sun. Die Zeit ist wirklich knapp, denn die erste Hälfte der heutigen Sendung ist jetzt vorbei. Ich darf noch ein Stück spielen, dann hören wir Nachrichten und dann geht's weiter mit der zweiten Hälfte des heutigen Sommerspezials hier in der Sendung auf Radio 1 mit Malakoff Kowalski am Mikrofon und Mocky mit Bora als letztem Song für die erste Hälfte. Bis gleich.

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2: Um 4 Uhr mit Ronald Lessig. Mit zahlreichen Veranstaltungen wird heute an den Baubeginn der Berliner Mauer vor 65 Jahren erinnert. Zum zentralen Gedenken an der Bernauer Straße werden unter anderem Bundestagspräsidentin Klöckner und Berlins regierender Bürgermeister Wegner erwartet. Aus der Nachrichtenredaktion Astrid Rolle.
3: In der Kapelle der Versöhnung werden Biografien von Todesopfern verlesen. Zudem ist eine Kranzniederlegung geplant. Auch am Brandenburger Tor wird an die Teilung erinnert. Dort steht eine 30 Meter lange, mauerähnliche Kunstinstallation. Je nach Blickwinkel können Betrachter aber durch sie hindurchschauen. Am 13. August 1961 hatte die DDR-Führung mit dem Bau der Berliner Mauer begonnen. Mindestens 140 Menschen wurden an ihr getötet oder kamen im Zusammenhang mit dem DDR-Grenzregime ums Leben. Im November 1989 fiel die Mauer.
2: Wegen des Niedrigwassers in den Flüssen hat der Bundesverband der deutschen Binnenschifffahrt von der Bundesregierung schnellere Maßnahmen gefordert. Geschäftsführer Schwanen sagte der Rheinischen Post, niedrigwasseroptimierte Schiffe müssten über das Jahresende hinaus gefördert, der Ausbau der Fahrrinnen im Rhein beschleunigt und das Wasser stärker gestaut werden. Weder die Bahn noch Lkw-Speditionsunternehmen könnten ausreichend Kapazitäten zur Verfügung stellen, um die Güter von den Schiffen ohne Einschränkungen zu transportieren. Auf der italienischen Insel Sizilien bleibt der Flugverkehr wegen des Vulkan Etna noch länger eingeschränkt. Laut dem Betreiber ist der Airport Catania nun mindestens bis Freitag früh um 2 Uhr dicht. Ob es danach wieder Betrieb gibt, ist unklar. Seit mehreren Tagen sind keine Starts und Landungen möglich, weil der Etna Vulkanasche ausstößt. Millionen Menschen haben am Abend in Deutschland und anderen Teilen Europas die Sonnenfinsternis verfolgt. In Island hat der Mond die Sonne für 2 Minuten sogar vollständig verdeckt. Das sorgte bei Einheimischen und Touristen für Begeisterung, berichtet unser Korrespondent Arne Bartram.
4: Viele Isländer haben die Finsternis gemeinsam mit Nachbarn oder auf großen Partys gefeiert. Es gab sogar Festivals mit mehreren tausend Besuchern. Und viele Touristen sind extra aus allen möglichen Ländern angereist. Die Hotelpreise waren wirklich der Wahnsinn. Es gab auch überall Souvenirs zu kaufen. Sonnenfinsternis-T-Shirts, Schokolade, sogar ein extra Bier wurde gebraut. Also wirklich ein Riesenhype. Denn die letzte totale Sonnenfinsternis, die in der Hauptstadt von Island zu sehen war, die ist fast 600 Jahre her.
2: Das waren die Nachrichten. Das Wetter in Deutschland. Tagsüber sonnig und trocken bei bis zu 27 Grad in der Uckermark und bis zu 37 Grad am Oberrhein, an der Ostsee etwas kühler. Am Freitag heiter, später im Westen leichte Schauer bis 39 Grad. Die Zeit, es ist 4.03 Uhr.
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1: David Bowie war das, hier auf Radio 1 in der Sendung mit Malakoff Kowalski am Mikrofon. David Bowie mit einer Musik, Love You Till Tuesday, aus der Zeit vor seinem großen Erfolg mit Space Oddity, als er noch Beatmusik gemacht hat. Kennt kaum jemand, habe ich auch sehr spät erst herausgefunden, dass es diese Musik überhaupt gibt. Wir machen heute hier ein Sommerspezial, wie jedes Jahr im Sommer, Musik, die irgendwie so in diese Jahreszeit passt, in diese Temperaturen, die ja auch so ein bisschen merkwürdig changieren, muss man sagen, zwischen tropisch und herbstlich. Ich habe das Gefühl, das gibt sich manchmal innerhalb eines Tages die Hand. Ein Sommer ohne Krungbin, diese spektakuläre amerikanische Trio-Band, ist undenkbar. Wir hören nun Lady Man von Krungbin. Verzeihung, Lady

Krungbin waren das. Es gibt im Umfeld dieser Band, naja, anders. Es gibt eine Bewegung von Bands, die alt anmutende, aber in Wirklichkeit sehr modern klingende, instrumentale Musik machen. Und eine Band, die ich für den Abend hier heute so ein bisschen freigelegt habe, stammt aus L.A., die heißen Alalas. Das sind vier Musiker, drei davon haben in diesem sehr legendären Plattenladen in L.A. gearbeitet, Amoeba Music. Und die haben sich 2008 gegründet. Man könnte denken, das ist jetzt so ein bisschen etwas, was in Mode ist, aber offensichtlich machen die das schon eine ganze Weile. Wir hören Raspberry Jam, das haben sie 2019 für einen Surf-Film aufgenommen. Alles benannt nach verschiedenen Beeren-Marmeladen, also Konfitüren aus Beeren. Raspberry Jam, Alalas.

Jackie Alalas aus L.A. Ich habe mir dann kurz einmal angeschaut, ob die nicht irgendwann vielleicht mal ein Konzert spielen irgendwo in Europa. Stellt sich heraus, am 8. September sind die in Oldenburg und am 9. September in Leipzig. Neben Konzerten in Dublin, Belfast, Brighton, Manchester, San Francisco. Interessant, wie die sich so ihren Tourplan zusammenstellen. In Oldenburg und Leipzig werden sie im Vorprogramm unterstützt von Mia Wilson. Das ist eine Singer-Songwriterin aus Kalifornien. Die hat gerade ihr erstes Debütalbum draußen. Und daraus hören wir jetzt den Song It Must Be So Easy. Ich glaube, ich würde wirklich gern, also ich fände es toll, wenn wir nach Leipzig könnten. Am 9. September, das ist ein Mittwoch. Mittwochs ist immer schlecht, aber vielleicht gibt's ja doch eine Möglichkeit. Das ist die Sendung auf Radio 1 mit Malakoff Kowalski am Mikrofon.

It must be so easy von Mia Wilson. Diese Stimme hat wirklich Klasse. Überhaupt ihre ganze Musik ist alles sehr stilvoll. Es ist alles so gut, einfach gut. Irgendwie so eine Mischung aus Carole King und Harry Nilsson im allerbesten Sinne. Eine weitere Künstlerin, die ich sehr mit dem Sommer verbinde, die wurde mir 2024 vorgestellt, vorgespielt. Jane. Ich habe wahrscheinlich als einer der letzten auf dem Planeten Erde diesen Song Makeba von ihr entdeckt. Der kam, wie ich nun weiß, 2015 raus und ist dann 8 Jahre später, 2023, durch so ein TikTok-Meme plötzlich zu einem Riesenhit geworden. Es ist immer wieder erstaunlich zu sehen, was für Wendungen das Leben eines Songs nehmen kann. Makeba von Jane.

Bar von Jane. So eine Stimme und so ein Song. Ich bin süchtig danach, wenn ich's höre. Und dann aber vergesse ich's ganz schnell wieder. Hätte eigentlich in unsere, war das die letzte Sendung, wo es um vergessene Schätze ging? Songs, die man liebt und die einem dann einfach wieder so entgleiten oder entschwinden? Wie auch immer, ich bin froh, dass wir ihn jetzt spielen konnten und als nächstes habe ich hier etwas liegen. Wie mache ich das? Jetzt um diese Uhrzeit. Das ist so kompliziert zu erklären. Und vielleicht verzichten wir einfach mal drauf und hören das einfach nur. Jeder, der sich für die Geschichte interessiert, kann einfach im Internet eingeben Meute und You and Me. Viel wichtiger aber ist es, diese fantastische Musik einfach nur zu hören und das machen wir jetzt.

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Genau wie Meute, die wir zuvor gehört haben, eine weitere Hamburger Band, die überhaupt nicht klingt wie eine Hamburger Band, die Bacau Rhythm and Steel Band, spielen hier PIMP von 50 Cent. Auf Ölfässern und Steel Pans, kommt eigentlich aus Trinidad und Tobago, dieses ganze Zeug. Und 50 Cent hat nicht dieses Ding von denen etwa gesampelt, sondern sie haben wirklich mit ihrer eigenen Instrumentierung PIMP von 50 Cent gecovert. Vielleicht kann man das so nennen, umarrangiert. Ein weiteres Stück, wo es eine Verbindung gibt aus Hip-Hop und anderen, sagen wir, Gattungen, müssen wir kurz vorbereiten, indem wir eben reinhören. Jeder wird diesen Hit kennen und danach machen wir weiter mit dem kleinen Exkurs.

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1: Ja, das kennt natürlich jeder. What's the Difference, produziert von Dr. Dre, veröffentlicht mit Eminem und Exhibit. Ich habe nun am Nachmittag für den heutigen Abend mich bei Charles Aznavour ein wenig durch die Diskografie geklickt und da stoße ich in seinen guten 60er Jahren auf ein Stück, von dem ich nie wusste und das mich hat staunen lassen. Es heißt Vivre avec toi in der italienischen Neuaufnahme Vivere con te von 1963. Warum habe ich so gestaunt? Deshalb.

Verblüffend, was hier alles zusammenkommt. Also erstmal dieses wundervolle Lied von Charles Aznavour und dann die Erkenntnis, dass also dieser Mega-Hit von Dr. Dre und Eminem ein Sample enthält von Charles Aznavour. Ich will das dann also nachlesen und stelle fest, die haben aber gar nicht das hier gesampelt, sondern etwas anderes, auch von Charles Aznavour. Der hat 3 Jahre später ein anderes Lied veröffentlicht mit dem Titel « Parce que tu crois ». Und Paul Morea, sein Arrangeur, hat diese Orchesterfigur 3 Jahre später einfach nochmals aufgegriffen und sich im Prinzip selber zitiert. Und daraus, aus diesem Eigenzitat, ist wiederum das Sample entstanden, das wir nun von Dr. Dre zusammen mit Eminem und Exhibit kennen. Und auch das wollen wir jetzt hören, denn das ist ein komplett anderer Song. Was für eine Achterbahnfahrt. Und auch so passend zu den anderen Themen, die wir hier heute so behandelt haben. Reiner Zufall, das hatte überhaupt keinen Hintergedanken, das hatte keinen Zusammenhang. Kosmische Synchronicity.

Also Leute, jetzt mal ganz im Ernst. Unser bequemer und zeitgenössischer Relativismus sei mal so ein bisschen dahingestellt oder auch in so eine Ecke gestellt, abgestellt. So wie Charles Aznavour singt einfach keiner mehr. Es gibt das nicht mehr. Das ist einfach vorbei. Wahnsinn. Ich sollte mehr Charles Aznavour hören. Ich höre ihn eigentlich immer nur im Rahmen dieser Sendung hier bei Radio 1. Da gibt's so viel zu entdecken und diese Stimme ist einfach, das ist nicht von dieser Welt. Okay, noch so eine Männerstimme. Ich bin ja nicht nur fasziniert von Frauenstimmen, sondern immer mal wieder auch von Männerstimmen. Ibrahim Ferrer, einer von den ganz, ganz alten Männern beim Buena Vista Social Club. Damals kam das Ende der 90er raus. Ich nehme an, das ist den meisten ein Begriff. Dort gibt es ein Stück, das ich schon damals sehr geliebt habe. Und ein Sommer ohne dieses Stück ist eigentlich kein echter Sommer. Dos Gardenias.

The Buena Vista Social Club, Social Club, Dos Gardenias. Da ist mir eingefallen, als ich das rausgelegt habe, dass ich auf dem Album I Love You, 2015 habe ich das rausgebracht, dass ich auf diesem Album den Song Kinderjohn veröffentlicht habe. Damals hatte ich so ein bisschen die Idee, eine Art jiddischen Buena Vista Social Club Song zu produzieren. Mir wurde die Sängerin Jenya Feiermann vorgestellt, israelische, damals schon 90-jährige Sängerin. Und die hat dieses traditionelle Lied Kinderjohn auf Jiddisch gesungen und ich habe um diesen Gesang herum etwas arrangiert und eingespielt. Es klingt wie eine Band, aber in Wirklichkeit bin ich das alles, was wir da hören. Was sehr stark angelehnt war an diese Idee der Buena Vista Social Club Musik, die ich damals wirklich, wirklich sehr, sehr in mir getragen habe, sehr tief in mir hatte. Ich dachte immer, daraus wird mehr, vielleicht eine ganze Platte und das könnte man weiterspinnen. Es blieb bei diesem einen Lied. Aber erstaunlicherweise kennen das sehr viele. Es ist so ein bisschen versteckt auf dem Album, aber ich werde immer wieder darauf angesprochen, aus so den merkwürdigsten Ecken, die ich gar nicht erwarte. Kinderjohn, Jenya Feiermann und Malakoff Kowalski.

Ja, ich merke nun, dass in diesem Sommerspezial hier heute Abend eine Sache so ein bisschen zu kurz kam, nämlich so ganz stilechter, klassische Easy-Listening-Musik. Weiß nicht, wie mir das passiert ist. Irgendwie sind wir heute so ein bisschen in eine andere Richtung gegangen. Ist ja aber vielleicht auch ganz gut. Es gab auch schon mal ein Easy-Listening-Spezial. Wir holen das jetzt nach. Laurindo Almeida, dieser große brasilianische Gitarrenvirtuose, hat auch ganz leichte Musik aufgenommen, vermeintlich leichte Musik. Dieses Stück hier ist für mich einer der Inbegriffe von Cocktailmusik, Fahrstuhlmusik, Easy-Listening-Musik in der allerbesten Ausführung, die man sich überhaupt vorstellen kann. A Man and a Woman.

Okay, also das war's für heute mit dem Sommerspezial in der Sendung hier auf Radio 1 mit Malakoff Kowalski am Mikrofon. Es war mir ein weiteres Mal eine große Freude, diese ganze Musik zu spielen, diese ganzen Geschichten zu erzählen. Bin auf viele Dinge gestoßen in der Recherche fürs Repertoire des heutigen Abends. Aufhören möchte ich mit etwas von Piero Umiliani, ein italienischer Filmkomponist, der mir, Verzeihung, der mir bis heute kein Begriff war, hat für einen Film Schweden, Hölle oder Paradies, Italien 1968, eine Filmmusik gemacht, die heute gar nicht mehr so richtig bekannt ist, aber ein Titel daraus wurde später durch die Muppet Show weltberühmt. Damit hören wir auf, das macht richtig gute Laune und wie immer danke ich sehr fürs Zuhören, fürs Streamen in der Mediathek, für alles. Auf Facebook und Instagram und auf meiner Website gibt es ein Archiv mit der Tracklist und den Links zu alten Sendungen. Bis bald, alles Gute, ciao, mana mana.

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4: Um 5 Uhr mit Ida Leinfelder. Guten Morgen. Berlin und Brandenburg erinnern heute an den Bau der Mauer vor 65 Jahren. Die zentrale Gedenkveranstaltung für Berlin findet am Vormittag an der Bernauer Straße in Mitte statt. Der regierende Bürgermeister Wegner erklärte vorab, der 13. August sei einer der dunkelsten Tage in der Geschichte Berlins. Die zentrale Gedenkveranstaltung für Brandenburg ist für den Nachmittag in Großzieten geplant. Vor dem US-Bundesgericht in Kalifornien hat gestern ein groß angelegtes Verfahren gegen den Social-Media-Konzern Meta begonnen. 29 US-Bundesstaaten werfen dem Konzern vor, junge Nutzer von Facebook und Instagram abhängig zu machen. Aus Los Angeles, Antje Sieb.
5: Die Apps würden etwa Likes, Autoplay und andere Features nutzen, um junge Menschen möglichst lange auf der Plattform zu halten. Meta habe damit den Profit über die Sicherheit von Kindern gestellt, sagt unter anderem der kalifornische Generalstaatsanwalt Rob Bonta. Und eine psychische Gesundheitskrise bei Jugendlichen mitverursacht. Meta selbst widerspricht, Social Media sei nicht verantwortlich für Angsterkrankungen oder Depressionen.
4: Der Ebola-Ausbruch in Zentralafrika könnte nach Einschätzung der Weltgesundheitsorganisation ein nie dagewesenes Ausmaß annehmen. WHO-Chef Tedros sagte, die Epidemie in der Demokratischen Republik Kongo breite sich rasant aus. Noch immer würden zu wenige Kontaktpersonen von Infizierten nachverfolgt. In den vergangenen Monaten haben sich etwa 4.400 Menschen angesteckt, mehr als 2.000 starben. Für den aktuellen Erregerstamm gibt es weder Impfstoff noch Therapie. Das Ende des Tankrabatts und der Iran-Krieg haben die Inflation in Deutschland deutlich nach oben getrieben. Wie das Statistische Bundesamt mitgeteilt hat, stieg die Teuerungsrate im Juli auf 2,8%. Verbraucher mussten im vergangenen Monat im Vergleich zum Juni 0,8% mehr für Waren und Dienstleistungen bezahlen. Preistreiber waren den Angaben zufolge die weiterhin überdurchschnittlich steigenden Energiepreise. Auch Berlin und Brandenburg lockern für die kommenden Wochenenden das Fahrverbot für Lastwagen. Die Ausnahme gilt bis zum 31. August, wie Brandenburgs Infrastrukturminister Krumbach und Berlins Verkehrssenatorin Bonde mitteilten. Sabine Löprig, RBB 24.
6: Die Ausnahmen betreffen Gütertransporte, die jetzt wegen niedriger Pegelstände nicht mehr auf dem Wasserweg organisiert werden können. Minister Krumbach sagte, durch die befristete Ausnahme gewinne man Spielraum, um Lieferketten sicherzustellen. Zuvor hatten unter anderem Nordrhein-Westfalen, Hessen und Schleswig-Holstein das Sonntagsfahrverbot vorübergehend ausgesetzt.
4: Soweit die Nachrichten. 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Das Wetter. Aktuell haben wir in Berlin-Dahlem 13 und in Lindenberg 15 Grad. Heute Sonne und blauer Himmel bei 28 bis 31 Grad. Es bleibt sonnig und trocken. Dabei wird es wieder heiß. Freitag maximal 35, am Samstag bis 37 Grad.
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7: Guten Morgen.
8: Hallo, hallo.
7: Hast du was gesehen?
8: Ich hab was gesehen. Erst auf der Straße. Hm. Da musste ich mich so hinstellen, dass die Sonne zwischen zwei Häusern durchgeschienen hat.
7: Hm.
8: Und vorher habe ich Sonnenfinsternisbrillen ja gebastelt. Also ich war nur noch an so eine Folie rangekommen, aber nicht mehr an Brillen. Und das hat aber erstaunlich gut funktioniert.
7: Hm. Und bei uns war es genauso, auch erst Straße. Genau, meine Tochter hatte auch so Brillen gebastelt, aber mit Alufolie und so, das war so mittelmäßig. Dann kam jemand vorbei und hat uns mal durch seine Brille gucken lassen, das war was anderes. Und dann haben wir nochmal den Ort gewechselt, aber dazu später mehr.
8: Oh, das klingt ja sehr, sehr spannend, was das für ein Ort gewesen war.
7: Es hat sich gesteigert quasi, ja, gestern. War schön.

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1: Paula Moder-Sonnbecker, Malerin. Traurig sein ist wohl etwas Natürliches. Es ist wohl ein Atemholen zur Freude, ein Vorbereiten der Seele dazu.
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0: Sie hören den schönen Morgen auf Radio 1. Jay Gray war das hier zusammen mit Belle Cobain. Take my hand. Um 5 Uhr und 12 Minuten. Wir nehmen Sie jetzt bei der Hand und führen Sie so ein bisschen durchs Programm, was Sie heute geplant haben an diesem Donnerstag.
1: Genau, und zwar nehmen wir Sie an die Hand ein bisschen mit zurück, zum Beispiel ins Jahr 1961. Denn, ja, Sie erinnern sich vielleicht an diesen legendären Ton. Im Juni 1961 sagt Walter Ulbricht ja noch, niemand hat die Absicht, eine Mauer zu errichten. Ja. Von wegen, keine 2 Monate später, in der Nacht zum 13. August, also heute vor 65 Jahren, passiert genau das. Die DDR-Führung lässt eine Mauer bauen an der Sektorengrenze in Berlin und teilt eben Berlin in Ost und West. Für 28 Jahre wird Berlin durch eine Mauer geteilt und das prägt die Biografien vieler Menschen bis heute. Wir sprechen drüber nachher um kurz nach 9 mit einer Frau, die sammelt diese Biografien und Erinnerungen, damit all das eben nicht verloren geht.
0: Sprengstoffdrohnen haben wir gerade erlebt in Leipzig, Cyberangriffe, Desinformation. Deutschland muss sich gegen immer mehr Bedrohungen wehren. Und deshalb soll der Bundesnachrichtendienst und auch der Verfassungsschutz mehr Befugnisse bekommen. Zum Beispiel sollen sie in Zukunft auch Gegenangriffe starten können. Bislang sind die Nachrichtendienste nur dafür zuständig, Informationen zu sammeln. Aktiv werden darf bei uns bis jetzt nur die Polizei. Aber das will die Bundesregierung mit der Nachrichtendienstreform ändern. Darin sehen Kritiker einen historischen Tabubruch von der neuen Geheimpolizei, spricht beispielsweise die FDP. Und die Grünen befürchten, dass die strikte Trennung von Polizei und Geheimdienst, die es aus wichtigen Gründen in Deutschland gibt, damit dann Geschichte sein könnte. Was sagt die Polizei denn selbst dazu, dass jetzt der Verfassungsschutz möglicherweise auch aktiv werden kann? In ganz besonderen Situationen. Das besprechen wir nachher um kurz nach 6:30 mit dem Bundesvorsitzenden der Gewerkschaft der Polizei, Jochen Kopelke. Mit ihm sind wir dann verabredet, kurz nach 6:30.
1: Und ein bisschen später, eine halbe Stunde ungefähr, dann gibt's bei uns die wirklich allerletzten Tickets für An Mai Kantereit in der Wuhlheide. Und zwar für das Konzert am Samstag. Heute gibt's ja schon das erste. Hm. 3 Stück hintereinander muss man auch erstmal durchziehen. Hoffentlich reicht die Energie. Ne? Ich habe mich schon gefragt, die Stimme wird doch sowieso immer schon so eindeutig belastet, sagen wir mal, bei An Mai Kantereit. Ich hoffe, dass das am Samstag dann sozusagen, ja, auch noch hält.
0: Ich glaube, dass die im Training sind. Ne? Das werden ja nicht die einzigen Konzerte sein. 3 hintereinander, glaube ich, ist schon eine Herausforderung. Mhm. Aber gut. Also wir haben uns dafür entschieden, sie nicht zum ersten Konzert zu schicken
1: da
0: heute,
1: üben
0: sondern,
1: die ja noch, ne? Sondern das ist am ja so ein, Samstag. Das ist genau. Ja, eine Probe quasi, eine öffentliche heute.
0: Wenn dann,
1: ne,
0: der große Abriss kommt am Samstag sozusagen.
1: Genau.
0: Um kurz nach 7 spielen wir dann wieder. Wie immer, wir sagen halt Bescheid, dass Sie sich ein kleines bisschen auskennen sollten mit An Mai Kantereit. Gestern war jemand am Telefon, Janice. Die war richtig Fan. Ich glaube, die hätte alle 7 Fragen richtig beantwortet.
1: Wir sind noch nicht bis zur 7. Frage gekommen diese Woche. Also mal sehen, ob es heute so weit kommt, aber muss auch nicht. Also
0: nee,
1: wir machen auch gerne wieder nur 3 Fragen
0: wir
1: für Sie.
0: Wir gönnen Ihnen
1: Problem.
0: Das doch.

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1: Ach, ein Klassiker, ein wunderbarer aus dem Jahr 1998. Changes von Tupac um 5.19 Uhr.
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0: vom Bulgarian Cut Raider ist es. In My Zone. Und in My Zone ist es jetzt 5.23 Uhr.
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2: So langsam wird es draußen wieder hell. Mhm. Also die Himmelsschauspiele, die wir gestern am Abend, also die Sonnenfinsternis, ist ja sowieso jetzt rüber, aber den Perseidenschauer, den wir in der Nacht bewundern, hätten bewundern können,
0: sagen,
2: wenn wir wach gewesen wären.
0: Da noch was mitbekommen?
2: Ich bin irgendwie in die falsche Richtung mit dem Auto gefahren. Man sollte ja nach Nordosten gucken, aber ich musste halt Richtung Südwesten. Ist halt schlecht mit dem Auto
0: dann. Das ist jetzt eine Ausrede. Hättest du auch rückwärts fahren können, die Strecke.
2: Stimmt,
0: also sorry,
2: das ist ja wirklich. Stimmt, ja, genau. Ja,
0: nee, also da war es auch noch, ich meine, war es auch noch ein bisschen hell dann um die Zeit, ne?
2: Also ich habe jedenfalls heute Nacht keine Sternschnuppen gesehen, hätte aber sein können, dass man die gar nicht unbedingt nur sehen muss, weil sie sich auch anders ankündigen. Denn wir haben eine Hörerfrage bekommen von Norbert Opolka.
0: Die heißt, stimmt's, dass man Sternschnuppen hören kann?
2: Mhm. Christoph Drösser hier mit der Antwort.
3: Sternschnuppen oder Meteore, das sind ja Gesteinsbrocken, die aus dem All in unsere Atmosphäre eintauchen und dort in einem spektakulären Schauspiel verglühen. Und schon oft haben Menschen erzählt, dass sie eine Sternschnuppe nicht nur gesehen hätten, sondern dabei auch ein knisterndes oder zischendes Geräusch gehört hätten. Kann das stimmen? Wenn man drüber nachdenkt, ist das erstmal ziemlich absurd. Dieses Phänomen findet nämlich in einer Höhe von etwa 80 bis 100 Kilometern statt. Das Licht davon sehen wir praktisch sofort, aber ein eventueller Schall bräuchte 5 Minuten, bis er bei uns ankommt. Und das würde dann niemand mehr mit dieser Sternschnuppe assoziieren. Tatsächlich kann man bei heftigen Ereignissen manchmal nach 5 Minuten so eine Art Schockwelle spüren. Dieses Geräusch, das man gleichzeitig mit der Sternschnuppe hört, das haben Wissenschaftler früher immer als eine Legende abgetan. Aber vor ein paar Jahren haben Forscher eine Theorie veröffentlicht, die besagt, wenn sich so ein Meteor zerlegt, dann entstehen nicht nur Schallwellen, sondern auch Radiowellen. Die bewegen sich mit Lichtgeschwindigkeit, erreichen also ebenfalls den Erdboden praktisch unmittelbar. Sie haben auch etwa die Frequenz von Schallwellen, aber wir können natürlich keine Radiowellen hören. Aber so wie wir in einem Radio elektromagnetische Wellen in Schall umwandeln können, können diese Radiowellen Objekte am Boden zum Vibrieren bringen. Das kann ein Glas auf dem Tisch sein oder ein Zaun oder Blätter in einem Baum. Und dann gibt es eben ganz kurz so ein zischendes oder knisterndes Geräusch. Das alles ist zunächst mal eine Theorie, die versucht, eine Erklärung für diese Berichte zu geben. Bei einem tatsächlichen Sternschnuppenereignis hat noch niemand diese Wellen oder auch diesen Schall aufgezeichnet. Aber zumindest gibt es eine relativ plausible physikalische Erklärung für die Berichte von Menschen, die sagen, ja, ich habe eine Sternschnuppe nicht nur gesehen, sondern ich habe sie auch gehört.
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0: Dramas hier im schönen Morgen auf Radio 1. Gleich wird's 5.30 Uhr.
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2: Man sieht sie jetzt noch nicht so ganz hell, die Sonne, aber sie dreht heute richtig auf. Sonne von früh bis spät, strahlend blauer Himmel, nur einzelne flache Quellwolken schauen hier mal durch in Berlin und Brandenburg. Und die Höchstwerte liegen dann am Nachmittag bei 28 Grad in Garz an der Oder, 31 Grad werden es in Treuenbrietzen und 29 in Berlin.
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0: Auf Radio 1, Vorsicht auf der A10 östlicher Berliner Ring Richtung Dreieck Spreeau. Zwischen Hohenschönhausen und Marzahn steht ein liegen gebliebenes Fahrzeug auf der linken Spur und es befinden sich auch Leute auf der Fahrbahn. Also hier bitte besonders vorsichtig fahren. Dann A15 Übergang Forst Richtung Dreieck Spreewald. Zwischen Cottbus Süd und Fettschau brennt ein LKW. Da hat es einen schweren Unfall gegeben am Abend schon. Der Verkehr wird einspurig am Brandort vorbeigeleitet. Stadtverkehr Berlin in Friedrichshain wird heute auf der Straße der Pariser Kommune eine neue Baustelle eingerichtet. Der Abschnitt zwischen Rüdersdorfer Straße und Hildegard-Jadamowitz-Straße ist in Richtung Karl-Marx-Allee bis Mitte Oktober gesperrt. Und in Gropiusstadt gibt es von 8 bis 12 Uhr einen Kraneneinsatz auf der Johannisthaler Chaussee. In Höhe der Gropius-Passagen wird die Fahrbahn Richtung Königsheideweg auf eine Spur verengt. Westend hier, Straße stadteinwärts in Höhe am Post-Fenn ist die Fahrbahn wegen Bauarbeiten bis morgen auf zwei Spuren verengt. Prenzlauer Berg, die Paul-Robeson-Straße ist in Höhe Arnimplatz wegen eines Kraneinsatzes bis morgen Abend um 18 Uhr gesperrt. Und Kreuzberg-Urbanstraße in Höhe Blücherstraße sind die Ampeln außer Betrieb. Wir wünschen gute Fahrt.
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2: Guten Morgen.
0: Hallo, hallo.
2: Wir haben da was vor uns.
0: Ach, ich liebe
2: und,
0: es.
2: Kerstin ist schon so, ach, das ist ja... Ja, da ja. Musst du jetzt mal was zu sagen.
0: Also ganz besonders charakteristisch auf diesem Cover, was wir vor uns liegen haben, ist eine Sonne.
2: Wie passend,
0: im Hintergrund.
2: Oder?
0: Hier genau, die ist auch schon ein kleines bisschen überdeckt. Also es ist, sieht so ein bisschen aus, von einem Schirm übrigens in diesem Fall, von einem schwarzen, den einer der beiden Musiker hält. Und ansonsten sieht es aus so ein bisschen wie eine Collage. Also hinten sieht man Berge und dann geht die Sonne dahinter auf.
2: Es ist ganz viel los auf diesem Cover. Und es ist Kunst, ne? Ich würde mal sagen, es ist Kunst.
0: Das ist Kunst.
2: Da hat sich jemand wirklich viel Gedanken gemacht.
0: Dieses Cover haben sehr, sehr viele Menschen, glaube ich, gesehen. Es ist ein älterer Song und von einer Band, die mich schon im Prinzip durch mein ganzes Leben begleitet. Freue ich mich sehr, dass wir heute früh diesen Song hören können. Was für ein Zufall.
2: Mal gucken, was Kerstin so begeistert.
0: Ja.
2: Gleich.

0: Ja, Mama. Come save me. Es ist 5.36 Uhr jetzt.
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2: Es ist keine Pflicht, hier mit dem Bermuda-Dreieck auch die Moderatorin sehr glücklich zu machen.
0: Aber schön ist es schon, oder?
2: Wenn sich das kombinieren lässt, dann freuen wir uns natürlich. In diesem Fall, ich meine, Sie kennen natürlich jetzt nicht unseren hundertprozentigen Musikgeschmack. Vielleicht ist
0: wir könnten Ihnen schon ein paar Tipps geben, also für den nächsten Tag ist gar kein Problem.
2: Vielleicht ist dem einen oder anderen auch in den letzten Jahren ein bisschen was aufgefallen. Also jedenfalls sollten Sie etwas wählen, nachdem wir tauchen sollen, was Ihnen ganz besonders gut gefällt, woran Sie besonders gute Erinnerungen haben, gerne eine schöne Geschichte dazu an schön@radio1.de.
0: Also Kerstin hätte nur einmal in den Plattenschrank greifen müssen an der Stelle und hätte nicht abtauchen müssen. Aber trotzdem freuen wir uns sehr über das, was uns Manfred geschrieben hat. In kurzen Worten heute, würde ich mal sagen. Ne? Also keine lange Story. Warum auch? Einfach guten Morgen, ihr Lieben. Es ist 5.36 Uhr, stimmt übrigens. Und aus dem Radio ertönt ganz sanft Woman in Chains von Tears for Fears. Kann ein Tag besser beginnen? Ahoi und Gruß aus Langwitz, Manfred. So.
2: Kann er natürlich nicht.
0: Für einzelne von uns nicht. Nein.
2: Genau. Also, gut, Manfred hat eine sehr kurze Mail geschrieben, dann kann ich mehr zu Tears for Fears sagen. Das finde ich
0: Achtung,
2: ganz
0: ein
2: wunderbar.
0: Referat.
2: Also, eine der prägendsten New Wave und Synthie-Bands der 80er Jahre. 81 gegründet in Bath. Das ist ein Kurort im Südwesten Englands. Die Köpfe der Band heißen Kurt Smith und Roland Orzabal. Der ist baskisch, argentinisch auch im Hintergrund sozusagen, deswegen dieser Name. Und ganz besonders in dem Song Woman in Chains, da hatten sie Unterstützung von einer Musikerin. Olita James, die war damals noch total unbekannt, amerikanische Soul- und Jazzsängerin und Pianistin. Und nachdem sie mit Tears for Fears dann zusammengearbeitet hatte, hat sie dann auch ihre eigene Solokarriere starten können. Und für alle Super-Nerds hören Sie gleich mal ganz besonders aufs Schlagzeug. Das spielt nämlich Phil Collins in diesem Song.
0: So. Olita Adams, glaube ich, irgendwie steht, ist hier Olita James reingerutscht.
2: Ach so, ja, Olita Adams heißt sie natürlich, ja genau. Und die hat die Solo-Karriere gestartet und ist natürlich da zu hören, aber Phil Collins auch. Und drauf ist dieser Song auf dem fantastischen Album Nummer 3, The Seeds of Love aus dem Jahr 1989. Das war ein Konzeptalbum damals. Viele Experten haben gesagt, es erinnert so ein bisschen an Sgt. Pepper's Lonely Heart Club Band von den Beatles. Leider haben sich Tears for Fears dann danach getrennt. Also gleich im Jahr danach haben sie aufgehört zusammen erstmal, sind dann im Jahr 2000 wieder in Kontakt getreten und veröffentlichen zum Glück auch seitdem wieder neue Alben, was mich sehr freut. So, also jetzt hier zum perfekten Start in den Tag. Woman in Chains von Tears for Fears.

auch Sie einen Song, den Sie unbedingt mal wieder hören wollen? 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

0: Vince Staples ist es hier im schönen Morgen auf Radio 1 aus Kalifornien. Rapper und Schauspieler. Cotton heißt der Song um 5.47 Uhr.
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2: Sie haben es bestimmt mitbekommen, in knapp 6 Wochen ist es schon soweit. Die Berlinerinnen und Berliner wählen ein neues Abgeordnetenhaus. Und bis dahin schicken wir unseren Reporter José Luis Amsler immer wieder raus in die Berliner Kieze. Er findet für uns dann eben auch heraus, welche Themen die Menschen da so jeweils beschäftigen. Gestern Nachmittag war er zum Beispiel in Marzahn.
3: Und ich lehne mich direkt mal aus dem Fenster und behaupte, Marzahn ist der missverstandenste Berliner Bezirk. Also wenn man nicht aus der Gegend kommt, klar, dann hat man, so ehrlich kann man sein, erstmal dieses Bild im Kopf. Die Realität sieht aber schon inzwischen anders aus.
0: Ja, und da stimmen ihm sogar auch die Marzahner zu.
4: Man hat immer noch so dieses 80er, 90er Jahre Bild, nur Plattenbau, alles grau, keine Bäume, aber Marzahn ist so grün geworden inzwischen, also mal abgesehen von den Gärten der Welt, es gibt so viele Parkanlagen und hier ist schön.
5: Ich finde Marzahn ist, die Mentalität ist hier cool. Meine Nachbarn auch bei mir, also ich wohne ja im Plattenbau und viele nette Nachbarn, alle grüßen immer.
6: Marzahn ist einfach die Heimat und Heimat ist tief im Herzen. Und ich finde schon, dass man es hier gut aushalten kann.
2: Also sehr viel Schönes, sehr viel Grünes auch in Marzahn, aber es ist eben doch nicht alles rosig in Marzahn. Gabriele beklagt sich zum Beispiel über die Bauprojekte im Kiez.
7: Wenn ich dieses Baugefüge sehe, sage ich mir, was ist aus meinem kleinen, schönen Berlin geworden? Klein in Anführungsstriche. Es war damals idyllischer alles. Klar, gebaut muss werden, aber. Was nützen mir viele Büroräume? Die stehen sowieso leer. Sehe ich hier schon wieder. Ne? Dann sollen sie wirklich sozialen Wohnungsbau machen. Alles so ein Irrsinn.
0: Ja, der Berliner Irrsinn. Aber immerhin, lachen kann auch Gabriele noch. Aber es wird auch hier klar, auch in Berlin-Marzahn geht's ums Mieten und ums Bauen. Das können wir inzwischen jetzt schon festhalten nach der Kiez-Tour, die ja noch nicht zu Ende ist, von unserem Reporter José Luis Amsler. Das scheinen die Berliner und Berlinerinnen in allen Bezirken gemeinsam zu haben.

0: Dream Night. Aber die ist jetzt vorbei. Jamie XX, es ist nämlich schon kurz vor 6, um genau zu sein, 5.57 Uhr.
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2: Schierhofnächte, Open-Air-Theater im T-Werk in Potsdam. Theater unter freiem Himmel in der Schiffbauergasse. Das T-Werk lädt wieder ein, das bereits zum 13. Mal. Bis zum 23. August können Sie aus verschiedenen Inszenierungen wählen oder gleich alle anschauen. Heute geht es los mit der ersten Vorstellung. Gezeigt wird draußen vor der Tür. Das neue Globe-Theater bringt den verzweifelten Protestschrei gegen die zerstörerische Macht des Krieges auf die Bühne. So heißt es zum Stück von Wolfgang Borchert. Auch das Wandertheater Ton und Kirschen ist bei den Schierhofnächten dabei und zeigt unter anderem am 20. August seine Interpretation von Georg Büchners Woyzeck. Weitere Infos dazu und zu den Schierhofnächten im T-Werk in Potsdam finden Sie auf radio1.de.
3: Das ist unser Tipp, was die Kultur betrifft, unser Tipp für die Nachrichten. Das ist natürlich Michael Mellinger gleich um 6 nach Musik von Manu Chao.

0: Clandestino, Manu Chao im schönen Morgen, 6 Uhr.
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0: Morgen.
3: Guten Morgen. Am heutigen 65. Jahrestag des Baus der Berliner Mauer waren Bundes- und Landespolitiker davor, die DDR-Diktatur zu verklären. Kulturstaatsminister Weimer hat in der FAZ, der AfD und der Linken vorgeworfen, in Ostdeutschland positive Zerrbilder der DDR zu produzieren. Die Grünen-Politikerin Göring-Eckardt äußerte sich im Redaktionsnetzwerk Deutschland über Behauptungen der AfD empört, wonach es in der DDR eigentlich ganz schön gewesen sei und heute eine Diktatur herrsche. Die SED-Opferbeauftragte des Bundestages Zupke sagte, persönliche Erinnerungen an die DDR dürften nicht die historischen Fakten verdrängen. Dietrich Karl Meurer.
4: Die DDR sei eine Diktatur gewesen und habe viele Opfer hervorgebracht. Ostalgie bewertet sie im Interview mit dem ARD-Hauptstadtstudio deshalb differenziert. Gegen ein Ampelmännchen oder den Stolz auf einen Trabant habe sie nicht grundsätzlich etwas. Kritisch werde es dort, wo Symbole genutzt würden, um die DDR zu verharmlosen.
3: Die Urteile gegen Mitglieder und Unterstützer der rechtsextremen Gruppierung Letzte Verteidigungswelle werden den Bundesgerichtshof beschäftigen. Wie das Karlsruher Gericht dem RBB auf Anfrage mitgeteilt hat, haben mindestens 3 Verurteilte Revision eingelegt. Die Frist dafür endete um Mitternacht. Möglicherweise seien bis dahin noch weitere Anträge eingegangen. Das Hanseatische Oberlandesgericht in Hamburg hat die 8 Angeklagten wegen Mitgliedschaft in und Unterstützung einer terroristischen Vereinigung verurteilt. Sie erhielten Jugendstrafen zwischen 1,5 und 5 Jahren. 2 der Verurteilten wurden auch für einen Brandanschlag auf das Kulturhaus in Altdöbern schuldig gesprochen. Die Pressesprecherin von US-Präsident Trump, Leavitt, gibt überraschend ihren Posten auf. Die 28-Jährige begründete ihren Rücktritt zum Ende des Monats damit, dass sie mehr Zeit mit ihren Kindern und ihrer Familie verbringen will. Trump erklärte, er verstehe und respektiere die Entscheidung. Aus Washington Samuel Jakisch.
5: Die Rolle als Sprecherin des Weißen Hauses hat Leavitt neu interpretiert. Weil die Zielgruppe dieser Regierung ohnehin nicht mehr über Zeitungen und Kabelfernsehen zu erreichen ist, wird Leavitt selbst zur politischen Marke, die ständig viral geht und Aufmerksamkeit generiert als oberste Influencerin für das Weiße Haus. Die täglichen Informationsbriefings im Weißen Haus verwandelt Leavitt zum kuratierten Content-Marketing. Das gelingt, weil Leavitt unbeschränkten Zugang zum Präsidenten hat. Sie weiß genau, wie Trump tickt, kennt seine Rhetorik auswendig. Leavitts offizielle Begründung, mehr Zeit für die Familie, gilt im politischen Washington als Chiffre für eigene höhere Ambitionen.
3: Eine partielle Sonnenfinsternis hat am Abend in Deutschland Millionen Menschen begeistert. Sie war zunächst im Norden zu beobachten, im Süden des Landes einige Minuten später. In Berlin und Brandenburg war bei wolkenlosem Himmel gut zu sehen, wie der Mond einen großen Teil der Sonne verdeckte. Eine totale Sonnenfinsternis gab es unter anderem in Spanien und in Island. Viele Menschen sind extra dafür aus anderen Ländern angereist. Die nächste totale Sonnenfinsternis kann schon in einem Jahr im Süden Spaniens und in Nordafrika zu sehen sein. In Deutschland erst wieder im Jahr 2081. Bei den Schwimm-Europameisterschaften in Paris hat es eine weitere Goldmedaille für das deutsche Team gegeben. Johannes Liebmann gewann am Abend das Finale über 800 Meter Freistil. Er verbesserte zugleich seinen eigenen Europarekord. Gold für Deutschland gab es auch bei der Reitsport-WM in Aachen. Die Dressur-Equipe um Rekord-Olympiasiegerin Isabel Wehrt sicherte sich den Mannschaftstitel. Soweit die Radio 1 Nachrichten. Weitere Meldungen bei rbb24.de.
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0: Keine Wolke am Himmel. Sonnenschein von früh bis spät erwarten uns heute und Höchstwerte von 28 bis 31 Grad. Also ein richtiger warmer oder bis heißer Sommertag. Die Temperaturen aktuell noch sehr angenehm bis frisch. 11 Grad in Perleberg, 11 in Cottbus, 10 in Frankfurt, 14 Grad schon in Berlin, 13 in Potsdam. Also jetzt nochmal durchlüften.
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3: Auf Radio 1 Vorsicht auf der A10, westlicher Berliner Ring Richtung Dreieck Havelland. Zwischen Leest und Potsdam Nord gibt es Behinderungen nach einem Unfall. Vorsicht auf der A10 östlicher Berliner Ring Richtung Dreieck Spreeau. Zwischen Hohenschönhausen und Marzahn steht ein liegengebliebenes Fahrzeug auf der linken Spur und es befinden sich Personen auf der Fahrbahn. A15 Übergang Forst Richtung Dreieck Spreewald. Zwischen Cottbus Süd und Fettschau brennt ein LKW. Der Verkehr wird einspurig am Brandort vorbeigeleitet. Vorsicht auf der B198 Gramzow Richtung Angermünde. Zwischen Schmiedeberg und Greifenberg liegt eine noch ungesicherte Unfallstelle. Stadtverkehr Berlin in Friedrichshain wird heute auf der Straße der Pariser Kommune eine neue Baustelle eingerichtet. Der Abschnitt zwischen Rüdersdorfer Straße und Hildegard-Jadamowitz-Straße ist in Richtung Karl-Marx-Allee bis Mitte Oktober gesperrt. Und in Kropiusstadt gibt es von 8 bis 12 Uhr einen Kraneinsatz auf der Johannisthaler Chaussee. In Höhe der Gropius-Passagen wird die Fahrbahn Richtung Königsheideweg auf eine Spur verengt. Westend Heerstraße stadteinwärts in Höhe am Postfenn ist die Fahrbahn wegen Bauarbeiten bis morgen auf zwei Spuren verengt. Und Prenzlauer Berg, die Paul-Robson-Straße, ist in Höhe Arnim-Platz wegen eines Kraneinsatzes bis morgen 18 Uhr gesperrt. Trotz alledem haben Sie weiterhin eine gute Fahrt.
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2: Guten Morgen.
6: Hallo.
2: Also, dass die beiden am selben Tag Geburtstag haben, ich sag nicht, wer es ist, ne? Berühmte Schauspielerin, berühmter Schauspieler, das hätte ich ja nicht gedacht, ja? Einer in Düsseldorf, einer in München. Aber wir verraten noch nichts. Gleich in der
6: Tagesvorschau. Ich überlege gerade, ob die schon, haben die schon mal zusammen einen
2: Bestimmt,
6: Film gemacht?
2: Hundertprozentig haben die schon was zusammen gemacht. Vielleicht sogar einen ganz bekannten, würde ich mal sagen. Zwei deutsche Schauspieler.
6: Ich weiß es nicht. Also sie kennen sich auf jeden Fall. Sie kennen sie auch. Also es sind zwei der bekanntesten Schauspieler und Schauspielerinnen Deutschlands. Und die haben beide heute Geburtstag.
2: Den gleichen Geburtstag, ne?
6: Den gleichen.
2: Nicht irgendeinen Geburtstag.
6: Nein, nein, nein. Welchen erfahren Sie gleich in der Tagesvorschau?

0: aus Texas kommt sie. Hannah Jadagu, My Love. Wir haben es 6:09.
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2: Heute ist Donnerstag, der 13. August 2026. Wie gesagt, zwei berühmte deutsche Schauspieler haben heute Geburtstag. Fangen wir mit ihm an.
3: Freigelassene Häftlinge sind im Verhältnis zu toten Gefangenen auch für die Bundesregierung das geringere Übel. Sagen Sie dem Staatssekretär, falls er mich noch sprechen will, muss er vielleicht sehr weit reisen.
2: Moritz Bleibtreu, hier als Andreas Bader im Bader-Meinhof-Komplex. Knockin' on Heaven's Door war vor fast 30 Jahren sein Durchbruch. Dann kam Lola Rent, das Experiment, Lambok und so weiter und so weiter. Moritz Bleibtreu wird heute 55, genauso wie Sie. Heike Makatsch. Erst war sie Moderatorin beim Musikfernsehsender Viva und hatte dann als Schauspielerin vor genau 30 Jahren ihren Durchbruch in Männerpension. Auch Heike Makatsch wird, wie gesagt, 55.
0: Und ja, Heike Makatsch und Moritz Bleibtreu haben schon Filme gemeinsam gemacht, beziehungsweise Serien, zuletzt Call My Agent und vor ein paar Jahren zum Beispiel auch Ich war noch niemals in New York.
1: Daran kommen Sie nicht vorbei.
0: Nein, daran kommen Sie heute wirklich nicht vorbei. Heute vor 65 Jahren hat nämlich die DDR-Führung mit dem Bau der Berliner Mauer begonnen. In der Nacht zum 13. August 1961 wurde die Sektorengrenze abgeriegelt. Mindestens 140 Menschen verloren danach bis 1989, bis zum Mauerfall, ihr Leben an der Mauer. Zur Erinnerung gibt es heute viele Gedenkveranstaltungen. Unter anderem eröffnet heute Mittag am Brandenburger Tor eine Open-Air-Ausstellung. Und es gibt das zentrale Gedenken des Landes Brandenburg in Großzieten.
1: Sportlich.
2: Zehnkampf-Weltmeister Leo Neugebauer liegt bei den Leichtathletik-Europameisterschaften in Birmingham nach der Hälfte der Disziplinen auf Goldkurs. Und auch Niklas Kaul hat große Chancen auf eine Medaille, denn er hat seine Stärken am zweiten Tag dieses Wettbewerbs. Weiter geht's heute Mittag mit den 110 Meter Hürden und am Abend fällt dann die Entscheidung in der letzten Disziplin, dem 1500 Meter Lauf. Weitere Medaillen gibt's heute unter anderem über die 3000 Meter Hindernis bei den Frauen. Für Deutschland sind die zweimalige Europameisterin Gesa Felicitas Krause, Lea Meyer und Olivia Gürth am Start.
1: Auf großer Reise.
0: Der Ätna auf Sizilien kommt weiter nicht zur Ruhe. Der Vulkan spuckt Lava und große Mengen Asche. Deshalb bleibt der Flughafen von Catania noch bis mindestens heute Nachmittag geschlossen. Tausende Urlauber sitzen fest. Etliche Flüge wurden gestrichen. Ob der Flughafen danach wieder öffnen kann, das hängt von der weiteren Entwicklung der Aschewolke ab.
1: Das geht gar nicht.
2: Die anhaltende Dürre macht inzwischen mehreren europäischen Ländern zu schaffen. In Rumänien droht heute sogar die Abschaltung des letzten noch laufenden Atomreaktors, weil die Donau zu wenig Wasser für die Kühlung führt. In Ungarn soll ab sofort eine Sohlschwelle rund um das Kraftwerk Pax gebaut werden, die den Wasserstand um bis zu einen Meter anheben kann.
1: Zu Gast bei Freunden.
0: In Großbritannien will der Rechtspopulist Nigel Farage heute zurück ins Parlament. Er hatte sein Mandat wegen Vorwürfen um nicht offengelegte Zuwendungen niedergelegt. Jetzt tritt er bei einer Nachwahl in seinem Wahlkreis Clacton-on-Sea wieder an. Ein Sieg gilt als ziemlich sicher. Umfragen sehen Farage bei mehr als 70%. Aber für Aufmerksamkeit sorgt auch der Spaßkandidat Count Binface, auf Deutsch so wie Graf Mülltonnengesicht. Dem werden immerhin 20% zugetraut.
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0: Sie einen schönen Morgen auf Radio 1. Planning to Rock war das hier mit Romy zusammen, The One. Wie viel Uhr haben wir es denn jetzt?
1: Es ist jetzt 6.17 Uhr, meiner Meinung nach.
0: Deiner Meinung nach?
1: Ich fühle 6.17 Uhr gerade.
0: Die Uhr bestätigt das.
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0: The KLF. 1992 waren die auf dem Höhepunkt ihrer Karriere, haben bei den Brit Awards auch einen Brit Award gewonnen und sind dann da aufgetreten. Das war ihr letzter gemeinsamer Auftritt. Bis heute Kult. Dieser Auftritt, vielleicht haben Sie den auch schon mal auf Video gesehen, The KLF haben mit Maschinenpistolen Platzpatronen ins Publikum geschossen. Die BBC konnte gerade noch verhindern, dass die Band Blut aus Eimern über das Publikum schüttet. Und am Ende dieses Auftritts gab es dann so eine Durchsage, The KLF has now left the music business.
1: Und auch ein bisschen Moment, verstörend die ganze Sache, oder? Wenn du da sitzt und denkst so peng peng und also weiß ich nicht.
0: Ja, und dann war die Karriere von The KLF vorbei in dem Moment. Und sie haben dann auch ein paar Wochen später die Verkäufe eingestellt von den Tonträgern. Also seit 1992 mit diesem Auftritt haben sie sich quasi von der Musikbühne verabschiedet. Heute haben wir sie nochmal gehört. Last Train to Transcendental Rail hier im schönen Morgen um 6.23 Uhr.
1: Und wir wechseln jetzt ein bisschen das Business. Sie kennen das, ne? Der King-Döner, Eiscafé Florenz, Restaurant zur Krone ist doch immer irgendwie dasselbe. Horst Evers, der plädiert für mehr Ehrlichkeit bei der Benennung von gastronomischen Einrichtungen.
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3: Der Dönerladen im Bremer Hauptbahnhof heißt Hüftgold. Ja, der Hüftgold, das ist wirklich wahr, wörtlich so. So viel Ehrlichkeit gönnen Sie sich da. Ich finde es total sympathisch. Erinnert mich ein bisschen an den Bäcker Wampe. Ja. Den gab's in meiner Kindheit in Osnabrück. Ich hab ihn geliebt. Die Matschbrötchen von Bäcker Wampe, boah, legendär. Bis weit über Osnabrück bekannt. Also bis über die Stadtgrenzen. Also Matschbrötchen, weil es wurde einfach ein Schokokuss zwischen zwei Brötchenhälften zu Matsch gequetscht. Ganz große Patisseriekunst, quasi ein Gedicht. Ja, Matsch-Batsch-Gedicht. Ja, wir hatten eine schöne Jugend. Also vom Essen her kannst du, uns hat nichts gefehlt. Google nach dem Bäcker Wampe. Stelle fest, es gibt ihn nicht mehr. Schlimmer noch, er hat es wohl nicht mal mehr bis ins Internetzeitalter geschafft. Wahrscheinlich musste er sich schon vorher umbenennen. Vermutlich aus Marketinggründen. Bestimmt von Bäcker Wampe in Bäcker Wohlfühlgewicht. Oder Bäcker Lecker wegen Gedicht. Oder Wonneproppen, das wäre ja mein Name. Also falls ich jemals eine Bäckerei eröffne, würde ich die vermutlich Bäcker Lecker Wonneproppen nennen. Und dann auch so lustige Spezialitäten erfinden. Also zum Beispiel Pausbäckchenbrötchen. Das welche, die werden so rund und fluffig und machen Puff, wenn man reinsticht. Sowas. Oder dicke Schmatzer. Ja, dicke Schmatzer, das wäre irgendwas mit Buttercreme. Ich wollte immer schon, es wird zu wenig Buttercreme gemacht mehr. Also, ne, also so ein dicker Schmatzer, den macht's, wenn man reinbeißt, geht auch mit veganer Butter, denke ich schon. Ne? Buttercreme, damals auch der süße Tod genannt. Ja. Ja, Buttercreme, das Crystal Meth meiner Kindheit. Wir hatten ja nix. Zudem erfahre ich beim Googlen, dass es in Spandau das Lokal Die Wampe gibt. Ja, wirklich war in der Bismarckstraße hinter der Zitadelle. Und guck mal an, Die Wampe hat bei TripAdvisor eine durchschnittliche Bewertung von 5,0. Das ist die Höchstwertung, glatte 5 Sterne, im Schnitt, holla. Aus insgesamt ja gut einer Bewertung. Aber Durchschnitt ist Durchschnitt. Ne? Ich war auch mal genau für einen Tag Mitglied beim Fitnessstudio. Hab dabei an dem Tag zweimal trainiert. Das war zugleich meine letzte Fitnessstudio-Mitgliedschaft bis heute. Weshalb ich jetzt in Fragebögen zur körperlichen Fitness immer guten Gewissens angeben kann, zuletzt im Schnitt zweimal täglich trainiert. Ja. Guck, wer es genauer wissen will, muss was nachfragen. In anderen Portalen hat Die Wampe auch noch mehr Bewertungen. Im Schnitt immer noch 4,7 Sterne, da kannst du nicht meckern. Zudem kann man wohl sicher sein, dass diese Bewertungen nicht von russischen Bots sind. Denn dann stünde da nicht alles in allem einigermaßen sauber. Oder auch Personal nicht unfreundlich. Sowas schreiben russische Bots nicht. Auch nicht die Inhaber selbst. Es könnten Niedersachsen gewesen sein. Die könnten sowas schreiben. Ja, dann wäre es aber geradezu euphorisch. Das niedersächsische Kompliment ist ja deutschlandweit berüchtigt. 5 Sterne plus Bienchen heißt auf Niedersächsisch, du, das kriegst du anderswo auch nicht besser. Vielleicht nenne ich auch so meinen Roman über meine niedersächsische Kindheit. Du, das kriegst du anderswo auch nicht besser. Ich glaube, das wird laufen wie geschnitten Brot. Wenn nicht sogar Matschbrötchen.
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0: Es ist Donnerstagmorgen. Sie hören den schönen Morgen auf Radio 1 mit College featuring Electric Youth, a real hero. Und dann kommt jetzt Michael Mellinger.
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2: Um 6:30. Hi, Micha.
3: Hi. Zum heutigen 65. Jahrestag des Mauerbaus warnen Politiker und frühere Bürgerrechtler davor, die DDR zu verklären. Die SED-Beauftragte des Bundestages Zupke sagte dem ARD-Hauptstadtstudio, persönliche Erinnerungen und Nostalgie dürften nicht verdrängen, dass die Diktatur viele Opfer hervorgebracht habe. Der Brandenburger Innenminister Redmann äußerte im RBB Unverständnis über Menschen, die mit Inbrunst wieder die DDR-Nationalhymne singen. Die DDR sei ein Staat gewesen, der auf seine eigenen Bürger habe schießen lassen. Berlins regierender Bürgermeister Wegner nannte den 13. August 1961 einen der dunkelsten Tage in der Geschichte Berlins. Menschen hätten an der unmenschlichen Grenze ihr Leben verloren, weil sie sich nach Freiheit gesehnt hätten. Eine Mehrheit der Deutschen fordert weiterhin größere staatliche Anstrengungen beim Klimaschutz und ein Vorantreiben der Energie-, Verkehrs- und Wärmewende. Das geht aus dem sozialen Nachhaltigkeitsbarometer der Transformation der Bertelsmann Stiftung hervor. Eher gering ist hingegen das Vertrauen in die Bundesregierung. 55% gaben an, ihnen fehle das Vertrauen, dass die Regierung bei der Gestaltung des nachhaltigen Wandels im Interesse der Allgemeinheit handle. Die Ukraine benötigt nach Angaben von Präsident Zelensky 5% der Patriot-Abfangraketen der USA, um gegen die russischen Angriffe durch den Winter zu kommen. Um alle von Moskaus Truppen abgefeuerten ballistischen Raketen zu zerstören, seien 10% der US-Lagerbestände nötig, sagte Zelensky dem US-Sender CNN. Seinem Land stünden in diesem Jahr 2,5-mal weniger Abfangraketen zur Verfügung als 2025. Dagegen habe Russland monatlich mehr als doppelt so viele ballistische Raketen wie zuvor. Fußball-Champions-League-Sieger Paris Saint-Germain hat auch das UEFA-Supercup-Finale gewonnen. In Salzburg setzten sich die Franzosen gegen den englischen Europa-League-Gewinner Aston Villa 2:1 durch. Bei den Schwimm-Europameisterschaften in Paris hat es eine weitere Goldmedaille für das deutsche Team gegeben. Johannes Liebmann gewann am Abend das Finale über 800 Meter Freistil. Er verbesserte zugleich seinen eigenen Europarekord. Gold für Deutschland gab es auch bei der Reitsport-WM in Aachen. Die Dressur-Equipe um Rekord-Olympiasiegerin Isabel Werth sicherte sich den Mannschaftstitel. Soweit die Radio 1 Nachrichten. 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
2: Sonne ist heute angesagt. Von früh bis spät nur ganz wenige Wolken, maximal 31 Grad in Berlin und Brandenburg. Aktuell sind es aber erst 10 in Köpenick, 15 in Steglitz, in Pritzwalk 9 und in Welzow 12.
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3: Auf Radio 1 A10 westlicher Berliner Ring Richtung Dreieck Havelland zwischen Liest und Potsdam Nord gibt es Behinderungen nach einem Unfall. Auf der östlichen A10 Richtung Dreieck Spreeau steht zwischen Hohenschönhausen und Marzahn ein defektes Fahrzeug auf der linken Spur und es befinden sich Personen auf der Fahrbahn. A15 Übergang Forst Richtung Dreieck Spreewald zwischen Cottbus Süd und Fettschau ist wegen eines Feuerwehreinsatzes nur eine Spur frei. Stadtverkehr Berlin Gesundbrunnen, die Scheringstraße ist zwischen Kreisverkehr Ackerstraße und Gustav-Meyer-Allee in beiden Richtungen gesperrt. Dort ist die Polizei im Einsatz. Kaulsdorf, die Straße Alt-Kaulsdorf ist zwischen Müslowitzer und Dorfstraße stadteinwärts an einer Baustelle bis morgen gesperrt. Prenzlauer Berg, die Paul-Robson-Straße ist in Höhe Arnim-Platz wegen eines Kraneinsatzes bis morgen Abend gesperrt. Und aktuell ist zum Fährbetrieb in Berlin die BVG-Fähre F10 zwischen Wannsee und Alt-Klado. Fällt wegen einer Betriebsstörung derzeit aus. Trotz alledem haben Sie weiterhin eine gute Fahrt.
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2: Wir wünschen einen schönen Donnerstag. Hallo.
0: Hallo, schönen guten Morgen. Was dürfen die Nachrichtendienste in Deutschland und was darf die Polizei? Das ist hier bei uns klar geregelt, aber diese Regeln könnten sich bald ändern, wenn es nach der Bundesregierung geht. Denn die Nachrichtendienste in Deutschland sollen mehr Befugnisse bekommen. Innenminister Alexander Dobrindt von der CSU hält das wegen der Sicherheitslage für dringend nötig.
4: Wir starten eine neue Zeitrechnung für die Nachrichtendienste. Wir entwickeln unsere Nachrichtendienste hin zu echten Geheimdiensten.
2: Die Linke hält die Reform allerdings für geschichtsvergessen und verantwortungslos und die FDP spricht von einer neuen Geheimpolizei. Welche Auswirkungen die Reform für die Arbeit der Polizei hätte, darüber sprechen wir gleich mit Jochen Kopelke. Das ist der Bundesvorsitzende der Gewerkschaft der Polizei.

0: Daniela Weinmann, alias Odd Beholder ist das. Internet famous, wir haben es jetzt 6.39 Uhr.
1: Sprengstoff, Drohnen, Cyberangriffe, Desinformation. Deutschland muss sich gegen immer mehr Bedrohungen wehren. Deshalb sollen der Bundesnachrichtendienst und der Verfassungsschutz mehr Befugnisse bekommen, zum Beispiel Gegenangriffe starten können. Bislang sind die Nachrichtendienste hier bei uns nur dafür zuständig, Informationen zu sammeln. Aktiv werden darf nur die Polizei. Aber das will die Bundesregierung mit der Nachrichtendienstreform jetzt ändern.
0: Kritikerinnen und Kritiker sehen da einen historischen Tabubruch von einer neuen Geheimpolizei, spricht zum Beispiel die FDP. Und Konstantin von Notz von den Grünen, der befürchtet, dass die strikte Trennung von Polizei und Geheimdienst damit Geschichte ist.
2: Für den Bereich des Bundesamts für Verfassungsschutz, für den Inlandsnachrichtendienst, verwischt dieser Gesetzesentwurf die klare Trennung von Geheimdiensten und polizeilicher Arbeit.
0: Aber was sagt die Polizei selbst dazu? Da fragen wir jetzt den Bundesvorsitzenden der Gewerkschaft der Polizei, Jochen Kopelke. Guten Morgen.
3: Schönen guten Morgen.
0: Kurz erstmal zusammengefasst, was halten Sie von dieser geplanten Nachrichtendienstreform?
3: Diese Reform ist dringend notwendig. Einmal, weil bestimmte Gerichtsurteile in den Gesetzen angepasst werden müssen. Zum anderen, weil auch die Verfassungsschützer selbst sagen, wir brauchen andere Befugnisse, wir müssen moderner aufgestellt sein. Und das wissen wir jetzt doch auch alle aus den letzten Monaten, die Lage muss es auch hergeben. Und das ist so. Wir haben extreme Bedrohungssituationen in Deutschland und dafür brauchen wir andere Gesetze. Insgesamt also gut, dass so eine Reform kommt.
1: Konkret bedeutet das ja, dass der Verfassungsschutz bei einer besonderen Bedrohung, so heißt es jedenfalls zum Beispiel durch Terroristen, in Teilen dann vorgehen darf wie die Polizei. Also der Verfassungsschutz darf dann zum Beispiel Cyberangriffe ins Nichts umleiten, darf Lieferketten manipulieren, um beispielsweise die Herstellung von Waffen oder Sprengstoff zu verhindern, darf aber zum Beispiel auch Wohnungen betreten. Gibt es da bei Ihnen keine Sorge, dass es zu Überschneidungen mit Ihrer Arbeit kommt bei der Polizei?
3: Doch, die Sorge haben wir. Es ist nicht ganz neu, dass das Gesetz geändert wird und dass das erste Mal zum Beispiel mit Informationen anders umgegangen werden darf. Aber dass ein Verfassungsschutz oder ein Nachrichtendienst durchsuchen darf, Wohnungen betreten darf, das ist ganz neu. Und das sorgt auch bei uns in der Polizei natürlich für ein komisches Bauchgefühl. Und die Gewerkschaft der Polizei lehnt diese Vermischung ab. Warum? Die Nachrichtendienste haben immer schon die Vorfeldarbeit übernommen. Die riechen eine Situation ganz anders als die Polizei. Und wenn die Polizei ins Spiel kommt, wenn es also um den Vollzug geht, durchsuchen, festnehmen, dann war schon immer nur die Vollzugspolizei zuständig. Denn die geschichtliche Erfahrung zeigt, verschwimmt das oder macht man das zentralisiert durch eine Organisation, ist der Missbrauch zu groß. Und jetzt sehen wir, dass erstmalig dass die Gesetze der Nachrichtendienste an der Stelle aufgeweicht werden. Und da haben wir keine Erfahrung mit. Und deswegen braucht es natürlich ein neues Kontrollgremium. Aber die Polizei muss erstmal lernen, mit so etwas umzugehen, damit nicht Doppelarbeit oder gar Unrecht passiert.
0: Wo ist denn da genau Ihre rote Linie? Also bei diesen Festnahmen beispielsweise, dass Sie sagen, also das muss dann die Polizei machen, da muss dann der Nachrichtendienst die Polizei informieren? Oder wo kann man das noch genau sehen, wo Sie sagen, bis dahin und nicht weiter?
3: Ja, am Beispiel der Wohnung wird es am besten. Die Polizei darf nicht einfach in Wohnungen gehen bei Menschen. Warum? Wohnungen sind ganz besondere, ganz besonders geschützt im Grundgesetz. Wir brauchen Beschlüsse von Staatsanwaltschaft und Gericht dafür. Wir brauchen harte Fakten und Beweise, um überhaupt etwas in Wohnungen suchen zu dürfen. Und der Nachrichtendienst, der ist im Vorfeld ja viel leichter unterwegs, wenn ein Nachrichtendienst jetzt einfach mit keinem Anlass die Wohnungen betritt und guckt schon mal.
1: Naja, aber es soll ja auch da eine rechtliche Kontrolle geben. Also der unabhängige Kontrollrat soll ja auch hier den Bundesnachrichtendienst und den Verfassungsschutz insofern kontrollieren, dass er den Diensten bestimmte aktive Maßnahmen erstmal erlauben muss. Das reicht Ihnen offensichtlich nicht als Kontrolle.
3: Nein, die Hürden bei uns in der Polizei zum Betreten von Wohnungen in Nachtzeit und allem anderen sind extrem hoch ausgeurteilt und wirklich schwer. Und wenn der Nachrichtendienst jetzt einfach so in die Wohnung kommt, dann sehen Sie doch schon eine Verschiebung der Grundrechte, die die Menschen in Deutschland haben. Das muss Aufgabe der Polizei bleiben, weil wir aus den Informationen des Nachrichtendienstes unsere Fakten und die Tatsachen für die Beschlüsse generieren. Und deswegen glaube ich, ist das ein ganz sensibles Feld. Am Ende der Vollzug von Gesetzen obliegt oft nur der Polizei. Und wie diese Rechtsänderung jetzt umgesetzt werden soll, sind wir gespannt. Ich glaube, es gibt am Ende heftige Debatten und großen Streit im Bundestag, weil diese Größe der Reform doch historisch in der Republik ist.
0: Das Bundeskabinett hat die umstrittene Nachrichtendienstreform auf den Weg gebracht. Was die Polizei davon hält, darüber haben wir gesprochen mit dem Bundesvorsitzenden der Gewerkschaft der Polizei, mit Jochen Kupelke. Vielen Dank für das Gespräch.
3: Dankeschön, einen schönen Tag.
1: Ebenso.

0: Einen schönen Morgen auf Radio 1 Animal Collective. Ist es hier My Girls um 6.48 Uhr.
1: Ja, schon gesagt, aufbleiben lohnt sich diese Woche einfach auch natürlich wegen der Schwimm-EM in Paris. Da wurde es gar nicht mal so spät gestern, muss man sagen. Und es gab noch mal Gold und Silber für die deutschen Schwimmer. Hat Spaß gemacht.
0: 19 Jahre ist er erst alt, hat gerade sein Abitur gemacht und jetzt ist er Europameister. Johannes Liebmann hat bei den ersten großen Meisterschaften mit den Erwachsenen, muss man an dieser Stelle sagen, als 19-Jähriger gleich einen Titel gewonnen. Er galt als Top-Favorit und hat Gold geholt bei den Europameisterschaften in Paris. Über 800 Meter Freistil in Europa-Rekordzeit. Und damit ist Johannes Liebmann der erste Deutsche, der überhaupt Gold auf dieser Strecke gewonnen hat.
2: Ich meine, das war ein richtig gutes Rennen. Ich bin mega glücklich mit der Goldmedaille. Habe ich geliebäugelt. Bin jetzt umso glücklicher, dass ich sie habe. Es ist einfach unglaublich, was jetzt auch einfach in der letzten Saison so passiert ist. Ich weiß selber nicht genau, was ich dazu sagen soll.
1: Der war so richtig glücklich hinterher. Konnte man ihm richtig ansehen. Und Sven Schwarz fast so glücklich mit Silber. Der hatte ja auch gedacht, ja, vielleicht wird es was mit Gold. Aber dann war halt der Johannes Liebmann noch da. Ist ihm einfach davon geschwommen. Ist nicht so schlimm, glaube ich. Vielleicht nächstes Mal, Silber hat ja auch was.
0: Deutscher Doppelsieg.
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0: Den habe ich ja lange nicht gehört. Cool. Mal wieder in der Playlist. Zieht und Augenbling. Aus dem Jahr 2012. Lass mich noch.
1: Ja,
0: lass mich
1: ich bin
0: in Bewegung.
1: Aber ja. Jetzt ist er zu Ende leider.
0: Ja, ich kann mir ja nochmal hier auf meine eigene Playlist ziehen. 6.53 Uhr jetzt.
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3: Berlin Beats Open Air am Hamburger Bahnhof in Moabit. Einige von Ihnen haben es bestimmt schon mitbekommen, dass der Hamburger Bahnhof auch in diesem Sommer wieder immer donnerstags in seinem Museumsgarten die elektronische Musikkultur feiert. Und das nur noch bis zum 27. August. Heute Abend Oda Haliti. Oda Haliti hatte nie vor, DJ zu werden, aber da Musik seit ihrer Kindheit immer präsent war, war es nur eine logische Konsequenz. Die Musik hat sie ausgewählt. Das erzählte die aus dem Kosovo stammende Musikerin mal in einem Interview. Heute Abend können Sie Oda Haliti bei Berlin Beats live erleben, Open Air am Hamburger Bahnhof. Los geht's um 19 Uhr, der Eintritt ist frei.
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0: Ducci hier im schönen Morgen in Jaiti um 7 Uhr.
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3: Kanzleramtsministerin Wagen hat die geplante Geheimdienstreform verteidigt. Die CDU-Politikerin betonte, auch künftig blieben die Aufgabenbereiche der Nachrichtendienste und der Polizei getrennt. Der Gesetzentwurf räumt BND und Verfassungsschutz deutlich mehr Befugnisse ein. Sie sollen zum Beispiel Sabotageakte oder Hackerangriffe aktiv bekämpfen können und der Verfassungsschutz auch Wohnungen durchsuchen dürfen. Die Gewerkschaft der Polizei kritisiert das als Verwischung der Aufgaben von Polizei und Geheimdiensten, sagte der Bundesvorsitzende Kopelka auf Radio 1.
4: Das muss Aufgabe der Polizei bleiben, weil wir aus den Informationen des Nachrichtendienstes unsere Fakten und die Tatsachen für die Beschlüsse generieren. Und deswegen glaube ich, ist das ein ganz sensibles Feld. Am Ende, der Vollzug von Gesetzen obliegt oft nur der Polizei. Und wie diese Rechtsänderung jetzt umgesetzt werden soll, sind wir gespannt. Ich glaube, es gibt am Ende heftige Debatten und großen Streit im Bundestag, weil diese Größe der Reform doch historisch in der Republik ist.
3: Der Bundesvorsitzende der Gewerkschaft der Polizei, Jochen Kopelke, auf Radio 1. Am heutigen 65. Jahrestag des Baus der Berliner Mauer warnen Bundes- und Landespolitiker davor, die DDR-Diktatur zu verklären. Kulturstaatsminister Weimer hat in der FAZ der AfD und der Linken vorgeworfen, in Ostdeutschland positive Zerrbilder der DDR zu produzieren. Die Grünen-Politikerin Göring-Eckardt äußerte sich im Redaktionsnetzwerk Deutschland über Behauptungen der AfD empört, wonach es in der DDR eigentlich ganz schön gewesen sei und heute eine Diktatur herrsche. Die SED-Opferbeauftragte des Bundestages Zupke sagte, persönliche Erinnerungen an die DDR dürften nicht die historischen Fakten verdrängen. Dietrich Karl Meurer.
5: Die DDR sei eine Diktatur gewesen und habe viele Opfer hervorgebracht. Ostalgie bewertet sie im Interview mit dem ARD-Hauptstadtstudio deshalb differenziert. Gegen ein Ampelmännchen oder den Stolz auf einen Trabant habe sie nicht grundsätzlich etwas. Kritisch werde es dort, wo Symbole genutzt würden, um die DDR zu verharmlosen.
3: Die Binnenschiffer fordern von der Bundesregierung schnellere Maßnahmen gegen die Folgen des Niedrigwassers der Flüsse. Der Geschäftsführer des Bundesverbandes der deutschen Binnenschifffahrt Schwanen sagte der Rheinischen Post, Binnenschiffe könnten nicht einfach ersetzt werden. Weder die Bahn noch LKW-Speditionen hätten dafür genug Transportkapazitäten. Der Verband verlangt in einem 3-Punkte-Plan auch im kommenden Jahr Schiffe zu fördern, die auf Niedrigwasser ausgelegt sind. Außerdem müssten die Fahrrinnen an Mittel- und Niederrhein so schnell wie möglich ausgebaut werden und das Wasser im Rhein stärker gestaut werden können. Die Urteile gegen Mitglieder und Unterstützer der rechtsextremen Gruppierung Letzte Verteidigungswelle werden den Bundesgerichtshof beschäftigen. Wie das Karlsruher Gericht dem RBB auf Anfrage mitgeteilt hat, haben mindestens 3 Verurteilte Revision eingelegt. Die Frist dafür endete um Mitternacht. Möglicherweise seien bis dahin noch weitere Anträge eingegangen. Das Hanseatische Oberlandesgericht in Hamburg hatte die 8 Angeklagten wegen Mitgliedschaft in und Unterstützung einer terroristischen Vereinigung verurteilt. Sie erhielten Jugendstrafen zwischen 1,5 und 5 Jahren. 2 der Verurteilten wurden auch für einen Brandanschlag auf das Kulturhaus in Altdöbern schuldig gesprochen. Bei den Schwimmeuropameisterschaften in Paris hat es eine weitere Goldmedaille für das deutsche Team gegeben. Johannes Liebmann gewann am Abend das Finale über 800 Meter Freistil. Er verbesserte zugleich seinen eigenen Europarekord. Gold für Deutschland gab es auch bei der Reitsport-WM in Aachen. Die Dressur-Equipe um Rekord-Olympiasiegerin Isabel Wertz sicherte sich den Mannschaftstitel. Fußball-Champions-League-Sieger Paris Saint-Germain hat auch das UEFA-Supercup-Finale gewonnen. In Salzburg setzten sich die Franzosen gegen den englischen Europa-League-Gewinner Aston Villa 2:1 durch. Soweit die Radio 1 Nachrichten. 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
2: So langsam wird es wärmer. Wir sind noch nicht bei den 30 Grad. Die erreichen wir dann wahrscheinlich heute Nachmittag hier und da zumindest in Berlin und Brandenburg. Morgen dann 34 Grad, aber heute arbeiten wir uns erstmal hoch auf bis zu 31 Grad. Und Achtung, es herrscht verbreitet schon hohe Waldbrandgefahr in Berlin und Brandenburg. Passen Sie da besonders auf.
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3: Auf Radio 1 auf der östlichen A10 Richtung Dreieck Spreeau steht zwischen Hohenschönhausen und Marzahn ein defektes Fahrzeug auf der linken Spur. A15 Übergang Forst Richtung Dreieck Spreewald zwischen Cottbus Süd und Fettschau ist wegen eines Feuerwehreinsatzes nur eine Spur frei. In Berlin dauert es einige Minuten länger auf der A100 Richtung Wedding vor der Baustelle Detmolder Straße und in Richtung Treptow zwischen Wechsstraße und Tempelhofer Damm. In Gesundbrunnen ist die Scheringstraße zwischen Kreisverkehr Ackerstraße und Gustav-Meyer-Allee in beiden Richtungen wegen eines Polizeieinsatzes gesperrt. Und zur S-Bahn: ab 8 Uhr sind die Linien S25 und 26 wegen Vegetationsarbeiten zwischen Lichterfelde Ost und Südende unterbrochen. Bis 16 Uhr fahren ersatzweise Busse. Und aktuell ist zum Fährbetrieb in Berlin: die BVG-Fähre F10 zwischen Wannsee und Alt-Klado fällt wegen einer Betriebsstörung aus. Trotz alledem haben Sie weiterhin eine gute Fahrt.
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2: Moin.
0: Hallo, hallo.
2: Jetzt wollten wir ja eigentlich mit Ihnen spielen, ne? Und die Anmalkantereit-Tickets raushauen. So eine schöne Idee, aber dann kam ein kleiner Zwischenfall.
0: Wir haben ein kleines, also beziehungsweise ein größeres technisches Problem. Also kurz nachdem wir mit der Polizeigewerkschaft über die neuen Befugnisse der Geheimdienste gesprochen haben, ist bei uns die Telefonanlage zusammengebrochen. Ein Schelm, der Böses dabei.
2: So ein Zufall.
0: Ja, ich weiß auch nicht so genau. Also Dirk, unser Techniker, steht gerade neben mir und versucht gerade, die Telefonanlage neu zu starten. Da bewegt sich auch was. Ich habe die Hoffnung noch nicht aufgegeben, Dirk.
2: Seien Sie live dabei. Das heißt, Radio 1 und Dirk reparieren die Telefonleitung.
0: So, warte mal. Ich drücke mal eben. Ja? Ich darf nicht. Ich darf noch nicht auf irgendwelche Knöpfe drücken. Okay, gut. Also wir hören jetzt zuerst die Cartoons.
2: Und dann gucken wir mal, ne?
0: Und danach melden wir uns nochmal bei Ihnen. Und vielleicht können wir dann spielen, aber vielleicht müssen wir es auch nochmal verschieben.

0: Yay! Dirk ist unser Held der Arbeit heute Morgen.
1: Ein Applaus für Dirk.
0: Er hat die Telefonanlage repariert und wir können spielen um die Konzerttickets für Anne Mai Kantereit. Sie wissen das, heute geht's los. 3 Konzerte an 3 Tagen hintereinander und wir haben noch Tickets für Samstag für Sie.
1: Jetzt ganz, ganz schnell anrufen. 0331 70 99 111, wenn Sie dahin wollen. Bis gleich.

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1: Die Crystal Fighters. Auch eine coole Band, aber spielt leider nicht in der Wuhlheide. Deswegen keine Tickets für die Crystal Fighters, sondern für Anne-Mai Kantereit jetzt.
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4: Ach, das sind somit die schönsten Momente hier im schönen Morgen, wenn wir Sie glücklich machen können mit Tickets für ein Konzert, das schon ewig ausverkauft ist. Im Fall von Anne-Mai Kantereit in dieser Woche sind es ja sogar 3 Konzerte an 3 Abenden hintereinander.
1: Und in ein paar Stunden geht's schon los mit dem ersten Konzert. Und zum großen Finale am Samstag ist dann vielleicht Antonia mit dabei. Guten Morgen, Antonia.
5: Ja, guten Morgen.
1: Haben Sie schon öfter versucht, die vergangenen Tage, dass Sie hier mal durchkommen?
5: Nee, ich habe immer gesagt, ach Mensch, da müsste ich eigentlich auch mal anrufen. Und eben hat mein Sohn gesagt, Mama, jetzt ist es soweit, du musst jetzt anrufen, die letzte Chance.
1: Richtig, richtig, gut gemacht, Sohn.
4: Wie heißt der Sohn?
5: Cosimo.
4: So, Cosimo, das hast du sehr gut gemacht. Mama ist jetzt dabei bei unserem Spiel und ich erkläre Ihnen auch nochmal die Spielregeln. Sie haben gleich 1,5 Minuten Zeit, darin stellen wir Ihnen maximal 7 Fragen mit 3 Antwortmöglichkeiten und wenn Sie 3 Fragen richtig beantworten, haben Sie die Tickets gewonnen. Das sollte für Sie hoffentlich kein Problem sein, weil Sie sich, glaube ich, mit Anne-Mai Kantereit ganz gut auskennen.
5: Ja, ich habe die Woche über schon zugehört und wusste doch einige Antworten. Von daher hoffe ich, dass ich heute auch Glück habe.
4: Das klingt ganz sehr bestimmt vielversprechend. So,
1: dann legen wir los.
4: Legen wir los.
1: Mit Frage 1. Es ist Donnerstag, wir sind beim Album Nummer 4 von 4 angekommen. Es ist Abend und wir sitzen bei mir, heißt es. In welchem Jahr ist es denn erschienen? 2023, 2024 oder 2025?
5: Ah.
1: Völlig
4: 2023
1: richtig.
4: Ist richtig. Auf dem Cover ist wieder ein Foto abgebildet mit allen 3 Bandmitgliedern. Einer von ihnen sitzt auf dem Boden. Wer ist es? Christopher Annen, Henning Mai oder Severin Kantereit?
5: B.
4: Henning Mai ist richtig.
1: Und Frage 3. Vervollständigen Sie folgende Textzeile aus 3 Tage am Meer. 3 Tage am Meer und ich weiß endlich wieder... A, dass Schlagschatten auf Englisch Drop Shadow heißt. B, was die Quersumme von 12 ist oder wer ich bin.
5: C.
1: Tada!
4: Und damit ist auch diese Runde entschieden.
1: Super,
4: Mensch,
1: Antonia.
4: Antonia, herzlichen Glückwunsch. Sie haben die Tickets gewonnen.
5: Total toll. Ich freue mich riesig.
1: Und die Frage ist natürlich, wer kommt jetzt mit, Cosimo oder... Keine Lust auf Anne-Mai Kantereit.
5: Ich glaube eher mein Mann, aber das werden wir hier mal ausdiskutieren.
1: Da wird man sich doch einig.
4: Ach toll, ja, herzlichen Glückwunsch. Also ich glaube, es war jetzt die letzte Chance heute, Antonia. Also Sie haben wirklich genau richtig angerufen und es waren diese Woche wirklich alle 4 Gewinner richtige Auskenner bei Anne-Mai Kantereit. Richtig toll.
1: Wir haben jetzt so viele Fragen übrig. Alles hier für die Tonne. Wir müssen vielleicht dann nochmal irgendwann welche raushauen, weil einfach diese Fragen so schön waren.
4: Also, Antonia, bleiben Sie am Telefon und wir hören jetzt einfach wieder Anne-Mai Kantereit. Ausgehen.
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0: losgehen.
1: Sie gehen heute Abend mit Annemai Kantereit aus. Ganz sicher, denn Annemai Kantereit spielen in der Wuhlheide. Das erste von drei Konzerten präsentiert von Radio 1. Und Antonia geht entweder mit Mann oder mit Sohn am Samstag auch dahin.
2: Und waren die letzten paar tausend anderen, die sind ja auch noch da.
1: Genau, 17.000. Es waren die letzten Tickets. Es tut uns sehr, sehr leid. Sonst konnten wir jeden Tag immer sagen, morgen gibt's die nächste Chance. Aber heute war es das. 7.18 Uhr.
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0: Mobi und Extreme Ways gehört um 7.22 Uhr im schönen Morgen.
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2: Hallo, schönen guten Morgen, Herr Liefen.
3: Hallo, schönen guten Morgen.
2: Die Inflation ist zurück. Allerdings hatten Sie, glaube ich, mit mehr gerechnet, oder? Also ja, es sind immerhin knapp 3%, aber so der ganz große Schub, der ist bis jetzt ausgeblieben.
3: Ich habe gesagt, es kommt eine 3 vorm Komma, die kommt auch noch. Ich bleibe dabei. Wir haben ja noch ein bisschen Jahr, wir haben ja noch ein bisschen Jahr übrig, aber im Juli jetzt waren es 2,8%, nochmal ein deutliches Plus gegenüber Juni, da waren es 2,3%, lag natürlich daran, dass der Tankrabatt ausgelaufen ist, lag einfach daran, dass die Kraftstoffe teurer geworden sind. Und nicht nur beim Öl haben wir zum Teil doch starke Preisschwankungen gesehen, auch beim Diesel. Warum ist das so? Wir schauen ja immer auf den Ölpreis, aber wir tanken ja kein Öl. Wir tanken ja Diesel und wir tanken E10 und so weiter. Und Diesel ist eben massiv teurer geworden im vergangenen Monat. Liegt einfach daran, dass viele Raffinerien betroffen waren, sowohl in der Golfregion als auch in Russland. Und das wirkt sich einfach aus auf den Markt. Was so ein bisschen gebremst hat, und nicht nur ein bisschen gebremst hat, sondern was tatsächlich gebremst hat, ist, dass wir beim Konsum doch einen Rückgang gesehen haben. Also die Leute halten ihr Geld schon auch ein Stück weit beisammen. Die Lage ist nicht gut. Die Arbeitslosenzahlen steigen. Das kann man alles gut verstehen. Und der zweite Punkt ist, dass die Nahrungsmittel nicht so teuer geworden sind, wie man es mitunter befürchtet hat. Da haben wir irgendwie nur ein Plus gesehen von 0,4%. Warum ist das so? Weil wir Ausreißer haben nach unten. Die Butter unter anderem 30% günstiger im Vergleich zum Vorjahr. Nun fragt man sich, warum? Die ist so lange so viel teurer geworden. Das liegt vor allem am, in Anführungszeichen, guten Wetter. Und das liegt daran, dass die Futterqualität gut war und dass die Milch deutlich fetter war als in den vergangenen Monaten. Und das hat alles dafür oder dazu beigetragen, dass eben in einzelnen Bereichen, auch Molkereiprodukte und sowas, dass sie eben nicht so teuer geworden sind, sondern ein Stück weit wenigstens günstiger geworden sind. Und so hat sich's ausgewirkt. Allerdings, jetzt kommt der große Haken, wir haben Dürre, nicht gut für die Futterqualität. Von daher, ich bleib bei den 3%. Irgendwann werden wir die leider noch in diesem Jahr packen.
0: Müssen wir ordentlich reinbuttern, wa? So, jetzt noch eine kleine von der Garage zum Erfolgsstory. Die kommt aber diesmal nicht aus den USA, die kommt aus China.
3: Es ist so schön. Ja, KI, da sprechen wir ständig drüber. Und in diesem Fall geht es aber um Robotik. Also Roboter, die uns irgendwann auch mal im Haushalt begleiten sollen. Und es gibt eben einen jungen Mann, in der Zwischenzeit ein bisschen älter geworden, aber der hat angefangen während seines Studiums tatsächlich mit irgendwelchen Handwerkzeugen. Der hat mit einer Schere angefangen und mit einem Schraubenzieher und mit einer Feile und hatte kein Geld, hat Schrott zusammengesammelt, hat Roboter gebaut für das Stück, sagt er selbst, in einem Interview $25, so das war's, und hat dann irgendwie versucht, das ein bisschen zusammenzufrickeln. Der hat in der Zwischenzeit eine Firma aufgebaut, Unitree heißt die, in China. Die wird bewertet mit $8 Milliarden, geht demnächst an die Börse, bringt in diesem Jahr 10.000 bis 20.000 Roboter raus. Und vielleicht hat der eine oder die andere das schon mal gesehen. Irgendwie sieht man manchmal so Bilder von Messen, wo die tanzen, wo die miteinander kämpfen, wo die Kung-Fu-Kämpfe aufführen und so weiter und so weiter. Wirklich, wirklich beeindruckend.
0: Auch die immer umfallen. Es gibt auch die, die dann immer auf der Präsentation dann irgendwie versagen, und dann, das sind aber nicht die, ja, wahrscheinlich, ne?
3: Das sind die Bilder von vor 5 Jahren.
0: Ach so.
3: Nein,
0: okay.
3: Die sind, wir müssen sich mal angucken. Das ist wirklich beeindruckend. Das muss man einfach sagen.
2: Also die 8 Milliarden sind total gerechtfertigt, ganz offensichtlich.
3: Ja, und es gibt Prognosen, die sagen, in den nächsten 25 Jahren werden wir 50 Millionen Roboter haben bei uns.
2: Wirklich?
3: Und zwar auch in Privathaushalten, die uns dann helfen sollen beim Aufräumen und beim Putzen und beim Pflegen. Mal gucken, ob es so kommt. Aber im Augenblick kosten die pro Stück so um die $13.000. Also sollen noch deutlich günstiger werden. Kann mir schon vorstellen, dass der eine oder der andere mal dran denkt, sich so ein Ding zuzulegen.
2: Spannende Geschichte auf jeden Fall. Also Ihnen schon mal ein schönes Wochenende. Sie putzen am Wochenende wahrscheinlich dann noch selbst.
3: Ganz bestimmt.
2: Bis dann.
0: Tschüss.
2: Tschüss.
0: Bis dann. Tschüss.
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0: Musik aus Bukarest, ein Trio, Moonlight Breakfast heißt es, if not now, then when? 7.30 Uhr.
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3: Eine Mehrheit der Deutschen fordert weiterhin größere staatliche Anstrengungen beim Klimaschutz und ein Vorantreiben der Energie-, Verkehrs- und Wärmewende. Das geht aus dem sozialen Nachhaltigkeitsbarometer der Transformation der Bertelsmann Stiftung hervor. Eher gering ist hingegen das Vertrauen in die Bundesregierung. 55% gaben an, ihnen fehle das Vertrauen, dass die Regierung bei der Gestaltung des nachhaltigen Wandels im Interesse der Allgemeinheit handle. Zum heutigen 65. Jahrestag des Mauerbaus warnen Politiker und frühere Bürgerrechtler davor, die DDR zu verklären. Die SED-Opferbeauftragte des Bundestages Zupke sagte dem ARD-Hauptstadtstudio, persönliche Erinnerungen und Nostalgie dürften nicht verdrängen, dass die Diktatur viele Opfer hervorgebracht habe. Der Brandenburger Innenminister Riedmann äußerte im RBB Unverständnis über Menschen, die mit Inbrunst wieder die DDR-Nationalhymne singen. Die DDR sei ein Staat gewesen, der auf seine eigenen Bürger habe schießen lassen. Berlins regierender Bürgermeister Wegner nannte den 13. August 1961 einen der dunkelsten Tage in der Geschichte Berlins. Menschen hätten an der unmenschlichen Grenze ihr Leben verloren, weil sie sich nach Freiheit gesehnt hätten. Die Bahn will hunderte weitere ihrer Mitarbeiter mit Bodycams ausstatten. Rund 2700 Beschäftigte im Bahnhofsservice und in der Stationsbetreuung sollten schrittweise eine solche Kamera freiwillig tragen können, wie der Konzern mitteilte. Die Bahn erhofft sich davon eine deeskalierende Wirkung in Konfliktsituationen. In den Zügen werden Bodycams sowohl im Regional- als auch im Fernverkehr bereits genutzt. Laut Bahn gab es im ersten Halbjahr 2026 knapp 1000 Übergriffe auf Bahnmitarbeiter, rund 50 davon auf den Bahnhöfen. Der Flughafen Catania unterhalb des Ätna auf Sizilien bleibt wegen der Aschewolke des Vulkans vorerst weiter geschlossen. Laut dem Betreiber starten und landen. Entschuldigung, hier gibt's wieder ein technisches Problem.
0: Schon wieder? Muss Dirk wiederkommen?
3: Ich weiß es nicht, ob er kommen muss. Ich lese einfach weiter.
0: Okay.
3: Laut dem Betreiber starten und landen bis mindestens morgen früh keine Flugzeuge. Der Vulkanausbruch beeinträchtigt seit mehreren Wochen den Flugverkehr auf Sizilien. Die Reisenden müssen auf die Inselhauptstadt Palermo oder das italienische Festland ausweichen. Fußball-Champions-League-Sieger Paris Saint-Germain hat auch das UEFA-Supercup-Finale gewonnen. In Salzburg setzten sich die Franzosen gegen den englischen Europa-League-Gewinner Aston Villa 2:1 durch. Soweit die Radio 1 Nachrichten. 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
2: Der Ralf ist immer noch da, macht Urlaub in Deutschland. Das Hochdruckgebiet, was hier unser Wetter bestimmt, war ja schon an der Nordsee, ist dann rüber zu uns und macht sich jetzt auf den Weg Richtung Ostsee auf einer kleinen Rundreise. Da wird es also auch wieder ein bisschen wärmer. Heute maximal 29 bis 31 Grad in Berlin und Brandenburg, morgen dann bis 34 Grad.
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3: Auf Radio 1 A15, Übergang Forst Richtung Dreieck Spreewald zwischen Cottbus Süd und Vetschau ist wegen eines Feuerwehreinsatzes nur eine Spur frei. In Berlin dauert es einige Minuten länger auf der A100 Richtung Wedding vor der Baustelle Detmolder Straße und in Richtung Treptow zwischen Wechsstraße und Tempelhofer Damm. In Friedrichshain ist die Straße der Pariser Kommune zwischen Franz-Mehring-Platz und Hildegard-Hiadamowitz-Straße in Richtung Karl-Marx-Allee bis Mitte Oktober wegen Bauarbeiten gesperrt. In Gesundbrunnen ist die Scheringstraße zwischen Kreisverkehr Ackerstraße und Gustav-Meyer-Allee in beiden Richtungen wegen eines Polizeieinsatzes gesperrt. Und dies noch zur S-Bahn. Ab 8 Uhr sind die Linien S25 und 26 wegen Vegetationsarbeiten zwischen Lichterfelde Ost und Südende unterbrochen. Bis 16 Uhr fahren ersatzweise Busse. Trotz alledem haben Sie weiterhin eine gute Fahrt.
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2: Guten Morgen.
0: Hallo, hallo.
2: Es war sehr schön zu beobachten gestern, ne? Wie verschiedene Menschen versuchen, sich gute Plätze zu sichern, um die Sonnenfinsternis optimal beobachten zu können. Weil die Sonne war ja auf jeden Fall da, aber nicht überall, ne? Man muss gucken, ist da kein Baum? Habe ich wirklich die richtige Sicht? Und geht die Sonne vielleicht nicht genau dann da unter vor einem Haus, wenn ich sie angucken will?
0: Häuserschluchten mussten analysiert werden, ob die Sonne da genau durchpasst in dem Moment. Zum Glück haben wir sehr nette Nachbarn von gegenüber, deren Haus ist so ausgerichtet, dass man im Dachgeschoss dann wirklich die Sonne fast bis zum Untergang beobachten kann. Mhm. Die hatten aber keine Sonnenfinsternisbrillen, die hatten wir. Und so kamen wir sehr gut zusammen.
2: Eine Hand wäscht die andere, nicht wahr?
0: Ja, genau. Und wie war es bei dir?
2: Genau, wir hatten ja auch auf der Straße erst geguckt, dass wir so einen Slot quasi finden, wo die Sonne scheint. Das hat auch ganz gut geklappt. Wir hatten meine Tochter hat ja selbst gebastelt, so eine Lochkamera. Das hat so mittelgut funktioniert. Dann kam ein Typ vorbei, hier, wollte er mal die Sonnenbrille probieren. Die Sonnenfinsternisbrille. Haben wir gemacht, war natürlich super. Und der sagte, ich gehe aber noch ein Stück weiter, da hinten auf dem Parkhaus, ja. Und dann sind wir dem gefolgt und dann oben auf dem Parkhaus, da war the place to be, ja, hier in Potsdam-Babelsberg. Da hatten sich einige schon eingefunden, teilweise mit Getränken, mit Brillen, ohne Brillen. Und dann haben wir auch noch den Lifehack gesehen, dass sich Leute mit einer Rettungsdecke dahingestellt hatten und die Rettungsdecke als Folie mehrfach gefaltet hatten, die aus dem Auto, ne, die goldene. Das hat super funktioniert, haben wir auch gemacht und so hatten wir einen schönen Abend auf dem Parkdeck.
0: Ja, also das war der Place to be ganz offensichtlich in Potsdam. Mhm. Der eigentliche Place to be war natürlich Spanien und Queen-Gitarrist Brian May, der ja seines Zeichens Astrophysiker ist, war natürlich auch vor Ort.
4: 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The sun is disappearing. Beautiful, just beautiful. Oh my god. A strong prominence on the left-hand side. 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
2: Beautiful war das in Spanien, da wo die 100% Sonnenfinsternis, die komplette Sonnenfinsternis war. Also das war der Place to be, also fast so schön wie auf dem Parkdeck die Stimmung.
0: Ja. Wir schalten gleich nach Spanien, wo wir mal hören wollen, ob die Erwartungen denn tatsächlich erfüllt wurden, die großen Erwartungen.

0: Ravan, das kannst du bei mir bleiben. 7.39 Uhr ist es jetzt. Und wir gehen rüber, ne, Richtung Spanien.
1: Ja, genau. Bei uns war ja die partielle Sonnenfinsternis gestern Abend schon ein Riesending. Aber es war natürlich kein Vergleich zu Spanien, weil die Sonne da ja komplett hinter dem Mond verschwunden ist, so wie wir es 1999 erlebt haben. Dort war das zum ersten Mal seit mehr als 100 Jahren der Fall. Und nicht nur Millionen Spanierinnen und Spanier haben das Schauspiel am Himmel verfolgt. Unzählige Touristen, Schaulustige und Astrofans sind noch dazugekommen aus Potsdam vom Urania-Planetarium zum Beispiel, außer Robert Becker. Der war als Experte gestern Morgen nämlich bei uns.
2: Das halbe Planetariumsteam ist tatsächlich Richtung Spanien gereist. Ich musste leider hierbleiben und die Stellung halten, aber das ist auch okay.
0: Ich habe auch gehört, da gewisse Regionen hatten einen richtigen Touristenboom, ne, irgendwie, und haben richtig sich darauf eingestellt, auf die ganzen Sonnenfinsternis-Touristinnen und Touristen, und machen richtig Geld damit jetzt auch künftig. Nächstes Jahr geht es dann ja in Marokko weiter. Über die totale Sonnenfinsternis in Spanien und den Massenansturm sprechen wir mit unserem Korrespondenten in Madrid, Christian Sachsinger. Guten Morgen.
3: Hallo, guten Morgen.
0: 1905 gab es die letzte totale Sonnenfinsternis in Spanien. Der Hype war riesig in den vergangenen Tagen. Haben sich da die Erwartungen erfüllt?
3: Ich würde schon sagen, wenn man so die Zeitungen heute Morgen durchliest, dann merkt man, das Land feiert das so ein bisschen und, glaube ich, braucht auch ganz gut jetzt mal positive Schlagzeilen nach den ganzen Krisen, auch mit den Feuern, die wir in letzter Zeit hier hatten. Also es hat eigentlich, so wie es aussieht, überall gut geklappt. Es gibt zumindest noch keine Meldungen über irgendwelche größeren Vorfälle. Und insofern, ich glaube, man freut sich hier, dass es einfach ein tolles Naturereignis gab und dass man das feiern konnte.
1: Also du hast das gerade schon angesprochen, ne? Die Waldbrände jetzt zuletzt. Deswegen waren ja auch viele Sicherheitskräfte unterwegs. Hat sich das ausgezahlt?
3: Ich würde schon sagen, also es gab ja sehr viele Warnungen vorher, auch der Aufruf an die Menschen, eigentlich möglichst nicht weit wegzufahren, sondern möglichst nah an der Heimat, am Zuhause irgendwie versuchen, die Sonnenfinsternis zu sehen. Wir sind mit dem Auto unterwegs gewesen, wir sind über die Autobahn gefahren, da gab es auch immer wieder bei den Verkehrsschildern Anzeigen, was man alles besser nicht machen sollte, wie man sich verhalten sollte. Und es gab sehr viele Einsatzkräfte, die unterwegs waren. Und so wie es aussieht, also man kann immer noch nicht die hundertprozentige Lage übersehen natürlich, aber so wie es bislang aussieht, ist das Konzept aufgegangen. Also es scheint alles einigermaßen rund gelaufen zu sein.
0: Der Streifen mit der totalen Sonnenfinsternis ging ja von Galizien im Nordwesten einmal mittendurch durch Spanien, durch ganz ländliche Gebiete nach Valencia bis zu den Balearen, also auch Mallorca lag da mittendrin. Was bedeutet das denn für die Orte und auch gerade für die, die sonst nicht so viele Touristen haben?
3: Also wir sind hier jetzt ungefähr 200 Kilometer östlich in der Region Kastilien-La Mancha in einem kleinen Dorf mit knapp 200 Einwohnern, und ich würde mal sagen, die sind schon froh, dass einfach da ein bisschen Aufmerksamkeit kommt. Es gibt eben sehr große Gegenden, die fast entvölkert sind in Spanien, La España Vaciada heißt das, und da ist ein kleiner wirtschaftlicher Push auf alle Fälle dringend nötig, und die Touristen, so die Hoffnung, werden vielleicht jetzt einfach so ein bisschen gefunden haben an den ländlicheren Gegenden und vielleicht auch nächstes Jahr oder übernächstes Jahr wiederkommen.
1: Ja, mehr als 80% der Bevölkerung, glaube ich, leben in den Städten, ne, in Spanien. Jetzt hat Spanien das Glück, nicht wieder mehr als 100 Jahre auf die nächste Sonnenfinsternis warten zu müssen. Auch nächstes und übernächstes Jahr wird es dort eine totale Sonnenfinsternis geben. Das wird dann eher im Süden der Fall sein. Fangen da jetzt schon die Vorbereitungen an, so nach dem Motto, nach der Sophie ist vor der Sophie?
3: Ja, ein bisschen schon. Es gibt eben solche Beobachtungspunkte, die man jetzt schon buchen kann, und es war auch von Anfang an für viele Reisegesellschaften, für Büros, auch für Airbnb ein Konzept, die das Triple Español, irgendwie haben sie es genannt, also die dreifache Sonnenfinsternis zu verkaufen und nicht nur ein Event. Ich denke, das ist ein Konzept, was sicher schlau gewählt ist.
0: Buy one, get one free, ja? Genau. Schöne Verkaufsidee. Unser Korrespondent in Madrid war das, Christian Sachsinger, über das beseelte Spanien.
1: Normalerweise ist er in Madrid, ne? Jetzt gerade in diesem kleinen Dörfchen.
0: Genau, ja. Aber sonst
3: ja,
0: in Madrid.
3: Ich bin also noch nicht wieder zurück. Ja, genau.
0: Dann demnächst wieder in Madrid über die Sonnenfinsternis am Place to Be. Danke dafür.
3: Gerne.

0: Die Bleachers und The Van um 7.47 Uhr im schönen Morgen.
1: Sind ja noch Sommerferien. Das ist eine besondere Zeit, natürlich für alle, die Ferien und Urlaub haben, aber auch für uns hier auf Radio 1, weil es doch die Zeit der Sommersonntage ist. Eine besondere Sendung hier bei uns. Monatelange Vorbereitung kommt dann endlich hier ins Radio. Und an diesem Sonntag ist schon die vorletzte Runde dran. Es geht immer so schnell vorbei. Und da müssen wir wieder fast ein Jahr warten, wobei wir ja so rund um Weihnachten rum auch noch zumindest eine Top 100 haben, aus den besten Songs des Jahres. Aber jetzt gibt es die besonderen Kategorien. Und am Sonntag ist die Kategorie Melancholie, die glücklich macht, dran. Auch da haben wieder die Jurymitglieder, 180 an der Zahl, Kulturschaffende, ihre Top 10 abgegeben. Wir haben eine Top 100 draus gemacht und die hören Sie dann am Sonntag von 9 bis 19 Uhr. Allerdings, auch in dieser Kategorie ist es so, dass natürlich nicht alle, die gewählt wurden, es reingeschafft haben in die Top 100.
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0: Und bei dem Unlucky Loser sind wir schon beim Platz 104, also wirklich ganz knapp nicht geschafft in den Top 100, aber macht ja nichts. Der ist ja im schönen Morgen jetzt dabei, denn der nächste Song ist wirklich ein ganz besonderer. Der hat eine ungewöhnliche Geschichte, ist die Unchained Melody aus dem Jahr 1955 von den Righteous Brothers. Und viele werden ihn kennen. Viel später, im Jahr 1990, durch den Film Ghost, Nachricht von Sam, da ist er nochmal populär geworden. Aber eigentlich wurde er geschrieben für einen Kinofilm, eben schon 1955. Der hieß Unchained, der Film. Also das ist sozusagen eigentlich ein Filmsong. Und hat sich aber so gut gehalten über die ganzen Jahre und Jahrzehnte, dass er mittlerweile einer der meistgespielten Liebessongs ever ist. Unser Platz 104.

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1: Blond Open Air in der Kulturbrauerei in Prenzlauer Berg. Im vergangenen Jahr kam das aktuelle Album des Trios auf den Markt. Ich träum doch nur von Liebe. Und wie der Titel schon sagt, spielt die Liebe in den neuen Liedern eine Rolle, aber nicht vordergründig die romantische Liebe. Es geht um Freundschaft, Selbstliebe und Geschwisterliebe. Das Miteinander, das besonders in Zeiten wie diesen wichtig ist, weil so alles irgendwie erträglicher wird. So Nina Kummer, Sängerin und Gitarristin der Band aus Chemnitz. Und auch um die Liebe zu ihren Fans, den Blondinatoren, die im Intro und Outro auf der neuen Platte verewigt wurden. Neben der Liebe hat natürlich auch die Kritik an der Gesellschaft ihren Platz auf der Platte, auf der sich einfach die Themen finden, die sie bewegen, so Nina.

0: alle Blondinatoren und die, die sich der Fangemeinde noch anschließen möchten. Blond spielen heute Abend Open Air in der Kulturbrauerei in Prenzlauer Berg. Los geht's um 19 Uhr. 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
7: 5 Minuten bis zu den Nachrichten um 8 mit Micha. Ein Thema da, der Personalwechsel im Weißen Haus, und zwar bei der Pressesprecherin. Carolyn Leavitt will gehen und hat als, ja, nach ein paar Jahren als 28-jährige Pressesprecherin von Donald Trump ihren Rücktritt angekündigt sozusagen.
8: Wenn Trump jemanden in seinem engsten Umfeld vertraut hat, dann seiner Sprecherin. Das gab sie mit entsprechend klarer Sprache und Vehemenz gegenüber der handverlesenen Presseschar im Briefing Room des Weißen Hauses zurück. Und offiziell will sie nun für Kinder und Familie mehr Zeit haben.
9: Mehr Einzelheiten und was sonst heute früh noch wichtig ist, dann gleich in den Nachrichten um 8 Uhr.

0: könnte vielleicht so ein Motto für den Tag werden bei über 30 Grad. Cool bleiben. Rush and Murphy hier im schönen Morgen. 8 Uhr ist gleich.
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3: Am heutigen 65. Jahrestag des Baus der Berliner Mauer warnen Bundes- und Landespolitiker davor, die DDR-Diktatur zu verklären. Kulturstaatsminister Weimar warf in der FAZ, der AfD und der Linken vor, in Ostdeutschland positive Zerrbilder der DDR zu produzieren. Frank Eichmann.
4: Zum 65. Jahrestag des Mauerbaus warnt Kulturstaatsminister Wolfram Weimar, das kollektive Vergessen, Verdrängen und Verharmlosen der DDR sei die größte Herausforderung für die Erinnerung an die SED-Diktatur. Das reiche bei der AfD bis zum Singen der DDR-Nationalhymne. Vor einer Verharmlosung und Verklärung der DDR warnt auch Evelyn Zupke, SED-Opferbeauftragte des Bundestages. So menschlich nostalgische Erinnerungen seien, dürfe Diktatur und Überwachung nicht in Vergessenheit geraten. Dem ARD-Hauptstadtstudio sagte Zupke, Mauer und Stacheldraht seien die in Beton gegossene Botschaft des Regimes gewesen. Eure Freiheit liegt in unseren Händen.
3: Kanzleramtsministerin Warken hat die geplante Geheimdienstreform verteidigt. Die CDU-Politikerin betont, auch künftig blieben die Aufgabenbereiche der Nachrichtendienste und der Polizei getrennt. Der Gesetzentwurf räumt BND und Verfassungsschutz deutlich mehr Befugnisse ein. Sie sollen zum Beispiel Sabotageakte oder Hackerangriffe aktiv bekämpfen dürfen und der Verfassungsschutz auch Wohnungen durchsuchen können. Die Gewerkschaft der Polizei kritisiert das als Verwischung der Aufgaben von Polizei und Geheimdiensten, sagte der Bundesvorsitzende Kopelke auf Radio 1.
5: Das muss Aufgabe der Polizei bleiben, weil wir aus den Informationen des Nachrichtendienstes unsere Fakten und die Tatsachen für die Beschlüsse generieren. Und deswegen glaube ich, ist das ein ganz sensibles Feld. Am Ende, der Vollzug von Gesetzen obliegt oft nur der Polizei. Und wie diese Rechtsänderung jetzt umgesetzt werden soll, sind wir gespannt. Ich glaube, es gibt am Ende heftige Debatten und großen Streit im Bundestag, weil diese Größe der Reform doch historisch in der Republik ist.
3: Der Bundesvorsitzende der Gewerkschaft der Polizei, Jochen Kopelke, auf Radio 1. Die Pressesprecherin von US-Präsident Trump, Leavitt, gibt überraschend ihren Posten auf. Die 28-Jährige begründete ihren Rücktritt zum Ende des Monats damit, dass sie mehr Zeit mit ihren Kindern und ihrer Familie verbringen will. Trump erklärte, er verstehe und respektiere die Entscheidung. Aus Washington Samuel Jakisch.
6: Die Rolle als Sprecherin des Weißen Hauses hat Leavitt neu interpretiert, weil die Zielgruppe dieser Regierung ohnehin nicht mehr über Zeitungen und Kabelfernsehen zu erreichen ist, wird Leavitt selbst zur politischen Marke, die ständig viral geht und Aufmerksamkeit generiert als oberste Influencerin für das Weiße Haus. Die täglichen Informationsbriefings im Weißen Haus verwandelt Leavitt zum kuratierten Content-Marketing. Das gelingt, weil Leavitt unbeschränkten Zugang zum Präsidenten hat. Sie weiß genau, wie Trump tickt, kennt seine Rhetorik auswendig. Leavitts offizielle Begründung, mehr Zeit für die Familie, gilt im politischen Washington als Chiffre für eigene höhere Ambitionen.
3: Eine partielle Sonnenfinsternis hat am Abend in Deutschland Millionen Menschen begeistert. In Berlin und Brandenburg war bei wolkenlosem Himmel gut zu sehen, wie der Mond einen großen Teil der Sonne verdeckte. Eine totale Sonnenfinsternis gab es unter anderem in Island und in Spanien. Viele Menschen sind extra dafür aus anderen Ländern angereist. Aus Madrid, Christian Sachsinger.
7: Die Behörden empfahlen, das Naturschauspiel möglichst in der Nähe des Wohnortes zu beobachten. Zu groß war die Sorge vor Megastaus und Unfällen. Offenbar gab es aber weder größere Zwischenfälle auf den Straßen noch neue Großfeuer, zumal in der Nähe von Menschenansammlungen. Das Wetter spielte nicht überall mit, so zogen etwa auf den Balearen stellenweise Wolken auf und versperrten den Blick auf die Abendsonne. Wer das Ereignis diesmal nicht verfolgen konnte, dem bleibt die Hoffnung auf die nächste Sonnenfinsternis in einem Jahr. Die wird vor allem in Südspanien und Nordafrika zu sehen sein.
3: Soweit die Radio 1 Nachrichten. 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
0: Es wird heute wieder heißer als in den vergangenen Tagen. 27 bis 28 bis 31 Grad sogar. Viel, viel Sonnenschein. Keine Wölkchen am Himmel. Für alle, die den Sommer lieben, ist es heute ein herrlicher Tag. Die Temperaturen aktuell noch sehr angenehm, zwischen 10 und 15 Grad.
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3: Auf Radio 1 A15 Übergang Forst Richtung Dreieck Spreewald zwischen Cottbus Süd und Vetschau ist wegen eines Feuerwehreinsatzes nur eine Spur frei. Landkreis Dahme-Spreewald auf der B179 gibt es zwischen Petz und dem Kreisverkehr in Bestensee eine ungesicherte Unfallstelle. In Berlin dauert es einige Minuten länger auf der A100 Richtung Wedding vor der Baustelle Detmolder Straße und in Richtung Treptow zwischen Wechsstraße und Tempelhofer Damm sowie am Autobahnende Treptower Park. Außerdem stockt es im Wedding auf der Seestraße Richtung Stadtring. Friedrichshain, die Straße der Pariser Kommune, ist zwischen Franz-Mehring-Platz und Hildegard-Jadamowitz-Straße in Richtung Karl-Marx-Allee bis Mitte Oktober wegen Bauarbeiten gesperrt. Kropiusstadt auf der Johannisthaler Chaussee ist bis zum Mittag ein Kran im Einsatz. In Richtung Königsheideweg ist in Höhe Kropius-Passagen nur eine Spur frei. Und dies noch zur S-Bahn. Die Linien S25 und 26 sind wegen Vegetationsarbeiten zwischen Lichterfelde Ost und Südende unterbrochen. Bis 16 Uhr fahren ersatzweise Busse. Trotz alledem haben Sie weiterhin eine gute Fahrt.
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2: Guten Morgen.
8: Hallo.
2: Harte Zeiten sind das für junge Leute, zumindest für die mit bestimmten Bedürfnissen, muss man sagen. Cannabis könnte bald wieder schwerer zu kriegen sein. Social Media für Jugendliche ist ja auch so ein Thema, auch in Gefahr. Und jetzt auch noch das Ende für das betreute Trinken ab 14.
0: Ja, die Bundesregierung will zumindest einige Gesetze wieder zurückdrehen. Das geplante Aus für das betreute Trinken ab 14 kommentiert gleich Wiebke Hollersen hier bei uns.

0: Der Peter, der Björn und der John sind das. Young Folks, 8 Uhr, gleich 10 Minuten, 10 nach 8.
1: Deutschland ist Spitzenreiter, allerdings in keiner ruhmreichen Kategorie, nämlich beim Konsum von Alkohol. Und das gilt auch schon für junge Leute. Grundsätzlich gibt es bei uns ja eine Altersgrenze. Erst mit 16 darf man bei uns Bier, Wein, Sekt oder Mischgetränke kaufen und in der Öffentlichkeit trinken. Aber da gibt es eine Ausnahme im Jugendschutzgesetz, nämlich begleitetes Trinken. Also trinken, wenn Erwachsene aufpassen. Das geht im Moment noch bei uns mit 14 oder 15.
0: Ja, aber nicht mehr lange. Das Bundeskabinett hat gestern nämlich beschlossen, das begleitete Trinken wird abgeschafft. Als nächstes berät dann der Bundestag.
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0: Sie ist freie Journalistin. Guten Morgen, Wiebke.
3: Guten Morgen.
0: Ja, ist es sinnvoll, diese Ausnahmeregelung zum begleiteten Trinken abzuschaffen?
3: Tja, also ich war ehrlich gesagt erstmal ziemlich hin und her gerissen, als ich davon gehört habe. Mir hat es auf der einen Seite sofort eingeleuchtet. Wir unterschätzen nämlich alle immer noch, wie gefährlich Alkohol ist. Und 14-Jährige sollten wirklich davon ferngehalten werden. Auf der anderen Seite habe ich gedacht, muss man da nicht pragmatisch sein? Die Kids trinken doch so oder so Alkohol. Es ist einfach zu verlockend, das auszuprobieren und auch zu sehr Teil unserer Alltagskultur. Da ist es doch besser, wenn man unter Begleitung einsteigt. Ihr habt es ja gerade erklärt, das ist bisher erlaubt laut Jugendschutzgesetz, Paragraph 9 Absatz 2. Da darf man eben diese Getränke, die ihr erwähnt habt, Bier, Wein, Wein, ähnliche Getränke, Schaumwein oder Mischgetränke wie Alster ab 14 trinken, wenn jemand dabei ist, der das Sorgerecht für einen hat, normalerweise die Eltern. Und das machen die Jugendlichen auch in Deutschland. Sie trinken Alkohol. Es gibt Zahlen von 2023, da wurden Mädchen und Jungen zwischen 12 und 17 Jahren befragt, repräsentativ. 63% von denen hatten schon mal Alkohol getrunken. Okay, das kann jetzt auch mal ein Schluck Sekt zu Silvester gewesen sein. Aber 37% hatten im Monat vor dieser Umfrage Alkohol getrunken und 15% hatten sich in diesem Monat sogar mit Alkohol abgeschossen. Die Kategorie hieß da Rauschtrinken. Und fast 10% haben gesagt, dass sie regelmäßig trinken, mindestens einmal in der Woche mit 12 bis 17. Bei den Jungs waren es mehr als 12%. Und es gibt auch eine Erhebung von 2025, da war das altersmäßig noch mal ein bisschen genauer. Das war unter 15-Jährigen und da haben mehr als die Hälfte, und zwar Jungs wie Mädchen, gesagt, dass sie im Monat vor der Umfrage Alkohol getrunken haben mit 15. Und das ist eine ganze Menge, finde ich. Die Zahl der Jugendlichen, die jede Woche Alkohol trinken, ist zuletzt sogar wieder gestiegen in den letzten 4-5 Jahren. Klar, früher war es noch krasser. 1986 war so der Höchststand. Da haben in Westdeutschland 36% der Jungs zwischen 12 und 17 gesagt, dass sie jede Woche Alkohol trinken. Und ich fürchte, in der DDR war es nicht besser, eher im Gegenteil. Und das war wahrscheinlich die Jugendzeit der Väter, die jetzt sagen, na und, hat mir doch nicht geschadet. Aber ganz ehrlich, weiß man das? Man geht davon aus, dass das Gehirn eines Menschen erst so mit 25 richtig ausgereift ist. Mit 14, 15, 16 steckt es jedenfalls in einem riesigen Umbau. Das ist eine Phase, in der ganz viel passiert im Gehirn und ganz viel schiefgehen kann. Und Alkohol wirkt nun mal leider wie ein Nervengift. Oder wie Mediziner sagen, das wirkt neurotoxisch. Das heißt leider nicht nur, dass einem davon schwindelig werden kann und man am nächsten Tag mal was vergessen hat. Das heißt, es schädigt Nerven und Gehirnzellen und zwar nachhaltig. Das ist irgendwie nicht der Stoff, den man im Gehirn im Wachstum geben sollte, oder? Nur weil gerade so eine schöne Familienfeier ist. Aber dann trinken die Kids wenigstens sich heimlich. An dem Argument ist was dran, das will ich gar nicht abstreiten. Man kann zu Hause nach einem Bier sagen, so reicht jetzt. Man kann auch verhindern, dass die Jugendlichen dann noch betrunken Unfug bauen oder sich auf irgendwelche Mopeds setzen. Aber begleitetes Trinken kann eben auch ein Einstieg sein und das Signal aussenden, dass Alkohol schon okay ist. Das stimmt aber leider nicht für 14, 15 und auch für 17-Jährige. Nicht wirklich. Denen sollte man eigentlich sagen, das Zeug ist noch nichts für euch. Das kann eurem Gehirn schaden. Wartet doch noch ein paar Jahre. Je früher ihr anfangt, desto höher ist leider auch euer Risiko, eine Sucht zu entwickeln, alkoholabhängig zu werden. Für Teenager ist diese Gefahr wirklich viel höher als für junge Erwachsene mit Anfang 20. Das hat wieder mit der Reife des Gehirns zu tun und das ist eindeutig belegt. Und wenn das Gesetz, das die Frau Prien, Karin Prien, die Familienministerin, jetzt vorgeschlagen hat, dafür sorgt, dass mehr Eltern sich über diese Dinge klar werden und diese Gespräche führen, statt ihren Kindern einen Sekt einzugießen, weil man es eben schon immer so gemacht hat, dann ist es gut, finde ich.
1: Der Donnerstagskommentar von Wiebke Hollersen. Dankeschön.
3: Vielen Dank.
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0: Musik aus Schweden, DJ Samefield featuring T.S. Gray, You Can't Come Home. 8.18 Uhr ist es jetzt.
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0: Etienne de Crécy, Prix Choc. Jetzt muss ich wieder französische Sachen hier sagen. Mann ey, nicht, wenn ich hier was sagen muss. Ich gebe mir Mühe.
1: Habe ich gehört.
0: 8.22 Uhr jetzt.
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1: Heute ist Donnerstag, der 13. August 2026. Zwei berühmte deutsche Schauspieler haben heute Geburtstag. Fangen wir mal mit ihm hier an.
3: Freigelassene Häftlinge sind im Verhältnis zu Totengefangenen auch für die Bundesregierung das geringere Übel. Sagen Sie dem Staatssekretär, falls er mich noch sprechen will, muss er vielleicht sehr weit reisen.
1: Die Stimme haben Sie doch erkannt. Natürlich, Moritz bleibt treu hier als Andreas Bader im Bader-Meinhof-Komplex. Knockin' on Heaven's Door war vor fast 30 Jahren sein Durchbruch. Dann kamen Lola Rent, Das Experiment, Lambok und so weiter und so weiter. Moritz bleibt treu wird heute 55, genauso wie Sie. Heike Makatsch war erst Moderatorin bei Musikfernsehsender Viva und hatte dann als Schauspielerin vor genau 30 Jahren ihren Durchbruch in Männerpension. Auch Heike Makatsch wird heute 55.
0: Und die beiden gleichen Geburtstagskinder, Makatsch und Bleibtreu, haben auch schon zusammengearbeitet. Tatsächlich zuletzt in der Serie Call My Agent und vor ein paar Jahren auch schon im Film Ich war noch niemals in New York.
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0: Heute vor 65 Jahren hat die DDR-Führung mit dem Bau der Berliner Mauer begonnen. In der Nacht zum 13. August 1961 wurde die Sektorengrenze abgeriegelt. Mindestens 140 Menschen verloren hier bis 1989, also bis zum Mauerfall, ihr Leben. Zur Erinnerung gibt es heute viele Gedenkveranstaltungen. Unter anderem eröffnet heute Mittag am Brandenburger Tor eine Open-Air-Ausstellung. Und es gibt das zentrale Gedenken des Landes Brandenburg in Großzieten.
2: Sportlich.
1: Zehnkampf-Weltmeister Leo Neugebauer liegt bei den Leichtathletik-Europameisterschaften in Birmingham nach der Hälfte der Disziplinen auf Goldkurs. Und auch Niklas Kaul hat große Chancen auf eine Medaille, denn er hat seine Stärken am heutigen zweiten Tag. Weiter geht es nämlich heute Mittag im Zehnkampf mit den 110 Meter Hürden und am Abend fällt die Entscheidung in der letzten Disziplin, dem 1500 Meter Lauf. Weitere Medaillen gibt es heute unter anderem über die 3000 Meter Hindernis bei den Frauen. Für Deutschland sind die zweimalige Europameisterin Gesa Felicitas Krause, Lea Meyer und Olivia Gürth am Start.
2: Auf großer Reise.
0: Der Ätna auf Sizilien kommt weiter nicht zur Ruhe. Der Vulkan spuckt Lava und große Mengen Asche. Deshalb bleibt der Flughafen von Catania noch bis mindestens heute Nachmittag geschlossen. Tausende Urlauber sitzen fest. Etliche Flüge wurden gestrichen. Ob der Flughafen danach wieder öffnen kann, das hängt von der weiteren Entwicklung der Aschewolke ab.
2: Das geht gar nicht.
1: Die anhaltende Dürre macht inzwischen mehreren europäischen Ländern sehr zu schaffen. In Rumänien droht heute sogar die Abschaltung des letzten noch laufenden Atomreaktors, weil die Donau zu wenig Wasser für die Kühlung führt. In Ungarn soll ab sofort eine Sohlschwelle rund um das Kraftwerk Pax gebaut werden, die den Wasserstand um bis zu einen Meter anheben kann.
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0: In Großbritannien will der Rechtspopulist Nigel Farage heute zurück ins Parlament. Er hatte sein Mandat wegen Vorwürfen um nicht offengelegte Zuwendungen niedergelegt, aber jetzt tritt er bei einer Nachwahl in seinem Wahlkreis Clacton und Sea wieder an. Ein Sieg gilt als ziemlich sicher. Umfragen sehen Farage bei mehr als 70%. Für Aufmerksamkeit sorgt allerdings auch der Spaßkandidat Count Binface, auf Deutsch sowas wie Graf Mülltonnengesicht. Dem werden immerhin 20% zugetraut.
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5: Die Zeit, 8.30 Uhr.
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8: Die Ukraine braucht nach Angaben von Präsident Zelensky 5% der Patriot-Abfangraketen der USA, um gegen die russischen Angriffe durch den Winter zu kommen. Um alle von Moskaus Truppen abgefeuerten ballistischen Raketen zu zerstören, seien 10% der US-Lagerbestände nötig, sagte Zelensky dem US-Sender CNN. Seinem Land stünden in diesem Jahr 2,5-mal weniger Abfangraketen zur Verfügung als 2025, sagte Zelensky. Dagegen habe Russland monatlich mehr als doppelt so viele ballistische Raketen wie zuvor. Vor einem Gebäude des Rüstungskonzerns Rheinmetall in Berlin-Gesundbrunnen protestieren Aktivisten gegen die Aufrüstung. Nach Polizeiangaben haben sich am frühen Morgen 11 Menschen vor dem Firmensitz auf der Scheringstraße festgeklebt. Die Polizei sei mit über 40 Beamten im Einsatz, um die Protestierenden von der Fahrbahn zu lösen. Die Scheringstraße ist daher zwischen Acker- und Hussitenstraße gesperrt. Vor einem Monat hatten sich fast 40 Menschen vor dem Rheinmetall-Sitz am Pariser Platz in Berlin-Mitte festgeklebt. In Brandenburg steigt die Waldbrandgefahr wieder an. In 9 Landkreisen gilt laut Umweltministerium die zweithöchste Warnstufe 4. In den anderen weiter die Warnstufe 3 und somit eine mittlere Gefahr. Nach Einschätzung des Deutschen Wetterdienstes könnte morgen im ganzen Bundesland die zweithöchste Warnstufe und am Samstag die höchste Stufe 5 erreicht werden. In Kolumbien ist die Zahl der Toten nach dem Erdbeben auf mindestens 265 gestiegen. Das teilte der neue Präsident de la Espriella mit. Fast 3.500 Menschen seien verletzt worden und etwa 500 Menschen seien vermisst. Heute Morgen läuft das Zeitfenster der ersten 72 Stunden nach dem Unglück vom Montag ab, der für die Bergung von Überlebenden entscheidend ist. Fußball-Champions-League-Sieger Paris Saint-Germain hat auch das UEFA-Supercup-Finale gewonnen. In Salzburg setzten sich die Franzosen gegen den englischen Europa-League-Gewinner Aston Villa mit 2:1 durch. Soweit die Radio 1-Nachrichten. 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
7: Also zwischen 12 und 19 Grad sind es schon in Berlin und Brandenburg. 12 zum Beispiel in Berlin-Eiskeller, 19 in Gatow. Und die Sonne tut, was sie tun muss um diese Zeit und wärmt alles deutlich auf. 28 Grad heute maximal in Grünau an der Oder. 31 Grad werden es noch in Wusterwitz und in Berlin um die 30 Grad.
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8: Auf Radio 1, Vorsicht auf der B96, Malo Richtung Rangsdorf, zwischen Glasow und Dahlewitz-Ost liegen Gegenstände auf der Fahrbahn. A10, südlicher Berliner Ring Richtung Dreieck Werder, zwischen Ludwigsfelde-West und Dreieck Nutetal gab es einen Unfall auf der rechten Spur. A15, Übergang Forst Richtung Dreieck Spreewald, zwischen Cottbus-Süd und Fetschau ist wegen eines Feuerwehreinsatzes nur eine Spur frei. In Berlin dauert es 10 Minuten länger auf der A100 Richtung Wedding vor der Baustelle Detmolder Straße und in Richtung Treptow zwischen Wechsstraße und Tempelhofer Damm sowie am Autobahnende Treptower Park. Stau auch auf der A103 im Kreuz Schöneberg vor dem Sachsendamm. Außerdem blockiert auf dem Stadtring Richtung Treptow an der Ausfahrt Britzerdamm ein defektes Fahrzeug die rechte Spur. Lichtenberg, Landsberger Allee zwischen Amwasserwerk und Ahrensweg sind stadtauswärts wegen eines Kraneinsatzes bis etwa 17 Uhr nur zwei Spuren frei. Und dies noch zur S-Bahn. Die Linien S25 und 26 sind zwischen Lichterfelde Ost und Südende wegen Vegetationsarbeiten unterbrochen. Bis 16 Uhr fahren ersatzweise Busse. Trotz alledem haben Sie weiterhin eine gute Fahrt.
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7: Moin Moin.
5: Hallo, hallo.
7: Sie haben es gehört, die Sonne wird das Ganze heute richtig sommerlich machen. Wenn Sie sagen, oh nee, ist nicht so meins, zu warm und so, gehen Sie doch vielleicht mal ins Kino, da ist es kühler im Zweifel und im Zweifel auch weniger voll als in unserem See, völlig überfüllt oder so.
5: Ob es gute Filme gibt, hören wir gleich von unserem Kinoking Knut Elstermann.

0: In and Out von Beth Ditto. Der schöne Morgen ist hier, 8.38 Uhr.
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2: Und der im Zweifel auch gleich wieder reingeht. Moin, Knut.
3: Guten Morgen, hallo.
2: Wir haben Filme vorliegen, wie es Tradition ist, am Donnerstag. Und es geht diesmal los mit einem Film von der spannenden Regisseurin Jutta Brückner, mittlerweile auch schon Mitte 80. Ihr neuer Film ist Im Spiegel meiner Mutter. Und sie hat immer ähnliche klassische Themen parat oder diesmal was ganz anderes?
3: Nein, es ist wirklich wieder ein klassisches Thema von ihr. Nach 20 Jahren Pause übrigens hat sie wieder einen Film gemacht, eine der wichtigsten deutschen Regisseurinnen, 85 Jahre alt wirklich, und es ist faszinierend, wie vital sie ist, welche Kraft sie entwickelt in diesem Film. Und es geht tatsächlich um so ein Grundthema bei ihr. Es ist ein Abschluss einer Trilogie, also Im Spiegel meiner Mutter schließt die Trilogie ab nach Tue Recht und Scheue Niemand 1975, Hungerjahre 1980. Wieder kreist die Erzählung hier um das schwierige Verhältnis zur Mutter und wieder spiegeln sich in dieser Beziehung ganz tiefe Generationskonflikte, Rollenbilder, die Zeitgeschichte. Also das geht dann auch weit über die persönliche Erfahrung von Jutta Brückner hinaus. Die Geschichte mal kurz skizziert, da haben wir die Archäologin Ursula, die muss den Tod ihrer an Demenz erkrankten, stets nörgelnden Mutter, glänzend gespielt von Hildegard Schmal, verarbeiten. Gleichzeitig erforscht sie eine Moorleiche. Das ist so etwas illegal, weil im Institut ist das nicht vorgesehen. Das macht sie heimlich und diese Leiche will auch ihre Geheimnisse nicht preisgeben. Das ist ein schönes Bild, finde ich, für den Umgang mit der Vergangenheit. Und dann kommt noch eine dritte Figur hinein, nämlich Carla Jury spielt sie. Das ist so eine Assistentin, wo man aber gar nicht ganz genau weiß, gibt es die wirklich oder ist diese sehr freche, sehr unbekümmerte junge Frau vielleicht so eine Wunschprojektion von Ursula? Wäre sie das ganz gern? Weiß man alles nicht. Diese unleidliche Ursula wird hervorragend gespielt, und das ist immer ein Ereignis, von Corinna Harfuch, mit so einer inneren Verletztheit. Und dieser Film entwickelt, um das auch nochmal visuell zu beschreiben, so eine fließende Ästhetik, so eine wunderbare, fast hypnotische Kraft, und Träume, Erinnerungen, Visionen fließen ununterscheidbar zusammen. Die Realität kommt uns, aber auch Ursula, abhanden. Und eines ist nur ganz klar: Im Spiegel der Mutter sehen wir uns immer selbst. Ich glaube übrigens, das gilt auch für Söhne.
0: Ah, okay. Also es passt auch für Männer, dieser Film.
3: Ja.
0: Ja, der nächste Film, der wäre beinahe gar nicht zustande gekommen. Ich glaube, da war die Autorin sauer auf die Regisseure der Filme und es war gar nicht klar, ob es einen neuen Eberhofe-Krimi geben würde. Aber jetzt ist einer da. Steckerlfisch-Fiasko heißt der, hat Premiere gefeiert in dieser Woche. Ist es ein Grund zu feiern, dass es einen neuen Eberhofer-Krimi gibt?
3: Ja, finde ich auch hier im Wien, du hast es gerade beschrieben, eine längere Pause, 3 Jahre waren es allerdings nur, und jetzt gibt's wirklich Grund zum Feiern, denn es ist der 10. regionale Krimi aus diesem fiktiven niederbayerischen Ort im Kino, also jetzt zu sehen, Niederkaltenhofen. Und Regie führte, wie ich finde, der sehr bewährte Ed Herzog, eben, du hast es gesagt, nach den Heimatromanen von Rita Falk. Die sind ja immer benannt so nach Speisen, also jetzt haben wir den Steckerlfisch, ich würde mal sagen, der Stockfisch ist das, hat auch Sinn, denn das Mordopfer hingestreckt in einer Sauna ist der dort sehr bekannte Steckerfischkönig, der viele Feinde und viele Rivalen hat. Wir haben wieder diese beiden wunderbaren Dorfpolizisten, also den dauergenervten Franz Eberhofer und Rudi Birkenberger, diesmal auf so einem Selbstfindungstrip. Und die beiden eben mit kauzigem Humor gespielt von Sebastian Betzel und Simon Schwarz. Und die ermitteln, ich würde mal sagen, so schleppend vor sich hin. Irgendwie wird schon auch ermittelt, das ist gar nicht so wichtig. Dafür gibt es einen Stress zu Hause. Die Partnerin von Eberhofer, Susi, gespielt von Lisa Maria Potthoff, will Bürgermeisterin werden. Da gibt es also noch lokalpolitische Verwicklung. Und wir finden wieder alle Zutaten, das sind die bewährten Zutaten, die diese Reihe zu Recht, wie ich finde, sehr beliebt machen. Diesen bissigen Witz, die schrägen Typen, die dörfliche Gelassenheit, die unkonventionellen Ermittlungsmethoden, um es mal so zu sagen. Natürlich auch der bayerische Dialekt, da muss ich manchmal etwas genauer hinhören, aber macht ja auch nichts. Man bekommt schon mit, worum es geht. Und ich hoffe sehr, dass Rita Falk da noch viele Rezepte, viele Speisen aus Bayern dann in ihrer Schublade hat, also dass es weitergeht.
2: Und unser dritter Film für diese Woche, Sunny Dancer, großer Berlinale Erfolg mit einem sehr ernsten Thema, also Krebs bei Jugendlichen. Ist das ein sehr, sehr ernster Film durchgehend?
3: Eben nicht. Und das ist das Faszinierende an diesem Film. Darum will ich ihn unbedingt hier auch vorstellen. Das war der Öffnungsfilm der Generationenreihe bei der Berlinale und wurde ganz schnell ein ganz beliebter Film. Also da hatte man so einen Geheimtipp, über den alle gesprochen hat. Bei der Vorführung wurde herzhaft gelacht, aber es blieb auch kein Auge trocken. Also das ist eine gute Gratwanderung. Der Regisseur George Jack erzählt vom krebskranken Teenager Ivy, herrlich wütend gespielt von Bella Ramsey, kennt man aus so Serien wie The Last of Us oder Game of Thrones. Ihre Eltern sind sehr besorgt und schicken dieses vereinsamte Mädchen nicht. Durch die Krankheit ist sie sehr einsam geworden, das absolut kein Mitleid will. Das hasst sie wie die Pest. Das findet sie schrecklich. Also sie schicken sie in ein Camp für krebskranke Jugendliche, worauf sie verständlicherweise überhaupt keine Lust hat. Doch in diesem Lager, dessen liebenswerter Leiter gespielt wird, auch von einem Star, nämlich von Neil Patrick Harris, How I Met Your Mother, da kennt man ihn her, tritt die Krankheit oft in den Hintergrund. Also diese schlimmen Erfahrungen grundieren zwar jeden Tag, das kann ja nicht ganz ausgeblendet werden, aber es gibt eben auch Lebenslust, Freundschaft, erste Liebe, eine wunderbare Schicksalsgemeinschaft der jungen Leute, die ihre Trauer, ihre Ängste, ihre Träume teilen. Und das Ganze, und das ist ganz wichtig zu sagen, ohne jede Sentimentalität, aber mit viel Wärme, mit großen Gefühlen und schwarzem Humor, kommt auch nicht zu kurz, so schildert Sunny Dancer mitreißend jene wilden Tage im Camp, und es wird dann schon bald für uns alle verständlich, diese Tage werden für Ivy zum Sommer ihres Lebens werden.
0: Ach, das klingt ja hochinteressant. Dürfen nicht zu viel spoilern an dieser Stelle. Sehr unterschiedliche Filme. Wir kommen zur Rollenvergabe von 1 bis 5. Wie viele Rollen bekommt Im Spiegel meiner Mutter?
3: Bekommt 4 Rollen, und ich freue mich sehr, dass Uta Brückner, also diese deutsche Regielegende, an 12 Uhr mittags am Samstag zu Gast sein wird.
2: Wunderbar. Wie sieht's aus beim Steckerl-Fisch-Fiasko?
3: Bekommt gute 3 Rollen.
0: Und Sunny Dancer?
3: Bekommt auch 4 Rollen, und meine liebe Kollegin Anna Wollner konnte mit Bella Ramsey sprechen. Also dieses Gespräch hört man dann auch um 12 Uhr mittags am Samstag.
2: Wunderbar. Danke dir, Knut.
3: Ich danke euch.
0: Ciao.
2: Tschüss.
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0: So, einen schönen Morgen hier auf Radio 1 um 8.48 Uhr.
1: Wie sieht's aus bei dir? Rechts oder links? Mit der Hand?
0: Ich bin Rechtshänderin.
1: Ich auch und die allermeisten Leute rund um mich auch. Und ich würde sagen, zum Glück. Also ich habe nicht so krasse Geschichten um mich rum, dass Leute umerzogen wurden und dann jetzt schreibst du aber mit rechts, weil das gehört sich so und die rechte Hand ist die gute Hand und so ein Quark. Zum Glück nicht bei euch.
0: Bei meinem Vater war das so. Also der ist eigentlich Linkshänder und musste mit rechts schreiben. Mhm. Und bei meinem Mann ist es ganz seltsam, der ist eigentlich Rechtshänder, aber der hat sich bei seiner älteren Schwester, die Linkshänderin, das Schreiben abgeguckt schon als Kind und der schreibt mit links. Macht aber sonst alles mit, macht sonst alles mit
1: Solidarität
0: rechts.
1: Oder so.
0: Ist alles ein bisschen merkwürdig.
1: Ja, und heute sollten wir deswegen ein bisschen drüber nachdenken, weil heute ist Welt-Linkshänder-Tag. Diesen Aktionstag hat der Amerikaner Dean Campbell mal ins Leben gerufen vor 50 Jahren, bewusst an einem Freitag, den 13., weil er gesagt hat, ja, dieser ganze Aberglauben, dass das die böse Hand ist und so, da müssen wir mal ein Zeichen dagegen setzen, denn Linkshändigkeit ist eben keine schlechte Angewohnheit oder irgendein Fehler im Gehirn, sondern das ist einfach angeboren, ist halt so, sagt auch Sebastian Ocklenburg von der MSH Medical School in Hamburg.
2: Wir wissen beim Menschen ganz gut, dass das einen erheblichen genetischen Anteil hat. Es gibt etwa 48 verschiedene Gene, die eine Rolle dafür spielen, ob man jetzt linkshändig oder gemischthändig wird oder eben rechtshändig.
0: Und wir haben es gerade schon kurz angesprochen, viele linkshändige Kinder wurden früher tatsächlich gezwungen, mit der rechten Hand zu schreiben. Da gab es sogar drastische Methoden wie Hand auf den Rücken binden oder so, damit man gar nicht erst in die Versuchung kommt. Und Fachleute sagen, diese Umschulung kann das Gehirn dauerhaft belasten. Allerdings gibt eine gute Nachricht für alle, bei denen das tatsächlich so gemacht wurde. Diese Belastung lässt sich oft wieder rückgängig machen. Die Psychotherapeutin Barbara Sattler leitet in München die erste deutsche Beratungsstelle für Linkshänder und umgeschulte Linkshänder und erklärt, wie diese Umschulung geht.
3: Ich habe das begleitet mit Untersuchungen auf dem grafischen Tablett. Da schreiben die und kritzeln und man misst, wie schnell und automatisiert die schreiben. Also es ist nicht nur die Geschwindigkeit, sondern es ist die Automatisierung, es ist der Druck. Und eine Rückschulung bedeutet, dass ich quasi beim Schreiben das auch richtig mit den Gedanken verbinde und Worten.
1: Aber es ist natürlich aufwendig, ne? Es kann schon mal 2-3 Jahre dauern, diese Rückschulung wieder auf links. Und danach, wenn es gut läuft, fühlen die Betroffenen eben nicht mehr, dass sich da irgendwas komisch anfühlt, dass sich dann alles richtig anfühlt, sagt Barbara Sattler. Aber schon irre, ne? Dass es überhaupt nötig ist, dass jetzt alles wieder zurückgeschult wird. Zum Glück ist man da heute ein bisschen weiter an der Stelle.

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7: Michael Mellinger ist bei uns. Wir schauen zusammen auf die 9 Uhr Nachrichten gleich. Michael, der russische Staatschef Putin hat die von Japan beanspruchten Kurileninseln besucht und damit einen scharfen Protest der japanischen Regierung ausgelöst.
8: Der war ganz sicher auch gewollt und der Besuch eine weitere Machtdemonstration Putins. Die damalige Sowjetunion hatte die Inseln nördlich von Japan im Zweiten Weltkrieg besetzt. Und weil sie Russland nicht zurückgeben will, gibt es bis heute auch keinen Friedensvertrag zwischen beiden Ländern.
9: Mehr dazu gleich in den Nachrichten um 9. Vorher noch Musik von Fujita und Miyagi aus England. Ankle Injuries.

0: Der schöne Morgen um eine Minute nach neun.
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3: Am heutigen 65. Jahrestag des Baus der Berliner Mauer warnen Bundes- und Landespolitiker davor, die DDR-Diktatur zu verklären. Kulturstaatsminister Weimar warf in der FAZ der AfD und der Linken vor, in Ostdeutschland positive Zerrbilder der DDR zu produzieren. Frank Eichmann.
4: Zum 65. Jahrestag des Mauerbaus warnt Kulturstaatsminister Wolfram Weimar, das kollektive Vergessen, Verdrängen und Verharmlosen der DDR sei die größte Herausforderung für die Erinnerung an die SED-Diktatur. Das reiche bei der AfD bis zum Singen der DDR-Nationalhymne. Vor einer Verharmlosung und Verklärung der DDR warnt auch Evelyn Zupke, SED-Opferbeauftragte des Bundestages. So menschlich nostalgische Erinnerungen seien, dürfe Diktatur und Überwachung nicht in Vergessenheit geraten. Dem ARD-Hauptstadtstudio sagte Zupke, Mauer und Stacheldraht seien die in Beton gegossene Botschaft des Regimes gewesen. Eure Freiheit liegt in unseren Händen.
3: Kanzleramtsministerin Warken hat die geplante Geheimdienstreform verteidigt. Die CDU-Politikerin betonte, auch künftig blieben die Aufgabenbereiche der Nachrichtendienste und der Polizei getrennt. Der Gesetzentwurf räumt BND und Verfassungsschutz deutlich mehr Befugnisse ein. Sie sollen zum Beispiel Sabotageakte oder Hackerangriffe aktiv bekämpfen dürfen und der Verfassungsschutz auch Wohnungen durchsuchen können. Die Gewerkschaft der Polizei kritisiert das als Verwischung der Aufgaben von Polizei und Geheimdiensten, sagte der Bundesvorsitzende Kopelke auf Radio 1.
5: Das muss Aufgabe der Polizei bleiben, weil wir aus den Informationen des Nachrichtendienstes unsere Fakten und die Tatsachen für die Beschlüsse generieren. Und deswegen glaube ich, ist das ein ganz sensibles Feld. Am Ende, der Vollzug von Gesetzen obliegt oft nur der Polizei. Und wie diese Rechtsänderung jetzt umgesetzt werden soll, sind wir gespannt. Ich glaube, es gibt am Ende heftige Debatten und großen Streit im Bundestag, weil diese Größe der Reform doch historisch in der Republik ist.
3: Der Bundesvorsitzende der Gewerkschaft der Polizei, Jochen Kopelke, auf Radio 1. Der russische Staatschef Putin hat die von Japan beanspruchten Kurileninseln nördlich von Japan besucht und damit einen scharfen Protest der Regierung in Tokio ausgelöst. Der Teil der von Putin besuchten Inselgruppe sei ureigenes japanisches Territorium, teilte das Außenministerium in Tokio mit. Johannes Edelhoff.
6: Es war Putins erster Besuch auf der umstrittenen Kurileninsel. Laut Medienberichten besuchte der russische Präsident eine Fischfabrik auf der Insel. Sie wird von Russland kontrolliert, von Japan beansprucht. Die Kurilen insgesamt sind eine längere Inselkette. Japan beansprucht davon die vier südlichsten Gebiete. Der Territorialstreit ist bis heute ein Grund dafür, dass beide Länder keinen formellen Friedensvertrag geschlossen haben.
3: Eine partielle Sonnenfinsternis hat am Abend in Deutschland Millionen Menschen begeistert. In Berlin und Brandenburg war bei wolkenlosem Himmel gut zu sehen, wie der Mond einen großen Teil der Sonne verdeckte. Eine totale Sonnenfinsternis gab es unter anderem in Island und in Spanien. Viele Menschen sind extra dafür aus anderen Ländern angereist. Aus Madrid, Christian Sachsinger.
7: Die Behörden empfahlen, das Naturschauspiel möglichst in der Nähe des Wohnortes zu beobachten. Zu groß war die Sorge vor Megastaus und Unfällen. Offenbar gab es aber weder größere Zwischenfälle auf den Straßen noch neue Großfeuer, zumal in der Nähe von Menschenansammlungen. Das Wetter spielte nicht überall mit, so zogen etwa auf den Balearen stellenweise Wolken auf und versperrten den Blick auf die Abendsonne. Wer das Ereignis diesmal nicht verfolgen konnte, dem bleibt die Hoffnung auf die nächste Sonnenfinsternis in einem Jahr. Die wird vor allem in Südspanien und Nordafrika zu sehen sein.
3: Soweit die Radio 1 Nachrichten. Weitere Meldungen bei rbb24.de.
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0: Die Temperaturen klettern nur langsam rauf heute früh. Inzwischen haben wir immerhin 17 Grad schon in Berlin, auch in Cottbus, 16 in Frankfurt, 14 Grad noch in Perleberg. Aber es geht heute ordentlich rauf auf 28 bis 31 Grad bei viel Sonnenschein und strahlend blauem Himmel.
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3: Auf Radio 1 A10 südlicher Berliner Ring Richtung Dreieck Werder zwischen Ludwigsfelde West und Dreieck Knutetal gab es einen Unfall auf der rechten Spur. A15 Übergang Forst Richtung Dreieck Spreewald zwischen Cottbus Süd und Fettschau ist weiterhin wegen eines Feuerwehreinsatzes nur eine Spur frei.
2: In Berlin dauert es einige Minuten länger auf der A100 Richtung Wedding vor der Baustelle Detmolder Straße und in Richtung Treptow zwischen Wechsstraße und Tempelhofer Damm sowie am Autobahnende Treptower Park. Stau auch auf der A103 im Kreuz Schöneberg vor dem Sachsendamm und dem Wedding auf der Seestraße Richtung Stadtring. In Gesundbrunnen ist die Scheringstraße zwischen Kreisverkehr Ackerstraße und Gustav-Meyer-Allee in beiden Richtungen wegen eines Polizeieinsatzes gesperrt. Und dies noch zur S-Bahn. Die Linien S25 und 26 sind zwischen Lichterfelde Ost und Südende wegen Vegetationsarbeiten unterbrochen. Bis 16 Uhr fahren ersatzweise Busse. Trotz alledem haben Sie weiterhin eine gute Fahrt.
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0: Moin Moin. Hallo, hallo. Seit mehr als 36 Jahren ist die Mauer wieder verschwunden in Berlin und alle Deutschen leben wieder in Freiheit. Aber die Zeit, in der das anders war, belastet immer noch viele.
8: Heute vor 65 Jahren wurde die Berliner Mauer gebaut und wie es den Menschen damals und heute geht mit diesem Thema, was sie erlebt haben, worunter sie gelitten haben, das erforscht die Zeitzeugenforscherin Sarah Bornhorst von der Stiftung Berliner Mauer. Wir sprechen gleich mit ihr.

0: Sie hören den schon morgen auf Radio 1 mit den Gorillas um 10 nach 9.
1: Am 15. Juni 1961 versichert Walter Ulbricht bei einer internationalen Pressekonferenz in Ost-Berlin:
2: Niemand hat die Absicht, eine Mauer zu errichten.
1: Doch keine zwei Monate später, in der Nacht zum 13. August, beginnt die SED mit Stacheldraht und Barrikaden West-Berlin abzuriegeln. Familien, Freunde und Nachbarn werden, teils über Jahrzehnte, auseinandergerissen. Zeitzeuge Hubert Lampe erinnert sich an das erste Weihnachtsfest nach der Trennung.
3: Alles heulte, meine Mutter sowieso. Mein Bruder durfte nicht mehr aus dem Westen kommen. Im ersten Jahr hatten die absolute Sperre. Im ganzen Ort war auch so eine bleiernde Atmosphäre. Es starben ja Rentner, kein Sohn oder Geschwister durften zur Beerdigung kommen.
1: In den Folgejahren wird eine fast unüberwindbare Mauer errichtet. Mehr als 100 Menschen verloren ihr Leben beim Versuch, die Grenze zu überwinden. Für 28 Jahre wurde Berlin durch die Mauer geteilt. Und das prägt die Biografien der Menschen bis heute.
4: Und diese Biografien sammelt Dr. Sarah Bohnhorst. Sie ist Zeitzeugenforscherin bei der Stiftung Berliner Mauer. Schönen guten Morgen.
5: Guten Morgen.
4: Ja, Sie interviewen ganz unterschiedliche Menschen zu ihren Erlebnissen rund um das Leben an der Mauer, mit der Mauer. Fangen wir vielleicht mal wirklich an mit dem Tag des Mauerbaus und mit den Tagen danach. Wie haben die Menschen das direkt an der Mauer erlebt, auf beiden Seiten?
5: Ja, das haben Menschen sehr, sehr unterschiedlich erlebt. Also es war im Sommer, es war auch in den Ferien, zum Beispiel viele ZeitzeugInnen, die jünger waren, waren in den Schulferien, waren gar nicht da, haben das aus der Ferne erlebt. Andere, die es direkt in Berlin erlebt haben, konnten das erstmal auch gar nicht glauben auf beiden Seiten. Also man konnte sich in dem Moment natürlich noch nicht vorstellen, dass die Mauer letztendlich 28 Jahre die Stadt teilt. Und so haben viele auch erstmal gedacht, das ist keine dauerhafte Trennung. Es gibt Berichte davon, dass Menschen jeweils in der anderen Stadthälfte waren, als die Grenze geschlossen wurde und dann auch jeweils noch in die andere Stadt oder in ihre Stadthälfte auch zurück konnten. Für die, die von West wieder nach Ost gegangen sind, bedeutete das eine Entscheidung, was bedeutet das später? Bleibe ich da? Werde ich wirklich abgeschlossen? Das sind so Erlebnisse, die direkt mit dem Mauerbau oder mit der Grenzschließung zusammenhängen.
0: Ja, da gibt es bestimmt unzählige, sehr beeindruckende Geschichten, die Sie da hören von Menschen, die das erlebt haben. Können Sie vielleicht mal eine rauspicken, die Sie ganz besonders bewegt hat?
5: Also ich möchte eine vielleicht nennen, die dieses auch gar nicht begreifen können, also ganz gut verdeutlicht. Das ist eine Zeitzeugin, die wollte am Sonntag, den 13. August, in den Urlaub fahren an die Ostsee, also aus Ost-Berlin. Und sie haben dann gehört, es geht hier nicht weiter. Also und was machen wir jetzt? Fahren wir trotzdem in den Urlaub oder nicht? Und sie sind dann gefahren. Und das ist so eine, ich finde, so eine kleine Szene, die zeigt, für was für Entscheidungen die Menschen da auch gestellt waren und was das dann auch für Konsequenzen hatte. Also sie werden nicht in den Westen gefahren natürlich, aber es war diese Frage, wie bedeutsam ist dieses Ereignis jetzt für unser Leben? Ist das ein Einschnitt? Und oft weiß man das ja wirklich erst hinterher. Also das ist mich beeindrucken gerade die alltäglichen Schilderungen auch sehr, weil man da sehr viel auch daran sehen kann, was für Entscheidungen Menschen treffen und vor was für Entscheidungen Menschen auch gestellt werden.
4: Genau, Stichwort Alltag. Irgendwann haben sich ja dann zwangsläufig die meisten Menschen irgendwie arrangiert mit der Mauer. Wie ist das dann in den Alltag gekommen und wie schnell gab es auch eine Art Resignation?
5: Also das ist unterschiedlich. Ich glaube, man muss unterscheiden, mit welchen Menschen man spricht. Also sind das BerlinerInnen, die zum Beispiel Familie in beiden Teilen hatten, also in Ost und in West. Für die Menschen in Ost-Berlin war der Einschnitt natürlich nochmal sehr viel härter als in West-Berlin, weil sie einfach nicht mehr nach West-Berlin konnten, weil sie aber insgesamt auch ihrer Freiheit ein Stück weit oder ein großes Stück beraubt waren. Und das prägt natürlich für Menschen, die erst nach dem Bau der Mauer geboren worden sind und die sozusagen mit der Mauer aufgewachsen sind, also die Berlin gar nicht mehr als Stadt ohne Mauer kennengelernt haben, ist es eine ganz andere Erfahrung. Also da wird die Mauer sehr viel schneller zu einem Stück Alltag. Also das sind so Unterscheidungen. Wir haben zum Beispiel Berichte von Menschen, die Kinder waren in den 80ern in West-Berlin, die gesagt haben, naja, das war für uns irgendwie normal. normal. Wir haben da gar nicht drüber nachgedacht. Und wenn man in der Rückschau daran denkt, dann ist es eine total unnormale Situation. Also das sind so Faktoren, die das beeinflussen, würde ich sagen, wie man das wahrgenommen hat, ob man zugezogen ist, ob man in Berlin gelebt hat, ob man vielleicht auch Menschen an der Mauer verloren hat, die gestorben sind, ob Menschen inhaftiert waren, ob man raus wollte, ob man versucht hat zu fliehen und deswegen inhaftiert war. Das ist ganz unterschiedlich.
0: Und genau diese Erinnerungen sammeln Sie auch noch heute, obwohl die Berliner Mauer schon länger wieder verschwunden ist, als sie überhaupt gestanden hat. Sarah Bornhorst ist Zeitzeugenforscherin bei der Stiftung Berliner Mauer. Vielen Dank fürs Gespräch.
5: Vielen Dank Ihnen. Wiederhören.
4: Tschüss.

0: Über die Karaoke-Bar singen die Geschwister Angus und Julia Stone hier im schönen Morgen, 19 Minuten nach 9.
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0: Miles Kane hat rearrangiert, rearrange um 9.23 Uhr gehört im schönen Morgen.
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3: Der Dönerladen im Bremer Hauptbahnhof heißt Hüftgold. Ja, der Hüftgold, das ist wirklich wahr, wörtlich so. So viel Ehrlichkeit gönnen Sie sich da. Ich find's total sympathisch. Erinnert mich ein bisschen an den Bäcker Wampe. Ja. Den gab's in meiner Kindheit in Osnabrück. Ich hab ihn geliebt. Die Matschbrötchen von Bäcker Wampe, boah, legendär. Bis weit über Osnabrück bekannt. Also bis über die Stadtgrenzen. Also Matschbrötchen, weil es wurde einfach ein Schokokuss zwischen zwei Brötchenhälften zu Matsch gequetscht. Ganz große Patisseriekunst, quasi ein Gedicht. Ja. Matsch-Batsch-Gedicht. Ja, wir hatten eine schöne Jugend. Also vom Essen her kannst du, wir uns hat nichts gefehlt. Google nach dem Bäcker Wampe. Stelle fest, es gibt ihn nicht mehr. Schlimmer noch, er hat es wohl nicht mal mehr bis ins Internetzeitalter geschafft. Wahrscheinlich musste er sich schon vorher umbenennen. Vermutlich aus Marketinggründen. Bestimmt von Bäcker Wampe in Bäcker Wohlfühlgewicht. Oder Bäcker Lecker wegen Gedicht. Oder Wonneproppen, das wäre ja mein Name. Also falls ich jemals eine Bäckerei eröffne, würde ich die vermutlich Bäcker Lecker Wonneproppen nennen. Und dann auch so lustige Spezialitäten erfinden. Also zum Beispiel Pausbäckchenbrötchen. Das welche, die werden so rund und fluffig und machen Puff, wenn man reinsticht. Sowas. Oder dicke Schmatzer. Ja, dicke Schmatzer, das wäre irgendwas mit Buttercreme. Ich wollte immer schon, es wird zu wenig Buttercreme gemacht. Also so ein dicker Schmatzer, den macht's, wenn man reinbeißt, geht auch mit veganer Butter, denke ich schon. Ne? Buttercreme, damals auch der süße Tod genannt. Ja, Buttercreme, das Crystal Meth meiner Kindheit. Wir hatten ja nix. Ne? Zudem erfahre ich beim Googlen, dass es in Spandau das Lokal Die Wampe gibt. Ja, wirklich war in der Bismarckstraße hinter der Zitadelle. Und guck mal an, die Wampe hat bei TripAdvisor eine durchschnittliche Bewertung von 5,0. Das ist die Höchstwertung, glatte 5 Sterne, im Schnitt, holla. Aus insgesamt ja gut einer Bewertung. Aber Durchschnitt ist Durchschnitt. Ne? Ich war auch mal genau für einen Tag Mitglied beim Fitnessstudio. Hab dabei an dem Tag zweimal trainiert. Das war zugleich meine letzte Fitnessstudio-Mitgliedschaft bis heute. Weshalb ich jetzt in Fragebögen zur körperlichen Fitness immer guten Gewissens angeben kann, zuletzt im Schnitt zweimal täglich trainiert. Ja. Guck, wer es genauer wissen will, muss halt nachfragen. In anderen Portalen hat die Wampe auch noch mehr Bewertungen. Im Schnitt immer noch 4,7 Sterne, da kannst du nicht meckern. Zudem kann man wohl sicher sein, dass diese Bewertungen nicht von russischen Bots sind. Denn dann stünde da nicht alles in allem einigermaßen sauber. Oder auch Personal nicht unfreundlich. Sowas schreiben russische Bots nicht. Auch nicht die Inhaber selbst. Es könnten Niedersachsen gewesen sein. Die könnten sowas schreiben. Ja, dann wäre es aber geradezu euphorisch. Das niedersächsische Kompliment ist ja deutschlandweit berüchtigt. 5 Sterne plus Bienchen heißt auf Niedersächsisch, du, das kriegst du anderswo auch nicht besser. Vielleicht nenne ich auch so meinen Roman über meine niedersächsische Kindheit. Du, das kriegst du anderswo auch nicht besser. Ich glaube, das wird laufen wie geschnitten Brot. Wenn nicht sogar Matschbrötchen.
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0: Die wunderbare Stimme von Courtney Barnett war das hier im schönen Morgen Wonder um 9.31 Uhr gleich.
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3: Bundeskanzler Merz hat zum Jahrestag des Mauerbaus zur Verteidigung von Freiheit und Demokratie aufgerufen. Heute ist unser Land länger vereint, als es geteilt war, und wir leben in Freiheit und Frieden, schrieb Merz auf der Plattform X. Die Lektion der Mauer sei, um Freiheit und Demokratie müsse man immer kämpfen. Kulturstaatsminister Weimar schlug als aktive Form der Erinnerungsarbeit vor, Straßen und Plätze nach Widerstandskämpfern aus der DDR zu benennen. Der inhaftierte Istanbuler Bürgermeister Imamoglu hat seinen Austritt aus der CHP und seinen Eintritt in die neu gegründete Neue Partei angekündigt. Diese solle eine stärkere, demokratischere und hoffnungsvollere Zukunft für die Türkei aufbauen, so Imamoglu auf der Plattform X. Im Juli hatte Oppositionsführer Özel mit 90 weiteren Abgeordneten die Neue Partei gegründet, nachdem ihn ein Gericht als CHP-Vorsitzenden abgesetzt hatte. In Kolumbien ist die Zahl der Toten nach dem Erdbeben auf mindestens 265 gestiegen. Das teilte der neue Präsident de la Espriella mit. Fast 3.500 Menschen seien verletzt worden und etwa 500 Menschen seien vermisst. Heute Morgen läuft das Zeitfenster der ersten 72 Stunden nach dem Unglück vom Montag ab, die für die Bergung von Überlebenden entscheidend sind. Der Flughafen Catania unterhalb des Ätna auf Sizilien bleibt wegen der Aschewolke des Vulkans vorerst weiter geschlossen. Laut dem Betreiber starten und landen bis mindestens morgen früh keine Flugzeuge. Der Vulkanausbruch beeinträchtigt seit mehreren Wochen den Flugverkehr auf Sizilien. Die Reisenden müssen auf die Inselhauptstadt Palermo oder das italienische Festland ausweichen. Soweit die Radio 1 Nachrichten. 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
2: Ja, nochmal durchatmen. Ich glaube, heute geht's noch ganz gut. Ab morgen wird's dann wirklich schwierig mit den 34 Grad. Aber man merkt jetzt schon einen deutlichen Aufwärtstrend. Einzelne Wolken ziehen heute noch durch. Ansonsten sehr, sehr viel Sonne. Schon gar keine Regenwolken bei 28 Grad maximal an der Oder, 31 Grad im Fläming und 29 Grad in Berlin.
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3: Auf Radio 1 Vorsicht auf der A24 Berlin Richtung Hamburg. Zwischen Kremmen und Fährberlin liegen mehrere große Steine. Auf der linken Spur bitte fahren Sie langsam. A15 Übergang Forst Richtung Dreieck Spreewald zwischen Cottbus Süd und Vetschau ist weiterhin wegen eines Feuerwehreinsatzes nur eine Spur frei. In Berlin dauert es einige Minuten länger auf der A100 Richtung Wedding vor der Baustelle Detmolder Straße und in Richtung Treptow zwischen Wechsstraße und Tempelhofer Damm sowie am Autobahnende Treptower Park. Stau auch auf der A103 im Kreuz Schöneberg vor dem Sachsendamm, in Friedrichshain vor der Elsenbrücke und im Wedding auf der Seestraße Richtung Stadtring. In Gesundbrunnen ist die Scheringstraße zwischen Kreisverkehr Ackerstraße und Gustav-Meyer-Allee in beiden Richtungen wegen eines Polizeieinsatzes gesperrt. Und dies zur S-Bahn. Die Linien S25 und 26 sind zwischen Lichterfelde Ost und Südende wegen Grünarbeiten unterbrochen. Bis 16 Uhr fahren ersatzweise Busse. Trotz alledem haben Sie weiterhin eine gute Fahrt.
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2: Guten Morgen.
0: Hallo, hallo.
2: Es gab ja neulich diese große Debatte um Danger Dan und seinen Song Keine Angst und den Auftritt im Fernsehen oder eben auch nicht. In dem Song geht es ja darum, Widerstand zu organisieren gegen Rechtsextremisten und Faschisten. Und in eine, ja, man könnte sagen, ähnliche Richtung geht das neue Buch von Dirk Labs und Michael Kraske.
0: Widersetzt euch, wie wir gemeinsam den neuen Faschismus besiegen, heißt dieses Buch. Und wir sprechen gleich darüber mit einem der Autoren, mit Dirk Labs. Hier im schönen Morgen.

0: Let's go. Wie passend dieser Song. Dave Depper and Laura Gibson im schönen Morgen, 9.37 Uhr.
1: Wenn am nächsten Sonntag Bundestagswahl wäre, dann würde wohl vor allem die AfD feiern. Die liegt in der aktuellen Sonntagsfrage bei 28%. Die Union als zweitstärkste Partei bei nur 21%. Für manche wäre ein AfD-Wahlsieg ein Grund, das Land zu verlassen.
2: Auswandern, wenn die AfD an die Macht kommt und das politische Sagen hätte, wäre das auf jeden Fall für mich eine Option, die ich auch im Hinterkopf habe und mich halt versuche, so finanziell so zu gestalten, dass das umsetzbar ist.
1: Sagt dieser Passant bei einer Straßenumfrage. Für die anderen ist es Grund genug, sich zu widersetzen. So auch für die beiden Autoren Michael Kraske und Dirk Labs. Sie wollen eine praktische Anleitung liefern für alle, die den Kampf um die Demokratie gewinnen wollen. Das Buch heißt Widersetzt euch, wie wir gemeinsam den neuen Faschismus besiegen.
3: Und mit Dirk Labs, einem der Autoren, sprechen wir jetzt. Schönen guten Morgen.
4: Schönen guten Morgen.
3: Herr Labs, Ihr Buch liest sich im Prinzip wie eine To-Do-Liste, ne? Zum Thema, was muss ich tun, um zu verhindern, dass die AfD hier irgendwann regiert und die Demokratie abschafft. Und gleichzeitig räumen Sie aber auch selber gleich die Argumente ab, die man gegen so ein Buch vorbringen könnte. Deswegen gehen wir vielleicht mal ein paar dieser Argumente und To-Dos durch. Also Zuallererst werden sicherlich manche denken, viele auch sagen, das Buch ist doch gar nicht neutral, die Leute haben die AfD gewählt und das greift doch wieder die Leute an, die eben so denken. Was sagen Sie da?
4: Ja, man darf ja in so einer Situation nicht neutral bleiben. Das ist ja kein Wert an sich, ne? Es gibt ja auch so dieses andere Argument, dass man immer fair sein muss. Aber ich glaube, Fairness wird mit Feigheit verwechselt. Also gegen Extremisten muss man sich widersetzen. Ist auch im Grundgesetz so festgelegt, dass man das darf. Und im Übrigen glaube ich auch, dass wir viel zu sehr die Wähler der AfD letztendlich belohnen für ihre Wahl einer extremistischen Partei. Ja? Wir müssen da viel mehr an uns denken, an unsere Werte und an unsere Demokratie.
0: Wie sehen Sie das mit der Belohnung? Also welche Belohnung meinen Sie da?
4: Dass ständig über die Themen, also ständig diskutiert wird, warum wählen die Wähler diese Partei? Was könnten sie für rationale Gründe haben? Wie können wir irgendwie was tun, damit diese Menschen ihre Wahl überdenken? Ich glaube, das ist der falsche Weg. Da muss man auch in der Auseinandersetzung viel härter sein und sagen, Leute, ihr habt jetzt sehr bewusst eine extremistische Partei gewählt und das können wir so auch nicht tolerieren. Ja, das können wir nicht auch belohnen mit Aufmerksamkeit, einer Talkshow, die teilweise mit 2-3 AfD-Leuten besetzt ist.
3: Wir müssen unsere Punkte setzen. Mhm. Ein weiterer Punkt auf Ihrer To-Do-Liste ist, endlich in den Kampfmodus schalten, so ist es auch formuliert. Wie aggressiv ist das gemeint? Weil Aggression sorgt ja auch für Aggression auf der anderen Seite meistens.
4: Also erstmal ist ja auf der demokratischen Seite vor allem so eine Lethargie und so eine Lähmung zu spüren. Ne? Also ich höre von vielen Leuten schon das Argument, ach, man kann eh nichts mehr machen. Also es ist sozusagen unvermeidlich, dass die AfD irgendwann an der Macht beteiligt wird, auch bundesweit. Das sehe ich halt überhaupt nicht. Man muss aus dieser Lähmung raus. Und wir beide als Autoren sagen das auch, dass wir ganz viele Sachen noch gar nicht probiert haben. Da meine ich jetzt gar nicht nur das Verbotsverfahren, sondern wir haben so viele Mittel als Demokraten, uns zu wehren. Nur wir müssen es dann auch irgendwann mal machen. Und da brauchst du auch ein bisschen so eine Haltung. Ne?
0: Ja, hier in Brandenburg hören wir ja tatsächlich öfter das Argument, ach, lass die AfD doch erstmal regieren, dann werden die schon scheitern und sich quasi selbst entzaubern. Warum halten Sie so eine Position für gefährlich?
4: Na, haben wir ja momentan in der Welt so Anschauungsobjekte wie die USA zum Beispiel. Da sieht man ja, wie viel Schaden da angerichtet werden kann. Dasselbe Argument gab es ja vor der zweiten Amtszeit von Trump auch. Da gab es eine Menge Kollegen, die haben geschrieben, ach, das wird schon nicht so schlimm und so. Und jetzt guckt man, werden Menschen auf der Straße erschossen von maskierten Greifertruppen. Also das auszuprobieren und danach sozusagen es Demokraten zu überlassen, den Müll wieder wegzuräumen mit dem Schrott, der da entstanden ist und der Schaden, das ist der völlig falsche Ansatz. Da haben wir auch gar nicht mehr die Energie für. Ja? Also das halte ich tatsächlich für irrsinnig.
3: Jetzt ist das so ein Buch, das wird wahrscheinlich auch wieder nicht von denen gelesen, die die AfD wählen. Das richtet sich an Leute, möglicherweise, die ihnen eher zustimmen. Ist das nicht ein Problem?
4: Nö. Also wir haben gemerkt bei der Lesung zu unserem letzten Buch, wo wir relativ minutiös bewiesen haben, dass die AfD eben extremistisch ist. Vor 2 Jahren haben wir ganz viele Lesungen gemacht, auch ganz viel in Ostdeutschland. Und da saßen uns viele Leute gegenüber, die haben gesagt, ja, das wissen wir, dass die Partei ein Problem ist, aber was machen wir denn jetzt? Und das Buch ist die Antwort, ne? Dass wir auch ganz klar juristische Tipps geben, wie es in der Schule laufen kann, dass wir auch ganz viele praktische Beispiele aufzeigen, wie wir selber bestimmte Inhalte rüberbringen. Und die Leute, gerade die sich bereits widersetzen, es gibt ja wahnsinnig viele coole Leute, die man trifft in diesem Land, überall, auch gerade in Ostdeutschland, die sind aber schon ziemlich müde und abgefrühstückt und die brauchen vielleicht auch mal ein bisschen Hilfe und wir versuchen auch Leute zu mobilisieren, diesen Menschen wiederum zu helfen und eben nicht immer nur über die anderen, sprich die Extremisten, zu diskutieren.
0: Und dabei könnte dieses neue Buch helfen. Widersetzt euch, wie wir gemeinsam den neuen Faschismus besiegen, heißt es von Michael Kraske und Dirk Labs, mit dem wir gerade gesprochen haben. Im Fokus steht da die AfD. Vielen Dank für das Gespräch.
4: Sehr gern.
3: Tschüss.
4: Ciao.

0: Einen schönen Morgen auf Radio 1 mit Ale Veja. Kairo FM heißt der Song um 9.45 Uhr.
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0: 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Und da ist Paul Simon schon mit Graceland hier im schönen Morgen. Als kleine Einstimmung.

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1: Paula Moder-Sonnbecker, Malerin. Traurig sein ist wohl etwas Natürliches. Es ist wohl ein Atemholen zur Freude, ein Vorbereiten der Seele dazu.
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7: Die 10 Uhr Nachrichten sind in Sicht, und zwar in 4 Minuten. Da geht es auch natürlich um das Gedenken an den Bau der Berliner Mauer. Vor 65 Jahren begann der Mauerbau. 28 Jahre stand die Berliner Mauer bis zum 9. November 1989. Und in der Gedenkstätte Bernauer Straße beginnt gleich das zentrale Gedenken an den 13. August, Micha.
8: Einige Politiker haben an das Leid erinnert, den dieser Tag vor allem für die Ostdeutschen ausgelöst hatte. Und viele kritisieren auch die immer größer werdende Verklärung der DDR und ihres Regimes, vor allem durch die AfD und die Linke.
9: Mehr dazu dann gleich in den Nachrichten um 10. Und danach ist Elissa Hirsemann hier im Studio. Bei ihr geht's gleich in Favoritbuch um 35 Jahre Herr Lehmann. Wir sind Frau Ernst und Frau Hermes, schreiben morgen das letzte Kapitel für diese Woche und sind für heute raus.
7: Bis morgen.

0: Natalie Jane Hill never left me.
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2: In Berlin wird zur Stunde an der Gedenkstätte Bernauer Straße an den Beginn des Mauerbaus am 13. August 1961 erinnert. Bei der zentralen Veranstaltung wird unter anderem Bundestagspräsidentin Klöckner sprechen. Auch Berlins regierende Bürgermeister Wegner und Kulturstaatsminister Weimar nehmen an den Gedenken teil. Frank Eichmann.
3: Zum 65. Jahrestag des Mauerbaus warnt Kulturstaatsminister Wolfram Weimar, das kollektive Vergessen, Verdrängen und Verharmlosen der DDR sei die größte Herausforderung für die Erinnerung an die SED-Diktatur. Das reiche bei der AfD bis zum Singen der DDR-Nationalhymne. Vor einer Verharmlosung und Verklärung der DDR warnt auch Evelyn Zupke, SED-Opferbeauftragte des Bundestages. So menschlich nostalgische Erinnerungen seien, dürfe Diktatur und Überwachung nicht in Vergessenheit geraten. Dem ARD-Hauptstadtstudio sagte Zupke, Mauer und Stacheldraht seien die in Beton gegossene Botschaft des Regimes gewesen. Eure Freiheit liegt in unseren Händen.
2: Vor einem Gebäude des Rüstungskonzerns Rheinmetall in Berlin-Gesundbrunnen protestieren Aktivisten gegen Aufrüstung. Nach Polizeiangaben haben sich am frühen Morgen 11 Menschen vor dem Firmensitz auf der Scheringstraße festgeklebt. Die Polizei sei mit über 40 Beamten im Einsatz, um die Protestierenden von der Fahrbahn zu lösen. Matthias Wetzel.
4: Anschließend werden üblicherweise Platzverweise ausgesprochen. Eine Staatsanwaltschaft übernimmt die Ermittlungen. Ähnliche Proteste hat es in jüngster Zeit häufiger gegeben. Zuletzt hatten sich vor genau einem Monat fast 40 Demonstranten vor dem Rheinmetall-Gebäude am Pariser Platz in Mitte festgeklebt. Unter ihnen war auch die schwedische Aktivistin Greta Thunberg. Die Protestaktion richtete sich nach Angaben der Gruppe vor allem gegen den Verkauf deutscher Waffen in Kriegsgebiete.
2: Der russische Staatschef Putin hat die von Japan beanspruchten Kurileninseln nördlich von Japan besucht und damit einen scharfen Protest der Regierung in Tokio ausgelöst. Der Teil der von Putin besuchten Inselgruppe sei ureigenes japanisches Territorium, teilte das Außenministerium in Tokio mit. Johannes Edelhoff.
5: Es war Putins erster Besuch auf der umstrittenen Kurileninsel. Laut Medienberichten besuchte der russische Präsident eine Fischfabrik auf der Insel. Sie wird von Russland kontrolliert, von Japan beansprucht. Die Kurilen insgesamt sind eine längere Inselkette. Japan beansprucht davon die 4 südlichsten Gebiete. Der Territorialstreit ist bis heute ein Grund dafür, dass beide Länder keinen formellen Friedensvertrag geschlossen haben.
2: Die Pressesprecherin von US-Präsident Trump, Leavitt, gibt überraschend ihren Posten auf. Die 28-Jährige begründete ihren Rücktritt zum Ende des Monats damit, dass sie mehr Zeit mit ihren Kindern und ihrer Familie verbringen will. Trump erklärte, er verstehe und respektiere die Entscheidung. Aus Washington Samuel Jakisch.
6: Die Rolle als Sprecherin des Weißen Hauses hat Leavitt neu interpretiert. Weil die Zielgruppe dieser Regierung ohnehin nicht mehr über Zeitungen und Kabelfernsehen zu erreichen ist, wird Leavitt selbst zur politischen Marke, die ständig viral geht und Aufmerksamkeit generiert als oberste Influencerin für das Weiße Haus. Die täglichen Informationsbriefings im Weißen Haus verwandelt Leavitt zum kuratierten Content-Marketing. Das gelingt, weil Leavitt unbeschränkten Zugang zum Präsidenten hat. Sie weiß genau, wie Trump tickt, kennt seine Rhetorik auswendig. Leavitts offizielle Begründung, mehr Zeit für die Familie, gilt im politischen Washington als Chiffre für eigene höhere Ambitionen.
2: Soweit die Radio 1 Nachrichten. 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
0: Heute gibt's von früh bis spät Sonnenschein bei häufig strahlend blauem Himmel. Es ist trocken bei maximal 28 bis 31 Grad. In Berlin werden es 29 bis 30 Grad. Und dazu weht ein schwacher Ost- bis Südostwind.
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2: Auf Radio 1 A10 südlicher Berliner Ring Richtung Dreieck Werder zwischen Ludwigsfelde West und Dreieck Nutetal ist nach einem Unfall die rechte Spur blockiert. In Berlin dauert es einige Minuten länger auf der A100 Richtung Wedding vor der Baustelle Detmolder Straße und in Richtung Treptow zwischen Wechsstraße und Tempelhofer Damm sowie am Autobahnende Treptower Park. Stau auch auf der A103 im Kreuz Schöneberg vor dem Sachsendamm, auf der B158 stadtauswärts vor Ahrensfelde und im Wedding auf der Seestraße Richtung Stadtring. Kropiusstadt auf der Johannisthaler Chaussee ist bis zum Mittag ein Kran im Einsatz. In Richtung Königsheideweg ist in Höhe Gropius Passagen nur eine Spur frei.
7: In Gesundbrunnen ist die Scheringstraße zwischen Kreisverkehr Ackerstraße und Gustav-Meyer-Allee in beiden Richtungen wegen eines Polizeieinsatzes gesperrt. Und aktuell ist zur S-Bahn auf die Linien S3, 5, 7, 75 und 9 gibt es wegen einer Signalstörung Verspätungen und Ausfälle. Trotz alledem haben Sie weiterhin eine gute Fahrt.
0: Vielen Dank, Micha.
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0: Ich wünsche Ihnen einen schönen Donnerstagvormittag und wir gucken gleich mal ein bisschen zurück und voraus. Das hier ist Pamela, die Band Pamela mit Better Than Before.

0: Donovan Frankenreiter mit Booth by Yourself aus dem Jahr 2006. Wir gehen jetzt noch ein bisschen weiter zurück.
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2: Herr Lehmann ist die bekannteste literarische Figur Kreuzbergs. Ein Mensch mit ganz eigenen Ansichten, der loyal zu seinen Freunden ist, gesellschaftliche Konventionen und Worte durchdenkt.
3: Aber die Kombination aus Herr Lehmann sagen und duzen ist das Übelste, was es gibt. Es gibt nichts Schlimmeres, außer vielleicht Nebenhodenentzündung.
2: Vor genau 25 Jahren hatte Herr Lehmann seinen ersten Auftritt im gleichnamigen Roman von Sven Regner. Doch nicht nur wegen des Jubiläums lohnt es sich, das Buch noch einmal oder doch zum ersten Mal zu lesen. Als historischen Roman über das verschwundene Westberlin, als lakonische Darstellung des Mauerfalls oder als Einstieg in die Herr-Lehmann-Reihe, die Anfang September fortgesetzt wird. Unser Literaturagent Thomas Böhm stellt uns jetzt noch einmal oder zum ersten Mal Herrn Lehmann vor.
0: Hallo Thomas, schön, dass du da bist.
4: Gerne.
0: Als Herr Lehmann im August 2001 erschienen ist, da wurde der Roman direkt ein Erfolg, unter anderem gefeiert im literarischen Quartett von Marcel Reich-Ranitzky. Der Roman hat sich seitdem über 1 Million Mal verkauft, ist Schullektüre geworden, wurde verfilmt und jetzt, ein Vierteljahrhundert später, merkt man das dem Buch irgendwie an?
4: Dass es gealtert ist, überhaupt nicht. Als Kunstwerk überhaupt nicht gealtert. Das liegt darin, dass Sven Regner einen ganz eigenen Ton, eine eigene Erzähldynamik, einen eigenen Witz geschaffen hat. Wir haben ja gerade eine kurze Kostprobe gehört. Der Witz, der darin besteht, dass er oft Figuren an einem Ort zusammentreffen und dann bis an die Grenzen des Absurden auf jeden Fall immer sehr ausführlich miteinander reden lässt. Zum Beispiel Herr Lehmann mit seiner späteren Geliebten, der schönen Köchin Karin, über das Wort Lebensinhalt. Die beiden diskutieren und Herr Lehmann sagt, alle glauben, es gibt sowas und keiner denkt darüber nach. Und dann, das ist doch der letzte Scheiß, Lebensinhalt. Man lebt und erfreut sich dann. Das reicht doch. Und ich würde sagen, das ist doch zeitlos.
0: Das stimmt. Das Ende des Romans spielt am 9. November 1989. Herr Lehmann wird 30 Jahre alt und die Mauer fällt, heute vor 65 Jahren ja gebaut. Wie gehört das zusammen?
4: Naja, der Roman erschien 2001, ist also im Rückblick auf den Mauerfall geschrieben, der für diese Lebensform, die Kreuzberger Bohem, ja auch der Anfang vom Ende bedeutete. Was danach folgte, nach dem Mauerfall, der ungezügelte Neoliberalismus, der mehr oder minder ungebremste kapitalistische Zugriff auf den Osten, die Gentrifizierung hat in Kreuzberg wie in Ostdeutschland Lebenswelten zerstört. Lebenswelten, in denen andere Werte gelten. Solidarität, Hilfsbereitschaft, in der individuelle Nonkonformität, Distanz zum Staat gepflegt wurde. Es ist meiner Meinung nach auch bezeichnend, dass die weiteren Romane von Sven Regner bis auf einen zurückblicken auf diese Lebenswelt. Nicht erzählen, was nach dem Mauerfall passierte, sondern was ging verloren? Welche anderen Lebensweisen waren mal möglich? Welche Gegenwelten haben existiert? Wie konnte Individualität ausgedrückt, Kreativität gelebt werden? Das ist keine Nostalgie, wie immer mal wieder gesagt wird, keine Verherrlichung, denn es scheint immer wieder auch durch, wie prekär, wie absturzgefährdet dieses Leben da in der Kreuzberger Bohem gewesen ist, aber es war eine Gegenwelt, eine Alternative, so ausformuliert, so vorgelebt, wie man sie heute eben kaum noch irgendwo findet.
0: Herr Lehmann, das war ja, dieses Buch war der Auftakt einer Serie. Demnächst jetzt, Anfang September, da erscheint der neue 7. Roman, Frankie und Freddy. Mhm. Ist das, Herr Lehmann, schon irgendwie anzumerken, dass Sven Regner da im Prinzip ja in so eine Art Serienproduktion gegangen ist?
4: Ja und nein. Also nein, auf jeden Fall stärker. Herr Lehmann ist an sich ein herrliches Buch, ohne Wenn, aber auch ohne Fortsetzung. Für mich der beste westdeutsche Roman zum Fall der Mauer. Aber es sind so viele Geschichten im Ansatz drin. Ein Beispiel. Wie geht es weiter mit Karl Schmidt, der am Tag des Mauerfalls von Herrn Lehmann ins Krankenhaus gebracht wird, nach einem Zusammenbruch, bei dem auch Herrn Lehmanns Bruder Manfred, genannt Freddy, eine besondere Rolle spielt? was ist überhaupt mit diesem Freddy, Frank Lehmanns Bruder, wegen dem Frank Lehmann 1980 nach Berlin gekommen ist? Freddy, der an einer Versuchsreihe mit Antidepressiva am Kurfürstendamm teilgenommen hat. Und da beginnt jetzt der neue Roman Frankie und Freddy, der in ein paar Wochen erscheint, ein ergreifendes Buch über Bruderliebe. Und ich muss sagen, dass dieses Buch nicht auf der gestern erschienenen Longlist zum Deutschen Buchpreis steht, entwertet diese Liste für mich auf den ersten Blick. Ui. Weil wir haben ja gerade über das 25. Jubiläum von Herrn Lehmann gesprochen. Wir haben in der deutschen Gegenwartsliteratur nichts Vergleichbares zum Herrn Lehmann-Kosmos. Kein Werk, das mit so viel Konsequenz, mit so langem Atem geschrieben wurde, mit immer neuen Erzähleinfällen, einem unverkennbaren Ton, einem süchtig machenden Witz mit Details, die eine ganze Sozialgeschichte erzählen. Ich erinnere nur zum Beispiel an die Szene, in der eine der Figuren im ersten IKEA in Berlin Spandau steht und verlangt, dass ihm ein ganzes Zimmer, so wie es da bei IKEA aufgebaut ist, nach Hause geliefert wird. Ich sage nichts Vergleichbares. Und ist der Roman Herr Lehmann auf Serie geschrieben? Nur in dem Sinne, dass so viel Unerzähltes drin ist, dass wir hoffentlich noch viele Herr Lehmann-Bücher lesen dürfen.
0: Auf den neuen Band Frankie und Freddy von Sven Regner. Da müssen wir noch bis zum 3. September.

Einen Song aus den 90er Jahren, Shine, von dem US-Duo Collective Soul. Von Amerika geht's nach Island, wo aus Gründen des Wetters die totale Sonnenfinsternis gestern ja leider etwas ins Wasser gefallen ist. Junius Maiwand, Color Decay.

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2: Schönen guten Tag. Wir hören gleich mal rein in unser Album der Woche, das diese Woche von der australischen Musikerin Grace Cummings kommt. Aber erstmal Agassi mit The Whole Shebang.

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0: Lost in Lichterfelde Ost von wegen Lisbeth. Jetzt geht's nach Australien zu unserem Album der Woche. Die Frau, über die wir jetzt die ganze Woche schon 4 Folgen hatten, heute die letzte, heißt Grace Cummings. Ihr Album heißt Blood Horse. Und heute gehen wir ins australische Hinterland. Und Hinterland ist ja so ein Begriff, der hat es ins englischsprachige Vokabular geschafft, genau wie Rucksack, Kindergarten oder Blitzkrieg. Jetzt also ins australische Hinterland mit Grace Cummings.
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3: Eine einsame Straße durch das australische Hinterland. Die Sonne steht tief. Der Wind wird stärker, am Horizont zieht ein schwarzes Gewitter auf und irgendwo singt jemand so laut, als wollte er es vertreiben. Das ist Grace Cummings. Die Musikerin aus Melbourne veröffentlicht ihr 4. Album namens Blood Horse. Und es ist gleichsam elegant wie auch monumental. Provokanterweise ziert das Albumcover ein Puppenkopf, der in seiner symbolischen Aussage Rätsel aufgibt.
2: German, actually, this dolly that I have, it's very old, but I loved the expression on her face, and it's the first record that doesn't have my face on it.
3: Die Puppe auf dem Coverbild sei tatsächlich eine sehr alte deutsche Puppe, die ihr gehört, sagt Grace Cummings. Besonders habe es ihr der Ausdruck auf dem Gesicht angetan, der Bände spricht. Die erste Platte, auf der nicht ihr eigenes Gesicht zu sehen ist. Hier schwingen 2 Dinge mit. Zum einen Intimität, denn es ist ihre eigene Kindheitspuppe. Und zum anderen symbolisiert das Puppengesicht auf perfekte Art etwas, womit wir es alle zu tun haben. Mit der Konfrontation von Fremdbildern. Also mit den Vorstellungen, die andere Menschen von uns haben. Sich dagegen zu positionieren, ist bisweilen schwer, wovon ihr neuer Song Fake zeugt.
2: My God never chose the me, just a pig rolling in sedentary. My main challenge was to stick with my initial want of courage to try and express something confessional that I can't say or haven't been able to say.
3: Eine ihrer größten Herausforderungen sei es gewesen, an dem Mut festzuhalten, mit dem sie den Song ursprünglich schreiben wollte, sagt Grace Cummings. Sie habe etwas fast Geständnishaftes ausdrücken wollen. Dinge, für die ihr bislang die Worte gefehlt hätten. Dabei schließt sich die Angst ein, wie andere reagieren könnten. Und genau darum geht's dann wiederum auch in dem Song. Darum, wie oft wir uns aus Rücksicht auf andere verbiegen.
2: And it's all my fault for being I used to think, oh, I won't do it because it's quote unquote all about me and I don't want to whatever. But over the years I've realized that my vulnerability or express things that are uncomfortable connects with other people that feel that same.
3: Sie habe früher persönliche Dinge nicht öffentlich ansprechen wollen, weil sie befürchtet habe, damit zu sehr um sich selbst zu kreisen, sagt Grace Cummings. Nun sei ihr bewusst, dass gerade ihre Verletzlichkeit und der Mut, auch Unangenehmes auszusprechen, eine Verbindung zu anderen Menschen schaffen könne, die dasselbe fühlen. Und so zeigt sie im folgenden Song, dass der Ausspruch »braves Mädchen« ein vergiftetes Lob ist und Kontrolle ausübe. Wer so aufwächst, mit dem Anspruch, immer ein braves Mädchen zu sein, weiß als erwachsene Frau nicht, die eigenen Bedürfnisse zu artikulieren. Ihrer Erfahrung nach kommt das vielen Frauen vertraut vor. Was sie lernen, ist, sich selbst und anderen etwas vorzumachen. Fake. Grace Cummings von ihrem neuen Album Blood Horse.

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1: Genau. Von Jack Johnson und Lee Scratch Perry.

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Von Jack Johnson und Lee Scratch Perry, und das hier ist Jungle mit Someday Somewhere. Ihr neues Album Sunshine erscheint morgen.

0: Die Ronettes mit Be My Baby. Und da fällt mir ein, der Film Dirty Dancing, in dem der Song auch eine Rolle spielt, läuft am 28. August im Freiluftkino Friedrichshain. Und ja, dieser Film ist wirklich extrem sehenswert. Einer der meist unterschätzten Filme der Filmgeschichte. Mitnichten nur ein Frauenfilm. Es geht um Politik, Musik, jüdisches Leben und so viel mehr.
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2: Skierhofnächte, Open-Air-Theater im T-Werk in Potsdam. Theater unter freiem Himmel in der Schiffbauergasse. Das T-Werk lädt wieder ein, das bereits zum 13. Mal. Bis zum 23. August können Sie aus verschiedenen Inszenierungen wählen oder gleich alle anschauen. Heute geht es los mit der ersten Vorstellung. Gezeigt wird draußen vor der Tür. Das neue Globe-Theater bringt den verzweifelten Protestschrei gegen die zerstörerische Macht des Krieges auf die Bühne. So heißt es zum Stück von Wolfgang Borchert. Auch das Wandertheater Ton und Kirschen ist bei den Skierhofnächten dabei und zeigt unter anderem am 20. August seine Interpretation von Georg Büchners Woyzeck. Weitere Infos dazu und zu den Skierhofnächten im T-Werk in Potsdam finden Sie auf radio1.de.
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0: Der 11 Uhr Nachrichten. Gedenken an den Mauerbau in Berlin vor 65 Jahren. Berliner Kältebus-Brandstifter kommt in psychiatrische Klinik. Und das Wetter sonnig und trocken bei 28 bis 31 Grad. Das hier sind eBay mit einem neuen Song. Hurry, hurry.

0: eBay mit Hurry Hurry. 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
2: In Berlin wird zur Stunde an der Gedenkstätte Bernauer Straße an den Beginn des Mauerbaus am 13. August 1961 erinnert. Bei der zentralen Veranstaltung wird unter anderem Bundestagspräsident Klöckner sprechen, auch Kulturstaatsminister Weimer und Berlins regierender Bürgermeister Wegner nehmen an dem Gedenken teil. Timo Maszewski.
3: Er bezeichnete den 13. August als einen der dunkelsten Tage in der Geschichte Berlins. Man gedenke der Frauen, Männer und Kinder, die an der unmenschlichen Grenze ihr Leben verloren, weil sie sich nach nichts anderem als Freiheit sehnten, so Wegner. Nach einer Andacht in der Kapelle der Versöhnung soll am Vormittag an der Mauergedenkstätte ein Kranz niedergelegt werden. In Brandenburg findet die zentrale Gedenkveranstaltung in Großzieten am südlichen Berliner Stadtrand statt. Geplant sind unter anderem Reden von Landtagspräsidentin Liedtke und Innenminister Redmann. Außerdem soll mit einer Kunstinstallation an 140 Menschen erinnert werden, die infolge des DDR-Regimes an der Berliner Mauer gestorben sind.
2: Vor einem Gebäude des Rüstungskonzerns Rheinmetall in Berlin-Gesundbrunnen protestieren Aktivisten gegen Aufrüstung. Nach Polizeiangaben haben sich am frühen Morgen 11 Menschen vor dem Firmensitz auf der Scheringstraße festgeklebt. Die Polizei sei mit über 40 Beamten im Einsatz, um die Protestierenden von der Fahrbahn zu lösen. Matthias Wetzel.
4: Anschließend werden üblicherweise Platzverweise ausgesprochen. Eine Staatsanwaltschaft übernimmt die Ermittlungen. Ähnliche Proteste hat es in jüngster Zeit häufiger gegeben. Zuletzt hatten sich vor genau einem Monat fast 40 Demonstranten vor dem Rheinmetall-Gebäude am Pariser Platz in Mitte festgeklebt. Unter ihnen war auch die schwedische Aktivistin Greta Thunberg. Die Protestaktion richtete sich nach Angaben der Gruppe vor allem gegen den Verkauf deutscher Waffen in Kriegsgebiete.
2: Der Brandstifter von Kältebussen der Berliner Stadtmission wird dauerhaft in einem Krankenhaus des Maßregelvollzugs untergebracht. Das hat das Berliner Landgericht angeordnet. Der 43-Jährige sei aufgrund einer paranoiden Schizophrenie zum Tatzeitpunkt schuldunfähig gewesen, urteilte das Gericht. Der wohnungslose Mann hatte eingeräumt, am 1. Januar einen der Busse in Brand gesetzt zu haben. Das Urteil ist noch nicht rechtskräftig, binnen einer Woche kann Berufung eingelegt werden. Der russische Staatschef Putin hat die von Japan beanspruchten Kurileninseln nördlich von Japan besucht und damit einen scharfen Protest der Regierung in Tokio ausgelöst. Der Teil der von Putin besuchten Inselgruppe sei ureigenes japanisches Territorium, teilte das Außenministerium in Tokio mit. Johannes Edelhoff.
5: Es war Putins erster Besuch auf der umstrittenen Kurileninsel. Laut Medienberichten besuchte der russische Präsident eine Fischfabrik auf der Insel. Sie wird von Russland kontrolliert, von Japan beansprucht. Die Kurilen insgesamt sind eine längere Inselkette. Japan beansprucht davon die 4 südlichsten Gebiete. Der Territorialstreit ist bis heute ein Grund dafür, dass beide Länder keinen formellen Friedensvertrag geschlossen haben.
2: Soweit die Radio 1 Nachrichten. Weitere Meldungen bei rbb24.de.
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6: Heute gibt's von früh bis spät Sonnenschein bei häufig strahlend blauem Himmel. Es ist trocken bei maximal 28 bis 31 Grad. In Berlin wären es so 29 bis 30 Grad. Und das alles bei schwachem Ost- bis Südostwind.
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2: Auf Radio 1 Vorsicht auf der A13 Dresden Richtung Berlin. Zwischen Schönborn und Ortrand liegt eine Plane auf der Fahrbahn. A9 Leipzig Richtung Berlin zwischen Kleinmarzehns und Niemeck stehen Sie nach einem Unfall im Baustellenbereich etwa 30 Minuten im Stau. A10 westlicher Berliner Ring Richtung Dreieck Werder zwischen Potsdam Nord und Vöben stehen Sie 10 Minuten im Baustellenstau. A11 Berlin Richtung Stettin zwischen Lanke und Finowfurt stockender Verkehr mit plus 10 Minuten. Die B96 Fürstenberg Richtung Oranienburg ist zwischen Gransee und dem Abzweig nach Großmutz nach einem Unfall gesperrt. Die B169 Cottbus Richtung Elsterwerda ist zwischen der A13 und Lauchhammer ebenfalls nach einem Unfall gesperrt. In Berlin dauert es einige Minuten länger auf der A100 Richtung Wedding vor der Baustelle Detmolder Straße und in Richtung Treptow zwischen Wechsstraße und Detmolder und Tempelhofer Damm sowie am Autobahnende Treptower Park. Stau auch auf der A103 im Kreuz Schöneberg vor dem Sachsendamm. Auf der B158 stadtauswärts vor Ahrensfelde und dem Wedding auf der Seestraße Richtung Stadtring. Und dies noch zur S-Bahn. Die Linien S25 und 26 sind zwischen Lichterfelde Ost und Südende wegen Grünarbeiten unterbrochen. Bis 16 Uhr fahren ersatzweise Busse. Trotz alledem haben Sie weiterhin eine gute Fahrt.
6: Vielen Dank, Michael Mellinger.
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6: Ich wünsche Ihnen einen schönen guten Tag und wir schauen gleich mal auf das wir den ganzen Tag so drauf rumtrampeln.

0: Länger nicht gehört, schön. Die US-Musikerin Kay Flay mit Bad Things.
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0: Und da widmen wir uns heute mal einem Thema. Wir treten den ganzen Tag auf ihm herum und trotzdem gibt er uns halt der Boden unter den Füßen. Ohne den Boden unter unseren Füßen, da wäre das Leben auf der Erde sehr schwierig. Doch Böden sind nicht besonders attraktiv. Braun, erdig, steinig oder staubig, haben nicht so eine große Lobby. Meine Kollegin Julia Fissmann hat nach unten geschaut, auch um mehr Aufmerksamkeit für den Boden zu schaffen. Hallo Julia.
2: Hallo.
0: Es ist vielleicht eine etwas offensichtliche Frage, aber warum sind Böden dann so wichtig?
2: Na, ich habe mir einfach überlegt, wir stehen drauf und doch nehmen wir ihn eben nicht wahr, vor allem nicht in einer Stadt, wo so viele Flächen versiegelt sind. Ich habe mit Sonja Medwetzki darüber gesprochen, sie ist vom Bundesverband Boden und sie will eben wirklich ganz viel Aufmerksamkeit für Böden schaffen. In ihrem Buch Die Stimme des Bodens lässt sie den Boden selbst erzählen, welche unterschiedlichen Funktionen er hat. Und es gibt auch den Welttag des Bodens immer am 5. Dezember und seit 20 Jahren wird der Boden des Jahres gekürt. Dieses Jahr ist es der Archivboden. Ich habe mich gefragt, was ist der Archivboden? Sonja Medwetzki, Sprecherin im Kuratorium, hat mir nochmal genau erklärt, was es damit auf sich hat.
3: Und das ist eben die Funktion, dass Böden immer Geschichte speichern. Sei es Naturgeschichte oder auch menschliche Geschichte. Also wir Menschen hinterlassen ja auch jede Menge Spuren in unseren Böden. Und das erzählt der Archivboden.
2: Zum Beispiel gibt es den Plaggen-Eschboden, der durch landwirtschaftliche Nutzung entstanden ist. Also man muss sich das so vorstellen, es gibt Grassohlen, die vor 100 Jahren abgestochen und in den Boden eingestreut wurden. Und dann ist der Boden so Schicht für Schicht zu meterhohen Schichten eben angewachsen. Und man sieht dann jetzt noch Aschereste von Hausbränden und andere Spuren von Menschen.
0: Also es ist dann richtig so geschichtet, wie man das so aus Büchern kennt. Ah ja. Welche Funktion hat der Boden noch?
2: Der Boden ist Grundlage im Grunde genommen von allem. Wir sind abhängig vom Boden. Du hast es selber schon gesagt in der Anmoderation. Und deshalb müssen wir einfach viel mehr Aufmerksamkeit auf den Boden richten, sagt die Bodenkundlerin Sonja Medwetzki.
3: Wenn man neu überlegt, was man den Tag über so isst und trinkt, was man gerne mag, dann kommt man nicht dran vorbei, dass der Großteil der Zutaten, also über 95%, im oder auf dem Boden wächst.
2: Ohne Böden wären unsere Teller leer. Böden sind aber auch Lebensraum natürlich für unzählige Organismen. Und es ist sehr, sehr spannend, mal reinzuhören, wie sich irgendwie das Bodeninnere anhört. Es gibt einen Podcast, der nennt sich Soilcast. Und da kann man sich Bodenmikrofone ausleihen und mal selber in den Boden reinhören, wie sich Tausendfüßler, Asseln oder vielleicht auch Maulwürfe anhören.
0: Ah, interessant. Schön. Wofür brauchen wir Böden noch?
2: Böden sind unsere wichtigsten Verbündeten im Kampf gegen die Klimakrise, sagt Sonja Medwetzki.
3: Wenn es um das Thema CO2-Speicherung geht und Kohlenstoffaufnahme, gerade jetzt in Zeiten des Klimawandels, dann gucken immer alle in die Bäume und in Richtung Wälder und wir müssen Bäume pflanzen. Bei uns in der Region ist der Großteil an Kohlenstoff aber nicht in den Bäumen gespeichert, sondern in den Böden.
2: Und der Boden kann natürlich auch Wasser speichern.
3: Das ist einmal natürlich gut, um Dürreperioden zu überbrücken. Auf der anderen Seite können sie auch als Puffer dienen, wenn zum Beispiel Starkregenereignisse runterkommen. Dass eben nicht die Keller volllaufen, sondern im besten Falle das Wasser in den Böden aufgenommen wird und erst verzögert abgegeben wird.
2: Ja, und wir wissen es jetzt gerade durch die Hitzewelle, durch die Brände, wie wichtig diese Funktion eben ist des Wasserspeicherns vom Boden, vor allen Dingen auch in unseren Städten hier.
0: Ja, und wir wissen auch und sehen es auch überall, dass Städte in besonderem Maße gepflastert und zubetoniert sind. Was kann man da machen, um Böden wieder zu Wasser und CO2 speichern werden zu lassen?
2: Ja, entsiegeln. Knapp 34% Berlins sind bebaut und asphaltiert. Also es gibt natürlich Grünflächen wie den Tiergarten und andere Parks. Aber es gibt auch zahlreiche Entsiegelungsprojekte in Berlin. Der Bezirk Charlottenburg-Wilmersdorf geht da

0: abpflastern. Und ich finde das wirklich einen ganz tollen Wettbewerb. Angesichts des Flächenverbrauchs von täglich über 50 Hektar pro Tag in Deutschland ist das eine ziemlich gute Idee, finde ich, mehr Boden freizulegen in der Stadt.
1: Ja, abpflastern finde ich auch ein super Wort, genauso gut wie Tegelwippen. Vielen Dank, Julia Fissmann, dass du für uns nach unten geschaut hast und den Boden unter unseren Füßen, für mich zumindest, deutlich attraktiver gemacht hast nochmal. Mehr Infos gibt's auf radio1.de. Und vielen Dank nochmal, Julia.
0: Gerne.
1: Hier ist Grace Jones mit La Vie en Rose.

Wunderbarer Song von Grace Jones, gefolgt von einem aktuellen Kommentar zur Zeit von der US-Musikerin Linka Moja, die sagt, Men are Dogs.

0: Father Ocean von Monolink, ein Künstler aus Berlin.
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3: Schönes Sommerwetter heute. Sonnenschein von früh bis spät mit häufig strahlend blauem Himmel. Es ist trocken bei maximal 28 bis 31 Grad und in Berlin werden es 29 bis 30 Grad. Und dazu weht ein schwacher Ost- bis Südostwind.
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5: Auf Radio 1 A9 Leipzig Richtung Berlin zwischen Kleinmarzins und Niemeck stehen Sie nach einem Unfall im Baustellenbereich etwa 20 Minuten im Stau. A10 westlicher Berliner Ring Richtung Dreieck Werder zwischen Potsdam Nord und Vöben ebenfalls Baustellenstau mit plus 10 Minuten. Auf der A11 Berlin Richtung Stettin brauchen Sie etwa 20 Minuten mehr zwischen Lanke und Finofurt. Die B169 Cottbus Richtung Elsterwerda ist zwischen der A13 und Lauchhammer nach einem Unfall gesperrt. In Berlin dauert es einige Minuten länger auf der A100 Richtung Wedding vor der Baustelle Detmolder Straße und in Richtung Treptow zwischen Wechsstraße und Tempelhofer Damm. Stau auch auf der A103 im Kreuz Schöneberg vor dem Sachsendamm, auf der B158 stadtauswärts vor Ahrensfelde, in Friedrichshain und Treptow vor der Elsenbrücke und im Wedding auf der Seestraße Richtung Stadtring. Und noch zur S-Bahn. Die S25 und 26 sind zwischen Lichterfelde Ost und Südende wegen Grünarbeiten unterbrochen. Bis 16 Uhr fahren ersatzweise Busse. Trotz alledem haben Sie weiterhin eine gute Fahrt.
3: Vielen Dank, Micha Mellinger, für die Verkehrsnachrichten.
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3: Hallo zusammen, wir schauen gleich mal auf eine neue Dokumentation, die heute in den Kinos anläuft. Eine Musikdoku über die israelische Band Noga Iris. The Ranks mit Suspicious Eyes.

0: Nicole. Monique Ray, a.k.a. Lady Ray, mit ihrem Song You're Gonna Win. Heute kommt eine Doku über die Band Noga Eres in die Kinos. Sie heißt schlicht Noga. Die israelische Musikerin Noga Eres und ihr Partner Ori Russo sind von den österreichischen Dokumentarfilmern Jono und Benji Bergmann über mehrere Jahre begleitet worden. Die beiden Filmemacher haben auch israelische Wurzeln und sind sehr nah dran an Noga Eres und ihrem Partner Ori Russo. Zum Beispiel auch zu dem Zeitpunkt, als die beiden im Begriff waren, sich zu trennen, sich dann wieder zusammengerauft haben und mittlerweile ihre gemeinsame Tochter zur Welt gekommen ist. 2001 haben die beiden Filmemacher angefangen, Noga Eres, also Noga und Ori, zu begleiten. Als Band Noga Eres, die Doku sollte eigentlich vom Songschreiben und der Beziehung zweier Musiker erzählen, sie auf Tourneen begleiten. Das alles ist auch passiert, allerdings plötzlich dann auch unter einer komplett anderen Realität als gedacht. Israel, die Heimat von Noga Eres, ist ja schon immer ein sehr komplexer Teil dieser Welt gewesen. Der Terrorangriff der Hamas am 7. Oktober 2023 hat darüber hinaus nochmal sehr vieles sehr grundlegend verändert. Aus einer Langzeitbeobachtung über zwei MusikerInnen ist zwangsläufig dann auch ein Film über Krieg und politische Polarisierung geworden, die auch vor der Kunst nicht Halt macht. Die erste Hälfte des Films, die spielt vor, die zweite nach dem Hamas-Angriff am 7. Oktober. Und Noga Eres erzählt, dass es schon vor dem Angriff öfter mal passiert ist, vereinzelt, dass anti-israelische Proteste bei ihren Konzerten stattgefunden haben. Nach dem 7. Oktober 2023 hat das nicht nur massiv zugenommen. Von da an, sagt Noga Eres, hat ihre Herkunft aus Israel ausgereicht, um angefeindet oder attackiert zu werden. Viele Auftritte von Noga Eres sind auch gecancelt worden. Es ist für Musikerinnen aus Israel mittlerweile oft sehr schwierig geworden, überhaupt noch aufzutreten. Und manchmal will Noga Eres nur noch eins.
1: It's an outlet. Schreien ist mein Ventil für Wut, Traurigkeit und Trauer. Das, was wir erleben, alles, was man im Film sehen kann. Die Gefühle entfachen sich nicht immer an derselben inneren Glut, aber ich muss sie herauslassen, damit ich weitermachen kann.
0: Über Politik zu sprechen ist für Noga Eres schwierig geworden. In ihrer Heimat Israel wird sie angefeindet, weil sie sich kritisch zur israelischen Regierung äußert. International gibt es oft bösartige Kommentare und auch viel Hass, weil sie wegen ihrer Herkunft aus Israel zur Projektionsfläche politischer Konflikte wird. Also egal, was sie sagt, oft fühlt es sich für Noga Eres nach einer Lose-Lose-Situation an. Und die Situation für die Band in Sachen Tourneen ist wieder besser geworden. Sie waren auch gerade beim Lollapalooza Festival in Berlin vor ein paar Wochen. Einige Festivals, die zuvor abgesagt hatten, haben sie auch wieder eingeladen. Und der Dokumentarfilm, der die Band über 5 Jahre begleitet hat, zeigt Noga Eres nicht nur bei der Arbeit, sondern auch bei dem Spagat zwischen Popkarriere, Schwangerschaft und den politischen Situationen nach dem Hamas-Angriff 2023. Die Doku ist in 9 Kapitel aufgeteilt. Jedes Kapitel ist nach einem Song benannt, der einen entscheidenden Wendepunkt im Leben von Noga und Ori bedeutet. Und heute kommt diese 1,5-stündige Doku Noga in die Kinos. Hier ist der Song Fire Kites von Noga Eres Album Kids 2021 erschienen.

0: Genau so heißt dieses Lied, im Gegenlicht von der Band Innenräume.
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2: Berlin Beats Open Air am Hamburger Bahnhof in Moabit. Einige von Ihnen haben es bestimmt schon mitbekommen, dass der Hamburger Bahnhof auch in diesem Sommer wieder immer donnerstags in seinem Museumsgarten die elektronische Musikkultur feiert. Und das nur noch bis zum 27. August. Heute Abend Oda Haliti. Oda Haliti hatte nie vor, DJ zu werden, aber da Musik seit ihrer Kindheit immer präsent war, war es nur eine logische Konsequenz. Die Musik hat sie ausgewählt. Das erzählte die aus dem Kosovo stammende Musikerin mal in einem Interview. Heute Abend können Sie Oda Haliti bei Berlin Beats live erleben, Open Air am Hamburger Bahnhof. Los geht's um 19 Uhr, der Eintritt ist frei.
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0: Bundestagspräsidentin Klöckner gedenkt der Maueropfer. Bundesumweltminister Schneider kündigt Klimaaktionsplan an und das Wetter sonnig und trocken bei 28 bis 31 Grad. Hier ist Sam Vanslaw. Mit dem wunderschönen Song Gaby.

0: 99.9 Fahrenheit von Susan Vega und damit ist es 12 Uhr.
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0: mit Michael Mellinger.
2: Bei der zentralen Gedenkfeier zum 65. Jahrestag des Mauerbaus hat Bundestagspräsidentin Klöckner die Opfer der Berliner Mauer und der deutschen Teilung erinnert. Am 13. August habe der Wohnort, das Stadtviertel oder gar die Straßenseite über Freiheit und Unfreiheit entschieden, sagte die CDU-Politikerin. Eine Mauer durch eine Stadt zu ziehen, sei ein Akt politischer Gewalt.
3: Die Mauer hat in Deutschland Spuren gezogen. Spuren gezogen, die unsere Wege noch heute beeinflussen. Ost und West spielen in unserem Selbstverständnis weiterhin eine Rolle. Politische Fragen werden auf beiden Seiten manchmal sehr unterschiedlich beantwortet. Große Streitthemen werden zu neuen, unsichtbaren Mauern. Die Mauer stand 28 Jahre, sie fiel vor 37 Jahren. Und sie scheint doch häufig noch fest in unseren Köpfen zu stecken.
2: Bundestagspräsidentin Julia Klöckner, CDU. Bundesumweltminister Schneider will bis zum nächsten Sommer einen bundesweiten Hitzeaktionsplan vorlegen. Das kündigte der SPD-Politiker im ARD-Morgenmagazin an. Dagmar Pepping.
4: Beim Schutz vor Hitze liegen viele Aufgaben bei den Kommunen und den Ländern. Und dort passiere schon sehr viel, sagt der Umweltminister. Er will aber die Koordinierung bundesweit aufnehmen. Schneider bekräftigte zudem seine Forderung, für den Hitzeschutz das Grundgesetz zu ändern. Dadurch würde der Umgang mit Hitzephasen zu einer gemeinsamen Aufgabe von Bund, Ländern und Gemeinden. Sie könnten sich dadurch die Kosten teilen. Die Union sieht eine Grundgesetzänderung skeptisch. Der Umweltminister will seinen Vorschlag dennoch ins Kabinett bringen und verweist auf die große Unterstützung seiner Partei.
2: Eine Mehrheit der Deutschen fordert weiterhin größere staatliche Anstrengungen beim Klimaschutz und ein Vorantreiben der Energie-, Verkehrs- und Wärmewende. Das geht aus dem sozialen Nachhaltigkeitsbarometer der Transformation der Bertelsmann-Stiftung hervor. Eher gering ist hingegen das Vertrauen in die Bundesregierung. 55% gaben an, ihnen fehle das Vertrauen, dass die Regierung bei der Gestaltung des nachhaltigen Wandels im Interesse der Allgemeinheit handle. Der Flughafen Catania unterhalb des Ätna auf Sizilien bleibt wegen der Aschewolke des Vulkans vorerst weiter geschlossen. Laut dem Betreiber starten und landen bis mindestens morgen früh keine Flugzeuge. Der Vulkanausbruch beeinträchtigt seit mehreren Wochen den Flugverkehr auf Sizilien. Die Reisenden müssen auf die Inselhauptstadt Palermo oder das italienische Festland ausweichen. Lisa Weiß.
5: Wie lange der Ätna noch so aktiv bleibt, kann man nicht vorhersehen, sagen Vulkanologen. Man kann zwar den Beginn eines Ätna-Ausbruchs einigermaßen voraussagen, aber nicht sein Ende. Unterdessen wird in Italien darüber diskutiert, ob der Flughafen von Catania nicht einfach woanders hin verlegt werden müsse. Der Flughafen muss immer wieder wegen Ätna-Asche gesperrt werden. Verkehrsexperten halten eine andere Lösung für sinnvoller. Die Zugverbindungen und Straßen zwischen den sizilianischen Flughäfen auszubauen, damit man die Menschen im Fall der Fälle schneller von einem Flughafen zum anderen und dann weg von der Insel bringen kann.
2: Soweit die Radio 1 Nachrichten. 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
0: Heute gibt es den ganzen Tag Sonnenschein bei häufig strahlend blauem Himmel. Es ist trocken bei maximal 28 bis 31 Grad und in Berlin wären es 29 bis 30 Grad. Schwacher Ost- bis Südostwind weht dazu.
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2: Auf Radio 1 Vorsicht auf der A15 Dreieck Spreewald Richtung Übergang Forst. Zwischen Rogosen und Forst liegen Reifenteile auf der Fahrbahn. A9 Leipzig Richtung Berlin zwischen Kleinmarzehns und Niemeck. Stau nach einem Unfall im Baustellenbereich mit plus 20 Minuten. A10 westlicher Berliner Ring Richtung Dreieck Werder zwischen Potsdam Nord und Vöben. Baustellenstau mit plus 10 Minuten. Auf der A11 Berlin Richtung Stettin gibt es 20 Minuten mehr zwischen Lankow und Finowfurt. A24 Hamburg Richtung Berlin. Zwischen Fährberlin und Kremmen stehen sie etwa 10 Minuten im Stau. In Berlin dauert es einige Minuten länger auf der A100 Richtung Wedding vor der Baustelle Detmolder Straße und in Richtung Treptow zwischen Wechsstraße und Tempelhofer Damm. Stau auch auf der A103 im Kreuz Schöneberg vor dem Sachsendamm, in Friedrichshain und Treptow vor der Elsenbrücke und im Wedding auf der Seestraße Richtung Stadtring. Und aktuelles zur S-Bahn. Auf den Linien S42, 46 und 47 gibt es wegen einer Signalstörung Verspätungen und Ausfälle. Trotz alledem haben Sie weiterhin eine gute Fahrt.
0: Vielen Dank, Micha.
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0: Ich wünsche Ihnen eine schöne Mittagspause. Wir hören jetzt hier Feisty von dem norwegischen Duo Smurds. Und ein Teil des Duos ist Katharina Stoltenberg. Und die ist tatsächlich die Tochter von Jens Stoltenberg, dem ehemaligen NATO-Generalsekretär. Smurds mit Feisty.

0: Richard Ashcroft mit A Song for the Lovers. Jetzt ein Originalton aus den 60ern, der Geschichte geschrieben hat, nicht nur, weil er glatt gelogen war.
1: Niemand hat die Absicht, eine Mauer zu errichten.
0: Ja, das verkündete Walter Ulbricht noch im Juni 1961, knapp 2 Monate später in der Nacht vom 12. zum 13. August, also genau heute. Viele Jahre vorher, da wird die Grenze dicht gemacht und es wird eine Mauer gebaut. Die Kleinmachnowerin Cornelia Behm, sie war damals knapp 10 Jahre alt, hat den Tag miterlebt. Wie jeden Sonntag wollte die Familie am Nachmittag die Großeltern in Zehlendorf besuchen.
2: Ich sehe es noch vor meinen Augen, wie ein Nachbar aus dem Meisenbusch zu uns kam und sagte, Herr Grewert, kommen Sie doch mal mit. Die bauen einen Zaun in Düppel. Man kann nicht mehr rüber. Mein Vater und ich, wir sind dann dahin und haben uns das angeguckt und tatsächlich war alles abgesperrt, waren Soldaten und fortan konnte man nicht mehr rüber.
0: Also direkt bei uns hier um die Ecke von Potsdam-Babelsberg, da hatte der Mauerbau vor allem für die Bewohner der unmittelbaren Grenzgemeinden spürbare Folgen. Der Vater von Cornelia Behm betrieb in Kleinmachnow eine Gärtnerei, die auf einmal im Grenzgebiet lag. Zwangsweise richtete sich die Familie nach und nach darauf ein.
2: Man versuchte damit umzugehen. Meine Großtanten haben im Grenzgebiet Pilze gesammelt. Und wir hatten ja eine Zeit lang auch hier hinter dem Grundstück diese Kettenhunde, Schäferhunde, die an einem langen Drahtseil liefen. Und ab und zu hat sich mal einer losgemacht. Meine Tante hat die gefüttert. Die waren, wenn sie los waren, ganz zutraulich. Also man lebte damit.
0: Oh wow. Die Grenzanlage wurde im Laufe der Jahre immer weiter ausgebaut und am Rande ihres Grundstücks, wo inzwischen wieder hohe Bäume wachsen, da war der Todesstreifen. Trotzdem gab es auch in Kleinmachnow immer wieder Menschen, die versuchten, über die Mauer zu fliehen.
2: Eine Freundin schrieb mir neulich mal, die auch in Kleinmachnow hier in der Siedlung aufgewachsen ist, du musst doch auch die Schüsse gehört haben nachts. Ich habe keine Schüsse gehört. Ich weiß aber von meinem Vater, dass es verschiedentlich Versuche des sogenannten Grenzdurchbruches gegeben hat, gerade hier hinten an der Stammbahn und mitunter sehr verhängnisvoll endend, weil die offizielle Grenze viel weiter hinten im Wald lag und wurden dann dort unter Umständen noch gefasst und dann entsprechend ins Gefängnis gesteckt, wenn sie nicht angeschossen oder gar erschossen worden sind.
0: Jahre später, Anfang der 80er Jahre, dann gelang dem Mann von Cornelia Behm die Flucht in den Westen. Er hatte sie in seine Pläne nicht eingeweiht. Erst später hat sie von den Details dann erfahren.
2: Mein Mann hatte damals mit einer Angel die Entfernung getestet, hatte sich aus Balsaholz, einem sehr

0: abholen. Ich bin gerade über die Mauer.
1: Das sind wirklich eindrückliche Erinnerungen an den Mauerbau vor 65 Jahren und seine Folgen von Cornelia Behm aus Kleinmachnow. Wie schon seit vielen Jahren führen übrigens Zehlendorf und Kleinmachnow auch heute wieder gemeinsame Gedenkveranstaltungen durch. Um 18 Uhr versammelt man sich zunächst am Gedenkstein Adam-Kuckhoff-Platz in Kleinmachnow und anschließend dann auf der Zehlendorfer Seite am Gedenkkreuz für Karl-Heinz Kube.

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4: Sonne satt heute mit strahlend blauem Himmel. Es ist trocken bei maximal 28 bis 31 Grad. Und in Berlin werden es 29 bis 30 Grad Celsius.
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5: Auf Radio 1 A10 westlicher Berliner Ring Richtung Dreieck Werder zwischen Potsdam Nord und Föben stehen Sie 10 Minuten im Baustellenstau.
4: Das war's? Oh,
5: nee.
4: Kann ja fast nicht sein.
5: Lauschte nur der Musik im Hintergrund. A11 Stettin Richtung Berlin zwischen Pfingstberg und Joachimsthal stehen Sie an einer Baustelle nochmals 10 Minuten im Stau. In Berlin dauert es einige Minuten länger auf der A100 Richtung Wedding vor der Baustelle Detmolder Straße und in Richtung Treptow zwischen Wechsstraße und Tempelhofer Damm. Stau auch auf der A103 im Kreuz Schöneberg vor dem Sachsendamm, in Friedrichshain und Treptow vor der Elsenbrücke und im Wedding auf der Seestraße Richtung Stadtring. In Friedrichshain ist die Straße der Pariser Kommune zwischen Franz-Mehring-Platz und Hildegard-Jadamowitz-Straße in Richtung Karl-Marx-Allee bis Mitte Oktober wegen Bauarbeiten gesperrt. Gropiusstadt auf der Johannisthaler Chaussee ist bis zum Mittag ein Kran im Einsatz. In Richtung Königsheideweg ist in Höhe Gropius-Passagen nur eine Spur frei. Und dies noch zur S-Bahn. Auf den Linien S42, 46 und 47 gibt es wegen einer Signalstörung Verspätungen und Ausfälle. Trotz alledem haben Sie weiterhin eine gute Fahrt.
4: Vielen Dank, Michael Mellinger.
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4: Einen schönen Nachmittag und wir haben für Sie wieder 30 Minuten tolle Musik zusammengestellt.
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0: Big Star, eine US-Band aus Memphis, Tennessee, mit dem Song The Ballad of El Gudo.
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2: Blond Open Air in der Kulturbrauerei in Prenzlauer Berg. Im vergangenen Jahr kam das aktuelle Album des Trios auf den Markt. Ich träum doch nur von Liebe. Und wie der Titel schon sagt, spielt die Liebe in den neuen Liedern eine Rolle, aber nicht vordergründig die romantische Liebe. Es geht um Freundschaft, Selbstliebe und Geschwisterliebe. Das Miteinander, das besonders in Zeiten wie diesen wichtig ist, weil so alles irgendwie erträglicher wird. So Nina Kummer, Sängerin und Gitarristin der Band aus Chemnitz. Und auch um die Liebe zu ihren Fans, den Blondinatoren, die im Intro und Outro auf der neuen Platte verewigt wurden. Neben der Liebe hat natürlich auch die Kritik an der Gesellschaft ihren Platz auf der Platte, auf der sich einfach die Themen finden, die sie bewegen, so Nina.

0: alle Blondinatoren und die, die sich der Fangemeinde noch anschließen möchten. Blond spielen heute Abend Open Air in der Kulturbrauerei in Prenzlauer Berg. Los geht's um 19 Uhr. 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
13: Um 13 Uhr mit Michael Mellinger.
14: Bei der zentralen Gedenkfeier zum 65. Jahrestag des Mauerbaus hat Bundestagspräsident Klöckner an die Opfer der Berliner Mauer und der deutschen Teilung erinnert. Am 13. August habe der Wohnort, das Stadtviertel oder gar die Straßenseite über Freiheit oder Unfreiheit entschieden. Eine Mauer durch eine Stadt zu ziehen sei ein Akt politischer Gewalt, sagte die CDU-Politikerin.
15: Die Mauer hat in Deutschland Spuren gezogen. Spuren gezogen, die unsere Wege noch heute beeinflussen. Ost und West spielen in unserem Selbstverständnis weiterhin eine Rolle. Politische Fragen werden auf beiden Seiten manchmal sehr unterschiedlich beantwortet. Große Streitthemen werden zu neuen, unsichtbaren Mauern. Die Mauer stand 28 Jahre. Sie fiel vor 37 Jahren. Und sie scheint doch häufig noch fest in unseren Köpfen zu stecken.
14: Bundestagspräsidentin Julia Klöckner, CDU. Bundesumweltminister Schneider will bis zum nächsten Sommer einen bundesweiten Hitzeaktionsplan vorlegen. Das kündigte der SPD-Politiker in der ARD an. Dagmar Pepping.
16: Beim Schutz vor Hitze liegen viele Aufgaben bei den Kommunen und den Ländern. Und dort passiere schon sehr viel, sagt der Umweltminister. Er will aber die Koordinierung bundesweit aufnehmen. Schneider bekräftigte zudem seine Forderung, für den Hitzeschutz das Grundgesetz zu ändern. Dadurch würde der Umgang mit Hitzephasen zu einer gemeinsamen Aufgabe von Bund, Ländern und Gemeinden. Sie könnten sich dadurch die Kosten teilen. Die Union sieht eine Grundgesetzänderung skeptisch. Der Umweltminister will seinen Vorschlag dennoch ins Kabinett bringen und verweist auf die große Unterstützung seiner Partei.
14: In Sambia hat die Präsidentschafts- und Parlamentswahl begonnen. Der Urnengang in dem südafrikanischen Land gilt als Stimmungstest für Präsident Hichilema, der nach 5 Amtsjahren wiedergewählt werden will, und als Referendum über die Wirtschaftsreformen seiner Regierung. Stefan Überbach.
6: Amtsinhaber Hichilema gilt zwar als Favorit, hat mit Brian Mundubile jedoch einen ernstzunehmenden Herausforderer. Der Oppositionskandidat ist mit dem Versprechen angetreten, die Lebenshaltungskosten zu senken und neue Arbeitsplätze zu schaffen. Um in den Präsidentenpalast einziehen zu können, ist im ersten Wahlgang die absolute Mehrheit erforderlich. Wird diese Marke verfehlt, kommt es zu einer Stichwahl zwischen den beiden stärksten Kandidaten. Die rund 9 Millionen registrierten Stimmberechtigten entscheiden außerdem über die neue Zusammensetzung des Parlaments. Belastbare Ergebnisse werden am Wochenende erwartet.
17: Der nächste Eurovision Song Contest findet 2027 im bulgarischen Badeort Burgas statt. Das teilten die Europäische Rundfunkunion und der bulgarische Fernsehsender BNT mit. Das ESC-Finale an der Schwarzmeerküste ist für den 15. Mai geplant. Clemens Fehrenkotte.
18: Damit entschieden sich die Veranstalter für die 200.000 Einwohner große Hafenstadt, die als touristischer Anziehungspunkt im Südosten Bulgariens gilt. Beim diesjährigen Eurovision Song Contest in Wien hatte die bulgarische Sängerin Dara mit ihrem Song Bangaranga das Songfestival gewonnen und damit Bulgarien zum nächsten Austragungsland des Eurovision Song Contests gemacht. Bei der Entscheidung zwischen der 2-Millionen-Hauptstadt Sofia, die von einem bürgerlich-liberalen Bürgermeister regiert wird, und der deutlich kleineren Touristenhochburg Burgas am Schwarzen Meer dürften bulgarischen Medien zufolge auch innenpolitische Gründe eine Rolle gespielt haben.
17: Soweit die Radio 1 Nachrichten. 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
19: Heute Sonne satt, bei häufig strahlend blauem Himmel. Es ist trocken bei maximal 28 bis 31 Grad und in Berlin werden es 29 bis 30 Grad. Nachts ist es auch meist wolkenlos und auch etwas milder als zuletzt. Die Temperaturen sinken von 15 bis 10 Grad und in Berlin je nach Stadtlage auf 10 bis 15 Grad Celsius.
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17: Auf Radio 1 A10 westlicher Berliner Ring Richtung Dreieck Werder zwischen Potsdam Nord und Vöben stehen Sie 20 Minuten im Baustellenstau. A11 Stettin Richtung Berlin zwischen Pfingstberg und Joachimsthal ebenfalls Stau an einer Baustelle mit plus 10 Minuten. Vorsicht auf der A12 Berlin Richtung Frankfurt-Oder zwischen Fürstenwalde West und Fürstenwalde Ost liegt ein toter Fuchs auf der linken Spur. In Berlin dauert es einige Minuten länger auf der A100 Richtung Wedding vor der Baustelle Detmolder Straße und in Richtung Treptow zwischen Wechsstraße und Tempelhofer Damm. Stau auch auf der A103 im Kreuz Schöneberg vor dem Sachsendamm, in Friedrichshain und Treptow vor der Elsenbrücke und im Wedding auf der Seestraße Richtung Stadtring. Lichtenberg-Landsberger Allee zwischen am Wasserberg und Ahrensweg sind stadtauswärts wegen eines Kraneinsatzes bis etwa 17 Uhr nur zwei Spuren frei. Und dies noch zur S-Bahn. Auf den Linien S42, 46 und 47 gibt es wegen einer Signalstörung Verspätungen und Ausfälle. Trotz alledem haben Sie weiterhin eine gute Fahrt.
19: Besten Dank, Micha.
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19: Hallihallo, ich freue mich auf unseren Lokalmatador. Da kommt jetzt gleich das Duo Baby Smith aus Australien. Das hier sind Fennelily Solipsism.

0: Fenne Lilly mit Solipsism.
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0: Heute ist es eine Band, die eigentlich aus Down Under kommt, das Duo Babysmith. Mit ihrem Debütalbum sind sie hier, Lately Love is Dead. Hier mal ein kleines Medley mit drei Songs von diesem Debüt und dann fangen wir an zu sprechen.

0: Drei Songs vom Duo Babysmith von ihrem Debütalbum Lately Love is Dead, und zwar Adored, All I Do und Take It or Leave It. Und die beiden, die sind jetzt hier bei mir zu Gast im Studio. Hallo Saxon Gable und Ray Sonder.
1: Hi.
2: Hi.
0: Wir haben uns darauf geeinigt, dass wir so ein bisschen Denglisch reden. Ich werde die Fragen auf Deutsch stellen, weil ihr kommt ursprünglich aus Australien. Da seid ihr beide geboren, ne? Aber ihr habt euch kennen und lieben gelernt in Berlin. Irre Geschichte irgendwie. Und ihr habt sogar geheiratet hier. Ja. Wie kam das denn? Also, dass ihr dann auch direkt heiratet?
1: Ja, das war nicht so direkt.
0: Wie lange wart ihr zusammen?
1: Wir sind seit fast 11 Jahren zusammen.
2: Ja.
1: Und das war nach ein paar Jahren, ja.
0: Okay, und in welchem Stadtteil habt ihr geheiratet?
1: In Kopenhagen.
0: Ach, in Kopenhagen. Ja. Ah, ja. Toll. Und warum habt ihr euch für Kopenhagen entschieden?
2: Es ist billiger.
0: Ach so.
1: Das war einfacher.
0: Inwiefern einfacher? Also ihr seid aus Australien, muss man noch mal kurz sagen. Ja. Dann, ihr lebt jetzt aber schon lange in Berlin und habt dann aber in Kopenhagen geheiratet.
1: Ja. There was a lot more bureaucracy.
0: In Germany.
1: Yeah. And in Kopenhagen war das einfacher. Du musst einfach deinen Pass zeigen und dann...
0: Also ein bisschen wie in Las Vegas.
1: Ja.
2: That's what they say. It's the Las Vegas of Europe.
0: Ah, aber das ist eine Ehe, die wirklich, ist bürokratisch, hieb- und stichfest, wasserdicht. Okay, super. Gut, dann ist das ein sehr schöner Tipp für alle, die gerade zuhören. Ja, wie ist das denn so, wenn man zusammen lebt, zusammen arbeitet, zusammen reist? Mich interessiert da die Paardynamik sehr, weil gönnt ihr euch dann auch mal Auszeiten oder ist das gar nicht nötig?
1: I think we get along very well and we enjoy a lot of the same stuff, obviously. So
2: if we could, we'd spend more time together.
0: Oh.
1: Artistically, we also don't have so much difference. Like, we really agree and get along and I don't know. I think it's just lucky.
2: Yeah.
1: Really.
0: Yeah, sehr lucky.
1: Ja.
0: Also Ray und Saxon erzählen gerade, sie brauchen keine Auszeit voneinander. Saxon hat sogar gesagt, wenn sie noch mehr Zeit miteinander verbringen würden, dann würden sie noch mehr Zeit miteinander verbringen. Ja, toll. Also ihr habt uns neulich ja auch schon in unserem Studio 1 im Bikini ein schönes Live-Set gespielt. Was bedeutet es euch dann, live zu spielen, also vor Publikum? Und ist es vielleicht auch nochmal ein Unterschied, ob man in Australien, in Deutschland ist oder ihr seid demnächst auch im UK unterwegs. Also inwiefern, also erstens, was bedeutet euch das Live-Spielen und wie ist das Publikum anders in den verschiedenen Ländern?
1: I think like playing live for us is a very important part of the project. And I think one of the reasons that we came from Australia also was because... it's so far away and you can't really play a lot. So
2: it's more expensive to come to Europe.
1: Yeah,
0: verstehe.
1: Yeah. But in Europe you can travel between so many different places, go to the UK, like wir können auch in Deutschland, wir können in Frankreich.
2: Yeah.
1: Und das ist einfacher und billiger. Und Australien ist so weit weg. Und das war, that was very important to us when we came to Germany, why we wanted to be here, is to be close to everything else so that the live part could be so...
2: We get a lot of support here to be able to go to so many cities very easily.
1: Yeah.
0: Verstehe. Yeah. Also Australien ist zwar ein großes Land, aber ist halt, ich sag immer in Anführungsstrichen, nur Australien.
1: Yeah.
0: Wenn man da mal gespielt hat, dann hat man vielleicht auch die großen Städte, hat man dann alle mal gespielt.
1: Aber die Städte sind auch weit weg voneinander.
0: Das ist in Europa natürlich einfacher. Hier sind die Distanzen kürzer, man hat viel Abwechslung und sie kriegen hier großen Support. Und wie ist das mit dem Publikum? Also habt ihr da irgendwie festgestellt, das deutsche Publikum gilt ja als sehr aufmerksam. Manchmal so, dass die Bands irritiert sind, warum die dann alle so leise sind. Wie ist da eure Erfahrung?
1: It depends on the place, really. Like, I don't think sometimes the Germans can go pretty
2: crazy.
1: Yeah, pretty crazy, but it really depends. I think we haven't really discovered any formula to it yet, you know? Like, sometimes you just get a really energetic audience and sometimes not. And actually, I don't know if the country or the city or anything, you can guarantee it every time, you know? Hmm. Sometimes in London, they're really crazy and sometimes they just stand still, you know? Yeah. So I think it really depends.
2: Depends on the night.
1: On the night, not necessarily the location, you know?
0: Yeah. Also es gibt da kein Formular, wie sie es gesagt haben, kein Ablauf, kann man nicht sagen, ob es, also es hängt sehr von der Nacht ab und dann halt auch, wie das Publikum drauf ist und je nachdem, so wird dann die Nacht und ob es wild wird oder eben nicht. Was ist denn etwas, was ihr live mal erlebt habt, wo ihr sagt, wow, was war das denn?
1: Für eine Show?
0: Ja, für eine Show. Mhm.
1: What was a show that we...
2: I think Berlin, our last Berlin headline.
1: Yeah, that was fantastic. That was a good one.
2: Yeah.
0: In what respect?
1: Like, you mean which show was like really good or which
0: and
1: one?
0: Why? And mm-hmm. why? What was good about it?
2: The Berliners really gave us a party.
1: Yeah, they were very lively. They danced a lot. They were very engaged. And sometimes I think you can really tell when you're speaking with the audience in between the songs, and you can tell if they're really listening and they're really with you, and the certain different instrumental parts, which are really energetic, you know, they really like dance and go for it, and they're all really together.
2: Yeah,
1: it's hard to describe, but sometimes
2: it felt like they were on a team and they were on our team.
1: Exactly. Okay. Yeah.
0: Verstehe. Also ein Konzert in Berlin war das Baby. Baby Smith gespielt haben. Das war herausragend, weil sich das Publikum anfühlte wie Team Baby Smith. Die haben alle zusammengehört und haben einfach alles gegeben. Ihr seid live, seid ihr zu viert, ne? Jetzt seid ihr ja nur.
1: Genau.
2: Ja.
0: Okay. Gut, wir hören jetzt mal rein in euer Album. Ein kompletter Song, All I Do von Baby Smith. Debütalbum Lately Love is Dead. Und danach reden wir noch weiter.

0: All I Do vom Duo Baby Smith, die unsere Lokalmatadoren heute sind und hier bei mir im Studio. Saxon und Ray sind noch da. Euer Album, euer Debüt heißt Love is Dead. In letzter Zeit ist die Liebe tot, könnte man das so übersetzen. Doch ein recht drastischer Titel. Um welche Liebe geht's da? Wahrscheinlich nicht um eure, wie wir gerade gehört haben.
1: Nein, das ist nicht unser.
2: I think it was more
3: society, a statement on society.
2: Maybe it just feels like, you know, communities
3: being pulled apart, hating each other.
2: There's not so much nice stuff going on, I guess, in the world. There's a lot of bad things. But it's also, I guess, a hopeful statement that it's coming back.
0: Also der Albumtitel Lately Love is Dead, der bezieht sich nicht auf die Liebe der beiden, sondern eher auf das, was gesamtgesellschaftlich gerade überall abgeht. Also dass Communities auseinandergebrochen werden und dass es irgendwie auch, ja, die Hoffnung schwindet immer mehr. Aber die beiden sagen, sie haben noch Hoffnung, das ist auf dem Album auch noch drauf. Was ist denn etwas, wofür es sich für euch lohnt zu hoffen oder zu kämpfen?
2: Maybe can you say that one?
0: Oh yeah, of course. What in your eyes is it worth hoping or of course fighting for?
3: I think people have done some great things when they work together, and they've done some very awful things when they don't work together. And I think that's worth fighting for.
2: Yeah, coming together, and so I think there's so much divide and extremism. So I think figuring out a way how to fight to bring everyone to agree on something. And I think at the end of the day, most people need the same things, the general public, and we're all kind of not really getting what we need when we're all separated and hating each other, you know?
0: Yeah. Ja, also Hass bringt eine Gesellschaft nirgendwo hin. Das ist so sicher wie das Amen in der Kirche. Deswegen sagen Saxon und Ray, dass Leute doch einfach, oder was heißt einfach, versuchen sollen zusammenzukommen und gemeinsam Dinge zu lösen.
2: Ja.
0: Es gibt einen Song auf eurem Album, auf den werdet ihr wahrscheinlich oft angesprochen, Limoncello River, also ein Fluss voller Limoncello. Dieses, manche sagen sehr leckere, andere eklige Likörchen.
2: Maybe sticky.
0: Ja. In dem Song gibt es eine Flöte. Ist es eine Querflöte, eine Piccolo-Flöte? Was ist das für eine Flöte?
3: I don't know what kind of flute it is. It's
2: a normal flute.
0: A normal flute. And why did you, warum die Flöte? What did it add to the song?
3: I think when we were writing it, we had this melody that happened in the middle of the verse, and it just kind of felt bright and sunny. So we thought, why not just use the flute?
2: Yeah, and overall, I think we wanted to use more orchestral instruments. Mm. And so we have strings in there. We had tuba, we had clarinet. And so it was kind of a nice introduction to have a bit of a different soundscape.
0: Okay, also die beiden, das Duo Baby Smith wollte einfach mehr Instrumente, die in einem Orchester genutzt werden, auch unterbringen in ihrer Musik. Da bot sich die Flöte an, die in diesem Limoncello River Song zu hören ist, auch weil die Flöte klingt so ein bisschen, als würde ein Fluss fließen. So,
3: ja, das, ja, ja, genau.
0: Genau. Und wer von euch beiden mag Limoncello? Sie mögen es beide.
2: Yeah.
0: Wie ist denn euer Verhältnis zu anderen australischen Bands? Da gibt es ja eine Menge. Also ich kenne jetzt so vor allem die alten AC/DC, Inexus, Nick Cave, King Gizzard and the Lizard Gizzard. Also wie ist das so, wenn man da guckt? Es gibt ja wirklich sehr, sehr viele. Gibt es da irgendeine Band, auf die ihr so guckt und sagt, wow, deren Karriere ist wirklich großartig, so möchten wir das auch gern?
3: The Lazy Eyes.
2: The Lazy Eyes are really cool. Yeah.
0: Was machen die für Musik? Die kenne ich gar nicht.

0: This is ein bisschen
1: psychedelic,
0: yeah,
1: kind
0: Beatles-y.
1: Of Beatles.
0: Mm-hmm. And I think nice Julia Biscuit. Jacklin.
2: Oh, yeah, Julia Jacklin.
1: Mm-hmm. We love Julia Jacklin.
0: We love Julia Jacklin.
2: Kommt ein neues Album demnächst.
1: Yeah. And,
2: und was ist so mit diesen großen Namen? Also so, was weiß ich, AC/DC, Angus und Julia Stone sind ja auch riesig, auch hier.
1: Mm-hmm. A big name.
0: I mean, they're not a classical big name, but I feel like a very big band out of Australia right now is Amyl and the Sniffers.
2: Ah, yeah.
0: Like, they're just so big now, but they're so
1: they're very cool.
0: Yeah.
1: She's an icon. Amy Taylor is an Australian icon.
0: I would say, yeah, already.
2: In what respect?
1: In
0: just like her performance, her persona, her style.
1: Mm-hmm. I think she's like the
0: her
1: epitome.
0: Musical message.
1: She's the epitome of what an Australian should be. It's like outspoken about what she believes in and powerful.
2: Yeah. Okay.
0: And also very compassionate and friendly and kind of down to earth.
1: And funny. Mm. Yeah.
2: Okay, also Amy and the Snifflers wird hier genannt und die Amy ist sowas wie eine Ikone in Australien. Einfach leidenschaftlich, gerade heraus und auch wahrscheinlich sehr straight in ihrem Lebensweg, kann man das so sagen?
0: Ja.
2: Ja, ja, gut. Ja, das waren hier das Duo Babysmith, die gerade ihr neues Album, also ihr erstes Album Lately Love Is Dead rausgebracht haben. Und wenn sie Lust haben, Babysmith live zu sehen, dann müssen Sie gar nicht nach Großbritannien fahren, weil ab Mitte Oktober sind Sie in Hamburg, Mainz, Leipzig, Erfurt und am 27. Oktober dann auch in Berlin im Privatclub. Und wir hören jetzt noch einen Song, Walkie Talkie von Babysmith. Danke, Saxon und Ray, dass ihr vorbeigekommen seid. Sehr gerne.
1: Vielen Dank.
2: Tschüss.

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7: Ich wünsche Ihnen einen schönen guten Tag. Hier ist Jupiter on Mars von Evelyn Emerson. Und ich frage mich immer, hat sie wohl The Edge gefragt, ob er die Gitarre bei ihr spielt?

0: Dancing in the Dark von Bruce Springsteen aus dem Jahr 1984. Wir beantworten gleich eine Hörerfrage für unser heutiges Stimmt's.
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0: Ja, für unser heutiges Stimmt's gibt's einen aktuellen Anlass. Die Perseiden, dieser Sternschnuppenschauer, der Höhepunkt war gestern Nacht, also in der Nacht von gestern auf heute. Aber die Perseiden sind noch weiter am Himmel zu sehen. Gucken Sie einfach mal Richtung Nordosten zum Sternbild Cassiopeia. Da kommen die so runter. Und unser Hörer Norbert Opolka, der fragt, stimmt's, dass man Sternschnuppen hören kann?
2: Sternschnuppen oder Meteore, das sind ja Gesteinsbrocken, die aus dem All in unsere Atmosphäre eintauchen und dort in einem spektakulären Schauspiel verglühen. Und schon oft haben Menschen erzählt, dass sie eine Sternschnuppe nicht nur gesehen hätten, sondern dabei auch ein knisterndes oder zischendes Geräusch gehört hätten. Kann das stimmen? Wenn man drüber nachdenkt, ist das erstmal ziemlich absurd. Dieses Phänomen findet nämlich in einer Höhe von etwa 80 bis 100 Kilometern statt. Das Licht davon sehen wir praktisch sofort, aber ein eventueller Schall bräuchte 5 Minuten, bis er bei uns ankommt. Und das würde dann niemand mehr mit dieser Sternschnuppe assoziieren. Tatsächlich kann man bei heftigen Ereignissen manchmal nach 5 Minuten so eine Art Schockwelle spüren. Dieses Geräusch, das man gleichzeitig mit der Sternschnuppe hört, das haben Wissenschaftler früher immer als eine Legende abgetan. Aber vor ein paar Jahren haben Forscher eine Theorie veröffentlicht, die besagt, wenn sich so ein Meteor zerlegt, dann entstehen nicht nur Schallwellen, sondern auch Radiowellen. Die bewegen sich mit Lichtgeschwindigkeit, erreichen also ebenfalls den Erdboden praktisch unmittelbar. Sie haben auch etwa die Frequenz von Schallwellen, aber wir können natürlich keine Radiowellen hören. Aber so wie wir in einem Radio elektromagnetische Wellen in Schall umwandeln können, können diese Radiowellen Objekte am Boden zum Vibrieren bringen. Das kann ein Glas auf dem Tisch sein oder ein Zaun oder Blätter in einem Baum. Und dann gibt es eben ganz kurz so ein zischendes oder knisterndes Geräusch. Das alles ist zunächst mal eine Theorie, die versucht, eine Erklärung für diese Berichte zu geben. Bei einem tatsächlichen Sternschnuppenereignis hat noch niemand diese Wellen oder auch diesen Schall aufgezeichnet. Aber zumindest gibt es eine relativ plausible physikalische Erklärung für die Berichte von Menschen, die sagen, ja, ich habe eine Sternschnuppe nicht nur gesehen, sondern ich habe sie auch gehört.
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0: Die kalifornische Musikerin Remy Wolf mit Cinderella. Sie hat gerade einen neuen Song veröffentlicht und es soll demnächst dann wohl auch ein neues Album von Remy Wolf geben. Ich freue mich drauf.
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0: Der 14 Uhr Nachrichten. Berlin und Brandenburg erinnern an den Mauerbau vor 65 Jahren. Befristete Arbeitsverträge treffen vor allem junge Menschen und das Wetter sonnig und trocken bis zu 31 Grad. Bis zu den Nachrichten hören wir noch Sophia Cortese mit Corazón.

0: Corazon von Sofia Cortezes.
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0: In einer Minute ist es 14 Uhr mit Elisabeth Mattner.
2: Berlin und Brandenburg begehen heute den 65. Jahrestag des Mauerbaus. Dabei wird bei vielen Veranstaltungen an die Opfer der Berliner Mauer und der deutschen Teilung erinnert. Bei der zentralen Gedenkfeier in der Bernauer Straße in Berlin hat Bundestagspräsidentin Klöckner die Menschen zu mehr Engagement aufgerufen. Es gäbe immer noch zu oft eine Spaltung zwischen Ost und West.
3: Politische Fragen werden auf beiden Seiten manchmal sehr unterschiedlich beantwortet. Große Streitthemen werden zu neuen, unsichtbaren Mauern. Die Mauer stand 28 Jahre, sie fiel vor 37 Jahren. Und sie scheint doch häufig noch fest in unseren Köpfen zu stecken.
2: Bundestagspräsidentin Julia Klöckner, CDU. Die Kommunen in Deutschland fordern Milliarden für den Hitzeschutz in Kliniken und Pflegeheimen. Angesichts aktueller Hitzewellen seien für Patienten und Personal Klimaanlagen nötig, forderte der Deutsche Städte- und Gemeindebund. Bundesumweltminister Schneider hat in der ARD angekündigt, dass es bis zum nächsten Sommer einen bundesweiten Hitzeaktionsplan geben soll. Dagmar Pepping berichtet.
4: Beim Schutz vor Hitze liegen viele Aufgaben bei den Kommunen und den Ländern. Und dort passiere schon sehr viel, sagt der Umweltminister. Er will aber die Koordinierung bundesweit aufnehmen. Schneider bekräftigte zudem seine Forderung, für den Hitzeschutz das Grundgesetz zu ändern. Dadurch würde der Umgang mit Hitzephasen zu einer gemeinsamen Aufgabe von Bund, Ländern und Gemeinden. Sie könnten sich dadurch die Kosten teilen. Die Union sieht eine Grundgesetzänderung skeptisch. Der Umweltminister will seinen Vorschlag dennoch ins Kabinett bringen und verweist auf die große Unterstützung seiner Partei.
2: Der Brandstifter von Kältebussen der Berliner Stadtmission wird dauerhaft in einem psychiatrischen Krankenhaus untergebracht. Das hat das Berliner Landgericht angeordnet. Der 43-Jährige sei aufgrund einer paranoiden Schizophrenie zum Tatzeitpunkt schuldunfähig gewesen, so das Gericht. Der wohnungslose Mann hatte eingeräumt, am 1. Januar einen der Busse in Brand gesetzt zu haben. In Deutschland werden befristete Arbeitsverträge vor allem mit jungen Menschen abgeschlossen. Nach Zahlen des Statistischen Bundesamtes waren in der Altersgruppe zwischen 15 und 25 Jahren im vergangenen Jahr rund 18% der Erwerbspersonen befristet beschäftigt. Das ist mehr als dreimal so viel wie bei sämtlichen Beschäftigten und entspricht rund 2 Millionen Arbeitnehmerinnen und Arbeitnehmern. Insgesamt sind die Jobs auf Zeit aber rückläufig. Vor 10 Jahren hatte ihr Anteil noch 7% betragen, jetzt liegt er bei 6%. Es ist für Reisende auf Sizilien weiter schwer, zur Region hin oder davon wegzukommen. Auf der Insel spuckt der Vulkan Ätna weiter Asche und Lava. Der Flughafen Catania bleibt deshalb nach Angaben des Betreibers noch bis mindestens morgen geschlossen. Unsere Korrespondentin Lisa Weiß mit den Einzelheiten.
5: Wie lange der Ätna noch so aktiv bleibt, kann man nicht vorhersehen, sagen Vulkanologen. Man kann zwar den Beginn eines Ätna-Ausbruchs einigermaßen voraussagen, aber nicht sein Ende. Unterdessen wird in Italien darüber diskutiert, ob der Flughafen von Catania nicht einfach woanders hin verlegt werden müsse. Der Flughafen muss immer wieder wegen Ätna-Asche gesperrt werden. Verkehrsexperten halten eine andere Lösung für sinnvoller. Die Zugverbindungen und Straßen zwischen den sizilianischen Flughäfen auszubauen, damit man die Menschen im Fall der Fälle schneller von einem Flughafen zum anderen und dann weg von der Insel bringen kann.
2: Soweit unsere Radio 1 Nachrichten. 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
6: Sonne, Sonne, Sonne, so lässt sich das heute zusammenfassen. Das Wetter bei maximal 28 bis 31 Grad. Bei schwachem Ost- und Südostwind. Nachts ist es auch meist wolkenlos und etwas milder als zuletzt. Die Temperaturen sinken von 15 bis 10 Grad runter. In Berlin, je nach Stadtlage, 15 bis 11 Grad.
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2: Auf Radio 1 mit einer Menge Meldungen für Sie. Wir starten mit der A10 westlicher Berliner Ring Richtung Dreieck Werder. Zwischen Potsdam Nord und Vöben gibt es einen Baustellenstau, da brauchen Sie eine halbe Stunde länger. Auf der A12 Frankfurt-Oder Richtung Berlin zwischen Briesen und Fürstenwalde West ein Plus von 20 Minuten. In Berlin ein paar Minuten mehr einplanen, bitte auf der A100 Richtung Wedding vor der Baustelle Detmolder Straße und in Richtung Treptow zwischen Beckstraße und Tempelhofer Damm. Stau auch auf der A103 im Kreuz Schöneberg vor dem Sachsendamm. Schwamm in Friedrichshain und Treptow vor der Elsenbrücke und im Wedding auf der Seestraße Richtung Stadtring. Friedrichshain, die Straße der Pariser Kommune, ist zwischen Franz-Mehring-Platz und Hildegard-Jadamowitz-Straße Richtung Karl-Marx-Allee bis Mitte Oktober noch wegen Bauarbeiten gesperrt. Und noch zur S-Bahn, die Linien S25 und 26 sind zwischen Lichterfelde Ost und Südende wegen Grünarbeiten unterbrochen. Bis 16 Uhr fahren ersatzweise Busse. Wir wünschen Ihnen eine gute Fahrt.
0: Vielen Dank, Elisabeth.
2: Gerne.
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0: Ich wünsche Ihnen einen schönen Nachmittag.

0: Der Song wird nächstes Jahr auch schon wieder 30 Jahre alt. Stand by Me von Oasis.
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0: Jeden Donnerstag, Sie wissen das, starten neue Filme im Kino. Drei davon stellt uns unser Radio 1 Kinoking Knut Elstermann immer im schönen Morgen vor, jeden Donnerstag. Falls Sie in den Ferien da noch nicht zuhören konnten im schönen Morgen, gibt's jetzt die Zusammenfassung. Im Spiegel meiner Mutter ist der erste Film von der Regisseurin, wie heißt sie? Jutta Brückner, genau. Und das war der erste Film, den Knut vorgestellt hat. Jutta Brückner ist eine der wichtigsten Regisseurinnen Deutschlands. Nach langer Pause meldet sie sich mit diesem Film zurück.
2: Die Geschichte mal kurz skizziert, da haben wir die Archäologin Ursula, die muss den Tod ihrer an Demenz erkrankten, stets nörgelnden Mutter, glänzend gespielt von Hildegard Schmal, verarbeiten. Gleichzeitig erforscht sie eine Moorleiche. Das ist so etwas illegal, weil im Institut ist das nicht vorgesehen. Das macht sie heimlich. Und diese Leiche will auch ihre Geheimnisse nicht preisgeben. Das ist ein schönes Bild, finde ich, für den Umgang mit der Vergangenheit. Und dann kommt noch eine dritte Figur hinein, nämlich Carla Jury spielt sie. Das ist so die Assistentin, wo man aber gar nicht ganz genau weiß, gibt es die wirklich oder ist diese sehr freche, sehr unbekümmerte junge Frau vielleicht so eine Wunschprojektion von Ursula? Wäre sie das ganz gern? Weiß man alles nicht. Diese unleidliche Ursula wird hervorragend gespielt, und das ist immer ein Ereignis, von Corinna Harfuch, mit so einer inneren Verletztheit. Und dieser Film entwickelt, um das auch nochmal vielleicht visuell zu beschreiben, so eine fließende Ästhetik, so eine wunderbare, fast hypnotische Kraft, und Träume, Erinnerungen, Visionen fließen ununterscheidbar zusammen. Die Realität kommt uns, aber auch Ursula, abhanden, und eines ist nur ganz klar, im Spiegel der Mutter sehen wir uns immer selbst. Ich glaube übrigens, das gilt auch für Söhne.
0: Für diesen Film, Im Spiegel meiner Mutter, gab es fast die Höchstwertung. 4 Filmrollen von 5 von Knut, und Jutta Brückner ist am Sonnabend zu Gast in 12 Uhr mittags. Der zweite Film, Stecklerfisch-Fiasko, der ist eine neue Folge der Eberhofer-Krimis.
2: Regie führte, wie ich finde, der sehr bewährte Ed Herzog nach den Heimatromanen von Rita Falk. Die sind ja immer benannt so nach Speisen. Also jetzt haben wir den Steckerfisch. Ich würde mal sagen, der Stockfisch ist das. Hat auch Sinn, denn das Mordopfer hingestreckt in einer Sauna ist der dort sehr bekannte Steckerfischkönig, der viele Feinde und viele Rivalen hat. Wir haben wieder diese beiden wunderbaren Dorfpolizisten, also den dauergenervten Franz Eberhofer und Rudi Birkenberger, diesmal auf so einem Selbstfindungstrip, und die beiden eben mit kauzigem Humor gespielt von Sebastian Betzel und Simon Schwarz, und die ermitteln, ich würde mal sagen, so schleppend vor sich hin. Irgendwie wird schon auch ermittelt, das ist gar nicht so wichtig. Dafür gibt es einen Stress zu Hause. Die Partnerin von Eberhofer, Susi, gespielt von Lisa Maria Potthoff, will Bürgermeisterin werden. Da gibt es also noch lokalpolitische Verwicklung, und wir finden wieder alle Zutaten. Das sind die bewährten Zutaten, die diese Reihe zu Recht, wie ich finde, sehr beliebt machen. Diesen bissigen Witz, die schrägen Typen, die dörfliche Gelassenheit, die unkonventionellen Ermittlungsmethoden, um es mal so zu sagen. Natürlich auch der bayerische Dialekt, da muss ich manchmal etwas genauer hinhören, aber macht ja auch nichts. Man bekommt schon mit, worum es geht. Und ich hoffe sehr, dass Rita Falk da noch viele Rezepte, viele Speisen aus Bayern dann in ihrer Schublade hat, also dass es weitergeht.
0: Wann holt dieser Mann eigentlich Luft? Ich verstehe es nicht. Das war das Stecklerfisch-Fiasko, über das Knut gerade geredet hat, über diesen Film. Und er hat 3 gute Filmrollen bekommen. Sunny Dancer heißt Knuts dritte Empfehlung, und der Film war ein großer Berlinale-Hit, der ein sehr ernstes Thema hat. Es geht um Krebs bei Jugendlichen und wird in sehr berührender Weise erzählt.
2: Der Regisseur George Jack erzählt vom krebskranken Teenager Ivy, herrlich wütend gespielt von Bella Ramsey, kennt man aus so Serien wie The Last of Us oder Game of Thrones. Ihre Eltern sind sehr besorgt und schicken dieses vereinsamte Mädchen, nicht durch die Krankheit ist sie sehr einsam geworden, das absolut kein Mitleid will. Das hasst sie wie die Pest. Das findet sie schrecklich. Also sie schicken sie in ein Camp für krebskranke Jugendliche, worauf sie verständlicherweise überhaupt keine Lust hat. Doch in diesem Lager, dessen liebenswerter Leiter gespielt wird, auch von einem Star, nämlich von Neil Patrick Harris, How I Met Your Mother, da kennt man ihn her, tritt die Krankheit oft in den Hintergrund. Also diese schlimmen Erfahrungen grundieren zwar jeden Tag, das kann ja nicht ganz ausgeblendet werden, aber es gibt eben auch Lebenslust, Freundschaft, erste Liebe, eine wunderbare Schicksal als Gemeinschaft der jungen Leute, die ihre Trauer, ihre Ängste, ihre Träume teilen. Und das Ganze, und das ist ganz wichtig zu sagen, ohne jede Sentimentalität, aber mit viel Wärme, mit großen Gefühlen und schwarzem Humor, kommt auch nicht zu kurz, so schildert Sunny Dancer mitreißend jene wilden Tage im Camp. Und es wird dann schon bald für uns alle verständlich, diese Tage werden für Ivy zum Sommer ihres Lebens werden.
0: Und der Film Sunny Dancer hat von Knut 4 Rollen bekommen.
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0: Das ist Lola Young mit ihrem Song From Down Here, produziert übrigens von James Blake.

0: Sophie Royer mit einem Song Cowboy Mouth von ihrem neuen Album Before and After, das am 4. September erscheinen wird.
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0: Hallihallo.

0: Ritual Union von der schwedischen Band Little Dragon. Und ein Ritual ist es für viele Hörerinnen auch geworden, unsere Sommersonntage zu hören. Viele von ihnen treffen sich sogar, um gemeinsam diese Sommersonntage am Radio zu hören. Dieser Sonntag ist der vorletzte und er steht unter dem schönen Thema Melancholie. Es wird die Top 100 der melancholischen Songs geben, die aber auch glücklich machen. Ja, und nicht alle Songs können dabei sein in unserer Top 100.
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0: Unser Unlucky Loser auf Platz 103 kommt von Kate Bush. Das Lied ist This Woman's Work und es ist ein Song aus dem Jahr 1988, der für den Film She's Having a Baby entstanden ist. Ein sehr emotionales Lied. Es geht um eine komplizierte Geburt. Unser Platz 103, der Unlucky Loser. Der Sonntag wird moderiert von MC Lücke, Marion Brasch und Christiane Falk. Melancholische Songs, die aber auch glücklich machen. Kate Bush.

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0: Still Blank, ein Duo aus Großbritannien und den USA. Und der Song hieß Ain't Quite Right.
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0: 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Zum Einstimmen schon mal Bonnie Prince Billy mit I See a Darkness. Ein Song, also von Bonnie Prince Billy, den Johnny Cash übrigens so richtig berühmt gemacht hat. Und in Cashs Version singt Bonnie Prince Billy auch im Hintergrund mit. Und bei seinem Konzert am Dienstag im großen Sendesaal, da war I See a Darkness die Zugabe von Bonnie Prince Billy.

Bonnie Prince Billy mit seinem Song I See a Darkness in seiner Version tatsächlich ein bisschen beschwingter als bei Johnny Cash. Das Thema bleibt natürlich gleich.

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11: Der 15 Uhr Nachrichten, Erinnerungen an den Bau der Berliner Mauer vor 65 Jahren. Bundeswehr sucht in Deutschland Raketenstartplätze. Das Wetter sonnig und trocken, bis zu 31 Grad. Nach 15 Uhr übernimmt hier meine Kollegin Frauke Oppenberg. Sie schaut nach Rumänien und Ungarn. Da ist die Situation der AKWs wegen des Niedrigwassers der Donau ja ziemlich kritisch. Wir hören uns morgen hoffentlich wieder. Mein Name ist Elissa Hirsemann. Einen schönen Nachmittag für Sie.

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2: Berlin und Brandenburg begehen heute den 65. Jahrestag des Mauerbaus. Bei der zentralen Gedenkfeier in der Bernauer Straße in Berlin haben Zeitzeugen, Vertreter von Opferverbänden und Politiker an die Schicksale und Geschichten des Mauerbaus erinnert. Annette Miersch war dabei.
3: Sie dürfen nicht vergessen werden, forderte Berlins regierender Bürgermeister Kai Wegner. Sie mahnen, dass Leben in Freiheit und Demokratie keine Selbstverständlichkeit sind, so Wegner weiter. Warum konnte das Bauwerk verschwinden, nicht aber die Mauer in den Köpfen? Das fragte Bundestagspräsidentin Julia Klöckner in ihrer Rede. Ost und West würden immer noch sehr verschieden auf bestimmte Themen schauen. Wohl auch, da man unterschätzt habe, wie tiefgreifend die Umbrüche für Ostdeutsche nach der Wende waren, räumte Klöckner ein.
2: Die Kommunen in Deutschland fordern Milliarden für den Hitzeschutz in Kliniken und Pflegeheimen. Angesichts aktueller Hitzewellen seien für Patienten und Personal Klimaanlagen nötig, forderte der Deutsche Städte- und Gemeindebund. Bundesumweltminister Schneider hat in der ARD angekündigt, dass es bis zum nächsten Sommer einen bundesweiten Hitzeaktionsplan geben soll. Dagmar Pepping mit den Einzelheiten.
4: Beim Schutz vor Hitze liegen viele Aufgaben bei den Kommunen und den Ländern. Und dort passiere schon sehr viel, sagt der Umweltminister. Er will aber die Koordinierung bundesweit aufnehmen. Schneider bekräftigte zudem seine Forderung, für den Hitzeschutz das Grundgesetz zu ändern. Dadurch würde der Umgang mit Hitzephasen zu einer gemeinsamen Aufgabe von Bund, Ländern und Gemeinden. Sie könnten sich dadurch die Kosten teilen. Die Union sieht eine Grundgesetzänderung skeptisch. Der Umweltminister will seinen Vorschlag dennoch ins Kabinett bringen und verweist auf die große Unterstützung seiner Partei.
2: Die Bundesregierung ist auf der Suche nach einem Ort in Deutschland, von dem aus Raketen starten könnten. So sollen Satelliten ins All gebracht werden. Grundsätzlich gilt Deutschland wegen seiner dichten Besiedlung als nicht geeignet. Warum die Bundeswehr das Vorhaben trotzdem verfolgt, erklärt Bianca Schwarz.
5: Um unabhängiger zu werden. Die meisten Bundeswehrsatelliten hat SpaceX in den Orbit gebracht, die Firma von Elon Musk. Da ist die Bundeswehr aber halt nur einer von vielen Kunden. Egal wie wichtig so ein Satellit sein könnte für die nationale Sicherheit, der versandet in der Warteschlange. Von Sicherheitsbedenken gegenüber SpaceX an der Stelle ganz zu schweigen. Und es gibt ja noch den europäischen Weltraumbahnhof Kourou in Französisch-Guyana. Auch von da kommen Bundeswehrsatelliten ins All. Aber der Transport per Schiff bis nach Südamerika dauert. Also wenn es mal schnell gehen muss, ist das auch keine ideale Lösung.
2: Es hat seit Tagen nicht geregnet und es ist heiß. Damit ist in Brandenburg die Waldbrandgefahr wieder sehr hoch. Nach Angaben des Umweltministeriums gilt nur noch in den Kreisen Uckermark, Havelland, Potsdam-Mittelmark, Teltow-Fläming und Oder-Spree die mittlere Gefahrenstufe 3. In allen übrigen Landkreisen wurde die Stufe 4 ausgerufen. Experten gehen davon aus, dass übermorgen in einigen Kreisen die höchste Warnstufe 5 erreicht wird. Der Brandstifter von Kältebussen der Berliner Stadtmission wird dauerhaft in einem psychiatrischen Krankenhaus untergebracht. Das hat das Berliner Landgericht angeordnet. Der 43-Jährige sei aufgrund einer paranoiden Schizophrenie zum Tatzeitpunkt schuldunfähig gewesen, so das Gericht. Der wohnungslose Mann hatte eingeräumt, am 1. Januar einen der Busse in Brand gesetzt zu haben. Soweit die Radio 1 Nachrichten. 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
6: Viel Sonnenschein heute Nachmittag, allenfalls mal ein paar dünne Schleierwolken bei maximal 28 bis 31 Grad. Nachts auch meist sternenklar, es kühlt auf 15 bis 10 Grad ab. Und morgen wird es noch ein bisschen heißer als heute. Die Höchstwerte erreichen 31 bis 34 Grad. Dazu viel Sonnenschein und nur wenige Schleierwolken.
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2: Auf Radio 1, Baustellenstaus haben wir auf der westlichen A10 vor der Havelbrücke Richtung Werder ab Potsdam Nord, Richtung Havelland ab Großkreuz jeweils 20 Minuten plus. Auf der A12 Frankfurt-Oder Richtung Berlin zwischen Briesen und Fürstenwalde West Stau, 20 Minuten dort bitte auch mehr einplanen. Und in Richtung Frankfurt-Oder ist die Autobahn nach einem Unfall kurz vor Briesen gesperrt. Achtung, Stau, letzte freie Ausfahrt ist Fürstenwalde Ost. A13 Berlin Richtung Dresden, kurz vor der Ausfahrt Baruth-Mark hat es einen Unfall gegeben. Und in Berlin wird es langsam voller, vor allem zwischen Schmargendorf und Albuinstraße sowie auf der A103 am Kreuz Schöneberg dauert es länger. Weitere Staus mit 10 Minuten plus Seestraße vor dem Stadtring, Müllerstraße vor der Scharnweberstraße, Nonnendammallee vor der Daumstraße Richtung Spandau und Rudolf-Rühl-Allee Richtung Biesdorf. Und noch eine Meldung von der S-Bahn. Wegen eines defekten Signals im Mahlsdorf kommt es auf der Linie S5 zu Verspätungen. Der 10-Minuten-Takt gilt nur zwischen Westkreuz und Mahlsdorf. Ohlsdorf. Wir wünschen Ihnen eine gute Fahrt.
1: Dankeschön.
2: Bitte.
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1: Einen schönen guten Tag. Ich glaube, ich gehöre zu den wenigen, die gestern nicht in die Sonne geguckt haben, als der Mond sich davor geschoben hat. Ich habe sogar mit dem Rücken zur Sonne gesessen und deshalb ganz viele Menschen gesehen, die mir quasi entgegenkamen und immer mal wieder das Handy rausgeholt haben, um das zu fotografieren. Ich sag mal so, die Handywerkstätten werden in den nächsten Tagen viel zu tun haben.

0: 1-800-GOLD featuring Art School Girlfriend und Sometimes haben wir hier gehört bei Radio 1. Nicht nur bei uns sorgt die extreme Trockenheit für Probleme. Rumänien schaltet wegen des niedrigen Wasserstands in der Donau sein einziges Atomkraftwerk vollständig ab. Heute wird der zweite Reaktor runtergefahren. Der erste ist bereits Ende Juli abgeschaltet worden. Ungarn kämpft mit ähnlichen Problemen. Auch das Land hat nur ein Atomkraftwerk, das ebenfalls mit Donauwasser gekühlt wird. Dort sind noch 2 von 8 Turbinen in Betrieb. Aus der Region berichtet unsere ARD-Korrespondentin Silke Hane. Schönen guten Tag.
1: Hallo.
0: Ungarn plant nun den Bau einer sogenannten Sol-Schwelle, um Wasser aufzustauen. Wie funktioniert das? Wie kann das den Betrieb des AKW sichern?
1: Also ich bin keine Bauingenieurin, aber so wie ich das jetzt verstanden habe, stelle ich mir das vor wie so eine kleine Steintreppe in einem Gebirgsbach. Das kennen vielleicht auch manche von den Hörerinnen und Hörern. Davor staut sich ja immer so das Wasser. Und so eine Schwelle sozusagen will man jetzt in die Donau bauen, sodass sich eben beim Kraftwerk Poksch das Wasser staut. Und dadurch sollen die Kühlpumpen, die das Wasser, die Wasserpumpen, die das Kühlwasser eben zum Kraftwerk pumpen, länger unter Wasser stehen. Das ist ja jetzt gerade das Problem, dass die eben nicht genug Wasser ziehen können, um diesen Kühlbetrieb da aufrechtzuerhalten. Und der Pegel soll durch diese Schwelle um 1 Meter steigen ungefähr.
0: Das klingt aber nach einem aufwendigen Unterfangen. Das wird wahrscheinlich auch noch dauern. Wie soll die Wasserzufuhr zum AKW denn bis dahin gesichert werden?
1: Ja, da schaut sich Ungarn was von Rumänien ab. Und zwar sollen übergangsweise Lastkähne versenkt werden, um den Pegel anzuheben. Ich denke da an Heurika aus dem Physikunterricht. Ja, also sozusagen das Wasser hochdrücken durch Gewicht. Rumänien hat das letzte Woche auch gemacht. Und zwar vor einer Abzweigung eines Donauarms, um eben mehr Wasser in den großen Hauptstrom zu lenken. In Rumänien hat das zumindest für ein paar Tage geholfen, den Pegel beim Atomkraftwerk Cernavoda etwas anzuheben. Aber heute musste eben auch dort der zweite Reaktor ja vom Netz gehen.
0: Also Rumänien hat jetzt überhaupt kein AKW mehr. Es gab ja nur eins, aber das ist jetzt komplett abgeschaltet und 20% der Stromversorgung fallen damit weg. Wie prekär wird denn dadurch die Lage in Rumänien?
1: Also die Regierung ist erstmal zuversichtlich, dass sich das ausgleichen lässt, weil es noch einiges in Reserve gibt, zum Beispiel Kohlekraftwerke und auch Wasserkraftwerke. Und im Moment wird wohl auch einiges an Windstrom produziert. Aber Rumänien wird auch mehr importieren müssen, gegebenenfalls aus Nachbarländern. In Ungarn sind jetzt eben wieder 2 Turbinen am Laufen. Letzte Woche war es nur eine. Also die Situation hat sich ein bisschen entspannt. Und auch in Bulgarien läuft das Atomkraftwerk Kozloduy bisher noch ohne Störungen. Wenn es eng wird mit Importen, dann sollen aber als erstes die Industriebetriebe auf Strom verzichten, also nicht die Bevölkerung. Dafür hat die Regierung so eine gesetzliche Grundlage geschaffen.
0: Es heißt auch, dass Rumänien unter anderem Strom aus der Ukraine importieren möchte. Ist das denn überhaupt eine sichere Option?
1: Also das ukrainische Stromnetz ist mit dem europäischen synchronisiert seit 2022. Ursprünglich sollte dadurch eigentlich die Möglichkeit bestehen, dass die Ukraine eben Strom aus Europa importiert, sozusagen als Hilfe, wenn dort der Strom ausfällt. Jetzt kann es aber auch dazu dienen, Strom zu exportieren. Im Fall von Rumänien läuft das über Moldau. Vorausgesetzt natürlich, dass in der Ukraine die Stromproduktion läuft. Wenn nicht, ist damit aber jetzt nicht das gesamte Importmodell in Frage gestellt. Es gibt ja noch andere Länder, die Strom exportieren. Klar ist aber natürlich immer, je weniger Strom am Markt ist, desto teurer wird es natürlich.
0: Hier in Deutschland wird über die Renaturierung der Flüsse diskutiert, aber gleichzeitig auch über tiefere Fahrrinnen, neue Stauwerke im Rhein. Nun fließt die Donau aber nicht nur durch 2 wieder rein, sondern durch 10 Länder. Was kann man und soll da auch getan werden, um den Fluss dann zukünftig resilient gegen immer häufiger werdende Trockenperioden zu machen? Wie kann man sich dann mit diesen verschiedenen Ländern absprechen?
1: Ja, gute Frage. Es gibt da im Moment schon seit längerem ein EU-Programm, Danube for All heißt das. Da versucht man, Lösungen zu finden, wie man die Donau als Ganzes gedacht, also quasi von Ulm bis zum Schwarzen Meer, so bebauen und auch renaturieren kann, dass man den Fluss an möglichst vielen Tagen nutzbar macht. Also sowohl an Kraftwerken, aber eben auch für die Schifffahrt. Aber man sieht ja im Moment, dass die Donau davon noch weit entfernt ist. Also alle Länder machen ja jetzt gerade mehr oder weniger, was sie wollen. Es ist nur wenig geregelt in internationalen Abkommen oder wahrscheinlich sogar schon viel geregelt. Also zum Beispiel die Frage, wie viel Wasser die Länder weitergeben müssen. Also es kann jetzt nicht ein Land einfach alles staunen und sagen, das ist jetzt unser Wasser, das ist nicht erlaubt. Die Donau muss auch schiffbar sein. Jedes Land muss die Donau schiffbar halten. Das haben sie eben zugesagt in einem Abkommen. Solche technischen Fragen, das koordiniert eine Organisation, die Donaukommission, die sitzt in Budapest. Aber was die Renaturierung angeht, da, wie gesagt, bemüht sich jetzt die EU eben, ein Programm aufzusetzen. Aber ich finde, man sieht aktuell, dass das eben alles doch noch in den Kinderschuhen steckt.
2: Die AKW an der Donau haben Probleme mit dem Niedrigwasser. Rumänien fährt sein Atomkraftwerk deshalb heute komplett runter und Ungarn versucht mit anderen Maßnahmen die Wasserkühlung zu gewährleisten. Und darüber habe ich mit unserer ARD-Korrespondentin Silke Hane gesprochen. Danke vielmals.

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Die neue Single von Madonna, Danceria, von ihrem Album, das ihr keiner mehr zugetraut hätte, Confessions 2. Und wie das ja eigentlich so ist, ne? Wenn man ein neues Album hat, sollte man eigentlich auch auf Tournee gehen. Ihr Manager hat gesagt, Madonna wird das tun. Sie wird wieder auf Tour gehen, aber es gibt bis jetzt noch keine wirklich konkreten Pläne und schon gar keine Termine.

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15: Ganz viel Sonnenschein gibt's heute Nachmittag mit nur ein paar Schleierwolken. Die Höchstwerte liegen bei 28 bis 31 Grad. Die aktuellen Werte so ungefähr noch bei 26, 27, 28. Also kommt noch was drauf, was wir heute zu erwarten haben. In der Nacht dann mal sternenklar bei 15 bis 10 Grad und morgen wird's noch ein bisschen heißer. Bei strahlendem Sonnenschein Temperaturen bis 34 Grad.
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16: Auf Radio 1, Vorsicht auf der A113 Richtung Dresden. Zwischen Flughafen und Waltersdorfer Dreieck befinden sich Personen auf der Fahrbahn. Baustellenstaus gibt's auf der westlichen A10 vor der Havelbrücke Richtung Werder ab Potsdam Nord. Richtung Havelland ab Großkreuz jeweils 20 Minuten bitte mehr einplanen. A11 Berlin Richtung Stettin zwischen Lanke und Finowfurt Stau an einer Baustelle mit einem Plus von 20 Minuten. Auf der A12 Frankfurt-Oder Richtung Berlin zwischen Briesen und Fürstenwalde West 20 Minuten Stau. Und in Richtung Frankfurt-Oder ist nach einem Unfall kurz vor Briesen die rechte Spur blockiert. Achtung Stau, letzte freie Ausfahrt ist Storkow. In Berlin stockt es vor allem zwischen Schmargendorf und Albuinstraße und auch auf der A103 am Kreuz Schöneberg dauert es länger. Weitere Staus rund um die Elsenbrücke, Seestraße vorm Stadtring und Müllerstraße vor der Scharnweberstraße. Außerdem stehen sie auf der Nonnendammallee vor der Daumenstraße Richtung Spandau und Rudolf-Röhl-Allee Richtung Biesdorf. Gute Fahrt.
15: Dankeschön.
14: Gerne.
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15: Das ist die Hitze, oder?
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15: Guten Tag.

0: Steve Lacy und The Feeling auf Radio 1. Bloodhorse ist das neue Album von Grace Cummings. Unser Album der Woche können Sie auch heute wieder gewinnen. Zunächst wollen wir aber nochmal ausführlich reinhören mit Claudia Gatt.
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3: Eine einsame Straße durch das australische Hinterland. Die Sonne steht tief. Der Wind wird stärker, am Horizont zieht ein schwarzes Gewitter auf und irgendwo singt jemand so laut, als wollte er es vertreiben. Das ist Grace Cummings. Die Musikerin aus Melbourne veröffentlicht ihr viertes Album namens Bloodhorse. Und es ist gleichsam elegant wie auch monumental. Provokanterweise ziert das Albumcover ein Puppenkopf, der in seiner symbolischen Aussage Rätsel aufgibt.
2: German, actually, this dolly that I have. It's very old, but I loved the expression on her face. And it's the first record that doesn't have my face on it.
3: Die Puppe auf dem Coverbild sei tatsächlich eine sehr alte deutsche Puppe, die ihr gehört, sagt Grace Cummings. Besonders habe es ihr der Ausdruck auf dem Gesicht angetan, der Bände spricht. Die erste Platte, auf der nicht ihr eigenes Gesicht zu sehen ist. Hier schwingen zwei Dinge mit. Zum einen Intimität, denn es ist ihre eigene Kindheitspuppe. Und zum anderen symbolisiert das Puppengesicht auf perfekte Art etwas, womit wir es alle zu tun haben. Mit der Konfrontation von Fremdbildern. Also mit den Vorstellungen, die andere Menschen von uns haben. Sich dagegen zu positionieren, ist bisweilen schwer, wovon ihr neuer Song Fake zeugt.
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2: My main challenge was to stick with my initial want of courage to try and express something confessional that I can't say or haven't been able to say.
3: Eine ihrer größten Herausforderungen sei es gewesen, an dem Mut festzuhalten, mit dem sie den Song ursprünglich schreiben wollte, sagt Grace Cummings. Sie habe etwas fast Geständnishaftes ausdrücken wollen. Dinge, für die ihr bislang die Worte gefehlt hätten. Dabei schließt sich die Angst ein, wie andere reagieren könnten. Und genau darum geht's dann wiederum auch in dem Song. Darum, wie oft wir uns aus Rücksicht auf andere verbiegen.
4: And it's all my fault for being
2: I used to think, oh, I won't do it because it's quote unquote all about me and I don't want to whatever. But over the years I've realized that my vulnerability or express things that are uncomfortable connects with other people that feel that same.
3: Sie habe früher persönliche Dinge nicht öffentlich ansprechen wollen, weil sie befürchtet habe, damit zu sehr um sich selbst zu kreisen, sagt Grace Cummings. Nun sei ihr bewusst, dass gerade ihre Verletzlichkeit und der Mut, auch Unangenehmes auszusprechen, eine Verbindung zu anderen Menschen schaffen könne, die dasselbe fühlen. Und so zeigt sie im folgenden Song, dass der Ausspruch »braves Mädchen« ein vergiftetes Lob ist und Kontrolle ausübe. Wer so aufwächst, mit dem Anspruch, immer ein braves Mädchen zu sein, weiß als erwachsene Frau nicht, die eigenen Bedürfnisse zu artikulieren. Ihrer Erfahrung nach kommt das vielen Frauen vertraut vor. Was sie lernen, ist, sich selbst und anderen etwas vorzumachen. Fake. Grace Cummings von ihrem neuen Album Bloodhorse. Fake.

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1: Wow, ganz schön intensives Album, auch sehr unterschiedliche Songs darauf, die wir in dieser Woche alle hören durften. Das neue Album von Grace Cummings, Bloodhorse. Und jetzt können Sie es auch ein letztes Mal gewinnen. Wir haben ja heute da erfahren, dass auf dem Albumcover eine hübsche Puppe zu sehen ist, auch eine sehr alte Puppe. Das ist ihre eigene, Grace Cummings Puppe, mit der sie groß geworden ist. Und für unser kleines Quiz haben wir uns noch ein paar andere Puppen rausgesucht, die wir jetzt tanzen lassen, und die sollten Sie erkennen. Hier kommt die erste.
2: 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Was ist denn bitteschön so toll daran, ein Mensch zu sein? Man wird krank, man wird alt, man kriegt früher oder später keinen mehr hoch. Da kommt wirklich keine Freude auf. Als Puppe bin ich auf der ganzen Welt bekannt. Ich bin einer der berühmtesten und berüchtigsten Schlitzer der Geschichte und das will ich nicht aufgeben.
1: Aha. Nicht ganz so nette Puppe. Aber wir haben auch noch eine, die ganz friedlich ist.
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1: Ja, welche Puppe das war das wohl? Und dann haben wir nochmal Puppe Nummer 3, die kommt musikalisch daher.
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0: nicht los.
1: Drei Puppen gibt es, gilt es zu erkennen oder erkannt zu haben. Ja, eine Puppe, die mit denen auch vielleicht der ein oder andere gespielt hat. Eine Puppe, die wir aus den Horrorfilmen kennen. Und dann eben noch die musikalische Puppe hier gerade. Wenn Sie sie erkannt haben, 0331 70 99 111. Zu gewinnen gibt es unser Album der Woche von Grace Cummings, das neue Album Blood Horse.

0: Sister, Sisters, Take Your Mama auf Radio 1. Bloodhorse von Grace Cummings ist unser Album der Woche und das möchte der Thomas gerne gewinnen. Schönen guten Tag, Thomas.
1: Schönen guten Tag.
0: Oh, du hast aber eine sonore Stimme. Machst du da was mit sonst?
1: Sprechen.
0: Sprechen? Also, ja. Also du hast damit jetzt noch nicht irgendwie die KI gefüttert und Millionen verdient.
1: Nein. Nee, noch nicht. Okay. Mag nächste Woche. Das ist jetzt die Woche jetzt nicht.
0: Ja, Thomas, ja, es geht um Puppen. Und zwar auf dem Album Cover von Grace Cummings neuem Album ist ihre Puppe, ihre Kinderpuppe zu sehen. Hast du mit Puppen gespielt als Kind?
1: Ganz klein war, hatte ich wohl auch mal eine Puppe, ja.
0: Ja, okay. Ja. Du hast mir was voraus. Ich hatte nur Teddybären, 100.000 Teddybären.
1: Ja, ich hatte auch eine Puppe.
0: Ja. Und deshalb, wir haben jetzt aber Puppen gesucht in Film, Musik und sonstigen Ausprägungen. Drei an der Zahl. Wir fangen mal vorne an, okay?
2: 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Wenn das der Preis dafür ist, ein Mensch zu sein, dann bleibe ich lieber eine von übernatürlichen Wesen besessene Puppe.
0: Wer ist es?
1: Chucky, die Mörderpuppe.
0: Jawohl, Chucky, die Mörderpuppe.
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0: An diesem Piep hätte der Name kommen sollen und du kannst ihn jetzt ergänzen.
1: Barbie?
0: Das ist Barbie. Das ist aus der Werbung für Barbies Traumschiff, bei dem man das Heckdeck wegziehen kann, wie wir gerade hören durften. Ich weiß zwar immer noch nicht, was das Heckdeck ist, aber gut. Nächstes.
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0: Thomas, wer ist es? Wer singt es? Und worüber singt er?
1: Ja, Bill Ramseys Zuckerpuppe aus der Bauchtanztruppe.
0: Jawohl. Hast du das ohne Hilfe raushören können, Bill Ramsey? Ist das dein, also ich bin damit groß geworden, ich kann mich noch erinnern.
1: Ich kenne es noch von früher, ja. Das ist jetzt so, man kannte man. Also jetzt nicht, dass ich sage, ich habe es jetzt jeden Tag gehört, aber man kannte es.
0: Gut, Thomas, das heißt, du gewinnst unser Album der Woche. Vielen lieben Dank fürs Mitspielen, herzlichen Glückwunsch. Und was machst du heute noch?
1: Ja, ein bisschen fotografieren.
0: Was fotografierst du denn?
1: Eine Dampflok. Nicht drüber nachdenken.
0: Okay. Ich frage auch nicht weiter. Ich frage einfach nicht weiter. Okay. Wünsche dir viel Spaß dabei. Mach's gut. Ciao.
1: Tschüss.

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1: Berlin Beats Open Air am Hamburger Bahnhof in Moabit. Einige von Ihnen haben es bestimmt schon mitbekommen, dass der Hamburger Bahnhof auch in diesem Sommer wieder immer donnerstags in seinem Museumsgarten die elektronische Musikkultur feiert. Und das nur noch bis zum 27. August. Heute Abend Oda Haliti. Oda Haliti hatte nie vor, DJ zu werden, aber da Musik seit ihrer Kindheit immer präsent war, war es nur eine logische Konsequenz. Die Musik hat sie ausgewählt. Das erzählte die aus dem Kosovo stammende Musikerin mal in einem Interview. Heute Abend können Sie Oda Haliti bei Berlin Beats live erleben, Open Air am Hamburger Bahnhof. Los geht's um 19 Uhr, der Eintritt ist frei.
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5: Erinnerung an den Bau der Berliner Mauer vor 65 Jahren. Marokko warnt vor erneutem Migrationssturm nach Ceuta und das Wetter sonnig und trocken bei bis zu 31 Grad. Neka, uns ist live, hören wir noch bis zu den Nachrichten um 16 Uhr.

0: 16 Uhr haben wir es jetzt.
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0: Mit Elisabeth Mattner.
2: In Deutschland wird heute an den Bau der Berliner Mauer vor 65 Jahren erinnert. Auch Bundestagspräsidentin Klöckner hat an der Kranzniederlegung am Mauerdenkmal in der Bernauer Straße teilgenommen. Die CDU-Politikerin sagte, die frühere Grenze sei heute fast unsichtbar, habe aber Spuren hinterlassen. Berlins regierender Bürgermeister Wegner hob den Wert von Freiheit und Demokratie hervor. In Zeiten, in denen diese angegriffen würden, müssten diese geschützt werden. Bei einer Gedenkfeier des Landes Brandenburg in Großzieten erinnert Landesinnenminister Redmann gerade mit einer Rede an die deutsche Teilung. Die Kommunen in Deutschland fordern Milliarden für den Hitzeschutz in Kliniken und Pflegeheimen. Angesichts aktueller Hitzewellen seien für Patienten und Personal Klimaanlagen nötig, forderte der Deutsche Städte- und Gemeindebund. Bundesumweltminister Schneider hat in der ARD angekündigt, dass es bis zum nächsten Sommer einen bundesweiten Hitzeaktionsplan geben soll. Dagmar Pepping berichtet.
3: Beim Schutz vor Hitze liegen viele Aufgaben bei den Kommunen und den Ländern. Und dort passiere schon sehr viel, sagt der Umweltminister. Er will aber die Koordinierung bundesweit aufnehmen. Schneider bekräftigte zudem seine Forderung, für den Hitzeschutz das Grundgesetz zu ändern. Dadurch würde der Umgang mit Hitzephasen zu einer gemeinsamen Aufgabe von Bund, Ländern und Gemeinden. Sie könnten sich dadurch die Kosten teilen. Die Union sieht eine Grundgesetzänderung skeptisch. Der Umweltminister will seinen Vorschlag dennoch ins Kabinett bringen und verweist auf die große Unterstützung seiner Partei.
2: In Deutschland werden immer mehr Kinder und Jugendliche vernachlässigt oder misshandelt. Das meldet das Statistische Bundesamt. Demnach hätten die Jugendämter im vergangenen Jahr bei rund 80.000 Kindern und Jugendlichen eine Kindeswohlgefährdung registriert. Das waren 10% mehr als im Jahr davor. Mehr als die Hälfte der betroffenen Kinder sei höchstens 8 Jahre alt. Die meisten der Betroffenen wüchsen bei ihren Eltern auf. Zur Kindeswohlgefährdung zählen Vernachlässigungen, psychische, körperliche oder sexuelle Gewalt. In Deutschland werden befristete Arbeitsverträge vor allem mit jungen Menschen abgeschlossen. Nach Zahlen des Statistischen Bundesamtes waren in der Altersgruppe zwischen 15 und 25 Jahren im vergangenen Jahr rund 18% der Erwerbspersonen befristet beschäftigt. Das ist mehr als dreimal so viel wie bei sämtlichen Beschäftigten und entspricht rund 2 Millionen Arbeitnehmerinnen und Arbeitnehmern. Insgesamt sind die Jobs auf Zeit aber rückläufig. Vor 10 Jahren hatte ihr Anteil noch 7% betragen, jetzt liegt er bei 6%. In Marokko wurde eine Gruppe von Menschen festgenommen, die zu 9 Versuchen der illegalen Einreise in die spanische Exklave Ceuta angestiftet haben sollen. In den sozialen Medien gäbe es diverse Aufrufe dazu, erklärte das Innenministerium. Die EU will gemeinsam mit den großen Online-Plattformen verhindern, dass wieder tausende Menschen nach Ceuta kommen. Sabrina Fritz berichtet.
4: Diese Aufrufe in den sozialen Medien werden nun von den großen Plattformen wie TikTok oder Facebook strenger kontrolliert. Falls es sich um Falschmeldungen handelt, werden sie gekennzeichnet oder entfernt, hieß es heute in Brüssel. Grundlage dafür ist der Digital Services Act, kurz DSA, der EU, der den Plattformen eine Mitverantwortung für die Inhalte gibt, die sie verbreiten. Spanien könne außerdem finanzielle Unterstützung aus dem EU-Haushalt bekommen. Noch immer halten sich mehrere tausend, vor allem minderjährige Migranten, in Ceuta auf.
2: Soweit die Radio 1 Nachrichten. 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
5: Strahlend blauer Himmel und viel Sonnenschein heute bei 28 bis 31 Grad. Morgen wird es noch ein bisschen heißer mit bis zu 34 Grad und ansonsten sieht es ähnlich aus wie heute. Also ein wolkenloser Himmel, blau und viel Sonne dabei und wenn dann ein paar Schleierwolken.
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2: Auf Radio 1, es gibt auch heute Baustellenstaus auf der westlichen A10 vor der Havelbrücke, einmal Richtung Werder ab Potsdam Nord und Richtung Havelland ab Großkreuz, jeweils 20 Minuten bitte mehr einplanen. A11 Berlin Richtung Stettin, zwischen Lanke und Finofurt Stau an einer Baustelle, 10 Minuten plus. Auf der A12 Frankfurt-Oder Richtung Berlin zwischen Briesen und Fürstenwalde West, 10 Minuten bitte mehr einplanen. In Richtung Frankfurt-Oder ist nach einem Unfall kurz vor Briesen die rechte Spur blockiert. Zurzeit Stau dort und eine halbe Stunde Stunde zusätzlich für Sie. Staus gibt es auch auf dem Berliner Stadtring in Richtung Treptow. Insgesamt 25 Minuten mehr zwischen Dreieck Charlottenburg und Albuinstraße. Richtung Wedding 15 Minuten zwischen Weckstraße und Funkturm. Länger dauert es auch auf der A103 am Kreuz Schöneberg. Und zwar auf den Überfahrten Richtung Treptow sowie Richtung Sachsendamm. Hier jeweils bis zu 20 Minuten extra. Weitere Staus mit 10 Minuten plus rund um die Elsenbrücke und Schlesisches Tor, Seestraße vorm Stadtring und Müllerstraße vor der Scharnweberstraße. Außerdem stehen sie auf der Nonnendammallee vor der Daumstraße Richtung Spandau und in Friedrichshagen, Fürstenwalder Damm stadtauswärts. Gute Fahrt wünschen wir.
5: Dankeschön.
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5: Schönen guten Tag.

0: Barry Can Swim. Gemeinsam mit O'Flynn. Ob der schwimmen kann, weiß ich nicht. Kempten heißt der Song, den wir gehört haben hier auf Radio 1. Wir schauen zurück in den Mai vergangenen Jahres. Sie erinnern sich vielleicht, da gab es auf der Website der Berliner Verkehrsbetriebe einen Hinweis. Bedauerlicherweise ist es bei einem externen Dienstleister der BVG durch einen IT-Angriff zu einem Datenschutzvorfall gekommen. Leider sind dabei auch bis zu 180.000 Kundendaten der BVG betroffen. Ups, also Namen, Adressen, Vertragsnummern und zum Teil auch Mailadressen, all das fiel unbekannten Hackern damals in die Hände. Dabei hätten die Daten von einem externen Dienstleister der BVG auch schon längst gelöscht werden müssen, war aber nicht. 180.000 Kundinnen und Kunden waren also betroffen und ob und wie die entschädigt werden können, sollen, müssen, darüber spreche ich jetzt mit unserer landespolitischen Reporterin Sabine Müller. Hallo Sabine.
1: Hallo.
0: Also nach solchem Datenleck stellt sich ja automatisch auch die Frage, haben die Betroffenen Schadenersatzansprüche? Es gab auch schon erste Klagen gegen die BVG, weitere sind in Vorbereitung. Was wollen die Betroffenen erreichen?
1: Also ich komme gerade von einem Treffen mit einer Anwältin, die 6 Betroffene vertritt. Einer von denen war da, Felix W., den ganzen Nachnamen sollen wir nicht nennen. Der sagt, er arbeitet als Dienstleister für die IT-Verwaltung des Bundes, ist sicherheitsüberprüft, sagt, der Schutz seiner Daten ist super wichtig für ihn und er ist einfach sauer auf die BVG.
2: Das Gebaren der BVG halte ich für eine Frechheit. Es ist jetzt so, dass wir ein Schreiben von der BVG gekriegt haben, wo drinne steht, dass uns ja kein immaterieller Schaden entstanden sei und dass deswegen auch kein Schadensersatz gezahlt wird.
1: Felix W. sagt, es geht ihm gar nicht so sehr ums Geld, aber er will, dass Unternehmen wie die BVG besser auf Datenschutz achten. Die Anwältin hat gesagt, ja, nur weniger wichtige Daten wie Namen oder Adressen abgegriffen, Fragezeichen. Sie sagt, sie hat Mandantinnen, die haben zum Beispiel eine Meldesperre, weil die Stalking-Opfer waren. Da soll niemand die Adresse haben. Und die Anwältin glaubt, dass die BVG die geltende Rechtslage falsch auslegt, was jetzt den Nachweis eines Schadens durch die Betroffenen angeht. Wir haben übrigens auch mit einem anderen Betroffenen noch gesprochen, der schon vor Gericht war mit der BVG. Dem hatte die BVG vorher noch einen Vergleich angeboten. Er bekommt 100 Euro Schadenersatz, muss aber im Gegenzug eine Verschwiegenheitserklärung unterschreiben, dass er nicht darüber spricht, sonst 5.000 Euro Strafe. Solche Klauseln sind in Vergleichen übrigens sehr üblich. Dieser Betroffene hat gesagt, nee, das mache ich nicht.
0: Mhm. Was sagt die BVG zu diesen Vorwürfen?
1: Die wollte erst gar nichts sagen, unter Verweis auf laufende Verfahren. Deshalb sagt sie jetzt auch nichts zu diesem Vergleichsangebot. Aber dann hat sie sich doch geäußert. Unter anderem, oder das Wichtigste war ihr, dass sie die Vorwürfe der Anwältin zurückweisen will, dass die BVG da eine falsche Rechtsauffassung habe, was die Pflicht zum Schadensnachweis angehe. Da liege die Anwältin falsch. Die BVG hat unter anderem auch darauf verwiesen, dass es bisher 2 Urteile zu diesem Datenschutzfall gegeben habe, die durchaus unterschiedlich sind übrigens. In dem einen Verfahren wurde die Klage gegen die BVG abgewiesen. In dem anderen sprach das Gericht lediglich 25 Euro zu. Das zeigen die Unterlagen, die uns die BVG gegeben hat. Also das Fazit der Verkehrsbetriebe, da muss wirklich jeder konkrete Einzelfall genau geprüft werden.
0: Wow, bei so vielen auch nur lustig. Aus der Politik kommt nun Kritik am Handeln der BVG. Was genau kritisieren da die Experten, die Digitalexperten, was fordern die?
1: Also wir haben unter anderem mit Christopher Förster von der CDU gesprochen. Der sagt, bei dieser Verschwiegenheitserklärung habe er einfach ein ungutes Gefühl.
3: Wenn ich jetzt so eine Unterlagen sehe, dass Verschwiegenheitserklärungen mit unterschrieben werden sollen, hat das auch so ein Geschmäckle, was mir nicht ganz so passt oder gefällt. Also da könnte man den Eindruck gewinnen, da möchte jemand etwas vertuschen beziehungsweise kein Interesse daran, dass da noch mehr Beschwerden, noch mehr Klagen halt kommen.
1: Förster sagt, die BVG, die haben einen Fehler gemacht. Dafür müsste sie jetzt gerade stehen. Und wenn das Geld kostet, dann sei das halt so. Gesprochen haben wir auch mit Carsten Schatz von der Linksfraktion. Der hat einen sehr konkreten Vorschlag.
4: Mit dem Verlust der Adressdaten, der eingetreten ist, ist für die Leute ein Schaden entstanden. Und ich glaube, die BVG wäre klug beraten, eine Entschädigung proaktiv anzubieten.
1: Aber ist natürlich ganz klar, das würde super teuer werden, wenn man das allen anbietet, nicht nur denen, die gerade klagen. Denn nach allem, was wir wissen, sind das vermutlich nicht so viele, auch wenn die BVG da keine Zahlen nennt. Wir haben Carsten Schatz gefragt, ja, aber das Geld ist ein Landesunternehmen. Hat er gesagt, naja, die BVG sollte für sowas versichert sein. Haben wir bei der BVG nachgefragt und die schreibt, Schadenersatzansprüche im Zusammenhang mit diesem Datenschutzvorfall sind nicht durch eine Versicherung der BVG abgedeckt.
0: Unsere landespolitische Reporterin Sabine Müller zu den gestohlenen BVG-Kundendaten und wie sowas entschädigt werden kann. Danke dir, Sabine.
1: Sehr gerne.

Nordosten von Spitzbergen unterwegs war. Und die haben dann die Passagiere am Bord des Schiffs an Land einen schlafenden Eisbären gesehen. Gehen wir davon aus, dass dieser Eisbär schlafend, einfach so da rumliegend, nicht so interessant war für die Menschen. Jedenfalls hat es irgendeiner auf die Idee gekommen, auf die bekloppte Idee, muss man an dieser Stelle sagen, ein Nebelhorn zu nehmen und es zu blasen, also dieses Nebelhorn zu tuten und damit den Eisbären aufzuwecken. Das darf man nicht. Das darf man nicht, weil eben unter diesem Schutzgesetz steht, es ist verboten, einen Eisbären unnötig zu stören, anzulocken oder zu verfolgen. Also auch nicht mit einem Nebelhorn antuten. Und deshalb ist dieser Mensch, der das getan hat, jetzt zu 4.500 Euro Strafe verurteilt worden.

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10: 16.30 Uhr.
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10: mit Elisabeth Mattner.
12: Weil die Donau zu wenig Wasser führt, hat Rumänien sein einziges Atomkraftwerk ganz heruntergefahren. Das Wasser wird zur Kühlung gebraucht. Mit der Abschaltung fällt ein Fünftel der Stromproduktion des Landes aus. Für die Menschen soll das nach Regierungsangaben trotzdem keine Folgen haben. Im schlimmsten Fall könnte allerdings der Strom für große Industriebetriebe begrenzt werden. In Deutschland ist heute an den Bau der Berliner Mauer vor 65 Jahren erinnert worden. Auch Bundestagspräsidentin Klöckner hat an der Kranzniederlegung am Mauerdenkmal in der Bernauer Straße teilgenommen. Die CDU-Politikerin sagte, die frühere Grenze sei heute fast unsichtbar, habe aber Spuren hinterlassen. Berlins regierender Bürgermeister Wegner hob den Wert von Freiheit und Demokratie hervor. Bei einer Gedenkfeier in Großzieten sagte Brandenburgs Innenminister Rethmann, die DDR-Geschichte dürfe nicht relativiert werden. Die DDR sei ein autoritäres System gewesen. Der Brandstifter von Kältebussen der Berliner Stadtmission wird dauerhaft in einem psychiatrischen Krankenhaus untergebracht. Das hat das Berliner Landgericht angeordnet. Der 43-Jährige sei aufgrund einer paranoiden Schizophrenie zum Tatzeitpunkt schuldunfähig gewesen, so das Gericht. Der wohnungslose Mann hatte eingeräumt, am 1. Januar einen der Busse in Brand gesetzt zu haben. Es hat seit Tagen nicht geregnet und es ist heiß. Damit ist in Brandenburg die Waldbrandgefahr wieder sehr hoch. Nach Angaben des Umweltministeriums gilt nur noch in den Kreisen Uckermark, Havelland, Potsdam-Mittelmark, Teltow-Fläming und Oder-Spree die mittlere Gefahrenstufe 3. In allen übrigen Landkreisen wurde die Stufe 4 ausgerufen. Experten gehen davon aus, dass übermorgen in einigen Kreisen die höchste Warnstufe 5 erreicht wird. Soweit die Radio 1 Nachrichten. 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
13: 28 bis 31 Grad werden es heute mit viel Sonnenschein und blauem Himmel. Der Wind weht meist schwach aus Ost bis Südost. In der Nacht ein wolkenloser Himmel, also sternklar. Und es kühlt ab auf 15 bis 9 Grad. In Berlin je nach Stadtlage 16 bis 12. Und morgen am Freitag wieder strahlender Sonnenschein bei 31 bis 34 Grad maximal. Am Sonnabend kann es dann schon die ersten Schauer oder Gewitter geben.
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12: Auf Radio 1, es gibt Baustellenstaus auf der westlichen A10 vor der Havelbrücke Richtung Werder ab Potsdam Nord, Richtung Havelland ab Großkreuz. Jeweils 15 Minuten brauchen Sie da länger. Staus auch auf dem Berliner Stadtring in Richtung Treptow 15 Minuten plus zwischen Detmolder Straße und Albuinstraße, Richtung Wedding 15 Minuten zwischen Beckstraße und Funkturm. Länger dauert es auch auf der A103 am Kreuz Schöneberg und zwar auf den Überfahrten Richtung Treptow sowie Richtung Sachsendamm, hier jeweils bis zu 20 Minuten extra. Weitere Staus mit 10 Minuten plus rund um Elsenbrücke und Schlesisches Tor, Seestraße vor dem Stadtring und Wollangstraße Richtung Pankow, außerdem Rudolf-Röhl-Allee Richtung Biesdorf und Westend und Schöneweide wegen Konzerten in der Waldbühne sowie in der Parkbühne Wuhlheide ist zeitweise mit dichtem Verkehr in der Umgebung zu rechnen. Die Konzerte beginnen um 19 Uhr. Wir wünschen Ihnen eine gute Fahrt.
13: Dankeschön.
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13: Einen wunderschönen guten Tag zusammen.

0: Brace war das mit Evolution auf Radio 1. Vor der Volksbühne am Rosa-Luxemburg-Platz kann man in diesem Sommer schwimmen gehen. Das haben wahrscheinlich auch schon alle mitbekommen. Das Pop-Up-Schwimmbad namens Volksbad hat vor einer Woche eröffnet. Zeittickets kann man sich für lau reservieren, also kostet nichts. Braucht aber man so ein Zeitticket. Und das Volksbad soll offen stehen für alle. Allerdings nicht morgen. Denn da ist das Schwimmbad bis 18 Uhr reserviert, und zwar für den Verein Each One Teach One. Das ist eine Bildungsorganisation für schwarze Menschen in Deutschland. Das bedeutet, dass morgen im Volksbad ausschließlich schwarze Menschen schwimmen dürfen. Das wiederum entzürnt nun vor allem rechte und konservative Medien und Menschen aus der Politik. Sie sprechen von Diskriminierung aufgrund von Hautfarbe.
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0: Berliner Kulturjournalistin und unsere Kommentatorin am Donnerstagnachmittag. Hallo Jenny.
2: Hallo.
0: Ist das diskriminierend gegenüber weißen Menschen, wenn man sie an einem Tag von der Benutzung des Schwimmbads ausschließt?
2: Ja, ist eine super Geschichte. Ich kann eigentlich kaum glauben, dass das keine subtile Kunstaktion ist, sondern einfach nur eine Reservierung dieses Bildungs- und Empowerment-Vereins. Es hat auf jeden Fall den nachhaltigen und demaskierenden Effekt von richtig guter Kunst. Und bevor ich weiter kommentiere, sage ich gern nochmal dazu, ich bin nicht schwarz, kann also nur mit meiner weißen Lebenserfahrung in einer weißen Gesellschaft auf diese Geschichte schauen. In dem Fall müsste ich aber, wenn ich die rechten und rechtskonservativen Medien wie Bild, Welt, News und so weiter richtig verstehe, ja sogar von dieser angeblichen Diskriminierung betroffen sein. Bin ich aber nicht. Denn erstens kann man den Rassismus gegen schwarze Menschen, der so gut wie überall auf der Welt strukturell in den Gesellschaften verwoben ist, nicht einfach umdrehen und sagen, hups, jetzt werden wir Weißen aber diskriminiert. Denn das ist einfach nicht so. Selbst als weiße Minderheit in einer schwarzen Mehrheitsgesellschaft, zum Beispiel als weißer Mensch in einem afrikanischen Land, ist man ja aufgrund von tief sitzenden rassistischen Strukturen dort, man ist entweder Nachfahre von Kolonialisten oder konnte sich eben den Urlaub auf dem anderen Kontinent leisten, weil man reich genug ist. Und dass weiße Gesellschaften meist reicher sind als schwarze, hängt auch wieder mit jahrzehntelanger Ausbeutung, zum Beispiel durch Versklavung, zusammen. Zweitens darf ein Verein, der das Schwimmbad anmietet, also ein Verein, der das anbietet, selbstverständlich entscheiden, wer reinkommt. Nächste Woche am 20. hat zum Beispiel der extrem wichtige und tolle Streetworker-Verein Gangway das Schwimmbad für sich gemietet. Und es dürfen nur die Jugendlichen und BetreuerInnen rein, die mit denen zu tun haben. Da fühle ich mich übrigens auch nicht diskriminiert. Die Bild-Zeitung ja vielleicht schon. Und drittens, und da muss ich jetzt wie gesagt als Weiße spekulieren, könnte ich mir vorstellen, dass diese Erfahrung des Othering, also das Abgegrenztwerden von einer Mehrheitsnorm, die man als schwarzer Mensch in einer überwiegend weißen Gesellschaft ja macht, ob man will oder nicht, dass man auf diese Erfahrung auch vielleicht mal an einem Schwimmnachmittag verzichten möchte als schwarzer Jugendlicher. Ich stelle mir das ein bisschen so vor, als sei ich eine Frau in einer männlichen Mehrheitsgesellschaft mit dementsprechendem Verhalten und könnte an einem Tag endlich mal einen Mädelsabend machen. Das mache ich ja sogar oft, obwohl ich noch nicht mal in der Minderheit bin. Aber wie wir wissen, werden Frauen ja auch auf der ganzen Welt strukturell diskriminiert. Und klar, das allgemeine Gleichbehandlungsgesetz verbietet Diskriminierung, Zitat, wegen der ethnischen Herkunft. Aber es gibt eben auch sogenannte positive Maßnahmen. Darauf hat auch der Intendant der Berliner Volksbühne, Matthias Lilienthal, heute in einem Interview hingewiesen. Er handle mit dieser besonderen Nutzung nämlich im Sinne des Berliner Landesantidiskriminierungsgesetzes, das sogar vorsieht, Gruppen, die diskriminierende Erfahrungen machen, einen Rahmen zu bieten, in dem sie sich diskriminierungsfrei bewegen können. Und als letztes, diese laute Kritik von News und den Springer-Medien und vor allem dieses Pochen auf das Geld des Steuerzahlers, das dadurch angeblich baden geht, ist natürlich nichts als rechte Meinungsmache. Ich verstehe das mit den verschwendeten Steuergeldern sowieso nicht. Müssen schwarze Menschen denn neuerdings keine Steuern zahlen oder was soll das heißen? Abgesehen davon versuche ich übrigens schon seit Tagen, ein Zeitfenster-Ticket zu ergattern und habe es noch nicht geschafft. Vielleicht auch, weil ich ja nicht wirklich Frühaufsteherin bin. Ich würde mich dementsprechend sehr freuen, wenn es vielleicht doch bald mal einen exklusiven Frauenbadetag gäbe. Am liebsten einen für Frauen über 50, für den man die Tickets erst ab 12 Uhr mittags reservieren darf. Ich könnte mir zwar vorstellen, dass die Bild-Zeitung dann dazu auch eine Meldung macht, habe auch ein bisschen Angst davor, aber mein Häkel-Bikini ist ja zum Glück fotogen.
0: Das war der Kommentar von Jenny Zülker. Und während du, Jenny, das hier gerade kommentiert hast, ist mir eine Meldung reingereicht worden, gerade wirklich frisch reingekommen von der Volksbühne, die gemeinsam mit dem Verein Each One Teach One die Veranstaltung für Freitag abgesagt hat. Ach. Ich zitiere, Grund dafür sind Sicherheitsbedenken, nachdem das Schwimmen für schwarze Kinder und Jugendliche zum Ziel rechter und rassistischer Hetze geworden ist.
2: Ja, das kommentiere ich beim nächsten Mal.
0: Machen wir.
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Eigentlich kann ich dieses Lied überhaupt nicht mehr hören, aber langsam geht's wieder. Hat einen Grund, 1900, oh Gott, wie lange ist das denn schon her? 30 Jahre. Als Windows 95 eingeführt wurde, da hat damals Bill Gates diesen Titel, Start Me Up, von den Rolling Stones gekauft, die Rechte dafür gekauft und damit Werbung für Windows 95 gemacht. Und ich hatte damals als Studentin wenig Geld und habe als Messehostess gearbeitet in diversen Einkaufszentren und habe dort Menschen Infoblätter in die Hand gedrückt für Windows 95 und es lief, dieser Song, in Dauerschleife. Gut, 30 Jahre ist es her, wie gesagt, vielleicht geht's langsam wieder. 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
1: Blond Open Air in der Kulturbrauerei in Prenzlauer Berg. Im vergangenen Jahr kam das aktuelle Album des Trios auf den Markt. Ich träum doch nur von Liebe. Und wie der Titel schon sagt, spielt die Liebe in den neuen Liedern eine Rolle, aber nicht vordergründig die romantische Liebe. Es geht um Freundschaft, Selbstliebe und Geschwisterliebe. Das Miteinander, das besonders in Zeiten wie diesen wichtig ist, weil so alles irgendwie erträglicher wird. So Nina Kummer, Sängerin und Gitarristin der Band aus Chemnitz. Und auch um die Liebe zu ihren Fans, den Blondinatoren, die im Intro und Outro auf der neuen Platte verewigt wurden. Neben der Liebe hat natürlich auch die Kritik an der Gesellschaft ihren Platz auf der Platte, auf der sich einfach die Themen finden, die sie bewegen, so Nina.

0: alle Blondinatoren und die, die sich der Fangemeinde noch anschließen möchten. Blond spielen heute Abend Open Air in der Kulturbrauerei in Prenzlauer Berg. Los geht's um 19 Uhr. 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
8: Rumänien fährt einziges Atomkraftwerk des Landes runter. Flugverbot auf Sizilien bleibt bestehen und das Wetter sonnig und trocken bei bis zu 31 Grad heute. Die Nachrichten haben wir gleich um 17 Uhr und bis dahin noch Could Be Forever von Joshua Iden.
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0: 17 Uhr.
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3: Weil die Donau zu wenig Wasser führt, hat Rumänien sein einziges Atomkraftwerk ganz heruntergefahren. Das Wasser wird zur Kühlung gebraucht. Das Kraftwerk deckt normalerweise 20% des rumänischen Strombedarfs. Silke Hane berichtet.
4: Um den Ausfall auszugleichen, wird ein altes Braunkohlekraftwerk wieder in Betrieb genommen. Außerdem muss wohl auch mehr Strom importiert werden. Sollte es jetzt zu wenig Strom für die Versorgung des Landes geben, wird als erstes die Industrie stufenweise vom Netz genommen. Das hatte die rumänische Regierung in den vergangenen Wochen gesetzlich vorbereitet. In den anderen Ländern entlang der Donau ist die Lage aktuell wieder etwas entspannter. Im Atomkraftwerk im ungarischen Pocs sind seit vorgestern wieder 2 Turbinen in Betrieb. Das Kraftwerk läuft bei 25% seiner Kapazität. Das bulgarische Atomkraftwerk Kozloduy läuft ohne Einschränkungen.
3: Die anhaltende Hitze und Trockenheit wirkt sich auch auf die Getreideernte in Deutschland aus. Der Genossenschaftsverband erklärte, man rechne mit großen Ernteausfällen und Einnahmeverlusten von mehr als 600 Millionen Euro. Die Versorgung sei aber nicht in Gefahr, heißt es. Es seien auch keine steigenden Verbraucherpreise für Brot, Brötchen und andere Backwaren zu erwarten. Berlin und Brandenburg begehen heute den 65. Jahrestag des Mauerbaus. Dabei wird bei vielen Veranstaltungen an die Opfer der Berliner Mauer und der deutschen Teilung erinnert. Bei der zentralen Gedenkfeier in der Bernauer Straße in Berlin hat Bundestagspräsidentin Klöckner die Menschen zu mehr Engagement aufgerufen. Es gebe immer noch zu oft eine Spaltung zwischen Ost und West.
5: Politische Fragen werden auf beiden Seiten manchmal sehr unterschiedlich beantwortet. Große Streitthemen werden zu neuen, unsichtbaren Mauern. Die Mauer stand 28 Jahre, sie fiel vor 37 Jahren. Und sie scheint doch häufig noch fest in unseren Köpfen zu stecken.
3: Bundestagspräsidentin Julia Klöckner, CDU. In Deutschland werden immer mehr Kinder und Jugendliche vernachlässigt oder misshandelt, das meldet das Statistische Bundesamt. Demnach hätten die Jugendämter im vergangenen Jahr bei rund 80.000 Kindern und Jugendlichen eine Kindeswohlgefährdung registriert. Das waren 10% mehr als im Jahr davor. Mehr als die Hälfte der betroffenen Kinder sei höchstens 8 Jahre alt, die meisten der Betroffenen wüchsen bei ihren Eltern auf. Zur Kindeswohlgefährdung zählen Vernachlässigung, psychische, körperliche oder sexuelle Gewalt. Es ist für Reisende auf Sizilien weiter schwer, zur Region hin oder davon wegzukommen. Auf der Insel spuckt der Vulkan Ätna weiter Asche und Lava. Der Flughafen Catania bleibt deshalb nach Angaben des Betreibers noch bis mindestens morgen geschlossen. Unsere Korrespondentin Lisa Weiß berichtet.
6: Wie lange der Ätna noch so aktiv bleibt, kann man nicht vorhersehen, sagen Vulkanologen. Man kann zwar den Beginn eines Ätna-Ausbruchs einigermaßen voraussagen, aber nicht sein Ende. Unterdessen wird in Italien darüber diskutiert, ob der Flughafen von Catania nicht einfach woanders hin verlegt werden müsse. Der Flughafen muss immer wieder wegen Ätna-Asche gesperrt werden. Verkehrsexperten halten eine andere Lösung für sinnvoller. Die Zugverbindungen und Straßen zwischen den sizilianischen Flughäfen auszubauen, damit man die Menschen im Fall der Fälle schneller von einem Flughafen zum anderen und dann weg von der Insel bringen kann.
3: Soweit die Radio 1 Nachrichten. 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
7: Ganz schön warm heute, bis zu 31 Grad, aber das ist noch nicht alles. Morgen werden es bis zu 34 Grad. Heute viel Sonnenschein, auch morgen viel Sonnenschein und nur ein paar lockere Schleierwolken. Und dazwischen liegt eine fast sternenklare Nacht, bei der es sich auf 15 bis 10 Grad abkühlt.
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3: Auf Radio 1, es gibt Baustellenstaus auf der westlichen A10 vor der Havelbrücke Richtung Werder ab Potsdam Nord, Richtung Havelland ab Großkreuz jeweils 15 Minuten plus. Auf der A12, dichter Verkehr in beiden Richtungen zwischen Storkow und Briesen hier jeweils 10 Minuten plus. Staus gibt's auch auf dem Berliner Stadtring in Richtung Treptow 15 Minuten plus zwischen Detmolder Straße und Albuinstraße Richtung Wedding 15 Minuten zwischen Wechsstraße und Funkturm. Länger dauert's auch auf der A103 am Kreuz Schöneberg und zwar auf den Überfahrten Richtung Treptow sowie Richtung Sachsendamm. Dann stehen sie rund um die Elsenbrücke, Müllerstraße vor der Scharnweberstraße, Rudolf-Röhl-Allee Richtung Biesdorf und Fürstenwalder Damm stadtauswärts. Außerdem Seestraße vor dem Stadtring sowie Nonnendamm-Allee vor der Daumstraße Richtung Spandau-Stau. Hier ist wegen Bauarbeiten jeweils nämlich nur eine Spur frei. Wir wünschen Ihnen eine gute Fahrt.
7: Dankeschön.
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7: Guten Tag.

0: Moscow Man on Tom Sanders mit In Stereo auf Radio 1. 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

0: Adults Are Talking auf Radio 1. 10 Tage sind es noch. 10 Tage gehen die Sommerferien in Berlin und Brandenburg noch. Und der eine oder die andere möchte doch sicherlich jetzt noch auf den letzten Metern in Urlaub fahren. Wenn Sie das wollen und möchten gerne wissen, wie dort das Wetter ist, dann rufen Sie doch an 0331 70 99 111.
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0: Mit Carsten Brandt von donnerwetter.de. Hallo Carsten.
2: Hallo.
0: Wo warst du denn in diesem Jahr im Urlaub?
2: Also ich habe so kleinere Sachen. Ich war auch in Brandenburg ein bisschen unter Bad Sarow mal mir angeschaut. Dann war ich drüben in Polen. Ja, eher so kleinere Sachen, weil ich dachte, das ist so insgesamt, wird das herausfordernd, ne, der Sommer. Deswegen wollte ich gar nicht so weit weg und habe eher so die kleinen Touren. War auch mal in Belgien Fritten essen, sage ich mal so.
0: Urlaub, also der Edelurlaub schlechthin, mal einmal nach Belgien Fritten essen.
2: Absolut, ja.
0: Okay, jetzt wird es ja heute und morgen auch noch mal ein bisschen heiß hier. Also man könnte ja eigentlich das dann auch noch das Verreisen verschieben auf Samstag so. Oder?
2: Genau. Also das ist also noch mal eine Hitzewelle, die durch Deutschland schwappt. Ich glaube, sie ist ein bisschen besser zu ertragen, weil einfach ja die, das glaube ich schon mal erwähnt, aber die Nächte etwas länger sind. Aber trotzdem hat es in sich, also jetzt im Westen schon 36, 37 Grad. Heute, morgen 39 Grad für den Westen Deutschlands. Dann Berlin geht auf 33 Grad, morgen 36 Grad, Sonnabend, dann auch nochmal 8, so schwülwarme 38, 39 Grad dann in der Mitte und im Süden Deutschlands. Ja, das ist also die letzte groß, nach meiner Ansicht die letzte große Hitzewelle, danach vielleicht nochmal heiß, aber nicht mehr so extrem.
0: 0331 70 99 111 ist die Telefonnummer, wenn Sie wissen möchten, wie das Wetter wird an Ihrem Urlaubsort, so wie das Björn getan hat, die Nummer gewählt. Hallo Björn.
3: Hallo, schönen guten Tag.
0: Einen schönen guten Tag. Björn, wo soll es denn hingehen?
3: Ja. Wir starten am Sonntag nach Berlin und am Montag früh geht der Flieger nach Irland.
0: Wo genau?
3: Mietwagen abholen. Also wir holen Mietwagen ab in Dublin und dann geht die erste Station ist Waterford, Piltown, die Ecke.
0: Okay, also ihr macht einen Roadtrip durch Irland.
3: Genau, also mehrere Stationen, aber das ist unser erster Stop.
0: Ja, sehr schön. Carsten, das ist eine gute Idee, ne?
2: Das ist eine sehr gute Idee. Und man sagt, sag mal, grüne Insel, ne? Ich habe leider jetzt keine Bilder gesehen, aber die haben ja auch lange Zeit trocken. Also in England ist es ja klar, extrem trocken, ne? Da gibt es ja auch

0: von allem ein bisschen wie typisch europäisches Wetter. Ne?
1: Tja, das klingt nach einem schönen Urlaub. Viel Spaß dabei.
2: Ja. Vielen, vielen Dank.
1: Ja, ciao.
3: Danke. Ciao.
1: Und Kerstin hat auch ein ganz tolles Ziel. Hallo Kerstin.
4: Hallo Frauke.
1: Hallo. Es geht auf die Lofoten.
4: Genau, nach Norwegen, ganz oben. Und zwar nach Sennesvik. Sennesvik liegt so ein bisschen schräg unter Leknes.
1: Okay. Und Carsten schaut mal schnell auf seine.
0: Ja, ich habe ja drei Rechner vor mir. Das ist heute natürlich echt ein Vorteil. Da kann man dann auch. So, und wann geht's da?
4: Am Sonntag. Wir starten am Sonntag.
1: Carsten, wie kommt ihr da hin? Fliegt ihr über Tromsø?
4: Okay, das heißt, wir fliegen nach Harstad, Narvik. Und dann Auto gemietet und dann fahren wir mit dem Auto in unser Quartier da.
0: Ach, das wird interessant. Der erste Tag ist also quasi Montag, ne, wo man da ein bisschen was hat davon, ne? Also nach der Reise.
4: Genau.
0: Das ist, Also es begrüßt euch da ein kleines Zwischenhoch. Bis Donnerstag wahrscheinlich regenfrei. Aber von den Temperaturen her könnt ihr euch schon mal drängen. Nee, das kriegen wir ja gar nicht mehr hin. Also ich überlege gerade, wie können wir die 10 Grad simulieren, die wir da die ganze Zeit haben. Also es ist tagsüber 11, 12. Nachts 8, 9 Grad, windig. Aber Wetter, wie gesagt, jetzt erstmal nicht schlecht die ersten Tage. Ja, erste größere Regen wahrscheinlich, aber das ist noch weit hin. Freitag und dann geht es auch unter die 10 Grad. Aber das ist ein bisschen.
1: Aber Kerstin, damit habt ihr schon gerechnet, ne? Dass das jetzt nicht irgendwie.
4: Ja, na klar, ich habe schon warme Sachen eingepackt und ich mag es auch lieber ein bisschen kühler. Mhm. Also ich mag es nicht so heiß. Also insofern. Und wir wollen ja wandern, da bewegt man sich und die Berge sind hoch. Also da kommt man eh. Das wird
0: interessant.
1: Ja, schön. Dann viel Spaß dabei. Passt auf euch auf da oben. Ja.
4: Ne? Dankeschön. Ja, ciao. Danke. Euch eine gute Zeit. Tschüss.
0: Danke. Ja,
1: so, und wen haben wir denn hier? Schönen guten Tag.
5: Schönen guten Tag. Kuhn hier aus Berlin.
1: Kuhn. Das ist der Nachname oder der Vorname?
5: Nee, das ist der Vorname. Eigentlich Kuhnrad. Stammt aus Belgien. Aber Kurzform ist Kuhn.
1: Kuhn. Ah, okay.
0: Ja, wunderbar.
1: Belgien. Wunderbar. Ja. Wo soll es denn hingehen?
5: Es geht erstmal ab Montag Richtung Schweiz, Bodensee und dann Richtung Genf. Und in Genf machen wir den Weg Richtung Westen in Frankreich, Bretagne und machen eine Rundreise in Bretagne.
1: Wow, also das ist ja, also ich glaube nicht für alle Orte, dass wir da jetzt eine detaillierte Wettervorhersage haben.
0: Aber nehmen wir die Schweiz, Witzigerweise habe ich ganz vergessen, im Frühjahr war ich auch 2 Tage in Genf. Da so kleiner meteorologischer Tipp, gucken Sie sich unbedingt an, da ist die älteste phänologische Reihe, Kastanie, hat man immer aufgeschrieben, jedes Jahr, wann blüht diese Kastanie und älteste phänologische Messreihe Europas können Sie dort besuchen. Müssen da eh übrigens vorbeigehen, weil Sie die Sehenswürdigkeiten abklappern. Also denken Sie mal an mich, da ist dann, wie gesagt, dieser Baum jetzt auch dann zu sehen.
5: So.
1: Wie wird's Wetter, bitteschön, Carsten?
0: Das wird da richtig gut dazu. 28 bis 30 Grad, so etwa zur Wochenmitte. Mittwoch, Donnerstag, richtig, richtig warm. So ein kleines Gewitterrisiko, aber Badesachen mitnehmen. Genfer See kann man ja auch wunderbar baden. Ne?
5: Das ist auch das Ziel, genau. Und dann höchstwahrscheinlich ab nächste Woche Freitag dann Richtung Frankreich.
0: Mhm. Ja, so. Sind wir unsicher.
1: Pass mal auf, Carsten,
0: ne?
1: Genau. Carsten, warte mal ganz kurz. Weil wir nämlich, ich nehme noch mal die Katrin dazu. Hallo Katrin, die will nämlich auch nach Frankreich. Tag.
6: Hi. Okay.
1: Ja, so, ja, dann machen wir mal den Rundumschlag Frankreich mit euch beiden zusammen. Weil wir ja auch gar nicht mehr so viel Zeit haben.
0: Bretagne auch oder wo geht's da?
6: Nein, Südfrankreich in die Aquitaine, in die Nähe von Bagnols-sur-Cèze. Da wollen wir hin für die nächsten 2 Wochen. Und ich weiß überhaupt noch nicht, was ich einpacken soll. Vielleicht gibt es einen Tipp.
0: Also ganz klar, natürlich, also Bretagne machen wir gleich, aber also für den Süden Frankreich brauchen wir auf jeden Fall wenig, aber es gibt 2-3 schwere Gewitterteile. Ihr wisst ja alle, warm, feuchte Luft, da ändert sich so ein bisschen das Wetter. Jetzt schon, also Gewitterthema kommt auf und es kann 2-3 Tage auch mal Starkregen geben, also bereitet euch darauf vor, also dass ihr da unten damit mal rechnet, richtig kühl wird es nicht, immer 25 bis 35 Grad, aber die ganz große Hitze ist da auch vorbei und für die Bretagne genau das gleiche, nur auf einem etwas anderen Temperaturniveau, also auch da, Frankreich kühlt jetzt angenehme Werte, eher

0: Richtung 25 bis 27 Grad
1: Das
0: dann am
1: ist
0: Ende
1: angenehm.
0: der Woche. Das wird richtig klasse. Gibt auch mal ein bisschen Regen dabei, aber so war das auch immer. Dieser Extremsommer, der neigt sich jetzt hoffentlich auch mal dem Ende, auch dort.
2: Und ein Regenjäckchen an der Küste ist sowieso nie falsch. Ne?
0: Ein Fehler, nein.
2: Okay,
0: Genau.
2: Katrin, schönen Urlaub in Südfrankreich und Kun,
3: Vielen
2: tolle,
3: Dank.
2: tolle Rundreise. Macht
3: Ja,
2: was draus.
3: danke.
2: Ja?
3: Ja. Okay,
2: Ciao.
3: danke. Ciao.
2: Ciao. Und
3: Tschüss.
2: Carsten, dir auch. Vielen Dank und bis
0: Ja,
2: zum
0: bitte,
2: nächsten
0: ne?
2: Mal. Ciao.
0: Bis bald. Tschüss, ja.

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3: 17.30 Uhr.
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5: Mit Elisabeth Mattner. Weil die Donau zu wenig Wasser führt, hat Rumänien sein einziges Atomkraftwerk ganz heruntergefahren. Das Wasser wird zur Kühlung gebraucht. Mit der Abschaltung fällt 1/5 der Stromproduktion des Landes aus. Für die Menschen soll das nach Regierungsangaben trotzdem keine Folgen haben. Im schlimmsten Fall könnte allerdings der Strom für große Industriebetriebe begrenzt werden. In Deutschland ist heute an den Bau der Berliner Mauer vor 65 Jahren erinnert worden. Auch Bundestagspräsidentin Klöckner hat an der Kranzniederlegung am Mauerdenkmal in der Bernauer Straße teilgenommen. Die CDU-Politikerin sagte, die frühere Grenze sei heute fast unsichtbar, habe aber Spuren hinterlassen. Berlins regierender Bürgermeister Wegner hob den Wert von Freiheit und Demokratie hervor. In Zeiten, in denen diese angegriffen würden, müssten diese geschützt werden. Bei einer Gedenkfeier in Großzieten sagte Brandenburgs Innenminister Redmann, die DDR-Geschichte dürfe nicht relativiert werden. Die DDR sei ein autoritäres System gewesen. In Deutschland werden befristete Arbeitsverträge vor allem mit jungen Menschen abgeschlossen. Nach Zahlen des Statistischen Bundesamtes waren in der Altersgruppe zwischen 15 und 25 Jahren im vergangenen Jahr rund 18% der Erwerbspersonen befristet beschäftigt. Das ist mehr als 3-mal so viel wie bei sämtlichen Beschäftigten und entspricht rund 2 Millionen Arbeitnehmerinnen und Arbeitnehmern. Brandenburger Apfelbauern erwarten, dass sie in diesem Jahr überdurchschnittlich viele Äpfel ernten werden. Das Amt für Statistik geht von rund 23.000 Tonnen aus. Im Vorjahr waren es knapp 17.000 Tonnen. Allerdings fällt die erwartete Ernte regional sehr unterschiedlich aus, weil die Betriebe unterschiedlich von Frost- und Hitzeschäden betroffen sind. Die Hauptanbaugebiete für Äpfel liegen in den Landkreisen Potsdam-Mittelmark, Märkisch-Oderland und Frankfurt-Oder. Soweit die Radio 1 Nachrichten. 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
6: Bis zu 31 Grad warm. Heute Abend hat zu viel Sonnenschein. Auch in der Nacht ist es meist sternklar. Es kühlt sich dann aber ab auf 15 bis 10 Grad. Morgen wird es noch ein bisschen heißer. 31 bis 34 Grad. Dazu gibt es strahlenden Sonnenschein bei wolkenlosen oder auch nur leicht bewölktem Himmel. Und es herrscht weiterhin eine verbreitet hohe Waldbrandgefahr.
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5: Auf Radio 1, es gibt einen Baustellenstau auf der westlichen A10 vor der Havelbrücke. In Richtung Havelland stehen Sie ab Großkreuz. 15 Minuten dort bitte mehr einplanen. Dann Vorsicht auf der A12 Berlin Richtung Frankfurt-Oder. Zwischen Briesen und Mürose liegt Rollsplitt auf der Fahrbahn. A15, Forst Richtung Dreieck Spreewald. Zwischen Cottbus Süd und Fettschau ist wegen der Bergung eines ausgebrannten LKWs weiterhin nur eine Spur frei. Und Staus gibt's auf dem Berliner Stadtring. In Richtung Treptow 15 Minuten plus zwischen Detmolder Straße und Albuinstraße sowie weitere 10 Minuten am Autobahnende vor der Elsenbrücke. Länger dauert's auch auf der A103 am Kreuz Schöneberg und zwar auf den Überfahrten Richtung Treptow sowie Richtung Sachsendamm. 10 Minuten mehr einplanen, bitte auch rund um die Elsenbrücke auf der Müllerstraße, vor der Scharnweberstraße, der Rudolf-Rühl-Allee Richtung Biesdorf und auf dem Fürstenwalder Damm stadtauswärts. Außerdem stehen Sie auf der Seestraße vorm Stadtring sowie auf der Nonnendammallee vor der Daumstraße Richtung Spandau. Hier ist wegen Bauarbeiten jeweils nämlich nur eine Spur frei. Wir wünschen Ihnen eine gute und sichere Fahrt.
6: Dankeschön.
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6: Einen schönen guten Tag. 65 Jahre ist es her, dass mit dem Bau der Mauer begonnen wurde. Ein Tag, an den heute und auch in den kommenden Tagen mit vielen Veranstaltungen gedacht wird und an den sich viele Berlinerinnen und Berliner mit Unbehagen erinnern.
7: Ich weiß nur, dass ich da zur Zeit im Ferienlager war und bin dann nach Hause gekommen und dann war einer aus der Familie halt nicht mehr da. Ne? Aber es wurde nicht so drüber gesprochen.
8: Es war ein traumatisches Erlebnis, zumal meine Schwester mit Familie alle in Ostberlin wohnten und dann 2 Jahre
3: jahrelang als Westberliner nicht rübergehen zu dürfen.
8: Also die haben uns viel erzählt, immer, wir können da nicht hin. Und da wohnt mein Vater, hat die Ene gesagt, wir können keinen mehr besuchen.
6: Über den Mauerbau und warum wir bis heute, 65 Jahre später, immer noch und wieder verstärkt daran erinnern müssen, darüber spreche ich gleich mit Frank Ebert, dem Berliner Beauftragten zur Aufarbeitung der SED-Diktatur.

0: 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Es ist immer ein bisschen frustrierend, wenn ich junge Menschen zu Besuch habe und ihnen dann beim Sightseeing durch Berlin versuche, die Mauer zu erklären. Sie verstehen es zwar, aber sie können es nicht begreifen, was dieses tödliche Band quer durch die Stadt für die Menschen auf beiden Seiten der Mauer bedeutet hat. Heute vor 65 Jahren hat das Regime in der DDR damit begonnen, den angeblich antifaschistischen Schutzwall zu bauen, der 28 Jahre lang West-Berlin umschließen sollte. An den Mauerbau erinnern heute und in den kommenden Tagen zahlreiche Veranstaltungen bei der zentralen Gedenkfeier des Landes und des Bundes. Heute an der Gedenkstätte an der Bernauer Straße war auch der Berliner Beauftragte zur Aufarbeitung der SED-Diktatur Frank Ebert dabei. Einen schönen guten Tag, Herr Ebert.
1: Wunderschönen guten Tag.
0: War es ein würdiges Gedenken heute?
1: Ja, auf jeden Fall. Es waren sehr gute Reden von Kai Wegner und aber auch hauptsächlich auch von Julia Klöckner. Die hat eine sehr gute Rede gehalten.
0: Wenn Sie sagen, die Rede von Frau Klöckner hat Ihnen gefallen, was hat Ihnen an dieser Rede gut gefallen?
1: Sie hatten Bezug hergestellt vom Mauerbau bis hin zu aktuellen Ereignissen und hat eben versucht, dann auch nochmal klarzumachen, dass dieses Thema halt eine gewissen Sensibilisierung bedarf, nicht nur im Osten, sondern auch und da gerade, glaube ich, auch im Westen.
0: Der Kulturstaatsminister Wolfram Weimar hat heute in einem Interview mit der FAZ vor einer Verharmlosung der DDR-Diktatur gewarnt. Auch die Beauftragte des Bundestages für die Opfer der SED-Diktatur, Frau Zupke, hat eine Verklärung der DDR kritisiert. Sehen Sie diese Gefahr auch?
1: Ja, allerdings, es wird ja tagtäglich gemacht. Man sieht es ja ganz doll auch im Wahlkampf in Sachsen-Anhalt zum Beispiel oder in Thüringen hat man es auch gesehen, in Mecklenburg sieht man es jetzt auch immer mehr, dass es da diverse Parteien gibt, die die DDR für sich versuchen zu nutzen, für sich zu vereinnahmen, zu versuchen. Einerseits gab es ja mal diese Slogans, Wende 2.0, die Revolution vollenden, dann wird die Brandmauer mit der Berliner Mauer gleichgesetzt. Da sehe ich das schon. Da wird tatsächlich verharmlost. Es wird sozusagen Geschichte so interpretiert, wie man es gerade gerne hätte.
0: Sie sind als Jugendlicher nach Ost-Berlin gezogen. Wie erinnern Sie sich an die Mauer?
1: Ich bin 1981 nach Berlin, da war ich 11 Jahre alt. Und als ich dann das erste Mal zum Beispiel mit der S-Bahn in Treptow hinten lang gefahren bin, auf der anderen Seite Neukölln, glaube ich, da war das schon kurios. Ne? Man hat, da war so eine Kleingartenanlage dazwischen, dann kam gleich die Mauer und da hat man sich schon immer gefragt, so ein Scheiß, wieso bin ich jetzt eigentlich hier auf der Seite und da drüben sind die anderen. Ne? Also da ging es natürlich dann auch, gerade als Jugendlicher ging es natürlich eher um, sagen wir mal, Konzerte, die man nicht besuchen konnte. Damals war das für mich ganz, ganz profan, da ging es um die Milka-Schokolade oder sowas.
0: Aber Sie haben sich später in der DDR in der Opposition engagiert. Welche Rolle hat denn dafür die Mauer gespielt?
1: Na, innerhalb der Opposition hat die Mauer im Endeffekt eine relativ geringe Rolle gespielt. Es gab Gruppen innerhalb der DDR, die sich da sehr intensiv mit beschäftigt haben, auch mit der deutschen Einheit, mit der ja damals noch nicht zu rechnen war. Wir haben ja noch Tage vor dem 9. November nicht damit gerechnet, dass die Mauer fällt. Alles andere wäre, glaube ich, gelogen, wenn ich jetzt behaupten würde, wir hätten da schon drauf hingearbeitet. Das haben wir nicht. Wir haben versucht, grundsätzliche Freiheiten durchzusetzen, indem wir die grundlegenden Menschenrechte wie Reisefreiheit, Pressefreiheit und sowas eingefordert haben. Das ist dann eben kulminiert, zum Beispiel in der Mahnwache in der Gethsemane-Kirche oder in Leipzig und dass es dann zum Mauerfall kam, das hatten wir natürlich nicht auf dem Schirm.
0: Wenn wir heute an den Mauerbau vor 65 Jahren erinnern, welche Parallelen können wir zu heute ziehen? Was können wir aus dieser Geschichte lernen?
1: Also einerseits können wir immer was lernen, andererseits ist mir aufgefallen, dass die Begründung für Konflikte, die entstehen, wie zum Beispiel Russland überfällt die Ukraine, da sind die Begründungen ziemlich fast deckungsgleich zum Mauerbau. Zum Beispiel Spionage, Sabotage, Menschenhandel, Schutz vor dem drohenden Überfall der NATO auf das sogenannte sozialistische Staatsgebiet, die Entnazifizierung, das sind alles Dinge, da habe ich irgendwie den Eindruck, da wiederholt sich was. Und deswegen ist es unheimlich wichtig zu zeigen, wie Diktaturen funktionieren und was da eigentlich tatsächlich passiert. Und deswegen ist es mir auch ganz wichtig, dass wir im Humboldt-Forum eine Freiheitsausstellung machen, wo genau das dargestellt wird, weil ich der Meinung bin, dass wir auch in Deutschland langsam, aber sicher mal wieder daran erinnern müssen, wie wichtig eigentlich Freiheit ist und dass wir diese Freiheit, die wir hier haben, sonst in keinem anderen Land eigentlich noch groß finden.
0: Heute vor 65 Jahren hat das DDR-Regime mit dem Mauerbau begonnen. Warum das Gedenken bis heute wichtig ist, das habe ich mit Frank Ebert besprochen, dem Berliner Beauftragten zur Aufarbeitung der SED-Diktatur. Herr Ebert, vielen Dank.
1: Ich danke Ihnen.

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9: Rumänien fährt einziges Atomkraftwerk des Landes runter. Volksbühne sagt Schwimmen exklusiv für schwarze Menschen aufgrund von Sicherheitsbedenken ab. Und das Wetter abends heiter, nachts oft sternklar, Tiefstwerte 15 bis 9 Grad. Drangsal hören wir noch bis zu den Nachrichten gleich um 18 Uhr.

0: 18 Uhr.
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2: Weil die Donau zu wenig Wasser führt, hat Rumänien sein einziges Atomkraftwerk ganz heruntergefahren. Das Wasser wird zur Kühlung gebraucht. Das Kraftwerk deckt normalerweise 20% des rumänischen Strombedarfs. Silke Hane berichtet.
3: Um den Ausfall auszugleichen, wird ein altes Braunkohlekraftwerk wieder in Betrieb genommen. Außerdem muss wohl auch mehr Strom importiert werden. Sollte es jetzt zu wenig Strom für die Versorgung des Landes geben, wird als erstes die Industrie stufenweise vom Netz genommen. Das hatte die rumänische Regierung in den vergangenen Wochen gesetzlich vorbereitet. In den anderen Ländern entlang der Donau ist die Lage aktuell wieder etwas entspannter. Im Atomkraftwerk im ungarischen Pogs sind seit vorgestern wieder 2 Turbinen in Betrieb. Das Kraftwerk läuft bei 25% seiner Kapazität. Das bulgarische Atomkraftwerk Kozloduy läuft ohne Einschränkungen.
2: Die anhaltende Hitze und Trockenheit wirken sich auch auf die Getreideernte in Deutschland aus. Der Genossenschaftsverband erklärte, man rechne mit großen Ernteausfällen und Einnahmeverlusten von mehr als 600 Millionen Euro. Die Versorgung sei aber nicht in Gefahr, heißt es. Es seien auch keine steigenden Verbraucherpreise für Brot, Brötchen und andere Backwaren zu erwarten. In Deutschland ist heute an den Bau der Berliner Mauer vor 65 Jahren erinnert worden. Bei der zentralen Gedenkfeier in der Bernauer Straße in Berlin haben Zeitzeugen, Vertreter von Opferverbänden und Politiker die Schicksale und Geschichten des Mauerbaus betont. Annette Miersch war dabei.
4: Sie dürfen nicht vergessen werden, forderte Berlins regierender Bürgermeister Kai Wegner. Sie mahnen, dass Leben in Freiheit und Demokratie keine Selbstverständlichkeit sind, so Wegner weiter. Warum konnte das Bauwerk verschwinden, nicht aber die Mauer in den Köpfen? Das fragte Bundestagspräsidentin Julia Klöckner in ihrer Rede. Ost und West würden immer noch sehr verschieden auf bestimmte Themen schauen. Wohl auch, da man unterschätzt habe, wie tiefgreifend die Umbrüche für Ostdeutsche nach der Wende waren, räumte Klöckner ein.
2: Die Berliner Volksbühne hat den für morgen geplanten exklusiven Zugang zum Schwimmbecken für schwarze Kinder und Jugendliche abgesagt. Grund seien Sicherheitsbedenken, erklärte Intendant Lilienthal. Man könne nicht die sichere An- und Abreise der Besucherinnen und Besucher garantieren. Die Veranstaltung sei zum Ziel rechter und rassistischer Hetze geworden. Die Volksbühne hatte gemeinsam mit dem Verein EOTO geplant, dass ausschließlich schwarze junge Menschen zwischen 12 und 18 Uhr in das Bad dürfen. Das hatte für Kritik gesorgt, unter anderem von der AfD. In Marokko wurde eine Gruppe von Menschen festgenommen, die zu 9 Versuchen der illegalen Einreise in die spanische Exklave Ceuta angestiftet haben soll. In den sozialen Medien gebe es diverse Aufrufe dazu, erklärte das marokkanische Innenministerium. Die EU will gemeinsam mit den großen Online-Plattformen verhindern, dass wieder tausende Menschen nach Ceuta kommen. Sabrina Fritz berichtet.
5: Diese Aufrufe in den sozialen Medien werden nun von den großen Plattformen wie TikTok oder Facebook strenger kontrolliert. Falls es sich um Falschmeldungen handelt, werden sie gekennzeichnet oder entfernt, hieß es heute in Brüssel. Grundlage dafür ist der Digital Services Act, kurz DSA der EU, der den Plattformen eine Mitverantwortung für die Inhalte gibt, die sie verbreiten. Spanien könne außerdem finanzielle Unterstützung aus dem EU-Haushalt bekommen. Noch immer halten sich mehrere tausend, vor allem minderjährige Migranten, in Ceuta auf.
2: Soweit unsere Radio 1 Nachrichten. 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
6: Viel Sonnenschein heute Abend, die aktuellen Temperaturen liegen zwischen 27 und 29 Grad. In der kommenden Nacht ist es auf Sternen klar, die Temperaturen gehen zurück auf 15 bis 9 Grad. Und morgen wieder viel Sonne bei 31 bis 34 Grad, am Sonnabend bis zu 37 Grad.
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2: Auf Radio 1 Staus haben wir auf der westlichen A10 in Richtung Havelland zwischen Großkreuz und Vöben 10 Minuten plus, in Richtung Werder zwischen Potsdam Nord und Leest ebenfalls 10 Minuten. A15 Forst Richtung Dreieck Spreewald zwischen Cottbus Süd und Vetschau ist wegen der Bergung eines ausgebrannten LKWs weiterhin nur eine Spur frei. In Berlin hat sich die Lage so ein bisschen entspannt. Auf dem Stadtring Richtung Treptow stehen sie aber noch 15 Minuten zwischen Detmolder Straße und Albuinstraße. Länger dauert es auch auf der A103 am Kreuz Schöneberg, und zwar auf den Überfahrten Richtung Treptow sowie Richtung Sachsendamm. Weitere Staus gibt's rund um die Elsenbrücke, außerdem auf der Markstraße Richtung Residenzstraße, auf der Seestraße vorm Stadtring sowie auf der Nonnendammallee Richtung Spandau. Hier ist wegen Bauarbeiten jeweils nur eine Spur frei. Dann noch Westend und Schöneweide wegen Konzerten in der Waldbühne und in der Parkbühne Wuhlheide ist zeitweise mit dichtem Verkehr in der Umgebung zu rechnen. Die Konzerte beginnen um 19 Uhr und aktuell ist noch zur S-Bahn. Gibt einen technischen Defekt an einem Bahnübergang in Borgsdorf. Da kommt es auf der Linie S1 zu Verspätung und Ausfällen. Wir wünschen natürlich allen eine gute Fahrt.
0: Dankeschön.
2: Gerne.
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1: Noch können wir den Hahn aufdrehen und es kommt Trinkwasser aus der Leitung, aber das Wasser wird knapper und nicht alle Lebewesen haben einen Wasserhahn. Den Vögeln und Insekten in unserem Garten oder auf dem Balkon können wir eine Wasserschale hinstellen. Was aber ist mit den Wildtieren im Wald? Wie sehr leiden die unter der Trockenheit? Darüber spreche ich mit Dr. Andreas Kinser. Er ist Leiter des Bereichs Naturschutz bei der Deutschen Wildtierstiftung. Einen schönen guten Tag, Herr Kinser.
2: Hallo, Rottenberg.
1: Mal ganz grundsätzlich, wo finden Wildtiere im Wald Wasser? Also welche natürlichen Wasserreservoirs gibt es da in einem Wald?
2: Naja, erstmal sind Wälder ja wichtige Wasserspeicher in natürlichen Lebensräumen. Die Waldböden sind relativ porös, können viel Wasser speichern. Es gibt immer wieder auch offene Wasserstellen. Man kann Suhlen finden. Es gibt ja Wildtierarten, die ganz gezielt Schlammbäder nehmen, wie Rothirsche und Wildschweine. Und natürlich gibt es auch offene Bäche in Wäldern. Aber klar, je trockener es wird, desto mehr von diesen offenen Wasserstellen versiegen natürlich.
1: Weil wir haben jetzt in vielen Wäldern ja hohe Waldbrandgefahr, weil eben die Bäume trocken sind. Wie schwer ist es dann für Wildtiere, noch Wasser zu finden?
2: Naja, es wird immer schwieriger. Man muss wissen, dass eines der wichtigsten Wasserquellen für große Wildtiere ist tatsächlich der Tau. Das ist also der Tau, der nachts sich auf die Pflanzen legt. Und viele Wildtiere, gerade Rehe zum Beispiel, gehen nur relativ selten überhaupt wirklich zum ganz bewussten Trinken, sondern die nehmen ihre Feuchtigkeit, die Flüssigkeit, die sie brauchen, über ihre Nahrung auf, eben durch Tau und durch das Wasser, das in Pflanzen drin ist. Aber auch das wird natürlich mit dem Klimawandel mit sich verändern. An den Umweltbedingungen immer weniger. Und das stellt dann die Tiere durchaus vor Probleme, dass sie noch ihren Flüssigkeitshaushalt aufrechterhalten können.
1: Wie viel Wasser brauchen die Tiere, um zu überleben? Also wie lange können sie ohne?
2: Sie nehmen Wasser eben auf durch ihre Nahrung. Das heißt, so ganz ohne werden sie immer nie leben müssen. Aber das sind schon mehrere Liter am Tag, natürlich auch bei großen Pflanzenfressern. Zum Beispiel der Rothirsch frisst 20 Kilogramm Pflanzennahrung am Tag. Das sind natürlich überwiegend ist das Wasser. Also am Ende werden das um die 10, 15 Liter alleine Wasser sein, die er natürlich durch diese Pflanzennahrung aufnimmt. Also in diesen Größenordnungen bewegen wir uns.
1: Jetzt haben wir akut eine Trockenheit, aber Sie sagen schon, das ändert sich ja generell durch den Klimawandel. Also wie verändert sich der Lebensraum von Wildtieren in den nächsten 10, 20 Jahren? Was für Gefahren kommen da auf Sie zu?
2: Es wird immer weniger mit Sicherheit offene Wasserstellen geben. Das ist Punkt 1. Das sind einfach die langfristigen Trends, wobei man da schon noch ein bisschen aufpassen muss, das immer dann direkt auf den Klimawandel zu schieben. Denn wir Menschen tun natürlich nicht nur unser Übriges, sondern beschleunigen diese Prozesse häufig, nämlich durch die Entwässerung. Also wir finden ja auch in Wäldern Entwässerungsgräben, die auch heute dafür sorgen, dass Wasser aus dem Wald hinausgeführt wird, damit Wälder besser wachsen können und vor allen Dingen danach dann auch forstwirtschaftlich genutzt werden. Können. Also es wird aber weniger eben insgesamt Wasser im Wald geben und vor allen Dingen, und das ist die große Gefahr, es wird immer häufiger richtige Dürren geben, also wochenlang kein Regen, und das ist die eigentliche Gefahr, diese immer häufiger vorkommenden Dürren, weil darauf sind unsere Wildtiere in ihrer Evolution zwar auf eine einzelne Dürre schon mal eingestellt, aber wenn sie dann immer häufiger werden oder es dann auch mehrere Hitzewellen in einem Jahr gibt, dann sind es echte Probleme, worauf die Wildtiere, die großen Wildtiere nicht wirklich vorbereitet sind.
1: Was können Försterinnen und Förster tun, beziehungsweise wenn ich sie so raushöre, was müssen sie vor allen Dingen lassen, um den Wildtieren im Wald zu helfen?
2: Also ganz klar, erstmal geht es um am Ende die Wiederbewässerung unserer natürlichen Lebensräume da draußen in den Wäldern. Also sprich, Entwässerungsgräben zu schließen, zumindest in Teilen. Also klar ist, dass wenn wir Holzproduktion brauchen oder wollen, wenn wir Möbel bauen wollen, wenn wir vielleicht auch Häuser bauen wollen aus Holz, brauchen wir natürlich auch die Forstwirtschaft. Und die Forstwirtschaft ist eben leider darauf angewiesen, dass sie auch die Flächen befahren kann. Aber in Teilen sollte man das tatsächlich auch zurückgeben. zurücknehmen. Also einen kleinen Teil der Wälder sollte man Entwässerungsgräben wieder schließen, damit sich dort eben wirklich Wasser wieder anreichern kann im Boden und länger auch für die Wildtiere dann am Ende auch verfügbar bleibt. Das ist Punkt eins. Punkt zwei ist aber ganz wichtig, und das sind dann nicht nur die Förster oder die Jäger, sondern das ist die ganze Bevölkerung, den Wildtieren Ruhe zu lassen. Denn am Ende sind Dürren nichts anderes als eine Notzeit für Wildtiere, für große Wildtiere, Vieh, Rehe und Hirsche und auch Wildschweine. Und das ist durchaus vergleichbar mit einem sehr harten, langen Winter mit hohem Schnee. Und die Wildtiere machen da im Grunde auch nichts anderes als im Winter, nämlich sich zurückzuziehen und sich möglichst wenig zu bewegen, um wenig Energie zu verbrauchen und eben wenig Wasser auch zu verbrauchen. Und deswegen ist Ruhe halten eine ganz, ganz wichtige Strategie in Zeiten von Dürren.
1: Auch die Wildtiere im Wald leiden unter der Trockenheit. Darüber habe ich mit Dr. Andreas Kinser von der Deutschen Wildtierstiftung gesprochen. Herr Kinser, vielen Dank.
2: Herzlich gerne.

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3: 18.30 Uhr.
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5: Weil die Donau zu wenig Wasser führt, hat Rumänien sein einziges Atomkraftwerk ganz heruntergefahren. Das Wasser wird zur Kühlung gebraucht. Mit der Abschaltung fällt ein Fünftel der Stromproduktion des Landes aus. Für die Menschen soll das nach Regierungsangaben trotzdem keine Folgen haben. Im schlimmsten Fall könnte allerdings der Strom für große Industriebetriebe begrenzt werden. In Deutschland ist heute an den Bau der Berliner Mauer vor 65 Jahren erinnert worden. Auch Bundestagspräsidentin Klöckner hat an der Kranzniederlegung am Mauerdenkmal in der Bernauer Straße teilgenommen. Die CDU-Politikerin sagte, die frühere Grenze sei heute fast unsichtbar, habe aber Spuren hinterlassen. Berlins regierender Bürgermeister Wegner hob den Wert von Freiheit und Demokratie hervor. In Zeiten, in denen diese angegriffen würden, müssten diese geschützt werden. Bei einer Gedenkfeier in Großzieten sagte Brandenburgs Innenminister Redmann, die DDR Geschichte dürfe nicht relativiert werden. Die DDR sei ein autoritäres System gewesen. Die Berliner Volksbühne hat den für morgen geplanten exklusiven Zugang zum Schwimmbecken für schwarze Kinder und Jugendliche abgesagt. Grund seien Sicherheitsbedenken, erklärte Intendant Lilienthal. Man könne nicht die sichere An- und Abreise der Besucherinnen und Besucher garantieren. Die Veranstaltung sei zum Ziel rechter und rassistischer Hetze geworden. Die Volksbühne hatte gemeinsam mit dem Verein EOTO geplant, dass ausschließlich schwarze junge Menschen zwischen 12 und 18 Uhr in das Bad dürfen. Das hatte für Kritik gesorgt, unter anderem von der AfD und CDU. Es hat seit Tagen nicht geregnet und es ist heiß. Damit ist in Brandenburg die Waldbrandgefahr wieder sehr hoch. Nach Angaben des Umweltministeriums gilt nur noch in den Kreisen Uckermark, Havelland, Potsdam-Mittelmark, Teltow-Fläming und Oder-Spree die mittlere Gefahrenstufe 3. In allen übrigen Landkreisen wurde die Stufe 4 ausgerufen. Experten gehen davon aus, dass übermorgen in einigen Kreisen die höchste Warnstufe 5 erreicht wird. Soweit unsere Radio 1 Nachrichten. 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
6: Großbritannien hat heute seinen bislang heißesten Tag erlebt. Also ever.
3: Wie viel?
6: 38,1 Grad.
3: Können wir doch noch lachen drüber.
6: Kriegen wir vielleicht am Samstag hin. Heute waren es bis zu 31 Grad, morgen sind es bis 34 Grad. Dazu viel Sonnenschein, am Samstag ebenfalls. Am Sonntag soll es dann örtlich Regen geben, dann nur noch 27 Grad.
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5: Auf Radio 1, A10, westlicher Berliner Ring Richtung Dreieck Havelland. Zwischen Großkreuz und Vöben staut es sich an der Baustelle. 10 Minuten brauchen Sie da länger. Vorsicht auf der A13, Berlin Richtung Dresden. In der Ausfahrt Rago befindet sich eine Ölspur. Vorsicht auch auf der A115, Dreieck Funkturm, Dreieck Nutetal. Zwischen Kleinmachnow und Potsdam-Babelsberg sind in beiden Richtungen Personen auf der Fahrbahn unterwegs. In Berlin, also ich muss mal lachen, weil hier steht, läuft's recht entspannt und dann geht's aber los. Auf dem Stadtring stockt es zwischen Detmolder Straße und Albuinstraße. Am besten in beiden Richtungen 10 Minuten mehr einplanen. Länger dauert's auf der A103 am Kreuz Schöneberg und zwar auf den Überfahrten Richtung Treptow sowie Richtung Sachsendamm. Friedrichshain, die Straße der Pariser Kommunen, ist zwischen Franz-Mehring-Platz und Hildegard-Jadamowitz-Straße Richtung Karl-Marx-Allee bis Mitte Oktober wegen Bauarbeiten gesperrt. Und aktuell ist noch zur S-Bahn wegen eines technischen Defekts an einem Bahnübergang in Borgsdorf kommt es auf der Linie S1 zu Verspätungen und Ausfällen. Aber ansonsten läuft es recht entspannt.
6: Ist doch entspannt.
5: Gute Fahrt Ihnen.
6: Ja, man muss auch nur einfach entspannt dabei bleiben, oder?
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6: Schönen guten Abend. Das hier sind The Cure mit A Fragile Thing. Auch wenn es sich erstmal nicht so anhört, das ist nämlich Mark Saunders Heartbroken Remix.

0: Armstrong, Patrick Holland mit Siren Reprise auf Radio 1. Und wir haben ja heute den Mauerbau schon aus verschiedenen Blickwinkeln thematisiert, aber Sie können noch tiefer gehen. 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Und in der aktuellen Staffel geht es um den Mauerbau.
1: Ich wusste, die Welt steht uns nicht offen. Wir waren ja in der DDR eingesperrt, also auch ohne Mauer.
2: Niemand hat die Absicht, eine Mauer zu errichten.
3: Seit etwa 1 Uhr heute Nacht rattern die Pressluftbohrer und bohren einen Graben quer durch die Ebertstraße hier am Brandenburger Tor.
1: Ein Freund von mir hat mal den klassischen Satz gesagt: Jungs, jetzt haben wir alle lebenslänglich DDR.
0: Wenn wir da gehört haben, das ist Achim Neumann, 1939 in Berlin geboren. In Cottbus hat er Bauingenieurwesen studiert und sich dann 1961, kurz nach dem Mauerbau, entschlossen, in den Westen zu fliehen. Als Tunnelbauer war er dann an insgesamt 6 Tunneln beteiligt. Meine Radio 1-Kollegin Wiebke Keunecke ist Host des Podcasts Zeitkapsel und sie war sehr beeindruckt von Achims Geschichte.
4: 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Mit einer Idee, die auch für die Fluchthelfer selbst erstmal völlig verrückt klingt.
1: Kein Mensch hält das für möglich, dass wir mit unseren einfachen Mitteln einen 140, 150 Meter langen Tunnel bauen können, bis außerhalb des Sperrgebiets.
4: Ja, das ist unser Protagonist, unser Schatz. Das ist Achim Neumann, heute 87 Jahre alt. Und er hat genau das getan. Er ist in der DDR aufgewachsen und ihm gelingt noch im Jahr des Mauerbaus 61 die Flucht. Übrigens auch seine Flucht, spektakulär. Aber vor allem, kaum ist er in West-Berlin, beginnt er in den 60er Jahren Fluchttunnel von West nach Ost-Berlin zu graben. 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

Shabazz Palaces und Shine a Light auf Radio 1. Monchi ist nicht nur der Sänger der Punkband Feine Sahne Fischfilet und Aktivist, er ist auch Autor. Er hat sein zweites Buch veröffentlicht, Jenseits der Brandmauer, über mein Leben in der ostdeutschen Provinz. Und daraus liest er heute Abend hier auf Radio 1, gleich ab 19 Uhr. Ist er zu Gast in unserem Studio 1 im Bikini bei Thorsten Groß. Ich bin Frauke Oppenberg, wünsche Ihnen einen schönen Abend.

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1: Schierhofnächte, Open-Air-Theater im T-Werk in Potsdam. Theater unter freiem Himmel in der Schiffbauergasse. Das T-Werk lädt wieder ein, das bereits zum 13. Mal. Bis zum 23. August können Sie aus verschiedenen Inszenierungen wählen oder gleich alle anschauen. Heute geht es los mit der ersten Vorstellung. Gezeigt wird draußen vor der Tür. Das neue Globe-Theater bringt den verzweifelten Protestschrei gegen die zerstörerische Macht des Krieges auf die Bühne. So heißt es zum Stück von Wolfgang Borchert. Auch das Wandertheater Ton und Kirschen ist bei den Schierhofnächten dabei und zeigt unter anderem am 20. August seine Interpretation von Georg Büchners Woyzeck. Weitere Infos dazu und zu den Schierhofnächten im T-Werk in Potsdam finden Sie auf radio1.de.
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0: wird es oder ist es 19 Uhr.
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0: Mit Elisabeth Mattner. Weil die Donau zu wenig Wasser führt, hat Rumänien sein einziges Atomkraftwerk ganz heruntergefahren. Das Wasser wird zur Kühlung gebraucht. Mit der Abschaltung fällt ein Fünftel der Stromproduktion des Landes aus. Für die Menschen soll das nach Regierungsangaben trotzdem keine Folgen haben. Im schlimmsten Fall könnte allerdings der Strom für große Industriebetriebe begrenzt werden. Auch in Brandenburg haben die Flüsse zu wenig Wasser. Normalerweise trete eine solche verschärfte Situation erst im August auf, erklärte Hagen Koch vom Potsdam-Institut für Klimafolgenforschung Antenne Brandenburg vom RBB. Diesmal sei das aber schon viele Monate früher so gewesen.
2: Wir haben eigentlich dieses Jahr und letztes Jahr so früh Niedrigwasser in der Region gehabt wie zuvor niemals. Also normalerweise treten Niedrigwasser so ab August auf. Dieses Jahr und letztes Jahr fing diese Niedrigwasserphase, also wirklich, wo sehr niedrige Abflüsse in der Spree, in der Lausitzer Neiße, in der Elbe und so weiter, schon im April und Mai.
0: Hagen Koch vom Potsdam-Institut für Klimafolgenforschung. In Deutschland ist heute an den Bau der Berliner Mauer vor 65 Jahren erinnert worden. Bei der zentralen Gedenkfeier in der Bernauer Straße in Berlin haben Zeitzeugen, Vertreter von Opferverbänden und Politiker die Schicksale und Geschichten des Mauerbaus betont. Annette Miersch war dabei.
3: Sie dürfen nicht vergessen werden, forderte Berlins regierender Bürgermeister Kai Wegner. Sie mahnen, dass Leben in Freiheit und Demokratie keine Selbstverständlichkeit sind, so Wegner weiter. Warum konnte das Bauwerk verschwinden, nicht aber die Mauer in den Köpfen? Das fragte Bundestagspräsidentin Julia Klöckner in ihrer Rede. Ost und West würden immer noch sehr verschieden auf bestimmte Themen schauen. Wohl auch, da man unterschätzt habe, wie tiefgreifend die Umbrüche für Ostdeutsche nach der Wende waren, räumte Klöckner ein.
0: Die Bundesregierung ist auf der Suche nach einem Ort in Deutschland, von dem aus Raketen starten könnten. So sollen Satelliten ins All gebracht werden. Grundsätzlich gilt Deutschland wegen seiner dichten Besiedlung als nicht geeignet. Warum die Bundesregierung das Vorhaben trotzdem verfolgt, erklärt Bianca Schwarz.
4: Um unabhängiger zu werden. Die meisten Bundeswehrsatelliten hat SpaceX in den Orbit gebracht, die Firma von Elon Musk. Da ist die Bundeswehr aber halt nur einer von vielen Kunden. Egal wie wichtig so ein Satellit sein könnte für die nationale Sicherheit, der versandet in der Warteschlange. Von Sicherheitsbedenken gegenüber SpaceX an der Stelle ganz zu schweigen. Und es gibt ja noch den europäischen Weltraumbahnhof Kourou in Französisch-Guyana, auch von da kommen Bundeswehrsatelliten ins All. Aber der Transport per Schiff bis nach Südamerika dauert. Also wenn es mal schnell gehen muss, ist das auch keine ideale Lösung.
0: Die Berliner Volksbühne hat den für morgen geplanten exklusiven Zugang zum Schwimmbecken für schwarze Kinder und Jugendliche abgesagt. Grund seien Sicherheitsbedenken, erklärte Intendant Lilienthal. Die Veranstaltung sei zum Ziel rechter und rassistischer Hetze geworden. Man könne nicht für die Sicherheit der Besucherinnen und Besucher garantieren, sagte er auf Radio 3 vom RBB.
5: Weil halt natürlich diese Traumatisierung, die die Kinder und Jugendliche erfahren könnten auf dem Weg in das Bad, das können wir nicht verhindern und das kann man Kindern und Jugendlichen nicht zumuten.
0: Der Intendant der Berliner Volksbühne, Matthias Lilienthal. Die Volksbühne hatte gemeinsam mit dem Verein EOTO geplant, dass ausschließlich schwarze junge Menschen zwischen 12 und 18 Uhr in das Bad dürfen. Das hatte für Kritik gesorgt, unter anderem von der AfD und Teilen der CDU. Soweit die Radio 1 Nachrichten. 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
0: Mit 27 bis 29 Grad immer noch ziemlich warm in Berlin und Brandenburg. Gibt am Abend auch weiter viel Sonne. Nachts dann sternenklar bei Tiefstwerten zwischen 16 und 9 Grad. Morgen ganz ähnlich wie heute, sehr sonnig und es wird heißer bei bis zu 34 Grad.
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0: Auf Radio 1 A13 Berlin Richtung Dresden. Die Ausfahrt Rago ist wegen einer Ölspur gesperrt. A15 Forst Richtung Dreieck Spreewald zwischen Cottbus Süd und Fetschau ist wegen der Bergung eines ausgebrannten LKWs weiterhin nur eine Spur frei. Vorsicht auf dem Berliner Stadtring in Richtung Treptow. In der Ausfahrt Britzerdamm blockiert ein liegen gebliebenes Fahrzeug die rechte Spur. Darüber hinaus stockt es auf dem Stadtring immer mal zwischen Detmolder Straße und Albuinstraße. Am besten in beiden Richtungen 10 Minuten mehr einplanen. Länger dauert es auch auf der A103 am Kreuz Schöneberg und zwar auf den Überfahrten Richtung Treptow sowie Richtung Sachsendamm. Und aktuell ist noch zur S-Bahn, gibt einen technischen Defekt an einem Bahnübergang in Borgsdorf. Deshalb kommt es auf der Linie S1 zu Verspätung und Ausfällen. Gute Fahrt wünschen wir.
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6: Ja, herzlich willkommen zum ganz besonderen Abend live aus dem Studio, Abend im 1 im Bikini Berlin. Wir sind voll bis unters Dach, kann man sagen. Können die Leute das auch einmal hören? Herzlich willkommen, ihr alle. Also es ist wirklich irre voll hier, Sie hören das. Ich werde eine Stunde mit Monchi Fromm von Feine Sahne Fischfilet über sein neues Buch sprechen. Das ist aber allerdings nur die erste Stunde. Jenseits der Brandmauer über mein Leben in der ostdeutschen Provinz. So heißt es. Eine Stunde lang ausschließlich einem Gast, also ausnahmsweise. Ehe wir dann allerdings in der zweiten Stunde die wunderbare Schweizer Indie-Band Soft Love auf die Bühne und im Talk begrüßen dürfen. Die sind wirklich ganz klasse und werden ihr live spielen. Das wird wunderbar. Wir hören zunächst I'm Safely Passing in Time von der Tuva Band.
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0: Tuva Band hier live aus dem Studio 1 im Bikini Berlin, wo wir eine besondere Sendung heute Abend, und deshalb begrüßt ihr mit mir einen Mann, in dessen Pass der Name Jan Gorko steht, den aber eigentlich alle, sagen wir ehrlich, nur unter einem Namen kennen, nämlich Monchi.
1: Dankeschön.
0: Sagt irgendjemand Jan aus seinem Umfeld?
2: Ja, klar, doch.
0: Gibt's.
2: Familie.
0: Du selbst,
2: sonst nicht viel mehr.
0: Du selbst sagst im Buch Janni zu dir selbst quasi.
2: Ja, genau, doch. Na, sozusagen, ich meine, Jam, da wo ich lebe, in dem Ort in Vorpommern in der Provinz, das ist auf jeden Fall der Ort, wo mich am meisten Leute noch Jan oder Janni nennen oder so, weil die mich halt von der Schule kennen. Und aber es wird auch immer mehr Monchi. Familie nennt mich Jan.
0: Ich will es den Leuten nochmal kurz erklären, wer es vielleicht noch nicht weiß. Du bist im Hauptberuf Sänger der Punkband Feine Sahne Fischfilet, kommst aus Jam in der vorpommerschen Provinz, was heute Abend besonders wichtig ist, noch wichtiger als sonst. Heute ist nämlich dein zweites Buch erschienen. Alles Gute erstmal dazu. Ne? Ist ja Release-Tag und du verbringst ihn mit uns. Jenseits der Brandmauer über mein Leben in der ostdeutschen Provinz heißt das. Wir werden über die Motivation zu dem Buch sprechen und einiges mehr. Man weiß das natürlich seit den frühen Tagen von Feine Sahne Fischfilet, engagiert ihr euch politisch und gesellschaftlich, das gehört immer schon dazu. Neu ist allerdings jetzt wirklich, dass du auch als, sagst du Schriftsteller oder Autor tätig bist?
2: Spiegel-Bestseller-Autor.
0: Spiegel-Bestseller.
2: Das ist mir wichtig. Drunter geht's nicht.
0: Das hätte ich sogar noch gesagt, aber noch besser, wenn du es sagst. Wie ist denn das gekommen?
2: Nenn mich, wie du willst.
0: Es ist sein zweites Buch. Wie ist aus dem Punk-Sänger Monchi auch noch der Autor Monchi geworden? Hast du immer schon geschrieben oder bist du da eher so zufällig reingelaufen?
2: Nee, ich habe vor jetzt schon fast 10 Jahre her mal den Moment gehabt mit einer Freundin, dass ich gesagt habe, Alter, es passiert so viel in meinem Leben und manchmal habe ich gedacht, mein Kopf explodiert und ich weiß gar nicht, wohin damit. Und so ein Musikalbum, das reicht da manchmal nicht aus. Dann bringst du das in 2-3 Jahrestag raus und dann versuchst du auch immer alles so in 4 Zeilen, ne, so zu einer Strophe, hast du 2-3 Strophen, das reicht irgendwie nicht aus für das, was ich alles erlebe. Und da hat die gesagt, ey, fang doch einfach an, so eine Art Tagebuch zu schreiben. Heißt nicht, dass ich jetzt jeden Tag was aufschreibe, aber schon so einmal die Woche, manchmal aber auch jeden Tag, schreibe ich was auf und so ist das erste Buch 2021 entstanden.
0: Niemals satt, genau. Und ja, wir können es ruhig nochmal sagen, es war auf Platz 1 der Spiegel-Bestsellerliste.
2: Sowas ist mir egal.
0: Aber halt schon, natürlich, merkt man total. So, und es ist so ein bisschen insofern ähnlich, als dass das Buch hatte ein übergreifendes Thema, aber war natürlich gleichzeitig auch eine autobiografische Schilderung aus deinem Leben. Das gilt auch fürs neue Buch. Du sagst, es sei ein Buch über dein Leben in der ostdeutschen Provinz. Also es ist nicht explizit ein Buch gegen die AfD oder sondern es ist, du berichtest aus deinem Leben. Und das bedeutete für dich aber dennoch schon sehr früh regelmäßigen Kontakt mit Neonazis. Du bist schon als Jugendlicher regelmäßig mit Neonazis aus der Gegend aneinander geraten, mit 15 brutal zusammengeschlagen worden. Das beschreibst du im Buch als Schlüsselerlebnis. Was ist da passiert damals?
2: Ich habe 3-mal in meinem Leben den Moment gedacht, dass ich sterbe, ja. Und das erste Mal war der intensivste Moment und das war, als mich so Dorfhaschos 5 Kilometer entfernt von uns zusammengeschlagen haben, mir immer wieder ins Gesicht getreten haben und ich weiß noch genau das Gefühl, dass ich damals gedacht habe, okay, jetzt gehe ich drauf, das war's, ja. Und ich hatte schon ein paar Mal auf die Fresse gekriegt oder auch auf die Fresse gehauen, also ich wusste, was Gewalt ist, aber das war was anderes. Und das waren Leute, mit denen ich teilweise in der Fußballmannschaft gespielt habe, also auf dem Dorf kennt sich jeder, ja. Und dann wurde ich bewusstlos und die Erinnerungen sind auch total verschwommen, aber ich bin zum Glück aufgewacht. Meine Mutter hatte an dem Tag Geburtstag und die saß mit ihren Freundinnen da und hat Kaffee getrunken und ich kam mit einem kaputten Gesicht nach Hause und die ist zum Glück Zahnärztin und dann war die Party vorbei, sag ich mal, ja. Und darüber schreibe ich, weil das, denke ich, schon einer der prägendsten Momente in meiner Jugend war. Davor waren mir Nazis und so eigentlich völlig egal, ja. Für uns war das völlig normal, Lanzer zu hören und danach Schrei nach Liebe von den Ärzten oder im Suff abzuhitlern. Und erst danach, mit den Jahren, würde ich das jetzt in Retroperspektive sehen, dass mich das so ein bisschen politisiert hat. Und ich sage das manchmal auf der Bühne, dass das absurd ist, dass dieses Lied, dass ich das so liebe, ja, dass Musik sowas kann, dass da aus so einer Scheiße so ein Lied entstanden ist, was jetzt ganz viele Leute mitsingen, ja. Und ich habe danach auch die Schule gewechselt und habe dadurch Kai und seinen Bassisten, der auch hier ist, kennengelernt. Und vielleicht, wenn die mir nicht auf die Fresse gehauen hätten, würde ich hier heute nicht sitzen. Also danke an die Faschos sozusagen.
0: Ne? Das gefällt Ihnen womöglich nicht. Man muss aber auch sagen, ne, wenn du das so erzählst, das klingt jetzt launig mit dem Abstand der Jahre. War es aber ganz sicher nicht. Es gab danach Drohungen, es gab Morddrohungen, wie du überhaupt immer wieder bis heute welche erhalten hast. Und du hast, das klingt ein bisschen nach Wilder Westen, den Vorfall damals nicht angezeigt. Wie ist das überhaupt dann mit der Polizei in Jarm? Ich meine, jeder kennt jeden, wenn man sowas anzeigen würde.
2: Das war ja damals 5 Kilometer weg, ne? Also es war in Gützkow. Und ja, also ich weiß noch, ich hatte gleich die SMS von wegen, wenn du zu den Bullen gehst, machen wir dich kalt, ja. Die haben mich ein paar Mal noch von der Schule abgeholt und bis wir das nachher... Das beschreibe ich das erste Mal in dem Buch, ja, sonst habe ich immer nur erzählt, wie ich auf die Fresse gekriegt habe und wie wir das nachher dann auch klar gezogen haben und dass dann Ruhe war, ja. Das hört sich doof an, ist aber so. Ich hatte da auf jeden Fall damals kein Vertrauen in den Staat, dass die mich da geschützt bekommen und hatte natürlich auch Angst davor, ja, mich da bei denen zu melden. Und das war schon eine sehr, sehr... prägende Zeit.
0: Das hat sich ein bisschen auch geändert, da sprechen wir nachher auch nochmal drüber. Der Vorfall hat aber auch Eingang in einen Song deiner Band von Feine Sahne Fischfilet gefunden und den hören wir jetzt 15 Jahre. Wir

0: 18 Jahre feine Sahne Fischfilet hier live aus dem Bikini Studio 1 in Berlin. Besonderer Tag. Monchi Fromm ist hier mit seinem neuen Buch. Darüber sprechen wir gerade. Monchi, Jenseits der Brandmauer aus dem Titel. Das ist ja, glaube ich, kann man so verstehen, so gemeint, dass du in einem Teil Deutschlands eben lebst, in dem die sogenannte vielbeschworene Brandmauer irgendwie Makulatur ist, allein schon wegen der schieren Mehrheit der AfD. Wir erleben in vielen lokalen Parlamenten und in der Kommunalpolitik schon jetzt eigentlich eine faktische Zusammenarbeit, weil sich so ganz banale Dinge wie, keine Ahnung, Neubau eines Schwimmbads, wobei das gar nicht so oft geschieht, da kommen wir vielleicht auch noch zu, sonst gar nicht umsetzen lassen ohne Mehrheiten mit der AfD. Oder wie ist der Titel gedacht? Ist es das, was du meinst damit vor allem? Oder?
1: Ja, es ist, ich lebe einfach in einem Ort, wo 54% der Menschen die AfD gewählt haben und wo du, wenn Leute aus der Kleinstadt oder aus dem Dorf kommen, aus der Provinz, dann werden die wissen, dass man sich da nicht in irgendwie aus dem Weg gehen kann. Ja, das ist ein bisschen was anderes als in Berlin. Und da kannst du nicht dich in deinen Blasen verziehen. Wir haben eine Kneipe, so, ne? Nicht mal eine Kneipe, also ein Restaurant. Da macht die AfD gleichzeitig einen Stammtisch und davon da aus organisieren wir auch das nächste Jahr, wenn es stattfindet. Und das ist die Realität, in der ich mich halt bewege. Und wenn ich in den letzten Jahren immer irgendwie so Leitartikel oder Fernsehberichte gesehen habe, dann war immer so ganz oft das Thema, oh Gott, die Brandmauer darf nicht fallen, die Brandmauer darf nicht fallen. Und danach wurde aber nicht weitergedacht, was ist denn, wenn sie fällt. Und bei da, wo ich lebe, habe ich das Gefühl, dass die AfD immer mehr übernimmt. Ja, dass es eine Brandmauer de facto auf der gesellschaftlichen Ebene einfach gar nicht gibt und die du das gar nicht gehalten bekommst. Und ich habe auch nicht das Gefühl, dass die anderen Parteien, das jedenfalls da, wo ich lebe, in der Region noch umgerissen bekommen. Ja, die AfD, die ist bei uns nicht so stark, weil das alles so eine übelst charismatischen Leute sind und weil die damit so überzeugen, sondern weil die anderen so schwach sind. Und das ist natürlich bitter. Und über diese Momente, Widersprüche, darüber habe ich halt ein Buch geschrieben, ja, die vielleicht auch viele Leute kennen, die in den Kleinstädten leben.
0: Sprechen wir gleich auf jeden Fall nochmal drüber. Ja, die CDU kann den rechten Brand nicht mehr binden wie früher. Über die Ursachen sprechen wir gleich. Aber diese Zahl, 54%, ist ganz zentral. Und dazu liest du uns jetzt eine Stelle aus dem Buch vor.
1: Heute ist kein guter Tag. 24. Februar 2025. Montag früh, kurz nach 6 Uhr. Ich wache auf. Gestern fanden die vorgezogenen Bundestagswahlen statt. Ich greife sofort nach meinem Handy und schaue aufs Display. Mehrere Leute haben mir Nachrichten geschickt. Alter, was geht denn bei dir in Vorpommern ab? Schreibt ein Freund aus Berlin. Ich öffne den NDR-Link. Bei der Bundestagswahl 2025 in Jahm gingen die meisten Zweitstimmen an die AfD. Für die AfD stimmten 54% der Wählerinnen und Wähler. 54%? 54% in Jahren bei uns zu Hause? Dass die meisten Stimmen bekommen, das war klar, das ist geschenkt. Aber 54%, so viel? Nebenbei ploppen weitere News ein. AfD gewinnt alle Wahlkreise in Mecklenburg-Vorpommern. AfD mit deutlichem Vorsprung vor CDU und SPD. Ich habe zwar nicht erwartet, dass hier auch die Linke oder die Grünen oder irgendeine andere Partei abräumen würde, aber wenn man nach so einer Wahl liest, dass im eigenen Bundesland 719 von 724 Gemeinden die Alternative für Deutschland zur stärksten Partei gemacht haben und sieht, dass die dazugehörige Wahllandkarte komplett blau gefärbt ist, dann weiß man genauer Bescheid. Ich glaube, heute wird kein guter Tag. Das muss man sich mal reinziehen. 42% trennen die AfD hier vom Zweitplatzierten, der CDU. Sowas wie die FDP taucht hier im Artikel zu den vorläufigen Wahlergebnissen nicht mal mehr auf. Die Grünen sind im Ort übrigens die Verlustpartei, die mit 0,5% am wenigsten verloren hat. Das liegt aber nur daran, dass ja auch 2021 schon fast niemand diese Partei noch wählen wollte. Die Grünen wollten dieses Jahr den Bundeskanzler stellen und haben hier bei uns 2,1% bekommen. In solchen Momenten habe ich das Gefühl, dass zwischen Vorpommern und Berlin nicht nur 200 Kilometer, sondern Welten liegen. Alle Menschen, die von Berlin nach Usedom an die Ostsee reisen, fahren an uns vorbei. Denn Jahm liegt direkt an der A20. Wir wohnen zwar nur eine Milka-Schokolade von der Ostsee entfernt, sind aber auch kein Ort, für den Tourismus eine große Rolle spielt. Jahm ist eine Kleinstadt, jedenfalls für Leute, die in richtig kleinen Dörfern wohnen. Auch mein Vater würde immer sagen, dass wir eine Stadt sind. Ich glaube, aber das liegt in erster Linie daran, dass er noch nie woanders gelebt hat. Für viele Leute, die in größeren Städten leben, ist Jahm ein Dorf. Zwar ein Dorf, das 4 Supermärkte hat, aber immer noch ein Dorf. Es liegt in Mecklenburg-Vorpommern. Wir haben knapp unter 3000 Einwohnerinnen und Einwohner. Ich schreibe dann darüber, dass ich sage, okay, wir waren natürlich nicht schockiert. dass sie die stärkste Partei sind, aber über diese 54% waren doll. Aber heute, am 24. Mai 25, da habe ich das erste Mal diesen Gedanken. Ist es noch richtig, hier zu bleiben? Der war so noch nie da.

0: unsere Tochter. Ich mache hier auch keinen auf total normalo Papa. Manchmal ist es für mich auch noch etwas absurd. So ein Typ wie ich, Papa? Aber eins ist Fakt. Ich habe noch nie jemanden so geliebt wie sie. Ich habe das Gefühl, dass ich jetzt erst so richtig weiß, was Liebe ist. Doch genauso verhält es sich auch mit der Angst. Wenn ich alleine wäre, würde ich mir so viele Fragen wahrscheinlich gar nicht stellen. Aber eine Sache ist klar. Für einige Leute bin ich eine Projektionsfläche. Auch wenn ich mich selber gar nicht mehr so empfinde. Für viele hier auf dem Dorf bin ich noch die Zecke. Dass mir solche Schubladen irgendwann viel zu klein geworden sind und ich mich mit vielen vermeintlichen Dingen nicht identifizieren kann oder will, ändert daran nichts. Ganz unabhängig von meinen humanistischen Grundwerten, die ich mir natürlich nicht nehmen lasse. Ich denke nicht, dass ich übertreibe, wenn ich sage, dass ich hier im Dorf als der bekannteste Linke gelte. Und nicht nur das. Ich bin Sänger von Feine Sahne. Du bist eine Trophäe, hat mal eine gute Freundin zu mir gesagt. Morddrohungen, die haben sich bei mir angesammelt wie Sandburgen an der Ostsee. Ob nun im Internet oder auf der Straße. Wenn man es selber nicht kleinredet, was ich oft mache, dann tun es meist die anderen. Ich mein's nicht mal böse, aber ich habe gelernt, dass Menschen, die so etwas nicht schon mal selbst erlebt haben, sich nur schlecht in mich reinversetzen können. Aber in Jahren ist es doch nochmal anders, oder nicht? Mich kennen doch hier alle persönlich. Selbst ein Großteil der Leute, die die AfD gewählt haben, weiß, dass ich Jahn bin und nicht nur Monschi. Aber andererseits brauchte es bei Walter Lübcke auch nur einen einzigen Menschen, der sich bemüßigt gefühlt hat, ihn in seinem Garten abzuknallen, weil er sich Jahre zuvor für Flüchtlinge eingesetzt hat. Fuck, raus aus diesen Gedankenschleifen. Ich darf mich nicht selber kaputt machen. Schon wieder diese Worst-Case-Szenarios. Ich schaue aus dem Fenster. Auch wenn die Presseberichte mir ein anderes Gefühl geben, alles sieht hier aus wie immer. Ist das jetzt gut oder schlecht? Was das Ganze noch komplizierter macht? In unserer Gemeinde gibt es so viele tolle Leute. Ich mag die Menschen hier sehr. Mit vielen von ihnen sitze ich immer mal wieder einfach nur gerne rum und schnack eine Runde.
1: Dankeschön. Monschi Fromm war das live aus dem Studio 1 im Bikini und aus seinem neuen Buch Jenseits der Brandmauer über mein Leben in der ostdeutschen Provinz.

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0: Haut an Haut von Feine Sahne Fischfilet.
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0: Ja, und da ist weiterhin Monchi Fromm, der aus seinem neuen Buch liest, heute erschienen, Jenseits der Brandmauer, über mein Leben in der ostdeutschen Provinz. Und Monchi, wir haben gerade Haut an Haut gehört von euch, nicht nur, weil es ein sehr, sehr schönes, gar nicht mal so typisches Lied ist, musikalisch für Feine Sahne Fischfilet, sondern ehrlicherweise vor allem aus inhaltlichen Gründen. Du hast es eben schon mal angedeutet, du bist Vater geworden vor ein paar Jahren und das hat erzählst du auch in dem Buch, deshalb dürfen wir es hier auch erzählen, darum geht's in dem Lied. Und das hat ein bisschen dazu geführt, dass du nach vielen Jahren, die du in Rostock gelebt hast, auch da ist der Kontakt nach Jahren nie abgebrochen, du warst da regelmäßig, ist ja auch nicht so weit, aber du bist dann wirklich in dieses, vorhin sagst du Stadt, sagt dein Vater, die meisten würden sagen Dorf, dein Heimatdorf zurückgezogen. Hatte das damit zu tun, vor allem, dass du Familie bekommen hast selbst auch, ja?
3: Ja, ja, also total. Ich sehe ja auch die Vorteile einer Großstadt, keine Frage. Aber wie gesagt, der Bezug zu Jahren war immer da. Ich habe mein ganzes Leben in MV gewohnt. Und ich sag mal so, jeder, der irgendwie das Glück hat, irgendwie ein Kind zu haben, und dann noch eine tolle Familie, die ich habe, der wird irgendwie auch wissen, wie Tolles ist, wenn man nah an den Eltern wohnt oder nah an der Familie, die einen irgendwie auch einen punktuellen Rücken frei hält, ja. Und so war das auf jeden Fall der Hauptgrund, wieder dort hinzugehen, wo ich aufgewachsen bin.
0: Ja. In Rostock wiederum ist es vielleicht, wäre es theoretisch, wenn man das dann wollte, vielleicht ein bisschen leichter, so wie du es vorhin gesagt hast, in anderen Blasen zu leben und gewisse Realitäten auszublenden. Das geht jetzt da weniger gut. Ich will nochmal kurz mit dir wirklich über das Phänomen AfD sprechen. Ne? Man muss sagen, dass Manuela Schwesig lange Zeit irre populär in Mecklenburg-Vorpommern war. Sie ist auch immer noch, die SPD hat vergleichsweise sehr gute Zahlen immer noch in den Umfragen jetzt. Sie liegt aber deutlich hinter der AfD. Warum ist sie das nicht mehr in diesem Maße? Hast du dafür irgendeine Erklärung, warum das so extrem, dass wir jetzt eben bei dieser Zahl bei der letzten Bundestagswahl 54% plötzlich waren? Und
3: also ich würde sagen, jetzt mal auf Manuela Schwesig würde ich die These aufstellen, dass die bestimmt noch mehr Stimmen hätte, wenn da die SPD nicht stehen würde. Ja, würde ich jetzt mal so behaupten wollen. Vielleicht ist es auch Quatsch. Und wie gesagt, mit der AfD, glaube ich, die können einfach authentisch verkaufen, dass die nichts mit den anderen zu tun haben. Wenn ich mit den Leuten dort spreche, streite, diskutiere, zuhöre, dann würde ich sagen, gibt es da ganz viele unterschiedliche Präferenzen, die einen sagen, was weiß ich, vielleicht haben Angst um die Rente, die anderen haben Angst vor Krieg, die anderen haben das, früher haben sie Kommunismus eingeprügelt bekommen so und dann haben sie sich das erste Mal Kapital aufbauen können, gedacht, dass sie vielleicht ihren Kindern was vererben können und haben Angst davor, dass das halt wegfällt und so weiter und so fort. Oder Thema Migration, das ist ganz viele verschiedene Themen, aber der rote Faden, der sich durchzieht, wenn man mit den Leuten da quatscht, ist, dass ja, diese Abgegessenheit von der Berliner Politik, das muss man einfach so sagen. Und da können die, da tun mir auch ganz oft so Landtagspolitiker oder Kommunalpolitiker leid, weil die, glaube ich, können dann gar nicht manchmal das umreißen, was die anderen verrissen bekommen. Und das ist, glaube ich, auch für ganz viele Leute in den Gemeinden ganz schwer oder auch für all die Leute, die nicht Bock haben, der AfD hinterher zu laufen, dass du das Gefühl hast, scheiße, es gibt keine Partei, wo du sagst, ja Mensch, für die könnte man doch brennen. Ja, ich meine, bei uns die AfD, die hat... die macht Stammtische, die anderen Parteien, ich weiß nicht, wann die das letzte Mal Stammtische gemacht haben. Ich spiele in der Punkrock-Band und früher hätte ich mir da auf die Zunge gebissen und hätte gesagt, ja, CDU, das geht gar nicht. Jetzt bin ich da angekommen, wenn bei den Bundestagswahlen mehr jetzt gewinnt mit Klingbeil, da denke ich, oh Gott, hoffentlich machen die das gut, hoffentlich macht mir jetzt und ich wünsche denen nur das Beste und dass sie jetzt alles toll machen und so, ne? Und dann ficken die sich da alle wieder gegenseitig, die Linke gegen die CDU gegen die Linke, CDU gegen die Grüne. Und bei uns zu Hause sitzt du nur und denkst, oh Gott, scheiße, checken die gar nichts, Alter. Die legen der AfD die ganze Zeit so 11 Meter ohne Torwart hin. Und das ist ein Problem, was es dieser Partei meines Erachtens nach total einfach macht, da anzusetzen.
0: Total. Es gibt jetzt immer wieder Stimmen, die sagen, lasst sie doch mal ein Bundesland regieren, weil alles, was du gerade beschrieben hast, hat natürlich auch ganz viel damit zu tun, dass sie bis jetzt noch nie belegen mussten, dass sie es anders, besser oder überhaupt können, ne? Das würde sie entzaubern. Was sagst du dazu?
3: Keine Ahnung, ich bin kein Politikwissenschaftler. Ich habe manchmal das Gefühl, wenn dann irgendwie ich irgendwie Talkshows sehe und da sitzt, redet einer dafür mit Argumenten, dann denke ich, oh, das ist ganz gute Argumente. Wenn er dagegen redet, ist gute Argumente. Wenn ich dieses Buch geschrieben habe, dann kann ich sagen, ich habe so viele, habe viel mehr Fragezeichen als Ausrufezeichen. Ich finde die Leute in diesen Zeiten, die in so verrückten Zeiten, die immer so tun, als wenn die so die hundertprozentigen Antworten haben, die finde ich am komischsten sozusagen. Die sind mir ganz suspekt. Und so ist das auch bei dem Thema. Ich denke, das ist auf eine Art, denke ich, ja, kann ich verstehen, Argumente. Auf eine andere Art, denke ich, es wäre toll, wenn die AfD von der Macht ferngehalten wird. Ich glaube nur nicht dran. Ne? Ich glaube, dass ich da lebe, wo man sich darauf vorbereiten muss, dass die immer mehr übernehmen. Und ich glaube auch nicht, dass das so sein wird, wenn die jetzt, was weiß ich, Sachsen-Anhalt oder wo auch immer nach und nach übernehmen. Das ist nicht nach 3-4 Jahren denn vorbei, sondern die werden immer weiter, sag mal, diese Opferrolle bespielen. Dann werden sie sagen, ja, aber guck mal, im Bund und ne, wie auch immer, da konnten wir nicht mit, deswegen konnten wir das ja nicht umsetzen. Das ist sozusagen, ich bin da auch punktuell ratlos, das kann ich sagen, was das Richtige ist und was falsch ist. Für mich ist es in dem Buch selber immer wieder wichtig gewesen, wenn ich mich in so eine negativen Gedankenschleifen reingebracht habe, dass ich dann über positive Momente geschrieben habe in der Provinz, in den kleinen Städten, also Sachen wie, wenn wir den Skatepark geschafft haben, wenn wir das Racing Jam Festival machen. Und ich glaube, es ist wichtig für die eigene Seele, ganz egoistisch, dass man nicht in so eine Weltuntergangsstimmung verfällt, ja, weil ich beschreibe das ja in diesem eigenen Buch, Bleiben oder Gehen, wenn da so Leute wie Rainer Haselhoff von der CDU oder so ein Böhmermann sagen, wenn die AfD übernimmt, dann sind wir hier weg. Ich denke, Alter, was ist das für eine Aussage, ja? Da sagen die viele Leute, die da leben, wo ich lebe, sagen, was? So einfach ist das? Ne? Na denn, das ist ja wie die geilste Line Kokain so. Dann sind die richtig im Rausch und dann sagen die, na denn legen wir jetzt richtig los. Und die anderen, die keinen Bock darauf haben, sagen, fuck, so schlimm ist das? Na dann ziehe ich jetzt lieber den Kopf ein. Ich finde, man muss auch in diesen Zeiten immer mehr machen als meckern. Das ist mir wichtig. So, das ist ein Punkt für einen selbst, ja, und den ich versucht habe, auch immer wieder im Buch zu beschreiben und gegen diese Stimmung, gegen diese Weltuntergangsstimmung anzugehen, auch bei ihm selbst.
0: Ich glaube, das vielleicht mit Interessanteste für Leute, die wie ich ja zum Beispiel auch in Berlin, Hamburg, Leipzig, Köln, München in Großstädten wohnen und da in entsprechenden Gegenden ist vielleicht, dass du es ja so beschreibst, es ist eigentlich ganz normal in Jarmen und in anderen Dörfern in der Gegend und auch in Kleinstädten. Ne? Du schreibst, es marschieren nicht permanent Neonazi-Gruppen durch den Ort. Man hilft sich, die Dorfgemeinschaft ist irgendwie intakt, die Leute wirken relativ normal. Es gibt natürlich Neonazis, ganz klar. Ja, das sagst du auch. Aber es wird auch oft im Alltag gar nicht so wahnsinnig viel über Politik gesprochen. Es wird durchaus auch vermieden. Und so gewinne ich immer mehr den Eindruck, wenn ich das lese. Viele Leute sind eigentlich eher unpolitisch. Und die AfD ist in diesen Gegenden, du hast es gerade gesagt, die waren da präsent, fast eher so eine Art Folklore geworden. Ne? So der normale politische Mainstream. Da geht man irgendwie auch teilweise mit, ohne es zu hinterfragen. Das beschreibst du immer wieder in dem Buch. Es ist in gewisser Weise auch für ganz junge Leute, wobei ja viele auch gleich weggehen aus diesen Regionen, wieder eine Jugendbewegung eigentlich geworden, in einer Weise, wie es das zuletzt in 90er Jahren war. Und davon handelt unter anderem die nächste Lesestelle auch, die du uns heute mitgebracht hast.
3: Also um das Gefühl dafür zu kriegen, das ist ein Kapitel und ich frage mich die ganze Zeit, also wo wäre so ein 15-, 16-jähriger Monchi damals gelandet, ja? Und daraus lese ich euch jetzt vor. Das Kapitel heißt, und die Kiddies im Block spielen City of God. Letztes Jahr nach der Bundestagswahl gab es eine große Demonstration in Berlin gegen eine Kooperation mit der AfD. In den sozialen Medien wurde mir ein Flyer dafür in die Timeline gespült. Und in dem Moment war ich hundertprozentig davon überzeugt, dass es sich um eine von Faschos angefertigte Collage handelte, mit der sie sich über die anstehende Demo lustig machen wollten. Darauf zu sehen waren mehrere Personen des öffentlichen Lebens und über ihren Köpfen stand groß Aufstand der Anständigen. Das Bittere ist, das war kein Fake, das war wirklich so gemeint. Aufstand der Anständigen, kein Witz. Der 38-jährige Monchi kriegt heute noch Geschwüre davon, wenn er sowas liest. Was hätte der 16-jährige Monchi damals gedacht? Aufstand der Anständigen, Dicke? Der hätte sich selbst die Weihnachtsfeier der Jungen Union für mich interessanter angehört. Ich war auch schon auf vielen Demos mit komischen Mottos. Kann ja mal passieren, dass die Präsentation nicht so gut ist wie die Idee dahinter. Aber ich befürchte, dass es in diesem Fall genauso gemeint ist. Kommt alle mit. Also natürlich nur diejenigen, die immer anständig sind und waren und die eine weiße Weste haben. Das ist offensichtlich das Selbstbild, das diese Leute vor sich hertragen. Da geht es nicht darum zu schauen, was einen verbindet. Es geht in erster Linie darum zu signalisieren, dass man selbst zu den Guten gehört. Wenn bei so einer Demo zigtausende Leute auflaufen, heißt das natürlich nicht, dass alle hundertprozentig hinter dem Motto stehen. Vielen reicht die allgemeine Ausrichtung. Ihnen ist in erster Linie wichtig, ihren Protest zu zeigen. Und das ist doch auch cool. Aber es müsste in diesen Zeiten vielmehr darum gehen, um die Leute zu kämpfen, statt sich selbst zu sagen, wie anständig man doch ist. Wie viele Menschen schreckt man mit so einem Ansatz ab, statt sie im besten Fall zu überzeugen. Da, wo ich lebe und wo Jugendliche hart am Schwanken sind, macht man genau mit dieser Haltung es den Überzeugungsarschlöchern wesentlich einfacher, die Leute auf ihre Seite zu ziehen. In diesem Sinne, und auch wenn ihr mal ein Idiot oder Scheiße gewesen seid, ihr seid willkommen, wir waren es auch schon oft genug. Alle Sünder, alle Assis und Prolls mit guten Herzen zu uns. Das steht in unserem Wasted Jahr im Programmheft. Ich glaube, das ist das Mindset, mit dem man, wenn überhaupt noch, Leute und vor allen Dingen Jugendliche erreichen kann, die auf der Kippe stehen. Ich kenne das ja auch von mir selbst. Es war und ist für mich bis heute immer wichtig, auch Leute zu haben, die mit mir streiten. Ich glaube, sowas bringt menschlich und politisch viel mehr, als sich anständig fühlen zu können.
0: Monchi Fromm, vielen Dank. Und wir hören noch mal feine Sahne, Fischfilet, Angst zu erfrieren. Hab gel-

0: Angst zu erfrieren. Feine Sahne. Fischfilet haben wir noch im Hintergrund. Monchi Fromm ist hier. Du hast dein neues Buch mitgebracht. Darüber reden wir den ganzen Abend schon. Lies daraus und so weiter. In der verbleibenden Zeit möchte ich mit dir, das hast du teilweise schon angedeutet, mal über ganz konkrete Lösungen sprechen, ein bisschen Hoffnung ins Spiel bringen. Du hast das Buch den Kids vom Jamener Skatepark gewidmet, den du ja auch eben schon mal angesprochen hast. Ne? Du schreibst darüber ausgiebig. Für alle, die das Buch noch nicht kennen, was ist das für eine Einrichtung, was habt ihr da gemacht?
1: Als ich das erste Buch geschrieben habe, davor habe ich mit dem Bürgermeister bei uns gequatscht, habe gesagt, Mensch, ich gehe auf Lesereise, können vielleicht Kohle sammeln, hast du irgendeine Idee? Und da meinte er, dass ihn halt Kids angequatscht haben, dass sie Bock auf einen Skatepark hätten. Ne? Ich habe null Ahnung vom Skaten oder sowas, nie gemacht. Aber es war so, okay, mal gucken, was braucht man denn dafür? Und das hat sich sehr lange gezogen. Und davor habe ich mich immer lustig gemacht über Leute, die sich über Bürokratie aufgeregt haben, aber das war auch Lernen durch Schmerz. Wir mussten lange durchhalten und es gab immer irgendwelche Sachen, die gefehlt haben und es gab viele Momente, wo ich gedacht habe, das wird nichts mehr oder ich habe keinen Bock mehr. Ich habe dann nachher bei der Lesereise oder auch mit der Band so an die 20.000, 25.000 Euro gesammelt. Der Rest kam auch von der Gemeinde und so haben wir es geschafft, halt den größten Outdoor-Skatepark MVs zu bauen. Ja? Und das ist etwas Geniales. Das sind für mich so Momente, das sind für mich so, wenn ich manchmal dann nach Hause fahre, dann fahre ich mir manchmal extra noch so einen Umweg und denke immer, ach geil, und da sind ja Kids. Oder vor ein paar Wochen waren bei uns das erste Mal die Landesmeisterschaften im BMX. Wir haben mit Feine Sahne, haben wir es finanziert bekommen, dass der BMX-Landestrainer von MV so kontinuierliches Training macht, ja. Und da war die Landesmeisterschaft und zwei Kids aus Jam, so ein Mädel und so ein Junge, wurden Landesmeister. Das sind für mich einfach die, ja, genialen Momente. Und ich erinnere mich kurz davor immer, das beschreibe ich auch im Buch, stand ich bei uns am See so 2-3 Wochen vorher und da stand noch so ein Typ und hat gesagt, ja Mensch, Monchi, was soll das und so, ein Skatepark, das braucht man doch nicht, wir sind nicht in Berlin, wir sind keine Großstadt, hier gibt's keine Skater, ihr hättet mal einen Spielplatz bauen sollen und so, ne? Und da war ich so, Digga, was willst du von mir, ja? Denn bau doch einen Spielplatz, würde ich doch hammergeil finden, ja? Und das ist, und da habe ich, aber also, dafür werde ich meinen Arsch drauf, hundertprozentig einer von den 54%, ne? Die da die AfD gewählt haben, sehr sicher. Und der Witz ist, also ich sag mal so, den Spielplatz, den gibt's bis heute nicht, ja?
0: Aber das gibt's. Und es gibt, ihr habt eine Tischerei gekauft, wir können das gar nicht alles erzählen. Ich meine, ihr seid ja auch wirklich ein Team weit über die Musik hinaus. Das sieht man unter anderem daran, dass heute hier wirklich die komplette Band Feine Sahne Fischfilet sitzt im Studio. Einmal Applaus dafür. Ist auch nicht selbstverständlich, dass der Sänger eine Lesung aus seinem Buch hält und die Kollegen sind alle am Start. Das kann man mal einmal erwähnen. Aber ihr macht halt eine ganze Menge. Und das ist ja tatsächlich auch was, was man oft hört. Es gibt in der Provinz, gäbe es zu wenig Angebote für Jugendliche. Ich weiß nicht, ob die Lösung so einfach ist, aber das ist ja definitiv so. Ne?
1: Nee, es gibt keine einfachen Lösungen. Ja? Ja. Ich meine, wir sind fernab davon. Also früher habe ich wirklich noch gedacht, sowas wie spielen wir ein Konzert und vielleicht wird denn ja irgendwas an den Wahlen verändern. Da sind wir auch als Band völlig auf einen anderen Stand. Deswegen haben wir auch gesagt, vor den Wahlen brauchen wir nicht irgendwelche Konzerte machen, wo wir jetzt sagen, oh, wir wählen nicht die AfD, weil Feine Sahne sagt, wählt nicht die AfD, das ist keine Überraschung mehr, ja. So, vielleicht ist es sogar eher da, wo ich herkomme, die Leute sagen dann aus Trotz, ey, dann wählen wir die erst recht, ja. Sondern auch, wir könnten auch 10 Ways im Jahr machen, wir könnten auch noch mehr Skateparks da bauen. Das würde nichts an den Wahlen verändern, ja. Die Leute wählen aus anderen Gründen. Was man aber mit so einer Aktion machen kann, wie mit einem Skatepark, wie dieses Dorffest, das Ways im Jahr, das sind so eine Gemeinde schon noch prägen, so eine Akzente setzen. Ich habe vor 2 Tagen bei uns im Dorf gesessen und habe eine öffentliche Lesung gemacht, ja. Also im Dorf. Und umsonst und draußen, da waren 300 Leute und auch Leute, die auf jeden Fall die AfD wählen. Und überhaupt, dass die mitbekommen, dass da noch Leute sind, die sagen, wir haben da keinen Bock drauf, ja, und dass da dann ein paar Leute auch klatschen, wenn ich sage, ich habe keinen Bock drauf, ja. Das ist überhaupt, dass die das mitbekommen, weil die AfD erzählt die ganze Zeit, dass die sozusagen in so einem Rausch und alles übernehmen und Akzente setzen und sagen, es gibt noch Leute, die da keinen Bock drauf haben und hier auch was reißen, fernab von der AfD. Das ist, glaube ich, das, was man punktuell reißen kann. Und eine einfache Lösung wird es einfach nicht geben. Das ist ein Fakt.
0: Was du immer wieder sagst, ist, glaube ich, wir erleben ja in allen Debatten aller aktuell, ob es Gaza, Klima, AfD, also alles, egal worum es geht, eine heftige Polarisierung. Du bist dafür oder dagegen, du bist auf der einen oder der anderen Seite, es ist schwarz oder weiß. Darum geht's immer wieder. Ne? Das ist auch so ein bisschen, dass du haderst mit der linken Szene, zu der du ja lange noch intensiver auch selbst gehört hast, als du es vielleicht heute tust. Beschreibst zum Beispiel das Beispiel des Bildjournalisten und Podcasters Paul Ronsheimer, der auf einer linken Demo als Nazi tituliert wurde und sagst also zu Recht, wie ich finde, naja, wenn du den als Nazi beschreibst, dann bleibt halt nicht viel übrig an Vokabular für tatsächliche Nazis. Ne? Also es geht dir schon auch darum, auf Leute ein bisschen zuzugehen und Leute wieder ins Gespräch miteinander zu bringen.
1: Ja, es geht ja auch, ich schreibe ein Kapitel nur über sozusagen so selbstkritische Momente, weil natürlich, wenn ich darüber rede, dass ich sage, mir geht das auf den Sack, dass so eine Gesellschaft so polarisiert ist, dann muss ich auch in erster Linie auf mich selber gucken und Mann, Alter, wo haben wir manchmal auch für Kacke gehauen, ja? Ich meine, wenn wir so Texte hatten wie Deutschland ist scheiße, dann denke ich auch, Alter, Verwalter, zieht sich auch alles zu mir zusammen, dann denke ich, oh Gott, naja, ist vielleicht noch Welpenschutz, da war ich Anfang 20, umso mehr ich rumgekommen bin, denke ich, Alter, was für ein scheiß Glück hatte ich, dass meine Eltern in Vorpommern gefickt haben und nicht in Aleppo, ja? So, und das sozusagen, wie, dass ich so dankbar bin, hier leben zu dürfen, mit all den Problemen, die es irgendwie gibt. Und ich meine, vor 10 Jahren, da hätte ich auch gesagt, ja, ich hätte vielleicht auch da gestanden und hätte so einen Ronsheimer Nazis rausgerufen. Aber das ist einfach der Punkt. Man kann ja so Leute kritisieren oder auch sagen, das findet man scheiße. Ich feiere ja bestimmt nicht die Bild. Aber wenn alle Nazis sind, dann ist nachher keiner mehr Nazi. Das ist der Fakt. Und jetzt kann ich dir den Running Gag erzählen. Bevor ich hierher gekommen bin, saß ich bei Paul Ronsheimer und habe, das hätte ich vor 10 Jahren niemals gemacht. Ja, da hätte ich gesagt, geht gar nicht. Aber
0: im Podcast.
1: Ja, der machte Doppelfolge, weil ich so viel gequatscht habe, ja.
0: Und würde ich auch gerne.
1: Und nur um so ein Gefühl mal zu kriegen, wo ich lebe, weißt du, wenn du dann so eine Buchtour planst, dann ist so, dann fragst du, mit wem quatschst du, mit wem machst du Interviews, ja? Und früher waren wir da auch viel mehr Scheuklappen und jetzt so, ich sag mal so, wenn ich denn mit Nordkorea was mache, dann sagen Leute, oh, das ist aber zu rechts, das ist aber die einzige Lokalzeitung, die es noch bei uns gibt, die Leute noch lesen. Dann sagen die, oh Gott, Ostdeutsche Allgemeine Zeitung, ja, das geht gar nicht, ist ja Putin nah. Digga, die liegt aber viel mehr als die Taz, denn Ronsheimer geht gar nicht mit Springerpresse. Und jetzt erzähle ich dir den Witz, genauso passiert, ich sitze bei mir auf dem Dorf, quatsch mit Leuten, dann sagen die, na Monchi, hast ein bisschen Ruhe nach der Tour und so, dann sag ich, nee, nicht wirklich, hab so Interviewtage, dann sagen die, Interviewtage, ne, also da gibt's keine Künstler oder so, die, was ist das für eine Scheiße, ne, ja. Dann sag ich, ja, da quatsch ich irgendwie, und dann, mit wem denn, ja, na so, Titel, Thesen, Temperamente, ARD, Taz, dann gucken die mich an und sagen, was, Dicke, mit dem Kommunistenblatt und mit den ARD, mit Lügenpresse? Also was ich sagen will ist, wenn ich mich danach komplett richten würde, von welchen Seiten mir die ganze Zeit an mir gezogen wird, dann sitze ich da nur noch in Vorpommern und gucke die schwarze Wand an. So. Und deswegen sage ich schlussendlich, fickt euch alle. So.
0: Du hast auch, gerne, Applaus. Du hast keine, das kann ich glaube ich sagen, so habe ich es verstanden, keine klare Haltung zu einem möglichen Verbotsverfahren gegen die AfD. Das ist auch, das merkt man wirklich eh, wie du es gerade auch gesagt hast, ganz schön, wie du mit dir selbst in vielen Fragen in dem Buch haderst. Ne? Du machst es sehr transparent, du lässt uns wirklich an deinen gedanklichen Prozessen teilhaben.
1: Ja, das ist das, was mir sozusagen wichtig war in dem Buch, dass ich das einfach pur runterschreibe, wie ich denke. Ja, und diese Fragezeichen, die, wie gesagt, diese Klarheit, die habe ich da bei wenigen Sachen, weil genauso auch, wenn ich da höre, für ein AfD-Verbotsverfahren, denke ich, gute Argumente. Wenn ich dagegen denke, wenn da jemand gegenredet, denke ich auch gute Argumente. Und wenn ich jetzt ganz persönlich reingehe, ja, dann sage ich dir, jetzt ganz egoistisch, dann denke ich, scheiße, AfD-Verbotsverfahren, wenn die verboten werden, dann ist für einige Leute Tag X. Und Tag X kann bedeuten, dass ich abgeknallt werde. Ja, wenn mir Leute erzählen, dass ich auf Todeslisten bin, dann ganz egoistisch betrachtet, denke ich, also weißt du, ich sag mal, die Polizeidienststellen, die wurden wegrationalisiert, ja. Wenn dir Leute bei uns Tag X machen, was ist dann? Ja, bei uns gibt's keine linke Szene oder sowas. Das ist alles überhaupt nicht präsent.
0: Auch jetzt ist es ja, du erhältst eben tatsächlich Morddrohungen. Du schreibst, Morddrohungen haben sich bei mir angesammelt wie Sandbogen an der Ostsee. Das interessiert mich nochmal vielleicht zum Abschluss. Wie gehst du damit um? Gehst du da zur Polizei? Wie lebt man damit? Oder wie macht man sich frei von der Angst, die sicherlich auch da mal ein Begleiter ist?
1: Ja, ist ja immer die Frage, wie, was ist zu viel, was ist zu richtig, was ist Paranoia, was ist der eigene Kopf. Und ich sag mal so, irgendwelche Sachen auf Instagram, oh, wir stellen dich an eine Wand oder irgend so eine Scheiße, das ist man schon völlig abgestumpft. Es geht, wenn denn ja, so manchmal einfach um alltägliche Situation oder so, ja. Oder wenn du vielleicht denkst, deine Familie wird angegangen. Und ich sag mal, so, wir reden ja nicht, ich beschreibe das auch im Buch, wir reden ja auch im Teilen da, wo ich lebe, wir reden ja nicht immer nur von so 16-jährigen Nazi-Tit-Girlen, die mal am Suff einen Hitlergruß machen oder sowas, sondern wir reden von sowas wie Nordkreuz, also Polizisten, Bundeswehrleute, die 50.000 Schuss Munition weggebracht haben schon und Tag X planen. Und dass man da natürlich Angst hat, punktuell, ist klar, aber der Punkt ist, ich will diesen Leuten nicht meine Angst schenken komplett, ja, da denkt man drüber nach, aber diese Lebenslust sich erhalten und dieses Bock auf Leben, das ist, glaube ich, wichtig und nicht die ganze Zeit in diesen Negativschleifen zu sich zu drehen, weil der, es ist ja so, ich liebe es da zu leben. Das habe ich bei diesem Schreiben des Buches ja auch gemerkt. Ich bin,
0: das merkt man wirklich. Also
1: ja, das ist ja auch mein Punkt, ne? Also ich will, wir haben diese Zeilen. Sollte ich alt werden, werde ich hier alt, aus dem Lied, wo niemals Ebbe ist. Und ich sage nicht, mach keinen Heldenepos. Vielleicht ist es auch irgendwann so, dass ich sage, reicht, kein Bock mehr, will weg oder so. Aber ich liebe es wirklich, in MV zu leben. Und das hoffe ich, dass ich mir das auch lange erhalte.
0: Ganz schnell da noch an der Stelle eine völlig unpolitische Frage, die mich schon immer interessiert hat. Du machst das immer traditionell, schreibst auch darüber, Neujahrsanbaden. Also bei starken Minustemperaturen unter Umständen ins Meer gehen. Wie macht man das, ohne einen Herzinfarkt zu bekommen? Hast du da einen Trick?
1: Und was ist daran? Du das öfters machst. Also ich mache das schon seit so 10 Jahren.
0: Aber warum will man das?
1: Ja, weil es geil ist. Also das ist eigentlich so ein bisschen wie Sport. Ich habe selten Bock auf Sport. Aber wenn man es denn gemacht hat, ist danach richtig geil. Also so für den Kopf. Ich habe das noch nie gemacht. Also jetzt war es ja ein sehr kalter Winter und ich fand das so geil. Ich konnte Eis kloppen bei uns im See und konnte da reinspringen. Und das sind für mich geniale Momente. Und ich kann jeden und jede von euch nur einladen, am 1.1. nach Jahren zu kommen. Denn mein Kumpel Eiche, der Zimmermann ist, der hat da immer sogar eine Sauna am See und so einen Scheiß hingebaut. Und es sind geniale Momente, da mit dem Dorf mit 40, 50 Leuten ins Neujahr anzubaden.
0: Da sehen wir uns alle wieder, aber ich verspreche dir jetzt schon, sollte ich jemals kommen, ich gehe auf keinen Fall mit ins Wasser. Ich hasse kaltes Wasser. Onji, vielen Dank.
1: Dankeschön.
0: Jenseits der Brandmauer über mein Leben in der ostdeutschen Provinz ist heute erschienen. Du gehst damit auf Lesereise, kann man kurz sagen, im Sendegebiet ab Dezember, unter anderem hier in Berlin, in Cottbus, in vielen anderen Städten liest du bis ins neue Jahr hinein. Parallel spielt ihr weiterhin Konzerte mit Feine Sahne Fischfilet, immer viel los. Jetzt am Wochenende mit den Toten Hosen auf dem Highfield Open Air. Also du bist umtriebig. Ich freue mich wahnsinnig, dass du die Zeit gefunden hast, hier zu uns zu Radio 1 zu kommen. Vielen lieben Dank und fürs Lesen. Vielen Dank nochmal an Monchi Fromm. Und wir hören zum Abschluss vielleicht den Song, so finde ich, der euer ganzes Engagement und das, was ihr als Band seid, ist auch der Name einer Kampagne gewesen vor über 10 Jahren inzwischen schon, vielleicht am allerbesten zusammenfasst. Wir hören komplett im Arsch natürlich.
1: Merci und danke für die Einladung.

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2: Es ist 20 Uhr.
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2: Mit Elisabeth Mattner. Auf dem Rhein bei Köln fahren wegen des historischen Niedrigwassers kaum noch Schiffe. Das zuständige Wasserstraßen- und Schifffahrtsamt rechnet damit, dass sich die Schifffahrt schon bald von selbst einstellt. Es lohne sich, für so gut wie gar keinen mehr noch zu fahren. Die deutschen Binnenschiffer fordern angesichts der Situation mehr Unterstützung von der Politik. Unter anderem müssten niedrigwasseroptimierte Schiffe gefördert werden, heißt es. Am Rhein in Köln sind heute 49 Zentimeter gemessen worden. Es wird erwartet, dass der Pegel noch weiter sinkt. Auch in Brandenburg haben die Flüsse zu wenig Wasser. Problematisch sei, dass es schon im Frühjahr Niedrigwasser gab, erklärte Hagen Koch vom Potsdam-Institut für Klimafolgenforschung Antenne Brandenburg vom RBB.
3: Wir haben eigentlich dieses Jahr und letztes Jahr so früh Niedrigwasser in der Region gehabt wie zuvor niemals. Also normalerweise treten Niedrigwasser so ab August auf. Dieses Jahr und letztes Jahr fingen diese Niedrigwasserphase, also wirklich, wo sehr niedrige Abflüsse in der Spree, in der Lausitzer Neiße, in der Elbe und so weiter, schon im April und Mai.
2: Hagen Koch vom Potsdam-Institut für Klimafolgenforschung. Auch die Donau führt zu wenig Wasser, deshalb hat Rumänien sein einziges Atomkraftwerk ganz heruntergefahren. Das Wasser wird zur Kühlung gebraucht. Das Kraftwerk deckt normalerweise 20% des rumänischen Strombedarfs. Silke Hane mit den Einzelheiten.
4: Um den Ausfall auszugleichen, wird ein altes Braunkohlekraftwerk wieder in Betrieb genommen. Außerdem muss wohl auch mehr Strom importiert werden. Sollte es jetzt zu wenig Strom für die Versorgung des Landes geben, wird als erstes die Industrie stufenweise vom Netz genommen. Das hatte die rumänische Regierung in den vergangenen Wochen gesetzlich vorbereitet. In den anderen Ländern entlang der Donau ist die Lage aktuell wieder etwas entspannter. Im Atomkraftwerk im ungarischen Pogs sind seit vorgestern wieder zwei Turbinen in Betrieb. Das Kraftwerk läuft bei 25% seiner Kapazität. Das bulgarische Atomkraftwerk Kozloduy läuft ohne Einschränkungen.
2: In Deutschland ist heute an den Bau der Berliner Mauer vor 65 Jahren erinnert worden. Auch Bundestagspräsidentin Klöckner hat an der Kranzniederlegung am Mauerdenkmal in der Bernauer Straße teilgenommen. Die CDU-Politikerin sagte, die frühere Grenze sei heute fast unsichtbar, habe aber Spuren hinterlassen. Berlins regierender Bürgermeister Wegner hob den Wert von Freiheit und Demokratie hervor. In Zeiten, in denen diese angegriffen würden, müssten diese geschützt werden. Bei einer Gedenkfeier in Großzieten sagte Brandenburgs Innenminister Rethmann, die DDR Geschichte dürfe nicht relativiert werden. Die DDR sei ein autoritäres System gewesen. Die Berliner Volksbühne hat den für morgen geplanten exklusiven Zugang zum Schwimmbecken für schwarze Kinder und Jugendliche abgesagt. Grund seien Sicherheitsbedenken, erklärte Intendant Lilienthal. Die Veranstaltung sei zum Ziel rechter und rassistischer Hetze geworden. Man könne nicht für die Sicherheit der Besucherinnen und Besucher garantieren, sagte er auf Radio 3 vom RBB.
5: Weil halt natürlich diese Traumatisierung, die die Kinder und Jugendliche erfahren könnten auf dem Weg in das Bad, das können wir nicht verhindern und das kann man Kindern und Jugendlichen nicht zumuten.
2: Der Intendant der Berliner Volksbühne Matthias Lilienthal. Die Volksbühne hatte gemeinsam mit dem Verein EOTO geplant, dass ausschließlich schwarze junge Menschen zwischen 12 und 18 Uhr in das Bad dürfen. Das hatte für Kritik gesorgt, unter anderem von der AfD und CDU. Soweit die Radio 1 Nachrichten. 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
2: Zwischen 25 und 28 Grad im Moment in Berlin und Brandenburg. In der Nacht sternenklar. Es kann stellenweise kühl werden bei 16 bis 9 Grad. Morgen dann ähnlich wie heute sehr sonnig und es wird heißer bei bis zu 34 Grad.
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2: Auf Radio 1 A13 Berlin Richtung Dresden. Die Ausfahrt Ragow ist wegen einer Ölspur gesperrt. Im weiteren Verlauf der A13 Richtung Dresden wird der Verkehr zwischen Teupitz und Barothmark bis 5 Uhr früh über die Gegenfahrbahn geleitet. Es laufen dort Markierungsarbeiten. Die Anschlussstelle Baruth ist in Richtung Dresden gesperrt. Und bitte Vorsicht zwischen Karlau und Bronco. Dort blockiert ein liegengebliebenes Fahrzeug die rechte Spur und die Standspur. A24 Hamburg Richtung Berlin zwischen Dreieck Wittstock-Dosse und Herzsprung gibt es eine ungesicherte Unfallstelle. Und Vorsicht auf der B112 bei Eisenhüttenstadt. Zwischen Ziltendorf und Schönfließ sind Personen auf der Fahrbahn. In Berlin ein Hinweis schon mal für morgen. Adlershof auf dem Adlergestell wird für 10 Tage die Fahrbahn in Höhe Rodower Chaussee auf eine Spur stadtauswärts verengt. Und in Französisch Buchholz ist die Schönhauser Straße von 8 bis 14 Uhr wegen Kranarbeiten am Kirschgarten gesperrt. Ansonsten läuft's. Wir wünschen Ihnen eine gute Fahrt.
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6: Ja, herzlich willkommen zur zweiten Stunde mit Thorsten Groß und dem fantastischen Publikum weiterhin, das immer noch zu Recht seid ihr alle hier geblieben. Wir haben die fantastische Schweizer Band Soft Love gleich hier. Da freue ich mich wahnsinnig drauf. Ganz tolle Band. Am 4. September erscheint ihr zweites Album, Throw the Dice. Darüber spreche ich gleich mit der Sängerin Jorina Stamme. Und dann werden wir ein regelrechtes Konzert hier noch live zu hören bekommen. Da freue ich mich, wie gesagt, sehr drauf. Zunächst aber Mando Diao mit If I Don't, das ist der längste Songtitel der Welt. 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

0: Ja, Mando Diao auf Radio 1 hier, live aus dem Studio 1 im Bikini. Ich habe es eben schon gesagt, Soft Loft sind jetzt alle hier bei mir. Ich sag's jetzt einmal vollständig. Wir haben im Studio Sarina Schmidt, die Keyboarderin, den Schlagzeuger Lukas Kuprecht, den Gitarristen Simon Boss, den Bassisten Marius Meyer und hier bei mir sitzt bereits die Sängerin Jorena Stamm. Herzlich willkommen. Ja, ist so toll, dass ihr hier seid, Jorena. Freut mich sehr.
1: Wir freuen uns, schön. Ja.
0: Ihr kommt aus dem Aargau immer noch, ne? Arbeitet immer noch da vor allem. Ist das so? Wohnt ihr an einem Ort alle inzwischen oder wie organisiert ihr das? Wie muss man sich das vorstellen?
1: Nein, wir wohnen nicht an einem Ort, aber wir wohnen alle ziemlich nah. Also die Schweiz ist ja klein. Ja. Wir wohnen Zürich, Aargau, ja.
0: So klein ist sie nämlich auch nicht. Ich war gerade vor 3 Wochen da. Man kann schon ein paar Stunden Zug fahren. Also
1: ja, ein paar Stunden schon.
0: Ihr wohnt nah beieinander. Das ist schon mal gut. Ihr habt ja die EP und das erste Album mit Gianluca Bucatelli gemacht, Produzent. Aber jetzt, das neue Album habt ihr selbst produziert. Ist das so?
1: Ja.
0: Wie kam es denn dazu jetzt?
1: Ich glaube, es ist immer gut, wenn
0: verwegen.
1: Man... Wie?
0: Verwegen, nein.
1: Wir können das tatsächlich auch alleine und wollten das auch mal wieder alleine machen und haben uns für dieses Album, das jetzt dann kommt, dazu entschieden, einfach jemanden mitzunehmen, der das Ganze ganz gut aufnehmen kann. Mhm. Und produziert dann selber.
0: Ich meine, ihr habt auch irre viel gemacht, muss man dazu sagen, in den letzten 2 Jahren extrem viele Erfahrungen gesammelt, gerade live und so weiter und so fort, wahnsinnig viele Konzerte gespielt, auf vielen Festivals, auch jetzt die nächsten Tage, du hast es vorhin schon erzählt, steht wieder einiges an. Mhm. Wie sehr hat sich das vielleicht auch auf eure Arbeitsweise ausgewirkt? Ich könnte mir bei der ersten EP, da gab es natürlich noch nicht diese Backstory und so weiter. Mhm. Ne? Geht man dann auch so ein bisschen souveräner, selbstbewusster, anders als an ein Album dran?
1: Ich glaube, wir wissen oder wir kennen uns halt auch immer besser. Wir verbringen so viel Zeit miteinander. Heißt, wir wissen besser, wie man miteinander umgeht und wissen schon ein bisschen mehr, wohin das Ganze gehen soll. Und ja, aber tatsächlich wird auch die Zeit halt ein bisschen knapper. Wenn man so viel unterwegs ist, dann muss man sich so die Slots für Songwriting irgendwie gut raussuchen. Und wir freuen uns umso mehr dann, dass wir Zeit haben, Musik zu machen und alles andere mal auf die Seite zu legen.
0: Wie ist das, ich glaube, aufgenommen, wenn ich richtig informiert bin, habt ihr es in Frankreich das
1: genau, Album, ja.
0: Ne? Seid ihr dann aber so gebündelt da hingegangen? Da war wahrscheinlich aber schon alles geschrieben und vorbereitet und das war dann die eigentliche Aufnahme. Nimm uns doch mal kurz mit, wie und wo habt ihr da genau gearbeitet? Wie muss man sich das vorstellen, wenn ihr so ein Album aufnimmt?
1: Ja, wir waren in Frankreich in einem Studio. Das war ganz schön irgendwo auf dem Land. Es gab da nichts außer dieses Studio und 2 Hunde und eine Übernachtungsmöglichkeit. Und wir gingen dahin mit Sean Cook, heißt der Mann, der ist aus L.A. und ist extra mit uns dahin gekommen und hat unsere Musik aufgenommen in dem schönen Studio, das wir dort hatten. Und die Songs waren eigentlich schon alle fast fertig. Aber halt, so wie das so ist, noch nicht ganz klar, wie wir das genau aufnehmen. Und wir haben uns dann mit ihm zusammen quasi so an die Songs rangemacht und sind ganz happy, wie das jetzt am Schluss klingt, ja.
0: Dann weiß man es eigentlich auch erst so richtig, ne? Und dann ist es ja, glaube ich, auch nochmal so, wenn ihr jetzt heute Abend welche spielt und auf der Tour jetzt auch, um sie dann wiederum live spielen zu können, muss man sie, glaube ich, nochmal eigentlich üben, oder?
1: Also
0: man
1: wir haben uns mal so gesagt, wir nehmen uns nicht zurück im Studio und nehmen einfach alles auf, was wir gut finden. Und dann stehst du dann plötzlich wieder da und hast irgendwie 10 Gitarrenspuren und bist so, ja, wir haben nur einen Gitarrist. Was machen wir jetzt? Aber das klappt schon irgendwie und ist auch toll, die Songs dann wieder neu zu interpretieren.
0: Was seid ihr? Es gibt unterschiedliche Künstlerinnen und Künstler, wie ich immer wieder merke. Es gibt welche, die sich vorher vor so einer Produktion konzeptuell Gedanken machen und das wirklich so ein bisschen festlegen. Auch was wollen wir damit sagen? Was ist uns diesmal wichtig? Was für ein Stil und so weiter und so fort. Mhm. Und es gibt aber welche, wo sich das eher im Songwriting organisch ergibt und man vorher noch gar nicht weiß, wo man landet. Wie ist es bei euch?
1: Wir haben immer so ein oder mehrere solche Gespräche, wo wir so sagen, ja, das wäre doch cool und ich finde das und ich finde das. Und schlussendlich machen wir dann, aber trotzdem
0: und
1: einfach irgendwas.
0: Das kommt woanders aus, ja. Könnte man vorher wahrscheinlich noch wissen.
1: Ja.
0: Was war euch denn wichtig oder dir auch? Schreibst du die Texte allein oder macht ihr das auch ein bisschen zusammen?
1: Ich schreibe die Texte alleine. Mhm. Und die Musik schreiben wir aber alle zusammen.
0: Genau. Was war dir wichtig diesmal, was so thematisch irgendwie? Ihr habt ja, wie ich finde, eine faszinierende Gabe. Teilweise eher so, naja, düstere Themen ist vielleicht falsch, aber durchaus auch mal so ein bisschen melancholischer und so, ne? Weil das ja bei Sad Songs auch wahrscheinlich interessanter einfach sind. Aber die Gabe, die in so einen wärmenden Kokon zu packen, wo man sich dann trotzdem so mindestens happy sad wohlfühlt. Was war diesmal wichtig thematisch für dich?
1: Ich habe dieses Mal einfach so ein bisschen drauf losgeschrieben und wusste oft auch gar nicht, was es gerade gibt in meinem Leben, was mich beschäftigt. Und am Schluss haben wir die Songs angeschaut und tatsächlich hat sich das Thema Älterwerden und Erwachsensein ganz doll irgendwie durchgedrückt. Und in jedem Thema geht es irgendwie um all die Geschichten und all die Dinge, die man so mit sich nimmt im Leben und was kann man besser machen, was soll man einfach machen. Und ja, das sind so die Themen, die so sich durchs Album schlängeln.
0: Und es war für dich ja schon immer klar, dass du das auf Englisch machst, dass dir das dann eher ist als Texterin oder so. Ne?
1: Ich mein, ja, das war irgendwie klar. Ich glaube, ich höre mehrheitlich englische Musik, deshalb hat sich das wahrscheinlich auch so ein bisschen ergeben, dass ich auch das machen wollte irgendwie, ja.
0: Ja, man hört das auch überhaupt nicht und das ist auch, ich denke nur manchmal, es ist gar nicht so einfach, aber du machst es nun auch schon so viele Jahre, dann auch in der Sprache zu texten und gut zu texten. Du beherrschst das fantastisch, darf ich
1: Dankeschön.
0: Mal sagen. Throw the Dice. Ihr spielt gleich ja ein paar Songs. Man kann auch vielleicht kurz sagen, dass ihr am 14. September kommt's ja, aber jetzt eben schon permanent Shows spielt. Unter anderem ja jetzt hier auch mit Anmai Kantereit in der Wohlheide in Berlin. Mhm. Da kann man aber, glaube ich, nicht mehr hin, ist ausverkauft. Ne?
1: Ich glaube, es ist ausverkauft, ja.
0: Sind das dann schon eigentlich so mit die größten Konzerte, die ihr, obwohl ihr habt schon auch auf richtig großen Bühnen sonst gespielt, ne?
1: Wir haben natürlich schon große Konzerte gespielt, aber es ist schon, schon das Größte, was wir jetzt spielen dürfen. Wir freuen uns mega, ja.
0: Klasse. Ich freue mich aber total, euch jetzt hier mit den Besucherinnen und Besuchern zusammen ganz intim wiederum erleben zu dürfen, von einem vergleichsweise kleinen Publikum. Was habt ihr euch denn für heute Abend vorgenommen? Hören wir auch ein paar neue Sachen oder was macht ihr?
1: Ja, wir hören zwei neue Songs und einen von dem ersten Album.
0: Oh, klasse. Ja, dann bin ich wirklich sehr, sehr, sehr gespannt. Die Band steht hier schon auf der Bühne, wartet sehnsüchtig. So geht's mir auch, ehrlich gesagt. Insofern würde ich sagen, wir legen los. Hier live bei Radio 1 aus dem Studio 1 im Bikini. Soft Loved.

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1: Dankeschön.

Dankeschön. Wir haben noch einen letzten Song, der heißt Is It Me? Und wir gehen im Herbst auf Tour, falls ihr noch mal Lust habt, ein bisschen länger zuzuhören. Ja, bis bald. Freut uns.

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1: Soft Loft. Vielen, vielen Dank euch. Ganz wunderbar. Soft Loft hier live im Studio 1 bei Radio 1. Am 4. September erscheint das neue Album Throw the Dice. Im Herbst gehen sie auf Tour. Jurina Stamm hat es gerade erzählt. Und wer Glück hat und dafür Tickets besitzt, kann sie dieses Wochenende am 14. und 15. August schon zusammen mit Ann-Mai Kantereit in der Wohlheide sehen. Mit Jurina Stamm habe ich gesprochen über das neue Album eben Throw the Dice, also Soft Loft, unbedingt auschecken. Nicht zuletzt demnächst im Herbst auf der eigenen Tour.

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0: Ja, Cameos, Django, Django auf Radio 1, davor natürlich The Jam mit Going Underground hier live aus dem Studio 1. Wir sind mitten im Sommer und da ist es natürlich Zeit für die Radio 1 Sommersonntage.
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0: Ja, wir sind mittendrin, gehen diesen Sonntag in die sechste Runde. Die Kolleginnen MC Lücke, Marion Brasch und Christiane Falk moderieren dann wieder den ganzen Tag. Und zwar in diesem Fall Melancholie, die glücklich macht. Habe ich ja auch gerade schon mal kurz mit Jurena Stamm drüber gesprochen. Das gibt's nämlich. Die 100 besten melancholischen Songs haben wir diesmal gewählt. Ja, der Tag steht also ganz im Zeichen der Melancholie. So ein bisschen, um auch ein Radio 1 Format anzusprechen. Happy, sad, aber auf jeden Fall. Es ist ja Sommer. Eine Jury aus rund 180 Kulturschaffenden hat sich hier wieder durch Jahrzehnte der Musikgeschichte gehört, ihre ganz persönlichen Songs zum Thema Melancholie in der Musik nominiert. Ich bin dabei und war dabei und ich kann sagen, das ist mir verdammt schwer gefallen diesmal, weil mir fallen sehr viel mehr als, ich könnte allein schon fast wahrscheinlich 100 melancholische Lieder einreichen. Das ist immer nicht so einfach. Insofern gibt's natürlich immer die Songs, die den Einzug in die Finale Top 100 knapp verpasst haben. Wir nennen sie Unlucky Loser, die stellen wir in den kommenden Tagen vor, sind aber natürlich keine Loser, sondern auch ganz tolle Songs, aber irgendwo muss man ja eine logische Grenze ziehen. Und das ist in diesem Fall dieser Song hier, den wir gleich hören werden von den Righteous Brothers, Unchained Melody. Und der hat so eine schöne Anmoderation natürlich verdient, wie wir es auch sonntags den ganzen Tag im Programm immer wieder machen, mit vielen Leuten aus der Jury, die sich zu ihren Favoriten da äußern. Dieser Song hat nämlich eine ganz ungewöhnliche Geschichte. Unchained Melody ist eigentlich schon 1955 für einen Kinofilm geschrieben worden und wurde erst 10 Jahre später durch die Righteous Brothers dann eben weltberühmt in dieser Version. Nochmal eine neue Popularität hat er dann 1990 durch den Film Ghost Nachricht von Sam bekommen, Sie erinnern sich vielleicht. Und seitdem gehört die Ballade zu den meistgespielten Liebesliedern überhaupt, permanent weltweit. Das ist unser Platz 104, hier sind die Righteous Brothers. Whoa.

Ja, die Righteous Brothers haben wir hier gehört, natürlich ganz wunderbar mit Unchained Melody. Unser Unlucky Loser des heutigen Tages, was nichts anderes bedeutet als Platz 104 der besten melancholischen Songs. Alle 100 in die Top 100 gewählten Songs gibt's diesen Sommersonntag auf Radio 1 zu hören, den ganzen Tag lang. Da können Sie dann wieder eifrig mit tippen, hören und raten, wer die Nummer 1 macht. So, und wir hören Miss Mister mit Hurricane.

0: New Beginnings von Yard Act hier bei Radio 1. Live aus dem Bikini geht ein besonderer Abend zu Ende. Monchi war hier von Feine Sahne Fischfilet, hat aus seinem zweiten Buch Jenseits der Brandmauer über mein Leben in der ostdeutschen Provinz, aus dem Buch hat er gelesen. Wir haben darüber gesprochen. Die fantastische Band Soft Loft war hier, hat ein tolles, wie ich fand, Konzert gespielt. Ich habe mit der Sängerin Jurina Stamm über das neue Album gesprochen. Throw the Dice kommt am 4. September. Und damit geht der Abend zu Ende. Und ja, vielleicht mal gucken. Ich weiß nicht, ob das für Soft Loft, ob die es dahin schaffen, werden wir dann sehen. Aber es gibt natürlich auch in dieser Woche das Album der Woche auf Radio 1. Das kommt in dieser Woche von Grace Cummings und das stellt die Frau gleich vor, mit der es auch am Anschluss an diese Sendung weitergeht auf Radio 1. Claudia Gerd wird gleich Desire moderieren und erzählt uns jetzt was über Blood Horse von Grace Cummings.
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2: Hi, my name is Grace Cummings and my new album Blood Horse is Album of the Week at Radio 1. Nur für Erwachsene.
3: Eine einsame Straße durch das australische Hinterland. Die Sonne steht tief. Der Wind wird stärker, am Horizont zieht ein schwarzes Gewitter auf und irgendwo singt jemand so laut, als wollte er es vertreiben. Das ist Grace Cummings. Die Musikerin aus Melbourne veröffentlicht ihr viertes Album namens Blood Horse und es ist gleichsam elegant wie auch monumental. Provokanterweise ziert das Albumcover ein Puppenkopf, der in seiner symbolischen Aussage Rätsel aufgibt.
2: German, actually, this dolly that I have, it's very old, but I loved the expression on her face, and it's the first record that doesn't have my face on it.
3: Die Puppe auf dem Coverbild sei tatsächlich eine sehr alte deutsche Puppe, die ihr gehört, sagt Grace Cummings. Besonders habe es ihr der Ausdruck auf dem Gesicht angetan, der Bände spricht. Die erste Platte, auf der nicht ihr eigenes Gesicht zu sehen ist. Hier schwingen zwei Dinge mit. Zum einen Intimität, denn es ist ihre eigene Kindheitspuppe. Und zum anderen symbolisiert das Puppengesicht auf perfekte Art etwas, womit wir es alle zu tun haben. Mit der Konfrontation von Fremdbildern, also mit den Vorstellungen, die andere Menschen von uns haben. Sich dagegen zu positionieren, ist bisweilen schwer, wovon ihr neuer Song Fake zeugt.
2: My God never chose the me, just a pig rolling in sad and cheap. My main challenge was to stick with my initial want of courage to try and express something confessional that I can't say or haven't been able to say.
3: Eine ihrer größten Herausforderungen sei es gewesen, an dem Mut festzuhalten, mit dem sie den Song ursprünglich schreiben wollte, sagt Grace Cummings. Sie habe etwas fast Geständnishaftes ausdrücken wollen. Dinge, für die ihr bislang die Worte gefehlt hätten. Dabei schließt sich die Angst ein, wie andere reagieren könnten. Und genau darum geht's dann wiederum auch in dem Song. Darum, wie oft wir uns aus Rücksicht auf andere verbiegen.
2: And it's all my fault for being I used to think, oh, I won't do it because it's quote unquote all about me and I don't want to whatever. But over the years, I've realized that my vulnerability or express things that are uncomfortable connects with other people that feel that same.
3: Sie habe früher persönliche Dinge nicht öffentlich ansprechen wollen, weil sie befürchtet habe, damit zu sehr um sich selbst zu kreisen, sagt Grace Cummings. Nun sei ihr bewusst, dass gerade ihre Verletzlichkeit und der Mut, auch Unangenehmes auszusprechen, eine Verbindung zu anderen Menschen schaffen könne, die dasselbe fühlen. Und so zeigt sie im folgenden Song, dass der Ausspruch »braves Mädchen« ein vergiftetes Lob ist und Kontrolle ausübe. Wer so aufwächst, mit dem Anspruch, immer ein braves Mädchen zu sein, weiß als erwachsene Frau nicht, die eigenen Bedürfnisse zu artikulieren. Ihrer Erfahrung nach kommt das vielen Frauen vertraut vor. Was sie lernen, ist, sich selbst und anderen etwas vorzumachen. Fake. Grace Cummings von ihrem neuen Album Blood Horse. 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
5: Um 21 Uhr mit Elisabeth Mattner. Auf dem Rhein bei Köln fahren wegen des historischen Niedrigwassers kaum noch Schiffe. Das zuständige Wasserstraßen- und Schifffahrtsamt rechnet damit, dass sich die Schifffahrt schon bald von selbst einstellt. Es lohne sich für so gut wie gar keinen mehr noch zu fahren, heißt es. Die deutschen Binnenschiffer fordern angesichts der Situation mehr Unterstützung von der Politik. Unter anderem müssten niedrigwasseroptimierte Schiffe gefördert werden. Am Rhein in Köln sind heute 49 Zentimeter gemessen worden. Es wird erwartet, dass der Pegel noch weiter sinkt. In Deutschland ist heute an den Bau der Berliner Mauer vor 65 Jahren erinnert worden. Bei der zentralen Veranstaltung am Mauerdenkmal in der Bernauer Straße sagte Bundestagspräsidentin Klöckner, die frühere Grenze sei heute fast unsichtbar, habe aber Spuren hinterlassen. Bei einer Gedenkfeier in Großzieten sagte Brandenburgs Innenminister Rittmann, die DDR-Geschichte dürfe nicht relativiert werden. Die DDR sei ein autoritäres System gewesen. Die Innenministerinnen und Minister von Bund und Ländern wollen die Abwehr von Drohnen in Deutschland verbessern. Es bestehe Handlungsbedarf, sagte Bremens Innensenatorin Högel im ZDF. Der sächsische Innenminister Schuster erklärte, die Länder müssten sich bei dem Thema gegenseitig unterstützen. Brandenburgs Innenminister Riedmann forderte, auch den BER besser zu schützen, auch weil er ein Regierungsflughafen sei. Die Berliner Volksbühne hat den für morgen geplanten Zugang zum Schwimmbecken nur für schwarze Kinder und Jugendliche abgesagt. Grund seien Sicherheitsbedenken, erklärte Intendant Lilienthal. Die gemeinsame Veranstaltung mit dem Verein EOTO sei zum Ziel rechter und rassistischer Hetze geworden. Man könne nicht für die Sicherheit der Besucherinnen und Besucher garantieren, sagte er auf Radio 3 vom RBB.
6: Weil halt natürlich diese Traumatisierung, die die Kinder und Jugendliche erfahren könnten auf dem Weg in das Bad, das können wir nicht verhindern und das kann man Kindern und Jugendlichen nicht zumuten.
5: Der Intendant der Berliner Volksbühne Matthias Lilienthal. Der Ausbruch des Vulkans Ätna auf Sizilien sorgt weiter für Reisechaos. Der Flughafen Catania bleibt noch bis mindestens morgen geschlossen. Unsere Korrespondentin Lisa Weiß berichtet.
7: Wie lange der Ätna noch so aktiv bleibt, kann man nicht vorhersehen, sagen Vulkanologen. Unterdessen wird in Italien darüber diskutiert, ob der Flughafen von Catania nicht einfach woanders hin verlegt werden müsse. Verkehrsexperten halten eine andere Lösung für sinnvoller. Die Zugverbindungen und Straßen zwischen den sizilianischen Flughäfen auszubauen, damit man die Menschen im Fall der Fälle schneller von einem Flughafen zum anderen und dann weg von der Insel bringen kann.
5: Soweit die Radio 1 Nachrichten. 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Das Wetter zwischen 23 und 26 Grad, gerade in Berlin und Brandenburg. In der Nacht sternenklar, es kann stellweise kühl werden bei 16 bis 9 Grad. Morgen ganz ähnlich wie heute, sehr sonnig, es wird heißer bei bis zu 34 Grad.
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8: Hallo, ja, schönen guten Abend. Die Sohlen funkeln. Welch Glanz im Haus. Schön, dass Sie da sind.

Ja, damals im Erscheinungsjahr des Albums, auf dem dieser Song zu finden ist, 1986, da fand ich ja You Can Call Me Elle am besten. Natürlich. Ich würde sogar sagen, dass er mit 7 mein Lieblingssong war, was ja dann nicht zuletzt an dem fulminant inszenierten Videoclip lag. In dem hat ja Paul Simon die Rolle geswitcht sozusagen mit dem Comedian Chevy Chase, der hat in diesem Video mitgespielt und ich sage nur, synchronisierte Bläserchoreografie, ja, die hat mich damals, glaube ich, überzeugt. Nun, 40 Jahre später muss ich zugeben, dass der eben gehörte Diamonds on the Soles of Your Shoes einfach der größte Hit dieses Meilensteins von einem Album ist. Paul Simon gelang damit genau vor 40 Jahren der große Wurf und damit herzlich willkommen zu dieser Ausgabe von Desire, die ich mit diesem Album beginnen will. Ah, da fällt mir ein, in ihrem neuen Video zum Song Shopping, da persiflieren ja The Strokes auch genau dieses Video von You Can Call Me Elle. Auch sehr lustig. Schauen Sie mal rein. Aber zurück zu Graceland. Ja, es gibt ja 2 Daten, die als ursprüngliche Veröffentlichungstage für das Album rangieren. Der 12. August, der war nun gerade, und der 25. August 1986. Gut, kommt auch bald. Die Differenz von diesen wenigen Tagen, die ist ja auch eigentlich nicht von Bedeutung. Von Bedeutung ist aber allerdings, dass es bis heute als eines der größten Alben der 80er Jahre gilt und weltweit millionenfach verkauft wurde. Und Graceland ist ja nicht nur der Albumtitel, sondern so heißt ja auch der zentrale Song auf diesem Album. Und darin erzählt Paul Simon von einer Autofahrt nach Memphis mit seinem Sohn und seiner damaligen Partnerin. Graceland, das Anwesen von Elvis Presley, wird dann in diesem Song immer wieder gerufen, ja, wie ein mythischer, fast spiritueller Ort. Graceland, Graceland. Ja, es ist ein Sehnsuchtsort, der ja eine konkrete Adresse hat, wie wir alle wissen, aber zugleich eben auch ein Symbol der Hoffnung ist in diesem Song. Hoffnung darauf, nach einer gescheiterten Beziehung und einer persönlichen Krise wieder zu heilen, ja, ganz zu werden. Und das passt dann auch zum ganzen Album, auf dem Paul Simon persönliche und amerikanische Geschichte mit der Musik aus Südafrika, Louisiana und anderen Traditionen verbindet und dabei ja auch immer wieder um Themen wie Trennung, Identität, Heimat, ja, und die Suche nach Verbindung kreist. Doch mit dem 40. Jubiläum dieses Albums stellt sich auch erneut die Frage, warum haftet diesem Album eigentlich bis heute der Makel der Kontroverse an? Ja, Kritiker warfen ja Paul Simon seinerzeit vor, mit der Zusammenarbeit südafrikanischen Musikern den Kulturboykott gegen die Apartheid zu unterlaufen und afrikanische Musik auch kulturell zu vereinnahmen. Er selbst sah das allerdings anders. Die musikalische Zusammenarbeit zwischen schwarzen und weißen Musikern machte ja eher international auf die Apartheid aufmerksam. Paul Simon reiste damals ja auch bewusst nach Südafrika, war also dort wirklich vor Ort, arbeitete eben nicht mit amerikanischen Musikern hauptsächlich, sondern mit Musikern aus Südafrika und bezahlte diese beteiligten Musiker auch überdurchschnittlich gut. Gab ihnen dann auch Credits, also Rechte an den Songs, und dazu nahm er dann auch viele von ihnen später mit auf seine Welttour. Und auch wenn Kritiker ihm vorwarfen, in seinen Songtexten nicht genug Anti-Apartheid-Momente zu haben, so schuf er genau diese dann eben auf jener Welttournee, denn er zeigte seine Solidarität jeden Abend, wenn er dann bei den Konzerten gemeinsam mit seinem Ensemble am Bühnenrand stand und mit ihnen die Hymne der Anti-Apartheid-Bewegung sang. Und ich finde, das war dann doch schon ein sehr deutliches politisches Signal. Am Ende kann man sagen, dass das Album Graceland eher genützt hat als geschadet. So würde ich es ausdrücken, denn es gab einfach weltweite Aufmerksamkeit für die südafrikanische Musik, für die südafrikanische Kultur und schaffte auch ein Bewusstsein dafür, was dort an Ungerechtigkeit herrscht. Das Album ist bis heute ein Beispiel dafür, wie Musik kulturelle und politische Grenzen überwinden kann und zugleich eben die Frage aufwirft, wo endet kultureller Austausch und beginnt Aneignung? Ja, am Ende kann man sagen, das Bemerkenswerte der südafrikanischen Musik, die nämlich trotz der brutalen Realität der Apartheid von Lebensfreude und Zuversicht geprägt ist,
Die trägt das Album Graceland auch einfach mal 40 Jahre später noch weiter und hat viele Generationen von Musikern beeinflusst. Vampire Weekends sind da zu nennen. Auch Bands wie Yes, Air, Bombay Bicycle Club sind stark von dem Sound beeinflusst. Dirty Projectors fällt mir auch ein. Beck natürlich auch. Dazu kommen wir auch gleich noch, doch jetzt hören wir ihn noch einmal. Paul Simon von seinem Album Graceland und Under African Skies.

0: Vampire Weekend, Cape Cod Kwasa Kwasa, ja, von ihrem Debütalbum, das ebenso heißt wie die Band Vampire Weekend. 2008 kam das raus und war damals ja ein ziemlich guter Funk, fand ich. Also ich musste einfach aufhorchen und fand die Band auch sofort interessant. Hab sie dann auch kurz darauf in ihrer Heimatstadt New York in der Radio City Music Hall live gesehen. Das war ein ziemlich schöner Abend, ja. Obwohl damals ein Einheimischer hinter mir gerufen hat, als sie gerade ihre frisch veröffentlichte Coverversion von Springsteens Going Down gesungen haben. Ja, da hat dieser Einheimische dann ganz laut Lousy gerufen. Das hat sich mir auch eingeprägt. War aber auch ein bisschen witzig. Beach House war ein Supportband. Also besser geht's eigentlich gar nicht. Und ich mochte auch eigentlich jedes Vampire Weekend Album, was danach kam, weil es immer einen interessanten Twist hat, so ein Album von Vampire Weekend. Und natürlich ist diese Band stark von Paul Simon beeinflusst. Zumindest wurde das beim ersten Album, beim Debütalbum sofort kolportiert. Und der Sänger Ezra Koenig wurde auch immer damit konfrontiert, bei jedem Interview, wie sieht's aus, Paul Simon. Und natürlich sagte er, ja, klar, immenser Einfluss. So wurde er auch zuletzt mal wieder gefragt. 2019 aber erinnert er sich ziemlich bildlich daran, da wurde er vom britischen Sender Radio X interviewt und gefragt, wie es denn aussieht mit dem Einfluss von Paul Simon auf seine Musik, beziehungsweise er wurde eigentlich gefragt, ob er denkwürdige Erlebnisse mit einem Live-Konzert hat. Und da fiel ihm tatsächlich sofort der Besuch eines Paul Simon-Konzerts ein.
1: The first thing that comes to mind, I mean, obviously he's such a legend, is seeing one of the shows for Paul Simon's Farewell Tour. I saw one of the ones at the Hollywood Bowl. And, you know, he's obviously, we've been compared to him many times. He's an influence and he's from the same part of the country. You know, he's born in New Jersey. Like, I got a lot to look up to and find in common with him. But there's something about that gig. You know, it's a very sentimental moment for a major artist like that to really be doing their farewell tour. And going through decades and decades of music, it's life-affirming in the sense that whether you're an artist or not, just to say like that, you're not just watching somebody put on a good show, you're watching their life, songs that they wrote with different feelings and different moments. And I think he's, if I recall correctly, in the set, they saved Sounds of Silence till like really, really late, maybe in like the final encore. Mm-hmm. And there's just something about that. It's like, it's kind of a spooky song. It's like really gripping and kind of like emotional. And it was interesting that after this dude playing songs from the 80s, 90s, more, it's his last album, whatever, and then he kind of goes back to like one of his first hits in the 60s. That's when it really came, was driven home to me. I was like, man, we just like watched this dude's entire life. It's like heavy.
0: Ja, bei denkwürdigen Ereignissen, die mit Musik zusammenhängen, da würde ihm, also Ezra Koenig, dem Sänger von Vampire Weekend, als erstes in den Sinn kommen, dass er Paul Simons Konzert im Hollywood Bowl in L.A. gesehen hat auf seiner Abschiedstournee. Und natürlich sei Paul Simon eine Legende und hat ihn stark beeindruckt.

für die letzte Zugabe dann zurück zu seinem größten Hit der 60er Jahre, The Sound of Silence. Das ist natürlich auch ein Monster-Hit, aber dieses ganze Vor und Zurück, das sei ziemlich heftig gewesen, sagt der Empire Weekend-Sänger. Eine Legende hat natürlich mehrere Hits und die Abermillionen Menschen verbinden sehr, sehr viel mit diesen Songs. Und dann am Ende geht's dann aber doch zurück zu dem ersten großen Hit. Es ist eine seltsam anmutende Zeitreise. Was soll man sagen? Die Zeit macht eben auch vor Legenden nicht halt. Und Time makes a fool of us all, wie Father John Misty so schön singt. Nun haben wir gerade vom 40. Jubiläum von Graceland gesprochen, dem Meilenstein aus den 80er Jahren von Paul Simon. Und zumindest kann man sagen, okay, die letzte Zugabe ist vielleicht The Sound of Silence, aber die Show begonnen hat Paul Simon mit einem Song von eben diesem ikonischen Album von Graceland und zwar mit dem Titelsong. Und der Hauptteil seines Sets, der endet auch mit einem Song von diesem Graceland-Album, nämlich mit Diamonds on the Soles of Her Shoes. Ezra Koenig jedenfalls, der Sänger von Vampire Weekend, der hat eine stetige Verbindung zu Paul Simon. Und vor Jahren hat er die dann auch nochmal manifestiert. Er nahm 2011 für den Soundtrack des Films Ceremony eine Coverversion von Papa Hobo auf, ja, von einem Paul Simon Song aus dem Jahr 1972, von dessen zweiten Soloalbum, auf dem auch Mother and Child Reunion zum Beispiel drauf ist oder auch Me and Julia Down by the Schoolyard. Schöne Songs, wie ich finde. Und auch mein Lieblingssong fällt mir ein. Run That Body Down ist einer meiner Lieblingssongs von Paul Simon. Aber Ezra Koenig, der entschied sich eben für Papa Hobo und den hören wir jetzt auch. Bitteschön.

Nahrung für Leib und Seele. Ja, dafür ist gesorgt. Und zwar von The Düsseldorf Düster Boys. Kaffee aus der Küche heißt der Song von ihrem Album Nenn mich Musik. Ja, herrlich. Peter Rubel und Pedro Crescenti als The Düsseldorf Düster Boys machen ja doch schon sehr, sehr schöne, schräge Psychedelic-Folk-Lo-Fi-Musik mit melancholischem Harmoniegesang, wie wir gerade gehört haben. Und da werden dann Alltagsbanalitäten plötzlich ja zu großer Poesie, wie ich finde. Und das Schöne an dieser Musik ist, die ist einfach anachronistisch. Also man hat retrophile Anleihen und zugleich wirkt das irgendwie zeitlos. Und das gefällt mir ziemlich gut. Es gibt ja dann auch noch International Music. Also so nennen sich die beiden Musiker, wenn sie noch einen Dritten im Bunde haben. Und zwar den Schlagzeuger Joel Rotas. Ein bisschen postpunkig, psychedelisch natürlich auch. Herrlich verspult. Und zugleich merkt man dann aber auch ziemlich genau, dass da jemand die Regeln von Pop kennt. Peter Rubel, der hat ja auch Komposition an der Folkwang studiert. Und freu, nächste Woche kommen die Musiker in Gestalt von International Music nach Berlin. Am 22. August spielen sie im Festsaal Kreuzberg. Cheerio, es gibt noch Karten, gehen Sie hin. Jetzt hören wir sie. International Music, im Sommer bin ich dein König.

Ja, klingt wie eine irrwitzige Reise, dieser Song. Ganz neu. Oracular war das von der Kölner Band Keshevara. Ja, und diese Reise, die führt die Band irgendwie durch einen Garten von deutscher Krautmusik, Krautpop, Krautrock. Und da wachsen aber dann eben auch so ein paar indische Pflanzen. Das klingt alles ziemlich wild, alles schwirrt und alles schwebt. Also die Gitarren und der Gesang. Und das gefällt mir ziemlich gut. Alles ist irgendwie so ein bisschen wie in einem Transit. Irgendwie wirkt es entrückt und nimmt einen dann gleich mit in den Transitraum und man kann mal alles vergessen. Und Keshevara, die sind 2 Jahre gekreuz und quer durch Europa getourt. Jetzt steht aber ihr viertes, ihr neues Album an. Moondram Sevi heißt es. Das bedeutet in der indischen Sprache Tamil so etwas wie ja das dritte Ohr. Und erscheint am 9. Oktober. Wird mit Sicherheit wieder mit sehr, sehr bildhaften Sounds punkten und arbeiten. Darauf kann man sich freuen. Anfang Oktober also ein neues Album. Und ein neues Album wird es auch von dem amerikanischen Musiker Sam Burton geben. Sein drittes Soloalbum namens Fairweather Friend. Ja, erscheint am 30. Oktober und darauf verarbeitet er wohl einen schweren Einschnitt im Leben nach einem Autounfall. Ja, da hat er dann doch ziemlich viele persönliche Veränderungen vollziehen müssen, hat sich nach Kalifornien zurückgezogen und sein Leben komplett auf den Kopf gestellt. Es geht auf diesem Album dann wohl viel um Abschied und Verlust und der erste Vorbote dieses Albums, der beschreibt das Ganze auch schon mal ziemlich gut. I'm a Stranger heißt dieser Song. Fremd bin ich eingezogen, fremd ziehe ich wieder aus sozusagen. Aber keine Sorge, der folgende Song klingt dann trotzdem nicht nach Winterreise, sondern eher nach der Sonne Kaliforniens. Ja gut, die kann natürlich auch unerbittlich sein, vor allem beim Nachdenken. Der Song ist trotzdem wunderbar. Sam Burton, I'm a Stranger. Bis gleich dann, wir hören uns wieder in der zweiten Stunde von Desire.

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2: Um 22 Uhr mit Katja Kindermann. Wegen der anhaltenden Trockenheit fordert die deutsche Landwirtschaft Soforthilfe von der Politik. Bauernpräsident Rugwied hat vorgeschlagen, EU-Hilfen zu erhöhen oder vorzuziehen. Außerdem könnte die Steuer auf Diesel bis mindestens Ende November gesenkt werden, sagte Rugwied im Sender Phoenix.
3: Also die Situation im Moment ist toxisch. Auf der einen Seite unterdurchschnittliche Erträge, auf der anderen Seite hohe Kosten bei Energie, bei Diesel. Und das in Kombination mit niedrigen Erzeugerpreisen, das halten die Landwirte nicht mehr lange durch.
2: Bauernpräsident Rugwied. Zum 65. Jahrestag des Mauerbaus in Berlin haben Spitzenpolitiker gemahnt, die Erinnerung an die deutsche Teilung wachzuhalten. Bundestagspräsidentin Klöckner, Berlins regierender Bürgermeister Wegener und andere legten an einem Mahnmal Kränze nieder und gedachten der Opfer von Mauer und Stacheldraht. Klöckner beklagte in ihrer Rede eine anhaltende Barriere in vielen Köpfen und rief dazu auf, einander mehr zuzuhören. Kulturstaatsminister Weimar warnte vor Geschichtsvergessenheit. Links- wie Rechtsextreme versuchten, die DDR gezielt zu verharmlosen, so Weimar. Der Bau der Berliner Mauer am 13. August 1961 besiegelte die deutsch-deutsche Teilung. Auf der griechischen Halbinsel Chalkidiki ist ein großer Waldbrand ausgebrochen. Betroffen ist die Landzunge Kassandra. Dichte Rauchwolken sind kilometerweit zu sehen. Die Feuerwehr ist mit Löschflugzeugen und Hubschraubern im Einsatz. In den Ferienorten Siviri und Furka wurden die Menschen aufgefordert, sich in Sicherheit zu bringen. Nach griechischen Medienberichten mussten mehr als 250 Urlauber mit Notfallbooten vom Strand weggefahren werden. Bei den Leichtathletik-Europameisterschaften in Birmingham hat es den ersten Titel für das deutsche Team gegeben. Gesa Felicitas Krause wurde Europameisterin über 3000 Meter Hindernis. Aus Birmingham, Jens-Jörg Rieck.
4: Das Triple ist perfekt. Nach den Jahren 2016 in Amsterdam, 2018 in Berlin, jetzt auch 2026 in Birmingham. Gesa Felicitas Krause ganz oben auf dem Thron. Sie ist die Europameisterin. Couragiertes Rennen in der Schlussphase. Ein Sturz, der alles noch ein bisschen durcheinander gewirbelt hat. Lea Meyer, die lange Zeit mit ihr in Führung lief, kam ins Stolpern. Am Ende Vierte und sehr schön aus deutscher Sicht. Hinter der Titelverteidigerin Alice Finot aus Frankreich belegt Olivia Gürth Platz 3.
2: Weitere gute Medaillenchancen haben die deutschen Zehnkämpfer. Vor der letzten Disziplin liegen Leo Neugebauer und Niklas Kaul auf den Plätzen 1 und 2. Das waren die Nachrichten. Das Wetter in Deutschland. In der Nacht überwiegend klar, bei Tiefstwerten von 22 bis 10 Grad. Morgen sonnig und trocken, Höchstwerte 31 bis 38 Grad, an der See etwas kühler. Am Samstag viel Sonne, auch Wolken, später von Westen her Schauer und Gewitter, 21 bis 38 Grad. Es ist 22.03 Uhr.
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5: Hallo und schönen guten Abend. Willkommen zurück. Ja, und gleich soll es um das Konzert von Bonnie Prince Billy gehen. Der Mann aus Louisville war am Dienstag in einer besonderen Venue zu sehen. Im großen Sendesaal des RBB im Haus des Rundfunks. Dieser Raum ist ja für seine außergewöhnlich gute Akustik bekannt. Also absolut passend für einen Künstler wie Bill Oldham alias Bonnie Prince Billy. Zudem stand er dann auch nicht allein mit Gitarre auf der Bühne, wie man das dann doch schon öfter erleben konnte, sondern er war mit einer absolut fantastischen Band da und mehr dazu gleich.

0: Ja, Braunschlag ist zurück, sage ich da nur. 14 Jahre nach der ersten absolut kultigen Staffel läuft jetzt Braunschlag 1986, also die Fortsetzung von Regisseur David Chalko. Ich habe gerade angefangen, das zu schauen. Und ja, wenn Sie sich fragen, warum ich das jetzt hier erzähle, dieser Song eben hier von Michel Gurevich, der lief da im Soundtrack und ich fand den gleich ziemlich, ziemlich cool. Früher nannte sich die Kanadierin übrigens China Woman und die macht natürlich schon länger Musik, jetzt aber auch seit etwas längerer Zeit schon unter ihrem bürgerlichen Namen. Und ich wusste zwar, dass sie russische Wurzeln hat, aber dass sie auch so herrlich italienisch singen kann, das wusste ich nicht. Umso schöner, sie in diesem Song zu erleben, in dem sie dann ja dem Italienisch ihre schwere russische Seite aufdrückt und alles irgendwie nach Patchouli riecht, finde ich jedenfalls. Passt auch wirklich perfekt zum schwarzen Humor dieser Serie Braunschlag. Da geht's ja dann irgendwie wieder um dieses Dorf Braunschlag. In der ersten Staffel gab's ja da diese inszenierte Marienerscheinung. Dadurch ist das Dorf bekannt geworden. Danach gab's wohl einen Atomunfall und Braunschlag war jahrelang verlassen. Und die neue Idee, dann wieder zu Bekanntheit und Geld zu kommen, die ist jetzt das Jahr 1986 wieder auferstehen zu lassen. Also in Braunschlag gibt's dann kein Internet, keine Handys und so weiter. Und na klar, erstmal klingt das fantastisch und die Figuren, gespielt von Nicolas Ofsarek und Robert Palfrader, die merken dann aber ziemlich schnell, die gute alte Zeit, ja, die gibt's eigentlich doch gar nicht so richtig. Und sie hantieren dann mit einer Sehnsucht nach einer Vergangenheit, die vielleicht einfach gar nicht so schön war. Und das passt ja dann doch wieder sehr, sehr gut zu unserer Gegenwart, zu diesen ganzen hohlen Versprechen von rechts außen, wie ich finde. Also schauen Sie selbst mal rein beim Streaming-Dienstanbieter Ihres Vertrauens oder auf Blu-ray oder. Viel Spaß. Ich finde ja, schwarzer Humor kommt irgendwie nie aus der Mode. Und auch nie aus der Mode ist Will Oldham alias Bonnie Prince Billy. Dienstag hat er im großen RBB-Sendesaal gespielt und es war einfach nur grandios. Im Gepäck sein sage und schreibe, glaube ich, 31. Album. Ja, ist ja schon seit den 90ern wirklich aktiv und nicht faul, das kann man wohl so sagen. Und er feiert gerade aber auf der Bühne nicht seine sehr melancholischen Songs, sondern die Togetherness, würde ich sie mal nennen. So heißt ja auch die Tour, genau wie sein neues Album We Are Together Again. Er steht einfach mit einer tollen Band auf der Bühne und genießt dieses Zusammenspiel, dieses Miteinander, glaube ich. Also das war auf jeden Fall deutlich zu spüren und es war einfach ein wunderschönes Konzert. Am Anfang, da konnte man noch die Textur der Musik heraushören, alles absichtlich ein bisschen dissonant, ein bisschen grob, bis es dann sich zu einem harmonischen Ganzen aufgeschwungen hat. Und es klang dann nach so, so viel mehr als nur nach 6 Musikern. Also als der letzte Ton verklang, kurz vor der Zugabe, da fehlte dann richtig was. Und ja, man muss nicht mehr erzählen, dass Will Oldham alias Bonnie Prince Billy ein sehr außergewöhnlicher Musiker ist und also seine Präsenz, die wirkt einfach ja immer schon irgendwie besonders. Er zeigt ja einfach beim Singen seine leicht verwitterte Seele. Seit den 90er Jahren schenkt er uns ja schon mit seinem schwarzen Humor und großer emotionaler Genauigkeit, so muss man das ja sagen. Songs über Liebe, über Einsamkeit, Tod und das ganze normale menschliche Scheitern. Und dabei klingt er immer irgendwie gleichzeitig uralt wie vollkommen gegenwärtig. So auch letzten Dienstag. Und da fand ich überhaupt, er wirkte nahezu jugendlich agil. Und bei diesem Konzert ist mir wieder bewusst geworden, wie groß sein Einfluss einfach auf andere Musiker und Musikerinnen ist. Denn ja, seine Bandbreite ist auch einfach wahnsinnig groß. Es geht ja weit über Folk und Country hinaus. Am Dienstag sehr deutlich bis in den Jazz hinein. Und ich war einmal mehr hingerissen davon, wie eindrucksvoll Will Oldham einem vor Augen führt, wie viel Schönheit im Unfertigen, ja, im Abgründigen und ja auch im Unprätentiösen liegen kann. Und am Ende kann er dann doch einfach mit seiner offenen Seele den mitreißendsten Harmonieklang erzeugen. Sie merken, ich bin wahnsinnig begeistert, aber machen Sie sich selbst ein Bild davon, denn Radio 1 durfte dieses Konzert mitschneiden, dieses exklusive Konzert im Haus des Rundfunks, im großen Sendesaal des RBB mit dieser außergewöhnlichen Akustik. Schalten Sie ein. Im Rahmen der Sommersonntage am Sonntag wird dieses tolle Konzert laufen. Und jetzt bekommen Sie auch schon einen kleinen Vorgeschmack. Bonnie Prince Billy mit Band live in Berlin im großen Sendesaal I See a Darkness.
1: We're grateful to human history and natural history for creating the circumstances that eventually led to us being here with you this evening. Because without all of those circumstances, we would not be here. And this is a good place to be. And it's really nice to be here with you. Here's a couple more songs.

unserer Gesellschaft. Deshalb seid doch mal altmodisch und sprecht's zuerst aus. Warum nicht? Mitte September kommt jedenfalls das neue Album der Band aus Chicago. Das trägt den poetischen Titel Melody und kündigt auch die nächste Live-Show an. Slow Pulp, die spielen am 21. Januar live in Berlin im Columbia-Theater. Schon mal vormerken. Ein bisschen früher schon, nämlich in 2 Wochen, wird die wunderbare Lyle Neal Berlin beehren. Und zwar im Rahmen des Popkulturfestivals. Am 28.8. kann man sie live sehen. Und statt große Arrangements setzt sie ja meist einfach nur auf Gitarre, ein bisschen Piano, bisschen Stimme, alles sehr, sehr reduziert, sehr lo-fi, aber dann trotzdem mit hypnotischem Sog. Ich bin da sehr gespannt auf diesen Auftritt, freue mich da auch. Also es ist eben lo-fi mit Langzeitwirkung. Hat man auch nicht so oft. Ihr letztes Album jedenfalls, das war ja von ihrem Umzug nach Los Angeles geprägt und von diesem Gefühl, dort ja wie eine Außerirdische herumzulaufen, hatten wir vorhin auch schon bei Sam Burton. Es scheint etwas zu sein in L.A., was viele empfindsame Geister dazu bringt, sich irgendwie fremd zu fühlen, eben wie in Alien. Und sie hat dann auf diesem Album auch diese fragenden Blicke auf die Welt gleich in die Songs gepackt. Da geht's dann um Verhältnisse Stadt gegen Land, Mensch gegen Maschine, Einsamkeit gegen Gemeinschaft. Sie mag offenbar keine einfachen Verhältnisse, sondern gleich die komplizierten. Auch wenn sie einfach mal den Freeway runterfährt, so wie im folgenden Song von eben diesem letzten Album. Ende November aber, soweit ich weiß, kommt dann auch schon die nächste Platte. Wahrscheinlich gibt sie dann auch ja schon einen kleinen Vorgeschmack bei ihrem Auftritt beim Popkultur in 2 Wochen. Die Musikerin, die wir dann gleich danach hören, die spielt übrigens auch beim Popkultur, Lucy Kruger. Und zwar spielt sie dort mit einer Auftragsarbeit oder sie bietet dort eine Auftragsarbeit dar, die sie extra für dieses Festival kreiert hat. Klingt auch sehr spannend. Ich würde sagen, gute Konkurrenzveranstaltung zum Radio 1 Parkfest.

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Gary's Hand, so heißt der neueste Song von, ja, Sie werden ihn erkannt haben, obwohl gar nicht so einfach, Damien Jurado, normalerweise ja sehr melancholisch, sehr getragen, hier in dem Song doch mal ungewöhnlich uplifting und ein bisschen flott. Fand ich eine schöne Abwechslung. Trotzdem zeigt er sich natürlich, wie gewohnt, als rätselhafter Geschichtenerzähler. Und statt seine Handlung irgendwie eindeutig aufzulösen, lässt er in seinem Song wieder die Bilder und Andeutungen im Raum stehen. Da gibt es so eine schöne Ungewissheit, die er einem da präsentiert. Und wenn man dann noch nach einer eindeutigen Bedeutung, nach einer eindeutigen Lösung sucht, da zwingt einen dann Damien Jurado dazu, die Lücken selbst zu füllen oder eben auch stehen zu lassen, das mal auszuhalten. Mal etwas auszuhalten, das nicht logisch, kontinuierlich und sinnhaft miteinander verbunden ist. Ich würde sagen, ein schönes Training. So, Sie kennen sie bestimmt auch, diese Menschen, die man erlebt und die einfach mal einen Raum betreten und nicht viel machen müssen, um Eindruck zu schinden, um Eindruck zu machen. Da kommt dann immer so ein bisschen Missgunst auf, finde ich. Und offenbar kennen das Gefühl auch die Musiker Hannah Skelton und Chris Nile, ein Duo aus Oakland, das sich Abracadabra nennt und jetzt diesen ziemlich coolen Song gemacht hat, der sich genau um diese Menschen dreht und mit der Metapher belegt, dass diese Menschen eine sogenannte Facecard haben. Nicht eine Blankocard, sondern eine Facecard. Was dieser Song aber auch auf den Plan ruft, ist, sich mal Gedanken zu machen darüber, wie viel Glück man eigentlich hat und wie viele Dinge man im Leben als selbstverständlich einstuft. Gar nicht so gut. Ich glaube, ein bisschen Demut tut uns allen gut. Kann man sich drüber Gedanken machen. Vielleicht während des nächsten Songs. Facecard von Abracadabra.

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Das norwegische Duo Konradsson war das, Jenny Marie Sabel am Gesang und Piano und Eirik Wildgren an den vielen anderen Instrumenten und Dingen, die man dort eben hören konnte. Die gibt's schon seit 2017 und das Duo, das hat sich auch schon den norwegischen Spellemann-Prisen verdient, also diesen norwegischen Grammy sozusagen. Im März kam ihr aktuelles Album raus, Hunt Gather heißt es und genauso heißt auch der eben gehörte Song, also Jagen und Sammeln. Ja, und was zunächst nach etwas sehr, sehr Ursprünglichem klingt, also Jagen und Sammeln, Nahrung suchen, für sich und andere zu sorgen, überleben, wird dann im Laufe des Songs zu einer Metapher für das moderne Erwachsenenleben. Mit der Frage, was muss ich eigentlich alles zusammentragen, um ein gutes Leben hinzubekommen? Ja, da sind dann so Dinge wie Arbeit, Beziehungen, Verantwortung, Erwartungen, Identität und gleichzeitig das Gefühl, noch gar nicht so genau zu wissen, wer man eigentlich selbst ist. Ja, da kriegt dieser Song dann doch nochmal eine ganz andere Tiefe. Man kann sich da sehr, sehr gut ins Bild setzen. Ich persönlich erschrecke ja eigentlich immer noch, wenn mich jemand Erwachsener nennt. Hm.

Seit 1999 ist Noah Lennox Teil des Animal Collective. Ja, und ebenso lang kennt man ihn auch für seine Solo-Sachen unter dem Pseudonym Panda Bear. Zuletzt war er aber gar nicht so solo unterwegs, sondern hat mit seinem britischen Kollegen, der mittlerweile ebenso wie er selbst in Portugal lebt, Sonic Boom ein Album gemacht. Das heißt A Question of When, war hier auch Album der Woche. Können Sie alle noch nachhören, die einzelnen Folgen. Sehr schönes Album und genau wie der Titel sind auch die Songs einfach herrlich verspielt und psychedelisch. Und die beiden finden in diesen Songs auf jeden Fall Platz für Popmusik und typische Instrumente, was ich sehr, sehr reizvoll fand. Harfe zum Beispiel taucht auf, Pedal Steel, eine Steel Drum. Ja, das klingt alles ziemlich witzig. Und ja, Jodelklänge, wie wir eben hören konnten, auch. Was zunächst ungewöhnlich anmutet, fügt sich dann doch erstaunlich stimmig in ihren psychedelischen Klangkosmos. Und genau das macht die Platte auch so charmant, wie ich finde. Nun kommen wir auch schon zum Ende dieser Ausgabe von Desire. Ich freue mich, dass Sie dabei waren. Und ich will zum Abschluss noch einen Ohrwurm darreichen, den ich irgendwie seit der letzten Woche einfach nicht mehr aus dem Kopf kriege. Ich kenne den Song schon seit Ende der 90er Jahre, seit dem Album September Songs. Ein Album-Sampler mit der Musik von Kurt Weill. Speak Low hören wir jetzt. Speak Low ausnahmsweise mal nicht von Bert Brecht getextet, sondern von dem Amerikaner Ogden Nash. Ogden Nash, vor ungefähr 124 Jahren geboren, war ein amerikanischer Lyriker und der hat bewiesen, dass man über Leben und Liebe und ja auch menschliche Schwächen reimen kann, ohne dabei allzu würdevoll wirken zu müssen. Sehr lustig. Seine Gedichte, ja, die sind schon sehr geistreich, auch sehr verspielt und bisweilen auch ein bisschen albern. Bei Speak Low aber, da trifft er den Ton ganz genau, wie ich finde. Sprich leise, wenn du von Liebe sprichst. Unser Sommertag vergeht zu schnell. Wie Schiffe im Wind treibt uns die Zeit auseinander. Die Liebe ist kostbares Gold, doch die Zeit ein unerbittlicher Dieb. Der Vorhang fällt viel zu früh und doch warte ich darauf, dass du mir noch einmal leise von Liebe erzählst. Speak Low. Tschüss. Mein Name ist Claudia Gerd. Haben Sie ein schönes Wochenende. Möge es friedlich sein.

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1: Maria Müller-Gögler. Blaue Stunde. Abends, wenn die Ufer blauen, Gold umsäumt auf silbergrauen Fluten ferne Segel gehen. Aus den offenen Fenstern Frauen von den schweren sommerlauen Lüften weich umschmeichelt spähen. Schwanken zwischen Wunsch und Grauen, in die fremde Ferne schauen, bleibt die Zeit verwunschen stehen. Bis im Schwarzen alle grauen, silberzarten, zauberblauen, süßen Töne untergehen.
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2: Um 23 Uhr mit Katja Kindermann. Hitze und Trockenheit haben auch Spuren bei der deutschen Getreideernte hinterlassen. Seit Beginn der Dürreperiode Mitte Juni seien rund 3 Millionen Tonnen Getreide und Raps verloren gegangen, teilte der Deutsche Raiffeisenverband mit. Dies bedeutet Einnahmeverluste von 600 Millionen Euro. Aus der ARD-Finanzredaktion Paula Protzen.
3: Der Verband rechnet inzwischen nur noch mit einer Erntemenge von knapp 41 Millionen Tonnen. Das wären ca. 10% weniger als im Vorjahr. Das günstige Wetter im Frühjahr habe immerhin dafür gesorgt, dass es keine größeren Ausfälle gibt, sagt Verbandsexperte Guido Sedler. Insgesamt falle die Ernte jetzt zwar unterdurchschnittlich aus, aber immer noch ausreichend. Für die Landwirte sei der Ausfall allerdings ein schwerer Schlag, denn sie leiden ohnehin schon unter steigenden Kosten. Dass durch die schlechte Ernte jetzt Brot und Brötchen teurer werden, sei wiederum recht unwahrscheinlich. Der Getreidepreis macht bei Backwaren höchstens ein paar Cent aus.
2: Ein Bundesrichter in Boston hat eine Klage der Regierung von US-Präsident Trump gegen die Elite-Universität Harvard abgewiesen. Die Regierung hatte der Universität vorgeworfen, nicht genug gegen Antisemitismus auf dem Campus zu tun. Der Richter entschied, ein Verstoß gegen das Gesetz zum Schutz vor Diskriminierung könne Harvard nicht nachgewiesen werden. Das Urteil ist eine Niederlage für die Trump-Regierung. Auf der griechischen Halbinsel Chalkidiki ist ein großer Waldbrand ausgebrochen. Betroffen ist die Landzunge Kassandra. Dichte Rauchwolken sind kilometerweit zu sehen. Die Feuerwehr ist mit Löschflugzeugen und Hubschraubern im Einsatz. Im beliebten Ferienort Siviri und in umliegenden Dörfern wurden Urlauber und Bewohner aufgefordert, sich in Sicherheit zu bringen. Bei den Leichtathletik-Europameisterschaften in Birmingham hat das deutsche Team 2 Titel geholt. Gesa Felicitas Krause gewann über 3000 Meter Hindernis, Leo Neugebauer im Zehnkampf. Aus Birmingham Irina Kneep.
4: Erst schnappte sich Gesa Krause die Hinderniskrone, dann krönte sich Zehnkämpfer Leo Neugebauer zum König der Athleten. Der Zehnkämpfer rettete in einem packenden Finish nach dem abschließenden 1500-Meter-Lauf seinen Vorsprung auf Niklas Kaul gerade so ins Ziel. Für Neugebauer ist es nach WM-Gold im Vorjahr der 2. große Titel seiner Karriere. Den deutschen Doppelsieg rundete Youngster Amadeus Gräber mit einem starken 8. Platz ab. Über die 3000 Meter Hindernis war zuvor Gesa Krause zu ihrem 3. EM-Titel gerannt. Platz 3 sicherte sich ihre Teamkollegin Olivia Gürt.
2: Und Henrik Jansen gewann zudem noch Bronze im Diskuswerfen. Das waren die Nachrichten. Das Wetter in Deutschland. In der Nacht überwiegend klar, bei Tiefstwerten von 22 bis 10 Grad. Morgen sonnig und trocken, Höchstwerte 31 bis 38 Grad, an der See etwas kühler. Am Samstag viel Sonne, auch Wolken, später von Westen her Schauer und Gewitter. Die Temperaturen liegen dann bei 21 bis 38 Grad. Es ist jetzt 23.03 Uhr.
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5: Ich begrüße Sie heute mal wieder aus der Ferne. Ich bin auf der Insel Lesbos für Proben und ein Konzert. Aber auch hier ist natürlich Zeit, Musik zu hören, und über Musik gesprochen wird auch. Was sich angesammelt hat in dieser Woche, stelle ich Ihnen hier zusammen. Hinein geht's mit einem Stück. Ich finde, das passt zu der Hitze hier auf der Insel. Green heißt es, von Daniel Bachmann.

die schönen Töne. Heute von der Insel Lesbos. Nicht auf Lesbos, sondern in Berlin gibt es nächste Woche wieder zwei schöne Konzertabende, die ich Ihnen empfehlen kann. Der Kidsalon ist dieses Mal zu Gast in der ehemaligen Kindl-Brauerei mit einem fantastischen Setup von Künstlern und Künstlerinnen. Und ich habe auch eine kleine Gästeliste für beide Abende am 21. und 22. August, Freitag und Samstag. Nächste Woche ist das. Wenn Sie dahin gehen möchten, können Sie mir schreiben an sven.helbig@svenhelbig.com. Es gibt wie immer beim Kidsalon eine inspirierte Mischung aus vielen verschiedenen Genres, Künstler und Künstlerinnen, die man in Berlin noch nicht oder selten gesehen hat. Mind Over Mirrors ist dabei mit Synthesizern und Harmonium. Die polnische Multiinstrumentalistin Olga Anna Markowska, Ambient, alte Musik und experimentelle Musik vereint sie. Die Akkordeonistin Susan Peters aus Brüssel und einige mehr. Ich habe uns hier ein Set zusammengestellt mit den Klängen, die Sie dort erwarten. Ich werde sicher auch mal vorbeischauen. Und wenn Sie kommen möchten, dann, wie gesagt, schreiben Sie mir gerne an sven.helbig@svenhelbig.com. Und jetzt hören wir mal hinein, was uns da an den beiden Tagen so erwartet.

Sie mir schreiben an sven.helbig@svenhelbig.com. Ich beschäftige mich gerade mit der Bratsche, weil ich ein Solostück für dieses Instrument schreibe. Und da höre ich hier zum Beispiel die amerikanische Bratschistin Nadja Sirota. Die hat ihre außergewöhnliche Kunst so vielen verschiedenen Künstlern geliehen, dass sie vielleicht schon einmal gehört haben, ohne zu wissen, dass sie es ist. Bei Björk war sie zu hören, bei David Bowie, bei der Band The National, Ben Folds, Anoni, Paul Simon. Außerdem ist sie Mitglied zum Beispiel von Y-Music, die wir hier auch ab und zu hören. Und unzählige Komponisten haben für sie geschrieben. Auch ein Gutteil davon kennen Sie hier aus der Sendung. Daniel Bjarnason zum Beispiel, Nico Miuli ist dabei oder David Lang. Dementsprechend viel wundervolle Musik gibt es zu entdecken bei ihr. Wir hören sie jetzt im nächsten Set mit Musik von Richard Reed Perry und Nico Miuli.

Die griechische Künstlerin Christina Wantzou hat das letzte Set beendet, nach der Bratschistin Nadia Sirota davor. In Griechenland bin ich, genauer auf der Insel Lesbos. Hier werde ich am Sonntag mein Chorprojekt I Eat the Sun and Drink the Rain aufführen. Das Stück von mir, das inzwischen die weitesten Kreise gezogen hat. In Griechenland gibt es eine besondere Version mit sehr viel mehr Elektronik. Hier ist es Teil eines wunderbaren Musikfestivals, dem Molivos International Music Festival. Und ich freue mich, hier zu sein und ein Stück aus I Eat the Sun and Drink the Rain eröffnet. Das letzte Set bis zur Pause. Da ist dann auch nochmal Christina Wantzou dabei. Anna Stereopoulou, ebenfalls eine griechische Künstlerin. Und dann machen wir eine kurze Pause und ich freue mich auf ein ausgezeichnetes Album in der zweiten Stunde. Ja.

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2: Um 0 Uhr mit Juliette Groß. Deutschland steht vor einer neuen Hitzewelle. In zahlreichen Regionen werden Temperaturen von mehr als 35 Grad erwartet. Die Trockenheit sorgt schon seit Wochen für Probleme, zum Beispiel in der Landwirtschaft. Aus der Nachrichtenredaktion Thorsten Lange.
3: Der Deutsche Bauernverband rechnet mit starken Ernteeinbußen bis hin zu Totalausfällen. Bauernpräsident Ruckwied geht von einer unterdurchschnittlichen Ernte vor allem bei Weizen und Raps aus. Besonders kritisch sei die Lage im Süden, sagte Ruckwied im Redaktionsnetzwerk Deutschland. Zunehmende Probleme auch bei der Schifffahrt. Am Rhein werden heute neue Pegeltiefstände erwartet. Schon gestern Abend hat die Trockenheit für Chaos auf der A1 zwischen Hamburg und Bremen gesorgt. Am Seitenstreifen brach ein Feuer aus und die Flammen griffen auf ein angrenzendes Waldgebiet über.
2: Ein US-Bundesrichter in Boston hat eine Klage der Regierung von Präsident Trump gegen die Elite-Universität Harvard abgewiesen. Die Regierung hatte der Universität vorgeworfen, nicht genug gegen Antisemitismus auf dem Campus zu tun. Der Richter entschied, ein Verstoß gegen das Gesetz zum Schutz vor Diskriminierung könne Harvard nicht nachgewiesen werden. Das Urteil ist eine Niederlage für die Trump-Regierung. Auf der griechischen Halbinsel Chalkidiki ist ein großer Waldbrand ausgebrochen. Betroffen ist die Landzunge Kassandra. Dichte Rauchwolken sind kilometerweit zu sehen. Die Feuerwehr ist mit Löschflugzeugen und Hubschraubern im Einsatz. Im beliebten Ferienort Siviri und in umliegenden Dörfern wurden Urlauber und Bewohner aufgefordert, sich in Sicherheit zu bringen. Bei den Leichtathletik-Europameisterschaften in Birmingham hat das deutsche Team zwei Titel geholt. Gesa Felicitas Krause gewann über 3000 Meter Hindernis, Leo Neugebauer im Zehnkampf. Aus Birmingham, Irina Kneb.
4: Erst schnappte sich Gesa Krause die Hinderniskrone, dann krönte sich Zehnkämpfer Leo Neugebauer zum König der Athleten. Der Zehnkämpfer rettete in einem packenden Finish nach dem abschließenden 1500-Meter-Lauf seinen Vorsprung auf Niklas Kaul gerade so ins Ziel. Für Neugebauer ist es nach WM-Gold im Vorjahr der zweite große Titel seiner Karriere. Den deutschen Doppelsieg rundete Youngster Amadeus Gräber mit einem starken achten Platz ab. Über die 3000 Meter Hindernis war zuvor Gesa Krause zu ihrem dritten EM-Titel gerannt. Platz 3 sicherte sich ihre Teamkollegin Olivia Gürt.
2: Und zudem holte Henrik Janssen noch Bronze im Diskuswerfen. Das waren die Nachrichten. Das Wetter in Deutschland. Meist klar bei Tiefstwerten von 22 bis 10 Grad, tagsüber sonnig und trocken, Höchstwerte 31 bis 38 Grad, an der See etwas kühler. Am Samstag viel Sonne, auch Wolken, später von Westen her Schauer und Gewitter, 21 bis 38 Grad. Es ist 0 Uhr.
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5: Ich begrüße Sie. Ein Album hören wir wieder, eins, das ich mir ausgesucht habe für die lange Reise hier nach Lesbos, wo ich sehr lange in Athen auf dem Flughafen saß. Es ist eine Zusammenarbeit der Pianistin Rachel Grimes und dem französischen Quartett Astrid. Through the Sparkle heißt das Album von 2017 und ich freue mich, wenn wir das jetzt zusammen hören. Ich hoffe, es gefällt Ihnen genauso gut wie mir.

Rachel Grimes und Astrid haben dieses Album gemeinsam aufgenommen. Through the Sparkle heißt das. Ich hoffe, es hat Ihnen gefallen. Wir haben noch etwas Zeit am Ende dieser zweiten Stunde. Ich habe uns noch ein schönes Stück von Ralph Vaughan Williams herausgesucht. Moom sind dabei. Und das war die Musik der schönen Töne für diese Woche. Ich hoffe, Sie konnten wieder etwas entdecken und schalten in der kommenden Woche wieder ein. Ich verabschiede mich diese Woche von der schönen Insel Lesbos.

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2: Um 1 Uhr mit Juliette Groß. Deutschland steht vor einer neuen Hitzewelle. In zahlreichen Regionen werden Temperaturen von mehr als 35 Grad erwartet. Die Trockenheit sorgt schon seit Wochen für Probleme, zum Beispiel in der Landwirtschaft. Aus der Nachrichtenredaktion Thorsten Lange.
3: Der Deutsche Bauernverband rechnet mit starken Ernteeinbußen bis hin zu Totalausfällen. Bauernpräsident Rugwied geht von einer unterdurchschnittlichen Ernte vor allem bei Weizen und Raps aus. Besonders kritisch sei die Lage im Süden, sagte Rugwied im Redaktionsnetzwerk Deutschland. Zunehmende Probleme auch bei der Schifffahrt. Am Rhein werden heute neue Pegeltiefstände erwartet. Schon gestern Abend hat die Trockenheit für Chaos auf der A1 zwischen Hamburg und Bremen gesorgt. Am Seitenstreifen brach ein Feuer aus und die Flammen griffen auf ein angrenzendes Waldgebiet über.
2: Ein US-Bundesrichter in Boston hat eine Klage der Regierung von Präsident Trump gegen die Elite-Universität Harvard abgewiesen. Die Regierung hatte der Universität vorgeworfen, nicht genug gegen Antisemitismus auf dem Campus zu tun. Der Richter entschied, ein Verstoß gegen das Gesetz zum Schutz vor Diskriminierung könne Harvard nicht nachgewiesen werden. Das Urteil ist eine Niederlage für die Trump-Regierung. Auf der griechischen Halbinsel Chalkidiki ist ein großer Waldbrand ausgebrochen. Betroffen ist die Landzunge Kassandra. Dichte Rauchwolken sind kilometerweit zu sehen. Die Feuerwehr ist mit Löschflugzeugen und Hubschraubern im Einsatz. Im beliebten Ferienort Siviri und in umliegenden Dörfern wurden Urlauber und Bewohner aufgefordert, sich in Sicherheit zu bringen. Nach griechischen Medienberichten mussten mehr als 250 Urlauber mit Notfallbooten vom Strand weggefahren werden. Bei der Leichtathletik-EM in England hat das deutsche Team einen erfolgreichen Wettkampftag mit mehreren Medaillen abgeschlossen. Höhepunkt war am Abend der Doppelsieg der Zehnkämpfer Neugebauer und Kaul. Aus Birmingham Claudia Hogestraat.
4: Wie Leo Neugebauer im Schlussspurt im Rennen über die 1500 Meter über die Ziellinie getaumelt ist und damit seinen Vorsprung auf Niklas Kaul gerettet hat, das war schon sensationell. Und damit hat er sich zu Europas König der Athleten gekrönt, sein zweiter großer Titel nach WM-Gold im vergangenen Jahr. Silber ist auch für Niklas Kaul ein ganz toller Erfolg, aber auch die 3000 Meter Hindernis waren spektakulär. Gesa Krause mit ihrem dritten EM-Titel vor ihrer Teamkollegin Olivia Gürt auf Platz 3. Und für den perfekten Abschluss hat dann noch Henrik Jansen gesorgt mit Bronze im Diskuswurf.
2: Das waren die Nachrichten. Das Wetter in Deutschland. Meist klar bei Tiefstwerten von 22 bis 10 Grad. Tagsüber sonnig und trocken. Höchstwerte 31 bis 38 Grad. An der See etwas kühler. Am Samstag viel Sonne und auch Wolken. Es ist 1.03 Uhr.
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5: Hallo zusammen, willkommen zu 2 Stunden, in denen wir tief eintauchen. Wenn es Ihnen recht ist, dann wahlweise in einen See in Brandenburg oder ein warmes Gewässer, vielleicht ein Meer, wo wir dann unter Wasser auf einige ungeklärte Orte und interessante Lebewesen stoßen. Nicht alles so richtig erklärbar ist, aber alles fühlbar. Ich habe neue Songs von Nick Seattle und Grace Cummings dabei. Wir hören Mojave 3. Und jetzt direkt mal eine der schönsten Stimmen aller Zeiten, nämlich die von Beth Gibbons.

I'm Not Crazy. Musik von Grace Cummings. Übermorgen erscheint das neue Album von Grace Cummings. Es ist ihr viertes, auf dem Cover eine Puppe, der Titel Blood Horse. Und die Vorab-Songs, die finde ich alle sehr stark. Auch, dass Jonathan Wilson als Produzent dabei ist, verspricht Gutes. Der hat zum Beispiel auch an sehr starken Alben von Father John Misty mitgearbeitet. Angel Olsen hat mit ihm Musik aufgenommen oder auch Connor Oberst. Und die Stimme von Grace Cummings, die hält er für eine ganz besondere. Jonathan Wilson sagt, das sei eine, wie sie nur einmal in einer Generation vorkomme, und ihr Songwriting und die Texte würden auch immer besser. Sie selbst, also Grace Cummings, sagt, I'm not crazy, das sei ein Lied über Gewalt, obwohl es was Verträumtes habe. Eine Aussage wie, ich werde dir nichts tun, Baby, ich bin nicht verrückt. Das sind Worte, die eigentlich beruhigen sollten, aber es geht darum, sich aus Angst klein und hübsch zu machen. Genau das wollte sie verkörpern, hat dadurch auch ihre Stimme verändert. Und diesen Song wollte ich Ihnen jetzt hier auf Sister Moon spielen. Heute ist auch Platz für ein Lied vom aktuellen Archive-Album. Das ist ja so ein Musikerkollektiv Archive, von dem man nie weiß, wie ein neues Album dann ganz konkret klingen wird. Archive beherrschen von Rock bis Elektro alles. Also da würde ich jetzt auch dann natürlich den Trip-Hop ganz bewusst dazu zählen, Post-Rock. Und innerhalb von den bisherigen Alben haben sie sich wirklich ausgetobt. Der Song, der jetzt ansteht hier auf Radio 1, ist ein Paradox von Schutz und Gefangensein. City Walls heißt er, also Stadtmauern. Die stehen ja zugleich für Enge und für Verbundenheit. Also ein Ort, an dem man umgeben ist, eben von der Stadtmauer, quasi feststeckt da drin, aber eben nicht alleine ist.

Was macht man als Musiker auf Island, wenn man mal nichts zu tun hat? Ja, man trifft andere Musiker und dann hat man ja wieder was zu tun, zum Beispiel gemeinsam Musik aufzunehmen. In dem Fall war das gerade Kaktus Einarsson zusammen mit John Grant. Der Song heißt Follow. Und die Geschichte zu dem ist folgende. Der Isländer Kaktus Einarsson war mit seinen Kindern auf dem Heimweg vom Kindergarten. Dann haben sie einen amerikanischen Touristen gesehen, der auf einer geschmückten Straße in Reykjavik einen Livestream gemacht hat. Die Straße war geschmückt zum Pride Day und er hat da in diesem Livestream, wie Kaktus sagt, homophobe Ideen verbreitet. Dieser Amerikaner meinte, Islands Vulkanausbrüche wären wohl der Grund, warum die Isländer queere Menschen akzeptieren würden. Und dann wollte er Kaktus in eine Diskussion verwickeln, weil er dachte, naja, also so ein heterosexueller Mann, der gerade mit Kindern unterwegs ist, der denkt ja sicherlich genauso. Hat er aber nicht. Kaktus ist heimgegangen und hat einen Song geschrieben und später beim Eiscafé mit seinem Freund John Grant, Wahl-Isländer, eigentlich Amerikaner, hat er dem diesen Text vorgelesen und dann wusste er sofort, dass die Stimme von John Grant Teil des Songs sein musste, weil, so sagt Kaktus, der ist jemand, der genau diese Umgebung überstanden hat und sich davon befreien konnte. Und dieses Lied von John Grant als Gast von Kaktus Einarsson finden Sie auf dem Album Fact to Eat Happiness. Das erscheint am 18. September. Jetzt in Sister Moon einer der zärtlichsten und poppigsten Songs von Blumfeld. Die haben ja ihre Rückkehr und neue Songs angekündigt. Von daher schon allein gefühlt ist 2026 ein Blumfeld-Jahr.

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The Sofa von Wolf Alice, eine Band, die international sehr erfolgreich getourt ist und ein tolles Album im letzten Jahr veröffentlicht hat, ein sehr vielseitiges. Die Band aus London war dafür auch im Laurel Canyon, also in den USA, hat sich von vielen großen Alben, die in der Ecke entstanden sind, inspirieren lassen, aber dadurch nicht ihren eigenen Sound komplett vernachlässigt, sondern eigentlich diese alten Songs und ihre Stile miteinander verwoben. Aber es reicht auch manchmal ja einfach aus, das Leben fernab der Hipsterbereiche in Berlin zu verlassen oder ja vielleicht mal einen Aufenthalt auf dem Land auszuprobieren, um Musik zu schreiben und Worte zu finden. Ich glaube, eine, die sowas regelmäßig macht und die es vor allem dann auch wunderbar in Musik umsetzen kann, ist nicht Seattle. Wir auf Radio 1 halten diese Singer-Songwriterin auf jeden Fall für eine besondere. Und ich bin sehr beseelt, wenn ich die zwei neuen Songs von Nicht Seattle höre, die vorab zum Album bislang veröffentlicht worden sind. Da ist zum einen Dallas, den spielen wir schon länger auf Radio 1. Mittlerweile gibt es noch Meine Ladies. Und Katharina, die Frau hinter Nicht Seattle, die beschreibt das Thema große Liebe auf dem neuen Album. Sie nennt das Album sogar so große Liebe. Und Zitat zum Song Meine Ladies. Das sei ein Lied über ein versehentlich aufkeimendes, kleines, matriarchalisch organisiertes Kollektiv auf dem Land, das unwahrscheinlich, fast ausgedacht wirkt, das jedoch vielleicht wirklich existiert. Das aber, so sagt Katharina, vor allem eine Allegorie ist für Freundschaft, Gemeinschaft, Beziehungsformen und Lebensformen, an die es sich zu erinnern lohnt, weil sie zärtlich sind und stark. Wir hören den Song jetzt. Nicht Seattle, Meine Ladies.

Love Songs on the Radio von Mojave 3. Die Alben von Mojave 3 werden neu veröffentlicht in diesem Jahr, also neue, alte Musik. Und da es sich ja um Bandmitglieder von Slowdive handelt, ist es wirklich ein Tipp für alle, die vielleicht damals gar nicht so ganz mitbekommen haben, was danach entstanden ist oder in der Zwischenzeit zwischen dem ersten Teil von Slowdive und dann dem Comeback. Also es ist sehr verträumte und sinnliche Musik und was könnte jetzt besser zu Sister Moon auf Radio 1 passen als Zeilen wie Love Songs on the Radio. 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Also die Geschichte dazu ist die zwischen 1995 und 2006. Da gab es eben diese Slowdive-Nachfolgeband. 5 Alben haben die insgesamt veröffentlicht unter dem Namen Mojave 3. Und da es einfach komplett zeitlose Musik ist, kann ich sie Ihnen empfehlen. Wenn Sie es auch mal sehr speziell mögen und durchaus leise, spärlich und enorm warm eingespielt und gesungen, dann könnte Ihnen das Album gefallen, das The Wings of the Fly heißt. Ist in Berlin entstanden. Saxophon, Stimme, ich sag mal Ambient Pop. Es ist schwierig, es so richtig einzuordnen. Klingt auf jeden Fall wie eine Traumwelt. Und es passt ganz großartig zu Spaziergängen alleine in der Natur. Das sind Ralf Heidel und Finn Ronsdorf mit The Wings of the Fly.

Sie hören Sister Moon auf Radio 1. Ralf Heidel und Finn Ronsdorf haben zusammen Musik aufgenommen. The Wings of the Fly heißt das Album von ihnen. Ralf Heidel tritt in diesem Monat auch noch im Silent Green in Berlin auf, und zwar am 26. August. Und wenn es so ist, wie meistens bei ihm, wenn er auftritt, dann sind musikalische Gäste dabei, vielleicht ja dann auch Finn Ronsdorf. Ich habe Ihnen vor ein paar Wochen ja auch schon mal neue Musik von Beth Orton vorgestellt in Sister Moon. Und jetzt ist nochmal Platz für einen der neuen Songs. Beth Orton mit I'll Miss You. Nach den Nachrichten dann unter anderem Songs von Glenn Hansard, von Bright Eyes und auch von Jackson Browne.

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2: Um 2 Uhr mit Juliette Groß. Deutschland steht vor einer neuen Hitzewelle. In zahlreichen Regionen werden Temperaturen von mehr als 35 Grad erwartet. Die Trockenheit macht seit Wochen Probleme, zum Beispiel in der Landwirtschaft. Aus der Nachrichtenredaktion Thorsten Lange.
3: Der Deutsche Bauernverband rechnet mit starken Ernteeinbußen bis hin zu Totalausfällen. Bauernpräsident Rugwied geht von einer unterdurchschnittlichen Ernte vor allem bei Weizen und Raps aus. Besonders kritisch sei die Lage im Süden, sagte Rugwied im Redaktionsnetzwerk Deutschland. Zunehmende Probleme auch bei der Schifffahrt. Am Rhein werden heute neue Pegeltiefstände erwartet. Schon gestern Abend hat die Trockenheit für Chaos auf der A1 zwischen Hamburg und Bremen gesorgt. Am Seitenstreifen brach ein Feuer aus und die Flammen griffen auf ein angrenzendes Waldgebiet über.
2: Der Iran hat nach Angaben der Vereinigten Arabischen Emirate 2 Schiffe in der Straße von Hormus angegriffen. Laut dem Außenministerium in Abu Dhabi gehören sie zum staatlichen Ölkonzern ADNOC. Die Emirate kritisierten das iranische Vorgehen scharf und sprachen von Piraterie. Dies sei eine unmittelbare Bedrohung für die Stabilität der Region und für die weltweite Energiesicherheit. Die Kontrolle über die Straße von Hormus ist einer der größten Streitpunkte zwischen den USA und dem Iran im Bemühen um ein mögliches Kriegsende. Auf der griechischen Halbinsel Chalkidiki ist ein großer Waldbrand ausgebrochen. Betroffen ist die Landzunge Kassandra. Im beliebten Ferienort Siviri und in umliegenden Dörfern wurden Urlauber und Bewohner aufgefordert, sich in Sicherheit zu bringen. Nach Medienberichten mussten mehr als 250 Touristen mit Notfallbooten vom Strand weggefahren werden.